0: 30 bis maximal 38 Grad und am Donnerstag viel Sonne bei 22 bis 39 Grad. Es ist 2.03 Uhr.
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2: Insolvenz der Braunschweiger Brauerei Wolters. CDU fordert runden Tisch und Rettungspaket. Statt runder Tisch und Rettungspaket. Grüne Braunschweig sehen Wolters Eigentümerin Bravo Group in der Pflicht. Und nach stark überhöhtem Wasserverbrauch beim SV Wendessen. Verein einigt sich mit Stadt- und Wasserwerken Wolfenbüttel. Im Studio Marieke Eichner. Das sind die Meldungen im Einzelnen. Nach der Insolvenz des Hofbrauhaus Wolters fordert die CDU im Braunschweiger Stadtrat die Einrichtung eines runden Tisches, um ein Rettungspaket zu schnüren. Beteiligt werden sollen demnach neben Geschäftsführung und Betriebsrat auch Gastronomievertreter, die Volksbank und die Ratsfraktionen. Eine städtische Hilfe könne es nur für ein tragfähiges Zukunftskonzept geben. Hier seien Management und Sachverwalter nun in der Pflicht, sagte der CDU-Ratsfraktionsvorsitzende Thorsten Köster. Die CDU-Fraktion verwies in diesem Zusammenhang auch auf die drohende Schließung von Wolters im Dezember 2005 durch den damaligen Eigentümer InBev Deutschland. Die Stadt Braunschweig habe damals mit einer Bürgschaft sowie dem späteren Kauf des Grundstücks an der Wolfenbütteler Straße einen Beitrag zur Rettung des Unternehmens geleistet. Die grüne Ratsfraktion in Braunschweig sieht bei der Insolvenz des Hofbrauhaus Wolters hingegen die Eigentümerin Bravo Group und die Geschäftsführung in der Pflicht. Ob es wirklich einen runden Tisch brauche, sei fraglich, teilte die Fraktion mit. Die Stadt Braunschweig sei nicht der Reparaturbetrieb für Fehlentscheidungen privater Unternehmensgruppen, kritisierten die Grünen. In den vergangenen Jahren sei der Eindruck entstanden, dass der Konzern Bravo Group seine Aufmerksamkeit vor allem auf Beteiligungen, Immobilien und Entwicklungsprojekte gerichtet habe, hieß es weiter. Kommunalpolitik könne moderieren, begleiten und Rahmenbedingungen schaffen. Sie könne aber nicht mit Steuergeld Risiken ausgleichen, die in einem breit aufgestellten Konzern entstanden seien, so die grüne Fraktion. Nach Angaben der Brauerei Wolters soll der Geschäftsbetrieb durch die bisherige Geschäftsführung neu aufgestellt werden. Löhne und Gehälter der Belegschaft seien gesichert, so das Unternehmen. In den Jahren 2024 und 2025 wurde dem SV Wendessen in Wolfenbüttel ein stark erhöhter Wasserverbrauch in Rechnung gestellt. Mängel an der Leitung oder ein Defekt der Zähler konnten nun ausgeschlossen werden. Vertreter des Vereins, der Stadtwerke und der Stadtverwaltung fanden zu einer Einigung. Die problematische Finanzsituation des Vereins, die sich aus dem erhöhten Rechnungsbetrag und den höheren Vorauszahlungen ergab, habe sich zwischenzeitlich entspannt, hieß es in einer gemeinsamen Mitteilung. Darüber hinaus hatte den Angaben zufolge eine Spendenaktion dem SV Wendessen 7.000 Euro eingebracht. Zudem habe sich der Wasserverbrauch in den vergangenen Monaten wieder normalisiert. Die Stadtwerke Wolfenbüttel haben dem Verein demnach einen Teil der Vorauszahlung erstattet. Das Geld sei bereits beim SV Wendessen eingegangen. Soweit die Nachrichten aus der Region. 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
1: Um 3 Uhr mit Olaf Knapp. Nachdem der britische Premier Starmer angekündigt hat, zurückzutreten, hat sich ein möglicher Nachfolger in Stellung gebracht. Starmers parteiinterner Konkurrent Burnham will bei der Wahl zum neuen Labour-Chef kandidieren. Aus der Nachrichtenredaktion Astrid Rolle.
2: Burnham hatte sich kurz nach Starmers Ankündigung zu Wort gemeldet. Der 56-Jährige war knapp 10 Jahre lang Bürgermeister von Greater Manchester. Weitere mögliche Bewerber müssen sich bis Mitte Juli melden und mindestens 81 Fraktionsabgeordnete der Labour Party für sich gewinnen. Passiert das nicht, bleibt Burnham der einzige Kandidat. Dann würde er ohne Urabstimmung der Labour-Mitglieder zum Vorsitzenden erklärt. Formal könnte er von König Charles dann schon am 16. oder 17. Juli zum Premierminister ernannt werden.
1: In Rumänien ist am Abend die Regierungsbildung gescheitert. Das Parlament lehnte den pro-westlichen Kandidaten der liberalen Partei für das Amt des Ministerpräsidenten Veștea ab. Nun muss Staatspräsident Dan dem Parlament einen neuen Kandidaten vorschlagen. Sollten innerhalb von 60 Tagen 2 nominierte Ministerpräsidenten keine Mehrheit finden, kann der Präsident das Parlament auflösen und vorgezogene Neuwahlen ansetzen. Bei einem Schusswaffenangriff in einem jüdischen Viertel in der kanadischen Metropole Montreal sind 2 Menschen getötet worden. Den Behörden zufolge handelt es sich bei den Opfern um einen Bürger und einen Polizisten. Eine weitere Beamtin sei verletzt worden. Der mutmaßliche Täter wurde demnach erschossen. Einem kanadischen Rundfunksender zufolge soll er Anhänger der frauenfeindlichen Incel-Bewegung gewesen sein. In dieser Bewegung schließen sich Männer zusammen, die ihren Frauenhass häufig auch mit Gewaltfantasien verknüpfen. In der Fußball-Weltmeisterschaft hat Frankreich gegen Irak gewonnen. Die Franzosen setzten sich mit 3:0 durch. Die Partie in Philadelphia im US-Bundesstaat Pennsylvania war wegen eines starken Gewitters für mehr als 2 Stunden unterbrochen worden. Zur Stunde spielt Norwegen gegen Senegal. Zur Halbzeit steht es 1:0. Am Abend gewann Argentinien gegen Österreich mit 2:0. Die Argentinier haben sich damit vorzeitig das Ticket für die K.O.-Runde gesichert. Stürmerstar Messi hat außerdem WM-Geschichte geschrieben. Mit seinen beiden Treffern kann er jetzt insgesamt 18 WM-Tore für sich verbuchen. Das sind 2 mehr als der bisherige Rekordhalter Klose. Das Wetter in Deutschland. Am Tage viel Sonnenschein, später im Süden kräftige Schauer und Gewitter mit Unwettergefahr. Höchstwerte 24 Grad in Neubrandenburg bis 36 Grad am Oberrhein. Am Mittwoch dann sonnig und trocken, im südlichen Bergland einzelne Schauer und Gewitter, 28 bis maximal 38 Grad. Es ist 3:03 Uhr.
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3: Insolvenz der Braunschweiger Brauerei Wolters. CDU fordert runden Tisch und Rettungspaket. Statt runder Tisch und Rettungspaket. Grüne Braunschweig sehen Wolters Eigentümerin Bravo Group in der Pflicht. Und nach stark überhöhtem Wasserverbrauch beim SV Wendessen. Verein einigt sich mit Stadt- und Wasserwerken Wolfenbüttel. Im Studio Marieke Eichner. Das sind die Meldungen im Einzelnen. Nach der Insolvenz des Hofbrauhaus Wolters fordert die CDU im Braunschweiger Stadtrat die Einrichtung eines runden Tisches, um ein Rettungspaket zu schnüren. Beteiligt werden sollen demnach neben Geschäftsführung und Betriebsrat auch Gastronomievertreter, die Volksbank und die Ratsfraktionen. Eine städtische Hilfe könne es nur für ein tragfähiges Zukunftskonzept geben. Hier seien Management und Sachverwalter nun in der Pflicht, sagte der CDU-Ratsfraktionsvorsitzende Thorsten Köster. Die CDU-Fraktion verwies in diesem Zusammenhang auch auf die drohende Schließung von Wolters im Dezember 2005 durch den damaligen Eigentümer InBev Deutschland. Die Stadt Braunschweig habe damals mit einer Bürgschaft sowie dem späteren Kauf des Grundstücks an der Wolfenbütteler Straße einen Beitrag zur Rettung des Unternehmens geleistet. Die grüne Ratsfraktion in Braunschweig sieht bei der Insolvenz des Hofbrauhaus Wolters hingegen die Eigentümerin Bravo Group und die Geschäftsführung in der Pflicht. Ob es wirklich einen runden Tisch brauche, sei fraglich, teilte die Fraktion mit. Die Stadt Braunschweig sei nicht der Reparaturbetrieb für Fehlentscheidungen privater Unternehmensgruppen, kritisierten die Grünen. In den vergangenen Jahren sei der Eindruck entstanden, dass der Konzern Bravo Group seine Aufmerksamkeit vor allem auf Beteiligungen, Immobilien und Entwicklungsprojekte gerichtet habe, hieß es weiter. Kommunalpolitik könne moderieren, begleiten und Rahmenbedingungen schaffen. Sie könne aber nicht mit Steuergeld Risiken ausgleichen, die in einem breit aufgestellten Konzern entstanden seien, so die Grüne Fraktion. Nach Angaben der Brauerei Wolters soll der Geschäftsbetrieb durch die bisherige Geschäftsführung neu aufgestellt werden. Löhne und Gehälter der Belegschaft seien gesichert, so das Unternehmen. In den Jahren 2024 und 2025 wurde dem SV Wendissen in Wolfenbüttel ein stark erhöhter Wasserverbrauch in Rechnung gestellt. Mängel an der Leitung oder ein Defekt der Zähler konnten nun ausgeschlossen werden. Vertreter des Vereins, der Stadtwerke und der Stadtverwaltung fanden zu einer Einigung. Die problematische Finanzsituation des Vereins, die sich aus dem erhöhten Rechnungsbetrag und den höheren Vorauszahlungen ergab, habe sich zwischenzeitlich entspannt, hieß es in einer gemeinsamen Mitteilung. Darüber hinaus hatte den Angaben zufolge eine Spendenaktion dem SV Wendissen 7.000 Euro eingebracht. Zudem habe sich der Wasserverbrauch in den vergangenen Monaten wieder normalisiert. Die Stadtwerke Wolfenbüttel haben dem Verein demnach einen Teil der Vorauszahlung erstattet. Das Geld sei bereits beim SV Wendissen eingegangen. Soweit die Nachrichten aus der Region. 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
1: Um 4 Uhr mit Olaf Knapp. Wie kann das Rentensystem zukunftsfest gemacht und der Lebensstandard im Alter künftig gesichert werden? Gut 5 Monate hat die von der Bundesregierung einberufene Alterssicherungskommission beraten. Am Vormittag endet die Arbeit offiziell mit der Übergabe der Vorschläge. Aus Berlin Tim Aßmann.
2: Das Renteneintrittsalter langsam erhöhen, gekoppelt an die Lebenserwartung, Rentenbeiträge nach schwedischem Vorbild am Kapitalmarkt anlegen, auch auf Minijobs Beiträge erheben. Nur einige der Empfehlungen, die die Rentenkommission am Vormittag an Bundeskanzler Merz und Arbeitsministerin Baas übergibt. Der Kommissionsvorschlag, die Rente mit 63 abzuschaffen, trifft bereits vor der offiziellen Bekanntgabe auf Kritik, vor allem von den Gewerkschaften. Breites Expertenlob gibt es für die Empfehlung der kapitalmarktgedeckten Zusatzrente, finanziert von Arbeitgebern und Arbeitnehmern zu gleichen Teilen über höhere Rentenbeiträge.
1: Nachdem der britische Premier Starmer angekündigt hat, zurückzutreten, hat sich ein möglicher Nachfolger in Stellung gebracht. Starmers parteiinterner Konkurrent Burnham will bei der Wahl zum neuen Labour-Chef kandidieren. Der 56-Jährige war knapp 10 Jahre lang Bürgermeister von Greater Manchester. Weitere mögliche Bewerber müssen sich bis Mitte Juli melden und mindestens 81 Fraktionsabgeordnete der Labour Party für sich gewinnen. Andernfalls würde Burnham ohne Urabstimmung der Labour-Mitglieder zum Vorsitzenden erklärt. In Rumänien ist am Abend die Regierungsbildung gescheitert. Das Parlament lehnte den pro-westlichen Kandidaten der liberalen Partei für das Amt des Ministerpräsidenten, Veștea, ab. Nun muss Staatspräsident Dan dem Parlament einen neuen Kandidaten vorschlagen. Sollten innerhalb von 60 Tagen 2 nominierte Ministerpräsidenten keine Mehrheit finden, kann der Präsident das Parlament auflösen und vorgezogene Neuwahlen ansetzen. In der Fußball-Weltmeisterschaft hat Norwegen gegen Senegal gewonnen. Die Norweger setzten sich mit 3:2 durch. Schon zuvor hat sich Frankreich vorzeitig für die K.O.-Runde qualifiziert. Aus dem ARD-WM-Team Michael Küster.
3: Wieder sind es die Superstars gewesen, die an diesem Spieltag geglänzt haben. Frankreichs Kylian Mbappé führte seine Mannschaft erneut mit 2 Treffern zum 3:0-Erfolg über den Irak. Die Partie war zur Halbzeit wegen eines heftigen Gewitters für rund 2 Stunden unterbrochen worden. Schon zuvor hat auch Argentinien das Ticket für 16-Finale vorzeitig gelöst nach einem 2:0 über Österreich. Beide Treffer erzielte Lionel Messi, der jetzt mit 18 WM-Toren alleiniger Rekordhalter ist.
1: Das Wetter in Deutschland. Am Tage viel Sonnenschein, später im Süden kräftige Schauer und Gewitter mit Unwettergefahr. Höchstwerte 24 Grad in Neubrandenburg bis 36 Grad am Oberrhein. Mittwoch sonnig und trocken, im Bergland einzelne Schauer 28 bis 38 Grad. Es ist 4:03 Uhr.
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4: Insolvenz der Braunschweiger Brauerei Wolters. CDU fordert runden Tisch und Rettungspaket. Statt runder Tisch und Rettungspaket. Grüne Braunschweig sehen Wolters Eigentümerin Bravo Group in der Pflicht. Und nach stark überhöhtem Wasserverbrauch beim SV Wendessen. Verein einigt sich mit Stadt- und Wasserwerken Wolfenbüttel. Im Studio Marieke Eichner. Das sind die Meldungen im Einzelnen. Nach der Insolvenz des Hofbrauhaus Wolters fordert die CDU im Braunschweiger Stadtrat die Einrichtung eines runden Tisches, um ein Rettungspaket zu schnüren. Beteiligt werden sollen demnach neben Geschäftsführung und Betriebsrat auch Gastronomievertreter, die Volksbank und die Ratsfraktionen. Eine städtische Hilfe könne es nur für ein tragfähiges Zukunftskonzept geben. Hier seien Management und Sachverwalter nun in der Pflicht, sagte der CDU-Ratsfraktionsvorsitzende Thorsten Köster. Die CDU-Fraktion verwies in diesem Zusammenhang auch auf die drohende Schließung von Wolters im Dezember 2005 durch den damaligen Eigentümer InBev Deutschland. Die Stadt Braunschweig habe damals mit einer Bürgschaft sowie dem späteren Kauf des Grundstücks an der Wolfenbütteler Straße einen Beitrag zur Rettung des Unternehmens geleistet. Die grüne Ratsfraktion in Braunschweig sieht bei der Insolvenz des Hofbrauhaus Wolters hingegen die Eigentümerin Bravo Group und die Geschäftsführung in der Pflicht. Ob es wirklich einen runden Tisch brauche, sei fraglich, teilte die Fraktion mit. Die Stadt Braunschweig sei nicht der Reparaturbetrieb für Fehlentscheidungen privater Unternehmensgruppen, kritisierten die Grünen. In den vergangenen Jahren sei der Eindruck entstanden, dass der Konzern Bravo Group seine Aufmerksamkeit vor allem auf Beteiligungen, Immobilien und Entwicklungsprojekte gerichtet habe, hieß es weiter. Kommunalpolitik könne moderieren, begleiten und Rahmenbedingungen schaffen. Sie könne aber nicht mit Steuergeld Risiken ausgleichen, die in einem breit aufgestellten Konzern entstanden seien, so die grüne Fraktion. Nach Angaben der Brauerei Wolters soll der Geschäftsbetrieb durch die bisherige Geschäftsführung neu aufgestellt werden. Löhne und Gehälter der Belegschaft seien gesichert, so das Unternehmen. In den Jahren 2024 und 2025 wurde dem SV Wendissen in Wolfenbüttel ein stark erhöhter Wasserverbrauch in Rechnung gestellt. Mängel an der Leitung oder ein Defekt der Zähler konnten nun ausgeschlossen werden. Vertreter des Vereins, der Stadtwerke und der Stadtverwaltung fanden zu einer Einigung. Die problematische Finanzsituation des Vereins, die sich aus dem erhöhten Rechnungsbetrag und den höheren Vorauszahlungen ergab, habe sich zwischenzeitlich entspannt, hieß es in einer gemeinsamen Mitteilung. Darüber hinaus hatte den Angaben zufolge eine Spendenaktion dem SV Wendissen 7.000 Euro eingebracht. Zudem habe sich der Wasserverbrauch in den vergangenen Monaten wieder normalisiert. Die Stadtwerke Wolfenbüttel haben dem Verein demnach einen Teil der Vorauszahlung erstattet. Das Geld sei bereits beim SV Wendissen eingegangen. Soweit die Nachrichten aus der Region. 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
1: Um 5 Uhr mit Olaf Knapp. Wie kann das Rentensystem zukunftsfest

0: gemacht und der Lebensstandard im Alter künftig gesichert werden. Gut 5 Monate hat die von der Bundesregierung einberufene Alterssicherungskommission beraten. Am Vormittag endet die Arbeit offiziell mit der Übergabe der Vorschläge. Aus Berlin Tim Aßmann.
1: Das Renteneintrittsalter langsam erhöhen, gekoppelt an die Lebenserwartung, Rentenbeiträge nach schwedischem Vorbild am Kapitalmarkt anlegen, auch auf Minijobs Beiträge erheben. Nur einige der Empfehlungen, die die Rentenkommission am Vormittag an Bundeskanzler Merz und Arbeitsministerin Baas übergibt. Der Kommissionsvorschlag, die Rente mit 63 abzuschaffen, trifft bereits vor der offiziellen Bekanntgabe auf Kritik, vor allem von den Gewerkschaften. Breites Expertenlob gibt es für die Empfehlung der kapitalmarktgedeckten Zusatzrente, finanziert von Arbeitgebern und Arbeitnehmern zu gleichen Teilen über höhere Rentenbeiträge.
0: Haushaltsexperten des Bundestages und des Bundesrechnungshofs haben vor überhöhten Preisen der Rüstungsindustrie gewarnt. Der SPD-Berichterstatter für den Wehretat Schwarz sagte dem Redaktionsnetzwerk Deutschland, es gebe eine starke Tendenz zu Preisaufschlägen, wenn der Auftraggeber Bundeswehr heißt. Der Bundesrechnungshof sieht die Entwicklung ebenfalls kritisch. Der Wehretat ist stark erhöht worden. In diesem Jahr umfasst er 108 Milliarden Euro. Hochrangige Vertreter Israels und des Libanon wollen heute in den USA die nächste Verhandlungsrunde starten. Das berichtet die Nachrichtenagentur AFP und beruft sich auf einen Vertreter des US-Außenministeriums. Demnach werden die Gespräche mit dem Ziel fortgesetzt, ein umfassendes Friedens- und Sicherheitsabkommen voranzubringen. Es ist die 5. Verhandlungsrunde zwischen den beiden Ländern. Die pro-iranische Hisbollah-Miliz lehnt eine Teilnahme an den Gesprächen ab. In der Fußball-Weltmeisterschaft hat Norwegen gegen den Senegal gewonnen. Die Norweger setzten sich mit 3:2 durch. Schon zuvor hat sich Frankreich vorzeitig für die K.O.-Runde qualifiziert. Aus dem ARD-WM-Team Michael Küster.
2: Wieder sind es die Superstars gewesen, die an diesem Spieltag geglänzt haben. Frankreichs Kylian Mbappé führte seine Mannschaft erneut mit 2 Treffern zum 3:0 Erfolg über den Irak. Die Partie war zur Halbzeit wegen eines heftigen Gewitters für rund 2 Stunden unterbrochen worden. Schon zuvor hat auch Argentinien das Ticket für 16. Finale vorzeitig gelöst nach einem 2:0 über Österreich. Beide Treffer erzielte Lionel Messi, der jetzt mit 18 WM-Toren alleiniger Rekordhalter ist.
0: Das waren die Nachrichten. Das Wetter in Deutschland. Am Tage viel Sonnenschein, später im Süden kräftige Schauer und Gewitter mit Unwettergefahr. Höchstwerte 24 Grad in Neubrandenburg bis 36 Grad am Oberrhein. Mittwoch sonnig und trocken, im südlichen Bergland einzelne Schauer und Gewitter, 28 bis 38 Grad. Es ist 5.03 Uhr.
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4: Insolvenz der Braunschweiger Brauerei Wolters. CDU fordert runden Tisch und Rettungspaket. Statt runder Tisch und Rettungspaket. Grüne Braunschweig sehen Wolters Eigentümerin Bravo Group in der Pflicht. Und nach stark überhöhtem Wasserverbrauch beim SV Wendissen. Verein einigt sich mit Stadt- und Wasserwerken Wolfenbüttel. Im Studio Marieke Eichner. Das sind die Meldungen im Einzelnen. Nach der Insolvenz des Hofbrauhaus Wolters fordert die CDU im Braunschweiger Stadtrat die Einrichtung eines runden Tisches, um ein Rettungspaket zu schnüren. Beteiligt werden sollen demnach neben Geschäftsführung und Betriebsrat auch Gastronomievertreter, die Volksbank und die Ratsfraktionen. Eine städtische Hilfe könne es nur für ein tragfähiges Zukunftskonzept geben. Hier seien Management und Sachverwalter nun in der Pflicht, sagte der CDU-Ratsfraktionsvorsitzende Thorsten Köster. Die CDU-Fraktion verwies in diesem Zusammenhang auch auf die drohende Schließung von Wolters im Dezember 2005 durch den damaligen Eigentümer InBev Deutschland. Die Stadt Braunschweig habe damals mit einer Bürgschaft sowie dem späteren Kauf des Grundstücks an der Wolfenbütteler Straße einen Beitrag zur Rettung des Unternehmens geleistet. Die grüne Ratsfraktion in Braunschweig sieht bei der Insolvenz des Hofbrauhaus Wolters hingegen die Eigentümerin Bravo Group und die Geschäftsführung in der Pflicht. Ob es wirklich einen runden Tisch brauche, sei fraglich, teilte die Fraktion mit. Die Stadt Braunschweig sei nicht der Reparaturbetrieb für Fehlentscheidungen privater Unternehmensgruppen, kritisierten die Grünen. In den vergangenen Jahren sei der Eindruck entstanden, dass der Konzern Bravo Group seine Aufmerksamkeit vor allem auf Beteiligungen, Immobilien und Entwicklungsprojekte gerichtet habe, hieß es weiter. Kommunalpolitik könne moderieren, begleiten und Rahmenbedingungen schaffen. Sie könne aber nicht mit Steuergeld Risiken ausgleichen, die in einem breit aufgestellten Konzern entstanden seien, so die grüne Fraktion. Nach Angaben der Brauerei Wolters soll der Geschäftsbetrieb durch die bisherige Geschäftsführung neu aufgestellt werden. Löhne und Gehälter der Belegschaft seien gesichert, so das Unternehmen. In den Jahren 2024 und 2025 wurde dem SV Wendesen in Wolfenbüttel ein stark erhöhter Wasserverbrauch in Rechnung gestellt. Mängel an der Leitung oder ein Defekt der Zähler konnten nun ausgeschlossen werden. Vertreter des Vereins, der Stadtwerke und der Stadtverwaltung fanden zu einer Einigung. Die problematische Finanzsituation des Vereins, die sich aus dem erhöhten Rechnungsbetrag und den höheren Vorauszahlungen ergab, habe sich zwischenzeitlich entspannt, hieß es in einer gemeinsamen Mitteilung. Darüber hinaus hatte den Angaben zufolge eine Spendenaktion dem SV Wendesen 7.000 Euro eingebracht. Zudem habe sich der Wasserverbrauch in den vergangenen Monaten wieder normalisiert. Die Stadtwerke Wolfenbüttel haben dem Verein demnach einen Teil der Vorauszahlung erstattet. Das Geld sei bereits beim SV Wendesen eingegangen. Soweit die Nachrichten aus der Region. 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
2: Insolvenz der Braunschweiger Brauerei Wolters. CDU fordert runden Tisch und Rettungspaket. Statt runder Tisch und Rettungspaket. Grüne Braunschweig sehen Wolters Eigentümerin Bravo Group in der Pflicht. Und nach stark überhöhtem Wasserverbrauch beim SV Wendissen. Verein einigt sich mit Stadt- und Wasserwerken Wolfenbüttel. Im Studio Marieke Eichner. Das sind die Meldungen im Einzelnen. Nach der Insolvenz des Hofbrauhaus Wolters fordert die CDU im Braunschweiger Stadtrat die Einrichtung eines runden Tisches, um ein Rettungspaket zu schnüren. Beteiligt werden sollen demnach neben Geschäftsführung und Betriebsrat auch Gastronomievertreter, die Volksbank und die Ratsfraktionen. Eine städtische Hilfe könne es nur für ein tragfähiges Zukunftskonzept geben. Hier seien Management und Sachverwalter nun in der Pflicht, sagte der CDU-Ratsfraktionsvorsitzende Thorsten Köster. Die CDU-Fraktion verwies in diesem Zusammenhang auch auf die drohende Schließung von Wolters im Dezember 2005 durch den damaligen Eigentümer InBev Deutschland. Die Stadt Braunschweig habe damals mit einer Bürgschaft sowie dem späteren Kauf des Grundstücks an der Wolfenbütteler Straße einen Beitrag zur Rettung des Unternehmens geleistet. Die grüne Ratsfraktion in Braunschweig sieht bei der Insolvenz des Hofbrauhaus Wolters hingegen die Eigentümerin Bravo Group und die Geschäftsführung in der Pflicht. Ob es wirklich einen runden Tisch brauche, sei fraglich, teilte die Fraktion mit. Die Stadt Braunschweig sei nicht der Reparaturbetrieb für Fehlentscheidungen privater Unternehmensgruppen, kritisierten die Grünen. In den vergangenen Jahren sei der Eindruck entstanden, dass der Konzern Bravo Group seine Aufmerksamkeit vor allem auf Beteiligungen, Immobilien und Entwicklungsprojekte gerichtet habe, hieß es weiter. Kommunalpolitik könne moderieren, begleiten und Rahmenbedingungen schaffen. Sie könne aber nicht mit Steuergeld Risiken ausgleichen, die in einem breit aufgestellten Konzern entstanden seien, so die grüne Fraktion. Nach Angaben der Brauerei Wolters soll der Geschäftsbetrieb durch die bisherige Geschäftsführung neu aufgestellt werden. Löhne und Gehälter der Belegschaft seien gesichert, so das Unternehmen. In den Jahren 2024 und 2025 wurde dem SV Wendissen in Wolfenbüttel ein stark erhöhter Wasserverbrauch in Rechnung gestellt. Mängel an der Leitung oder ein Defekt der Zähler konnten nun ausgeschlossen werden. Vertreter des Vereins, der Stadtwerke und der Stadtverwaltung fanden zu einer Einigung. Die problematische Finanzsituation des Vereins, die sich aus dem erhöhten Rechnungsbetrag und den höheren Vorauszahlungen ergab, habe sich zwischenzeitlich entspannt, hieß es in einer gemeinsamen Mitteilung. Darüber hinaus hatte den Angaben zufolge eine Spendenaktion dem SV Wendissen 7.000 Euro eingebracht. Zudem habe sich der Wasserverbrauch in den vergangenen Monaten wieder normalisiert. Die Stadtwerke Wolfenbüttel haben dem Verein demnach einen Teil der Vorauszahlung erstattet. Das Geld sei bereits beim SV Wendissen eingegangen. Soweit die Nachrichten aus der Region. 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

3 nach 3. 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
1: Um 6 Uhr mit Claudia Drews. Wie kann das Rentensystem zukunftsfest gemacht und der Lebensstandard im Alter gesichert werden? Gut 5 Monate hat die von der Bundesregierung einberufene Rentenkommission beraten. Am Vormittag übergibt sie nun ihre Vorschläge. Aus Berlin, Tim Aßmann.
2: Das Renteneintrittsalter langsam erhöhen, gekoppelt an die Lebenserwartung, Rentenbeiträge nach schwedischem Vorbild am Kapitalmarkt anlegen, auch auf Minijobs Beiträge erheben. Nur einige der Empfehlungen, die die Rentenkommission am Vormittag an Bundeskanzler Merz und Arbeitsministerin Baas übergibt. Der Kommissionsvorschlag, die Rente mit 63 abzuschaffen, trifft bereits vor der offiziellen Bekanntgabe auf Kritik, vor allem von den Gewerkschaften. Breites Expertenlob gibt es für die Empfehlung der kapitalmarktgedeckten Zusatzrente, finanziert von Arbeitgebern und Arbeitnehmern.

0: zu gleichen Teilen über höhere Rentenbeiträge.
1: Haushaltsexperten des Bundestages warnen vor überhöhten Preisen der Rüstungsindustrie. Der Berichterstatter für den Wehretat in der SPD, Schwarz, kritisierte, wenn der Auftraggeber Bundeswehr heiße, würden andere Konditionen aufgerufen. So habe sich etwa der Stückpreis für einen Tankcontainer innerhalb von 4 Jahren von 142.000 Euro auf rund 291.000 Euro verdoppelt, sagte Schwarz dem Redaktionsnetzwerk Deutschland. Er fordert deshalb strengere kartellrechtliche Überprüfungen. Auch der grünen Haushaltspolitiker Schäfer kritisierte die Kosten im internationalen Vergleich als unangemessen hoch. Hochrangige Vertreter Israels und des Libanon wollen heute in den USA ihre nächste Verhandlungsrunde starten. Das berichtet die Nachrichtenagentur AFP und beruft sich auf einen Vertreter des US-Außenministeriums. Aus der NDR-Nachrichtenredaktion Diane Batani.
2: Demnach werden die Gespräche mit dem Ziel fortgesetzt, ein umfassendes Friedens- und Sicherheitsabkommen voranzubringen. Die Hisbollah lehnt eine Teilnahme an den Gesprächen ab. Israels Ministerpräsident Netanyahu hat unterdessen am Abend angekündigt, dass er die sogenannte Sicherheitszone im Südlibanon aufrechterhalten will. Er teilte gemeinsam mit Verteidigungsminister Katz und Armeechef Samir mit, das Militär werde weiter vorgehen, um Bedrohungen für israelische Soldaten und Bürger zu neutralisieren und die Infrastruktur von Extremisten zu zerstören.
1: An den Schulen in Deutschland sehen Lehrerinnen und Lehrer sich mit einer Vielzahl von Problemen konfrontiert. Das geht aus dem neuen Schulbarometer der Robert-Bosch-Stiftung hervor, das heute veröffentlicht wurde und für das mehr als 1.500 Lehrkräfte befragt wurden. Zu den genannten Schwierigkeiten zählen demnach etwa politische Diskussionen im Klassenzimmer und künstliche Intelligenz. Die größte Herausforderung ist aber eine andere, weiß Armin Himmelrath aus der ARD. Die Wissensredaktion.
3: Das ist, das zeigen die Daten des Deutschen Schulbarometers, das Sozialverhalten der Schülerinnen und Schüler. Disziplinlosigkeit, das Nicht-Einfügen-Können in Gruppen, fehlende Lernmotivation sind so Punkte, die da genannt werden. 46% der Lehrerinnen und Lehrer sagen, das kommt im Schulalltag so häufig vor, dass es die Lernatmosphäre wirklich beeinträchtigt. Und was überraschend deutlich ist, der Wunsch zur Weiterqualifizierung. 82% der Befragten im Schulbarometer würden sich gerne genau in diesem Bereich weiterbilden.
1: Der Musikproduzent Clive Davis ist tot. Wie seine Familie mitteilte, starb er im Alter von 94 Jahren in New York. Davis hat in seiner Karriere an mehr als 300 Nummer-1-Hits mitgewirkt. Er entdeckte und förderte zahlreiche Künstler, darunter Whitney Houston, Janis Joplin, Bruce Springsteen, Pink Floyd und Aerosmith. Im Jahr 2000 war Clive Davis in die Rock'n'Roll Hall of Fame aufgenommen worden. Außerdem gewann er mehrere Grammys. Bei der Fußball-Weltmeisterschaft läuft zur Stunde das letzte Spiel der Nacht. In der Gruppe J führt Jordanien zur Halbzeit mit 1:0 gegen Algerien. In den anderen 3 Spielen hatten zuvor erneut die Weltstars überzeugt. Aus dem ARD-WM-Team Silke Heine.
4: Norwegens Wikingerschiff kennt keine Flaute. Die Skandinavier sind direkt in die K.O.-Runde gerudert, dank eines 3:2-Sieges gegen Senegal und 2 Toren von Erling Haaland. Im letzten Gruppenspiel gegen Frankreich, das zuvor 3:0 gegen Irak gewann, geht es noch um den Gruppensieg. Frankreichs Kylian Mbappé schloss mit 2 Toren in der Wertung des WM-Rekordtorschützen zu Miroslav Klose auf. Dessen bisherige Bestmarke verbesserte Argentiniens Lionel Messi, der beim 2:0 gegen Österreich beide Treffer erzielte und in der Wertung nun an der Spitze steht.
1: Und das waren die Nachrichten. Das Wetter in Norddeutschland: meist sonnig, zeitweise ein paar Wolkenfelder und überall trocken heute. Höchstwerte 21 Grad auf Fehmarn bis 30 Grad in Göttingen. Es ist 6.05 Uhr.
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6: Insolvenz der Braunschweiger Brauerei Wolters. CDU fordert runden Tisch und Rettungspaket. Statt runder Tisch und Rettungspaket. Grüne Braunschweig sehen Wolters Eigentümerin Bravo Group in der Pflicht. Und nach stark überhöhtem Wasserverbrauch beim SV Wendesen. Verein einigt sich mit Stadt- und Wasserwerken Wolfenbüttel. Im Studio Marieke Eichner. Das sind die Meldungen im Einzelnen. Nach der Insolvenz des Hofbrauhaus Wolters fordert die CDU im Braunschweiger Stadtrat die Einrichtung eines runden Tisches, um ein Rettungspaket zu schnüren. Beteiligt werden sollen demnach neben Geschäftsführung und Betriebsrat auch Gastronomievertreter, die Volksbank und die Ratsfraktionen. Eine städtische Hilfe könne es nur für ein tragfähiges Zukunftskonzept geben. Hier seien Management und Sachverwalter nun in der Pflicht, sagte der CDU-Ratsfraktionsvorsitzende Thorsten Köster. Die CDU-Fraktion verwies in diesem Zusammenhang auch auf die drohende Schließung von Wolters im Dezember 2005 durch den damaligen Eigentümer InBev Deutschland. Die Stadt Braunschweig habe damals mit einer Bürgschaft sowie dem späteren Kauf des Grundstücks an der Wolfenbütteler Straße einen Beitrag zur Rettung des Unternehmens geleistet. Die grüne Ratsfraktion in Braunschweig sieht bei der Insolvenz des Hofbrauhaus Wolters hingegen die Eigentümerin Bravo Group und die Geschäftsführung in der Pflicht. Ob es wirklich einen runden Tisch brauche, sei fraglich, teilte die Fraktion mit. Die Stadt Braunschweig sei nicht der Reparaturbetrieb für Fehlentscheidungen privater Unternehmensgruppen, kritisierten die Grünen. In den vergangenen Jahren sei der Eindruck entstanden, dass der Konzern Bravo Group seine Aufmerksamkeit vor allem auf Beteiligungen, Immobilien und Entwicklungsprojekte gerichtet habe, hieß es weiter. Kommunalpolitik könne moderieren, begleiten und Rahmenbedingungen schaffen. Sie könne aber nicht mit Steuergeld Risiken ausgleichen, die in einem breit aufgestellten Konzern entstanden seien, so die grüne Fraktion. Nach Angaben der Brauerei Wolters soll der Geschäftsbetrieb durch die bisherige Geschäftsführung neu aufgestellt werden. Löhne und Gehälter der Belegschaft seien gesichert, so das Unternehmen. In den Jahren 2024 und 2025 wurde dem SV Wendissen in Wolfenbüttel ein stark erhöhter Wasserverbrauch in Rechnung gestellt. Mängel an der Leitung oder ein Defekt der Zähler konnten nun ausgeschlossen werden. Vertreter des Vereins, der Stadtwerke und der Stadtverwaltung fanden zu einer Einigung. Die problematische Finanzsituation des Vereins, die sich aus dem erhöhten Rechnungsbetrag und den höheren Vorauszahlungen ergab, habe sich zwischenzeitlich entspannt, hieß es in einer gemeinsamen Mitteilung. Darüber hinaus hatte den Angaben zufolge eine Spendenaktion dem SV Wendissen 7.000 Euro eingebracht. Zudem habe sich der Wasserverbrauch in den vergangenen Monaten wieder normalisiert. Die Stadtwerke Wolfenbüttel haben dem Verein demnach einen Teil der Vorauszahlung erstattet. Das Geld sei bereits beim SV Wendissen eingegangen. Soweit die Nachrichten aus der Region. 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
1: Insolvenz der Braunschweiger Brauerei Wolters. CDU fordert runden Tisch und Rettungspaket. Statt runder Tisch und Rettungspaket. Grüne Braunschweig sehen Wolters Eigentümerin Bravo Group in der Pflicht. Und nach stark überhöhtem Wasserverbrauch beim SV Wendessen. Verein einigt sich mit Stadt- und Wasserwerken Wolfenbüttel. Im Studio Marieke Eichner. Das sind die Meldungen im Einzelnen. Nach der Insolvenz des Hofbrauhaus Wolters fordert die CDU im Braunschweiger Stadtrat die Einrichtung eines runden Tisches, um ein Rettungspaket zu schnüren. Beteiligt werden sollen demnach neben Geschäftsführung und Betriebsrat auch Gastronomievertreter, die Volksbank und die Ratsfraktionen. Eine städtische Hilfe könne es nur für ein tragfähiges Zukunftskonzept geben. Hier seien Management und Sachverwalter nun in der Pflicht, sagte der CDU-Ratsfraktionsvorsitzende Thorsten Köster. Die CDU-Fraktion verwies in diesem Zusammenhang auch auf die drohende Schließung von Wolters im Dezember 2005 durch den damaligen Eigentümer InBev Deutschland. Die Stadt Braunschweig habe damals mit einer Bürgschaft sowie dem späteren Kauf des Grundstücks an der Wolfenbütteler Straße einen Beitrag zur Rettung des Unternehmens geleistet. Die grüne Ratsfraktion in Braunschweig sieht bei der Insolvenz des Hofbrauhaus Wolters hingegen die Eigentümerin Bravo Group und die Geschäftsführung in der Pflicht. Ob es wirklich einen runden Tisch brauche, sei fraglich, teilte die Fraktion mit. Die Stadt Braunschweig sei nicht der Reparaturbetrieb für Fehlentscheidungen privater Unternehmensgruppen, kritisierten die Grünen. In den vergangenen Jahren sei der Eindruck entstanden, dass der Konzern Bravo Group seine Aufmerksamkeit vor allem auf Beteiligungen, Immobilien und Entwicklungsprojekte gerichtet habe, hieß es weiter. Kommunalpolitik könne moderieren, begleiten und Rahmenbedingungen schaffen. Sie könne aber nicht mit Steuergeld Risiken ausgleichen, die in einem breit aufgestellten Konzern entstanden seien, so die grüne Fraktion. Nach Angaben der Brauerei Wolters soll der Geschäftsbetrieb durch die bisherige Geschäftsführung neu aufgestellt werden. Löhne und Gehälter der Belegschaft seien gesichert, so das Unternehmen. In den Jahren 2024 und 2025 wurde dem SV Wendessen in Wolfenbüttel ein stark erhöhter Wasserverbrauch in Rechnung gestellt. Mängel an der Leitung oder ein Defekt der Zähler konnten nun ausgeschlossen werden. Vertreter des Vereins, der Stadtwerke und der Stadtverwaltung fanden zu einer Einigung. Die problematische Finanzsituation des Vereins, die sich aus dem erhöhten Rechnungsbetrag und den höheren Vorauszahlungen ergab, habe sich zwischenzeitlich entspannt, hieß es in einer gemeinsamen Mitteilung. Darüber hinaus hatte den Angaben zufolge eine Spendenaktion dem SV Wendessen 7.000 Euro eingebracht. Zudem habe sich der Wasserverbrauch in den vergangenen Monaten wieder normalisiert. Die Stadtwerke Wolfenbüttel haben dem Verein demnach einen Teil der Vorauszahlung erstattet. Das Geld sei bereits beim SV Wendessen eingegangen. Soweit die Nachrichten aus der Region. 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
1: Um 7 Uhr mit Claudia Drews. Die Rentenkommission will am Vormittag ihre Vorschläge zur künftigen Alterssicherung der Bundesregierung übergeben. Anschließend wollen sich Bundeskanzler Merz und Arbeitsministerin Baas zum Thema äußern. Die Diskussion über die bisher bekannt gewordenen Vorschläge dauert an. Aus Berlin Frank Eichmann.
2: Auf das höhere Risiko von Altersarmut im Osten wies die Ostbeauftragte der Bundesregierung Kaiser von der SPD hin. Sie sagte der Sächsischen Zeitung, das aktuelle Rentenniveau dürfe auch nach 2031 nicht abgesenkt werden. Denn für die meisten Menschen im Osten sei die gesetzliche Rente die einzige Lebensgrundlage im Alter. Trotz erwartbarer Kritik warnte der CDU-Politiker Hoppenstedt vor einem Zerpflücken der Vorschläge in der Regierungskoalition. Würde die SPD das Paket aufschnüren, kämen automatisch Forderungen der Gegenseite. Vom großen Wurf bliebe dann nicht viel übrig, sagte Hoppenstedt der dpa. Um 9 Uhr legt die Rentenkommission im Kanzleramt ihre Reformempfehlungen vor, die bereits am Samstag an die Öffentlichkeit gelangten.
1: Die Rüstungsindustrie steht wegen steigender Kosten bei Bundeswehraufträgen in der Kritik. Haushaltsexperten von SPD und Grünen werfen einzelnen Unternehmen vor, überhöhte Preise zu verlangen. Aus der NDR-Nachrichtenredaktion Katrin Kalke.
3: Bei Aufträgen für die Bundeswehr werden andere Preise aufgerufen. Das sagte der SPD-Berichterstatter für den Wehretat Schwarz dem Redaktionsnetzwerk Deutschland. Auch der Grünen-Haushaltspolitiker Schäfer hält die Kosten für militärische Ausrüstung teilweise

0: für zu hoch. So habe sich der Preis für einen Tankcontainer binnen 4 Jahren auf 291.000 Euro verdoppelt. Die geplante Ausweitung der Bestellung wurde deshalb vorerst gestoppt. Auch der Bundesrechnungshof sieht die Entwicklung kritisch. Der Wehretat umfasst in diesem Jahr 108 Milliarden Euro. Zudem sollen Start-ups und neue Anbieter künftig stärker an Aufträgen der Bundeswehr beteiligt werden.
1: Frankreich verzeichnet in der aktuellen Hitzewelle neue Temperaturrekorde. Der landesweite Durchschnittswert aus Tages- und Nachttemperaturen lag gestern bei 29,2 Grad. So heiß war es nach Angaben von Wetterdiensten noch nie an einem Tag im Juni. Für die Hälfte des Landes galt die höchste Warnstufe. In vielen Städten wurden mit über 40 Grad neue Höchstwerte gemessen. In Deutschland könnte am Freitag der bisherige Juni-Rekord gebrochen werden. Am heißesten soll es im Westen und Südwesten werden. Der US-Musikproduzent Clive Davis ist tot. Er starb nach Angaben seiner Familie im Alter von 94 Jahren in New York. Davis hatte zahlreiche Künstler entdeckt und gefördert, darunter Weltstars wie Whitney Houston, Bruce Springsteen und Alicia Keys. Aus New York, Giselle Uccar.
2: Sängerin Aretha Franklin nannte Davis mal den größten Plattenmann aller Zeiten. Der frühere Chef der Produktionsfirma Columbia Records prägte rund ein halbes Jahrhundert lang die Musikbranche in den USA. In die Musikbranche kam Davis durch einen Job als Rechtsberater beim Plattenlabel Columbia Records. Zu dieser Zeit schulte er sein musikalisches Gehör, indem er die Charts studierte und genau analysierte, was einen Song zum Nummer-1-Hit macht. Später gründete er dann sein eigenes Label Arista.
1: Bei der Fußball-Weltmeisterschaft haben in der vergangenen Nacht die Superstars wieder auf sich aufmerksam gemacht. Argentiniens Kapitän Lionel Messi erreichte eine neue Bestmarke. Aus dem ARD-WM-Team Silke Heine.
3: Lionel Messi ist neuer WM-Rekordtorschütze. Auch beim 2:0 gegen Österreich erzielte er alle Tore für Titelverteidiger Argentinien und hielt Kylian Mbappé auf Distanz. Der Franzose steuerte zum 3:0-Sieg der Equipe Tricolore gegen Irak ebenfalls 2 Treffer bei und bleibt Messi auf den Fersen. Auch Norwegens Erling Haaland schoss sich mit 2 Toren für das direkte Duell mit den Franzosen warm. Der Stürmerstar brachte die Wikinger in die Erfolgsspur beim 3:2-Sieg gegen Senegal. Im Duell Frankreich gegen Norwegen geht es am Freitag noch um den Gruppensieg und den möglichen Gegner des DFB-Teams im Achtelfinale.
1: Und auch das letzte Spiel der Nacht ist zu Ende. In der Gruppe J gewann Algerien mit 2:1 gegen Jordanien. Damit kommt es am letzten Spieltag der Gruppe zu einem Endspiel um Platz 2 zwischen Algerien und Österreich. Das waren die Nachrichten.
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5: Insolvenz der Braunschweiger Brauerei Wolters. CDU fordert runden Tisch und Rettungspaket. Statt runder Tisch und Rettungspaket. Grüne Braunschweig sehen Wolters Eigentümerin Bravo Group in der Pflicht. Und nach stark überhöhtem Wasserverbrauch beim SV Wendissen. Verein einigt sich mit Stadt- und Wasserwerken Wolfenbüttel. Im Studio Marieke Eichner. Das sind die Meldungen im Einzelnen. Nach der Insolvenz des Hofbrauhaus Wolters fordert die CDU im Braunschweiger Stadtrat die Einrichtung eines runden Tisches, um ein Rettungspaket zu schnüren. Beteiligt werden sollen demnach neben Geschäftsführung und Betriebsrat auch Gastronomievertreter, die Volksbank und die Ratsfraktionen. Eine städtische Hilfe könne es nur für ein tragfähiges Zukunftskonzept geben. Hier seien Management und Sachverwalter nun in der Pflicht, sagte der CDU-Ratsfraktionsvorsitzende Thorsten Köster. Die CDU-Fraktion verwies in diesem Zusammenhang auch auf die drohende Schließung von Wolters im Dezember 2005 durch den damaligen Eigentümer InBev Deutschland. Die Stadt Braunschweig habe damals mit einer Bürgschaft sowie dem späteren Kauf des Grundstücks an der Wolfenbütteler Straße einen Beitrag zur Rettung des Unternehmens geleistet. Die grüne Ratsfraktion in Braunschweig sieht bei der Insolvenz des Hofbrauhaus Wolters hingegen die Eigentümerin Bravo Group und die Geschäftsführung in der Pflicht. Ob es wirklich einen runden Tisch brauche, sei fraglich, teilte die Fraktion mit. Die Stadt Braunschweig sei nicht der Reparaturbetrieb für Fehlentscheidungen privater Unternehmensgruppen, kritisierten die Grünen. In den vergangenen Jahren sei der Eindruck entstanden, dass der Konzern Bravo Group seine Aufmerksamkeit vor allem auf Beteiligungen, Immobilien und Entwicklungsprojekte gerichtet habe, hieß es weiter. Kommunalpolitik könne moderieren, begleiten und Rahmenbedingungen schaffen. Sie könne aber nicht mit Steuergeld Risiken ausgleichen, die in einem breit aufgestellten Konzern entstanden seien, so die grüne Fraktion. Nach Angaben der Brauerei Wolters soll der Geschäftsbetrieb durch die bisherige Geschäftsführung neu aufgestellt werden. Löhne und Gehälter der Belegschaft seien gesichert, so das Unternehmen. In den Jahren 2024 und 2025 wurde dem SV Wendissen in Wolfenbüttel ein stark erhöhter Wasserverbrauch in Rechnung gestellt. Mängel an der Leitung oder ein Defekt der Zähler konnten nun ausgeschlossen werden. Vertreter des Vereins, der Stadtwerke und der Stadtverwaltung fanden zu einer Einigung. Die problematische Finanzsituation des Vereins, die sich aus dem erhöhten Rechnungsbetrag und den höheren Vorauszahlungen ergab, habe sich zwischenzeitlich entspannt, hieß es in einer gemeinsamen Mitteilung. Darüber hinaus hatte den Angaben zufolge eine Spendenaktion dem SV Wendissen 7.000 Euro eingebracht. Zudem habe sich der Wasserverbrauch in den vergangenen Monaten wieder normalisiert. Die Stadtwerke Wolfenbüttel haben dem Verein demnach einen Teil der Vorauszahlung erstattet. Das Geld sei bereits beim SV Wendissen eingegangen. Soweit die Nachrichten aus der Region. 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
6: Um 7 Uhr und genau 8 Minuten schauen wir zunächst aufs Wetter. Im Moment sind die Temperaturen recht angenehm. Bei 17 Grad haben wir es etwa in unserer Region zwischen Harz und Heide. Aber es wird deutlich wärmer. Bis zu 29 Grad haben wir heute zu erwarten. Ein Mix aus Sonne und Wolken. Es bleibt trocken. Das gilt auch für die nächsten Tage. Es wird sogar noch trockener, wenn man so will. Bis zu 33 Grad morgen und am Donnerstag dann bis zu 34 Grad. Freitag zum Start ins Wochenende klettert es weiter hoch bis zu 35 Grad. Das sind zumindest mal die mittelfristigen Aussichten. Auch die Nachttemperaturen sind sehr warm. 17 bis 19 Grad etwa. Schauen wir auf die Verkehrslage in der Region zwischen Harz und Heide. Im Moment Stadtverkehr Braunschweig, zähfließender Verkehr auf dem Heinrich-Büssing-Ring. Und der Rastplatz Röhrse Süd auf der A2 ist oder an der A2 ist nach wie vor und bis auf Weiteres geschlossen. Soweit diese Infos. Wer ständig auf dem Laufenden bleiben will, auch zwischen unseren Verkehrsblöcken sozusagen, dem empfehle ich gerne unsere Webseite okawelle.de/verkehr. Da finden Sie alles Wissenswerte. Allen unterwegs, gute und sichere Fahrt.
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6: Und damit rein in die heutige Frühausgabe vom Dienstag, dem 23. Juni. Die Zeit jetzt 7 Uhr und 9 Minuten. Unsere Themen in dieser halben Stunde. Niedersachsen kompakt, unser Blick ins Bundesland. Außerdem Radeln ohne Alter. Die Bürgerstiftung Braunschweig sucht weitere Mitstreiter für ihr Rikscha-Projekt. Bis um 10 sind wir heute beieinander. Da erwarten Sie unter anderem auch noch Berichte über ein interessantes Jubiläum, 2 Jahre deutsch-ukrainisches Sprachcafé in Schöppenstedt. Außerdem haben wir das tierärztliche Stichwort für Sie. Und wir stellen Ihnen eine Teilhabeeinrichtung vor, die seit gut einem Jahr existiert jetzt, der Kulturschlüssel Braunschweig, das und mehr. In den nächsten knapp 3 Stunden am Mikrofon begrüßt Sie Peter Michael Möckel. Moin, moin.

0: Region aktuell auf Radio Okerwelle, jetzt mit Niedersachsen kompakt. Kommunen am Limit. Unter diesem Motto haben sich die Spitzen der Landkreise, Städte und Gemeinden in Niedersachsen gestern an einem bundesweiten Aktionstag beteiligt. Die Verwaltungschefs fordern eine dringende Kurskorrektur in der Finanzpolitik. Zur Begründung hieß es, die Haushalte der Kommunen rutschten immer tiefer ins Minus. Das führe zu Kürzungen bei Kitas, Schulen, Schwimmbädern und sozialen Angeboten. Die Kommunen appellierten an Bund und Länder, das aktuelle Defizit von über 30 Milliarden Euro auszugleichen und für eine dauerhafte Gegenfinanzierung gesetzlicher Pflichtaufgaben zu sorgen. Notwendig sei insbesondere eine Entlastung bei den stetig steigenden Sozialausgaben durch den Bundesgesetzgeber nach dem Konnektivitätsprinzip, also wer bestellt, bezahlt. Andernfalls drohe ein massiver Rückbau von Leistungen, der die Lebensqualität vor Ort gefährde, so die Vertreter der Kommunen. Trotz schrumpfender finanzieller Spielräume wollen SPD und Grüne im Niedersächsischen Landtag zentrale Projekte absichern. Die Vorsitzenden der beiden Regierungsfraktionen haben gestern einen gemeinsamen Fahrplan vorgestellt. Eine der wichtigsten Stellschrauben ist demnach der öffentliche Nahverkehr. Der Ausbau des ÖPNV müsse Priorität behalten, um Klima, Teilhabe und die Verbindung von Stadt und Land zu stärken, so die Fraktionschefs. Im Bildungsbereich sehen sie besonderen Handlungsbedarf bei der Unterrichtsversorgung und beim Ganztagsausbau. Zusätzliche Mittel sind den Angaben zufolge auch für Polizei, Justiz und soziale Projekte geplant, wie Mädchenberatung und die Unterstützung queerer Menschen. Die Bundesgesellschaft für Zwischenlagerung, kurz BGZ, hat angekündigt, eine 20-jährige Laufzeitverlängerung für das atomare Zwischenlager in Gorleben zu beantragen. Die derzeitige Genehmigung läuft 2034 aus. Nach Informationen des NDR soll der Antrag am 29. Juni beim zuständigen Bundesamt für die Sicherheit der nuklearen Entsorgung eingereicht werden. Begründet wird dies mit der anhaltenden Suche nach einem Endlagerstandort in Deutschland. Die Verlängerung soll demnach für weitere Forschung zur Haltbarkeit der Castor-Behälter genutzt werden. Kritiker warnten dagegen erneut, die Anlage sei nicht ausreichend vor Angriffen aus der Luft geschützt, wie etwa Drohnenattacken. Von der Bürgerinitiative Umweltschutz Lüchow-Dannenberg hieß es, auch in 20 Jahren werde es noch kein Endlager geben. Sinnvoller sei deshalb ein langfristiges Genehmigungsverfahren mit einer Laufzeit von bis zu 100 Jahren, erklärte ihr Sprecher Wolfgang Ehmke.
1: Es geht ja nicht mehr um die Verhinderung dieser Anlage, sondern wir sagen, der Müll, der soll da stehen, aber der soll so sicher stehen, dass wir auch in Ruhe hier in der Region leben können und wissen, dass mit Blick auf die Endlagersuche das irgendwann wegkommt. Ja, aber in der Zwischenzeit, und die ist noch sehr lang, muss man dafür sorgen, dass das Zeug da sicher steht.
0: Wolfgang Ehmke von der Bürgerinitiative Umweltschutz Lüchow-Dannenberg im NDR. Ein breites Bündnis aus Verbänden, Gewerkschaften und Frauenorganisationen macht sich dafür stark, den Internationalen Frauentag am 8. März auch in Niedersachsen als gesetzlichen Feiertag einzuführen. Der Zusammenschluss forderte die Politik im Bundesland auf, dem Beispiel von Berlin und Mecklenburg-Vorpommern zu folgen. Ein solcher Feiertag setze ein starkes Signal für Geschlechtergerechtigkeit und rücke Themen wie Gewaltschutz, Entgeltgleichheit und Vereinbarkeit von Beruf und Familie in den Fokus, so die Initiatoren. Zur Untermauerung der Forderung hat das Bündnis zu einer Demonstration aufgerufen, die an diesem Donnerstag vor dem Landtag in Hannover geplant ist. Das katholische Bistum Hildesheim sucht Zeitzeugen und mögliche Betroffene, um Verdachtsfälle sexualisierter Gewalt durch einen früheren Priester aufzuklären. Laut Mitteilung war der beschuldigte Geistliche von 1965 bis zu seinem Tod 1972 in Heiningen im Landkreis Wolfenbüttel als Pfarrer tätig. Weitere Dienstorte waren unter anderem Kremlingen, Oker und Schulenburg. Erste Hinweise waren laut Bistum im November 2020 eingegangen. Eine interne Recherche hatte aber zunächst keine weiteren Anhaltspunkte ergeben. Erst nach einer weiteren Meldung im Februar 2025 wurde ein ehemaliger Richter mit der Untersuchung beauftragt. Betroffene und Zeitzeugen werden gebeten, sich beim Bistum Hildesheim zu melden.
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0: Annenmay. Kantereit waren das, wenn Sie auch noch in Ihrem Bett liegen, seien das von Herzen gegönnt. Lassen Sie die Augen ruhig zu, aber machen Sie die Ohren weit auf. Es lohnt sich. Willkommen zum nächsten Beitrag in Region Aktuell. Am Morgen einfach mal wieder rauskommen, durch die Stadt fahren und dabei ins Gespräch kommen. Viele Seniorinnen und Senioren freuen sich über eine solche Abwechslung und die bietet das Projekt Radeln ohne Alter. In Braunschweig werden dafür aktuell weitere ehrenamtliche Mitstreiter gesucht. Eileen Schlätel hat Näheres bei einem Schnuppertag im Inselwallpark erfahren.
1: Wer in Braunschweig unterwegs ist, hat sie vielleicht schon mal gesehen oder gehört. Ein leises Surren, dazu ein Klingeln. Dann ist oft eine der roten Rikschas von Radeln ohne Alter unterwegs. Auf dem Sattel sitzt eine Pilotin oder ein Pilot und vorne meist ältere Menschen, die selbst nicht mehr in die Pedale treten können. Gegründet wurde Radeln ohne Alter 2015 in Berlin. Seit 2020 gibt es das Projekt auch in Braunschweig. Die Bürgerstiftung Braunschweig hat gemeinsam mit dem Verein Radeln ohne Alter hier einen Standort aufgebaut. Katja Nizwewski ist seit mehreren Jahren als Pilotin dabei und inzwischen auch im Organisationsteam. Sie erklärt, welche Idee hinter dem Projekt steckt.
2: Dass Menschen, die ihr Leben lang vielleicht gerne Rad gefahren sind, vielleicht gerne draußen gewesen sind, zu Hause jetzt oft alleine sitzen, in Senioreneinrichtungen auch nicht so viel an die frische Luft kommen, dass man denen die Möglichkeit gibt, wieder in die Stadt zu kommen, in Parks zu kommen, auf den Weihnachtsmarkt zu kommen, damit die einfach einen größeren Aktionsradius wieder haben. Und gleichzeitig ist es auch oft, also man kommt auch in Kontakt mit denen und es entsteht oft auch eine Beziehung zwischen denen, die Rikscha fahren und denen, die vorne drin sitzen, was oft dann auch Generationen verbindet.
1: Inzwischen ist das Projekt deutlich gewachsen. In Braunschweig gibt es 21 Rikschas an verschiedenen Standorten, die insgesamt 25 Einrichtungen anfahren. Seit kurzem gehört auch eine spezielle Rollstuhlrikscha dazu. Wo genau die Fahrten hingehen, ist dabei ganz unterschiedlich.
2: Man sollte sich vorher ein bisschen Gedanken machen, wo die Rikscha langfahren kann, damit man nicht in irgendwas zu engen Pollern oder wie auch immer strandet. Wir fragen in der Regel vorher die Leute, die drin sitzen, was sie sich wünschen. Manche haben eine genaue Vorstellung, wollen dahin, wo sie mal gearbeitet haben oder wollen in den Park, weil sie gehört haben, da blüht gerade der Rhododendron. Und manche sagen, ach, weiß ich gar nicht, machen Sie mal, was Sie so denken. Und dann fährt man halt seine eigene Lieblingsroute. Und das hängt natürlich total von ab, an welchem Seniorenheim man unterwegs ist, ob man jetzt irgendwie in Kralenriede ist oder hinterm Theater oder in Lehndorf.
1: Damit noch mehr Menschen diese Fahrten erleben können, sucht das Team weiterhin neue Pilotinnen und Piloten. Wer mitmachen möchte, kann bei einem Schnuppertag zunächst selbst ausprobieren, wie sich eine Rikscha fahren lässt. Danach folgen eine Einweisung und eine begleitete Probefahrt. Erst wenn man sich sicher fühlt, übernimmt man eigene Touren. Ein paar Voraussetzungen gibt es trotzdem. Man sollte mindestens 1,62 Meter groß sein, um über das Dach der Rikscha schauen zu können. Besonders sportlich muss man nicht sein. Die Rikschas sind motorisiert. Wichtig ist vor allem etwas Zeit und die Bereitschaft, sich auf die Menschen einzulassen. Denn wie besonders diese Fahrten für die Gäste sind, zeigt sich immer wieder.
2: Ein Stück große Freiheit und einfach wieder unterwegs sein und unter die Menschen kommen, weil es entstehen unterwegs meistens auch kleine Gespräche, weil Leute uns zuwinken. Es ist total erstaunlich, was wir zurückkriegen, wenn wir mit der Rikscha unterwegs sind. Das ist ganz anders als Fahrradfahren, da wird man ja oft angepault. Und mit der Rikscha kriegen wir einfach immer winken, lachen, fragen, oh, was machen Sie denn da und wie das geht das so? Also das ist für die Leute, die drin sitzen, wichtig, dass sie auch in Kontakt kommen mit Menschen außerhalb dieses kleinen Umfelds im Seniorenheim, aber eben auch, dass sie Sachen sehen, hören, riechen, dass sie sehen, da interessiert sich jemand für sie und ist mit ihnen unterwegs. Das ist also relativ vielschichtig, was es bringt. Und dass das funktioniert, sehen wir nach jeder Fahrt, weil wir haben immer strahlende Gesichter in der Rikscha.
1: Mittlerweile hat der Verein über 200 ehrenamtliche Mitglieder. Allein nach einer Stunde am Schnuppertag haben sich über 10 weitere Interessierte gefunden. Ein Ehrenamt, das viel zurückgibt, betont Katja Nizwewski. Denn durch die gemeinsamen Fahrten entstehen Begegnungen und aus Unbekannten werden oft Freunde.
0: Wenn Sie sich als ehrenamtlicher Rikscha-Pilot, als ehrenamtliche Rikscha-Pilotin engagieren möchten, dann finden Sie alle Kontaktdaten im Netz unter radelnohnealter.de/Braunschweig. Das war ein Beitrag von Eileen Schlätel. Die Zeit jetzt 7:27 Uhr. Und hier sind die Altmeister, die Stimmt's.

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1: Insolvenz der Braunschweiger Brauerei Wolters. CDU fordert runden Tisch und Rettungspaket. Statt runder Tisch und Rettungspaket. Grüne Braunschweig sehen Wolters Eigentümerin Bravo Group in der Pflicht. Und nach stark überhöhtem Wasserverbrauch beim SV Wendissen. Verein einigt sich mit Stadt- und Wasserwerken Wolfenbüttel. Im Studio Marieke Eichner. Das sind die Meldungen im Einzelnen. Nach der Insolvenz des Hofbrauhaus Wolters fordert die CDU im Braunschweiger Stadtrat die Einrichtung eines runden Tisches, um ein Rettungspaket zu schnüren. Beteiligt werden sollen demnach neben Geschäftsführung und Betriebsrat auch Gastronomievertreter, die Volksbank und die Ratsfraktionen. Eine städtische Hilfe könne es nur für ein tragfähiges Zukunftskonzept geben. Hier seien Management und Sachverwalter nun in der Pflicht, sagte der CDU-Ratsfraktionsvorsitzende Thorsten Köster. Die CDU-Fraktion verwies in diesem Zusammenhang auch auf die drohende Schließung von Wolters im Dezember 2005 durch den damaligen Eigentümer InBev Deutschland. Die Stadt Braunschweig habe damals mit einer Bürgschaft sowie dem späteren Kauf des Grundstücks an der Wolfenbütteler Straße einen Beitrag zur Rettung des Unternehmens geleistet. Die grüne Ratsfraktion in Braunschweig sieht bei der Insolvenz des Hofbrauhaus Wolters hingegen die Eigentümerin Bravo Group und die Geschäftsführung in der Pflicht. Ob es wirklich einen runden Tisch brauche, sei fraglich, teilte die Fraktion mit. Die Stadt Braunschweig sei nicht der Reparaturbetrieb für Fehlentscheidungen privater Unternehmensgruppen, kritisierten die Grünen. In den vergangenen Jahren sei der Eindruck entstanden, dass der Konzern Bravo Group seine Aufmerksamkeit vor allem auf Beteiligungen, Immobilien und Entwicklungsprojekte gerichtet habe, hieß es weiter. Kommunalpolitik könne moderieren, begleiten und Rahmenbedingungen schaffen. Sie könne aber nicht mit Steuergeld Risiken ausgleichen, die in einem breit aufgestellten Konzern entstanden seien, so die grüne Fraktion. Nach Angaben der Brauerei Wolters soll der Geschäftsbetrieb durch die bisherige Geschäftsführung neu aufgestellt werden. Löhne und Gehälter der Belegschaft seien gesichert, so das Unternehmen. In den Jahren 2024 und 2025 wurde dem SV Wendissen in Wolfenbüttel ein stark erhöhter Wasserverbrauch in Rechnung gestellt. Mängel an der Leitung oder ein Defekt der Zähler konnten nun ausgeschlossen werden. Vertreter des Vereins, der Stadtwerke und der Stadtverwaltung fanden zu einer Einigung. Die problematische Finanzsituation des Vereins, die sich aus dem erhöhten Rechnungsbetrag und den höheren Vorauszahlungen ergab, habe sich zwischenzeitlich entspannt, hieß es in einer gemeinsamen Mitteilung. Darüber hinaus hatte den Angaben zufolge eine Spendenaktion dem SV Wendissen 7.000 Euro eingebracht. Zudem habe sich der Wasserverbrauch in den vergangenen Monaten wieder normalisiert. Die Stadtwerke Wolfenbüttel haben dem Verein demnach einen Teil der Vorauszahlung erstattet. Das Geld sei bereits beim SV Wendissen eingegangen. Soweit die Nachrichten aus der Region. 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
2: Um 7 Uhr und genau 34 Minuten. Heute gibt es einen Mix aus Sonne und Wolken, wobei die Sonne überwiegt. 12 Stunden sollen es werden heute. 12 Sonnenstunden wohlgemerkt. Der Tag ist noch ein bisschen länger. Die Temperaturen erreichen maximal 29 Grad und das ist mild im Vergleich zu den nächsten Tagen, denn da wird es so richtig heiß. Bis zu 35 Grad haben wir am Freitag zu erwarten. Bis zum Freitag geht es peu à peu immer ein bisschen weiter rauf. Morgen sollen schon 33 Grad werden. Und an allen drei Tagen, die jetzt schon relativ stabil vorhergesagt werden können, haben wir nur Sonne, null Wolken, null Regen, null Feuchtigkeit. Und das ist nicht nur gut, würde ich mal sagen. Die nächtlichen Temperaturen, noch kurz zur Abrundung, sind auch relativ warm oder sehr warm sogar, 17 bis 19 Grad in den nächsten Nächten. Schauen wir auf die Verkehrslage, nach wie vor die Störung auf der A2, der Rastplatz Röhrse Süd ist bis auf Weiteres, der Parkplatz bleibt bis auf Weiteres geschlossen. Ansonsten haben wir nichts und wer immer auf dem Laufenden bleiben will, auch online, der schaut bei uns auf der Webseite nach, okerwelle.de/Verkehr. Da finden Sie alles Wissenswerte zum Thema. Ansonsten allen unterwegs gute und sichere Fahrt.
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2: Und zwar am Dienstagmorgen, heute ist der 23. Juni. Monat geht auch schon langsam so wieder dem Ende entgegen, aber dafür beginnt ja dieser Tag erst so richtig, 7.35 Uhr haben wir es. Und zwar beginnt er natürlich mit unserer Frühausgabe heute oder in dieser halben Stunde mit folgendem Schwerpunktthema: Willkommenskultur in Schöppenstedt. Das deutsch-ukrainische Sprachcafé feiert zweijähriges Bestehen. Außerdem der Rücktritt von Keir Starmer, dem britischen Premierminister. Der wühlt auch die Kollegen von der Schreibenden Zunft auf. Mehr dazu in unseren Pressestimmen um kurz vor acht. Mein Name ist Peter Michael Wackel. Moin, moin.

0: Ja, manche haben schon gute Gründe, um den Sommer nicht so zu mögen. Naja, nun hat er gerade erst angefangen, der Sommer. Also Ina Müller musste noch eine Weile durchhalten. 7.39 Uhr haben wir es, wir hören Region aktuell am Morgen auf Radio Ukrawelle. Wegen des russischen Angriffskrieges sind viele Menschen aus der Ukraine nach Deutschland gekommen. Wer hier ankommen will, der braucht die Sprache fast überall. Bei Behörden, bei der Wohnungssuche, im Job, aber auch im Gespräch mit Nachbarinnen und Nachbarn oder mit neuen Bekannten. In Schleppenstedt hilft dabei seit 2 Jahren ein deutsch-ukrainisches Sprachcafé. Was dort entstanden ist, das wurde jetzt in einer zweisprachigen Dokumentation festgehalten. Marc Diekmann war bei der Vorstellung dabei.
1: Viele Menschen, die in Deutschland ankommen, stehen erst einmal vor derselben Hürde. Sie müssen eine gänzlich neue Sprache lernen, die im Alltag plötzlich überall gebraucht wird. Sei es bei Behörden, im Supermarkt, beim Arzt oder einfach im Gespräch mit den Nachbarn. In Schleppenstedt ist daraus Anfang 2024 ein eigenes Projekt entstanden, das inzwischen weit über klassischen Sprachunterricht hinausgeht. Im Gemeindehaus Segensreich wurde nun die Dokumentation Willkommenskultur in Schleppenstedt vorgestellt. Sie blickt auf 2 Jahre deutsch-ukrainisches Sprachcafé zurück mit Texten, Fotos und Erinnerungen von Ehrenamtlichen und Teilnehmenden. Paul Koch aus dem Organisationsteam erinnert sich an die Anfänge.
2: Das Sprachcafé in Schleppenstedt ist entstanden durch unseren Sozialarbeiter der Samtgemeinde Elm Asse, der eben die als Erstkontakt hat, weil er sie unterbringen muss hier in Schleppenstedt und da eben schnell gemerkt hat, dass die Sprache was ganz Elementares ist, um sich wohlzufühlen, sich zu integrieren, zurechtzufinden und hat dann eben bei der AWO schon mal so ein Sprachcafé kennengelernt und dann gesagt, das machen wir ja auch in Schleppenstedt.
1: Aus der ersten Testeinladung Anfang 2024 wurde schnell ein festes Angebot. Heute kommen die Teilnehmenden montags und freitags ins Gemeindehaus. Dort laufen mehrere Formen nebeneinander. Gruppen für Anfängerinnen und Anfänger, Angebote für Fortgeschrittene, Einzelunterricht und lockere Gespräche auf dem Sofa. Einen festen Stundenplan gibt es nicht immer. Oft ergibt sich das Thema nämlich aus dem Moment heraus, aus einem Wort, einer Frage oder einer Alltagssituation.
2: Es läuft alles parallel, montags und freitags. Je nachdem, wer eben kommt und welche Interessen, welches Thema besprochen wird. Also es gibt keinen festen Fahrplan. Diejenigen, die kommen, die bestimmen, über was gesprochen wird. Ja, und manches ergibt sich einfach auch so, gerade in dem Sofagespräch, ne, dass da irgendjemand irgendwas sagt und der andere nicht richtig versteht und dann geht's an dem Thema eben entsprechend weiter.
1: Das Sprachcafé versteht sich als mehr als nur ein klassischer Deutschkurs. Die Ehrenamtlichen helfen auch bei Behördenfragen, beim Jobcenter, bei der Suche nach Wohnungen oder Arbeitsstellen und bei vielen praktischen Problemen, die im Alltag auftauchen können, wenn man neu in einem Land ist. Über eine WhatsApp-Gruppe werden Termine weitergegeben, aber auch Hinweise geteilt, wenn irgendwo Unterstützung gebraucht wird. Für viele ist das Sprachcafé deshalb nicht nur ein Ort zum Lernen, sondern auch eine Anlaufstelle, wenn es im Alltag Probleme gibt. Und das verbessert vor allem das psychische Wohlbefinden und die Lebensqualität vieler der Teilnehmenden. Rita Pichutinska beispielsweise ist eine der Teilnehmenden des Sprachcafés.
3: Dieses Sprachcafé ist für mich sehr interessant. Ich war im Sprachkurs in Braunschweig. Ich habe B1, aber sehr schwierige Sprachen. Ich mache viele Fälle. Ich trainiere mein Deutsch.
1: Genau solche Erfahrungen tauchen auch in der Dokumentation auf. Paul Koch hat dafür Beiträge gesammelt, Fotos ausgewählt und Erinnerungen aus den ersten 2 Jahren damit zusammengeführt. Es geht um die Treffen im Gemeindehaus, um gemeinsame Feiern, eine Andacht, einen Besuch bei Radio Ukrawelle und persönliche Geschichten aus der Gruppe. Die Dokumentation ist dabei zweisprachig aufgebaut, also auf Deutsch und auf Ukrainisch.
2: Wir haben das bewusst vom ersten Tag an mit Willkommenskultur umschrieben, auch den Ukrainern zu zeigen, es gibt solche und solche hier bei uns in Deutschland und wir wollen das Beste draus machen. Und es macht einfach auch Spaß, mit den Leuten zu arbeiten, ihnen zu helfen einerseits, aber auch die Dankbarkeit zu sehen und die Entwicklung mitzukriegen.
1: Bei der Vorstellung waren Menschen aus dem Organisationsteam, Ehrenamtliche und Teilnehmende dabei. Auch Schöppenstedts Bürgermeisterin Andrea Föhniger war vor Ort. Für sie ist das Sprachcafé ein Beispiel dafür, wie Integration in der Stadt konkret funktionieren kann.
4: Ich begrüße dieses Sprachcafé natürlich total. Ich freue mich, dass das jetzt hier seit 2 Jahren schon so gut funktioniert. Denn wir leben hier in Schleppenstedt auch Integration. Und dazu gehört, dass die Menschen sich integrieren. Und das können sie am besten, wenn sie unsere Sprache sprechen. Deswegen schaue ich auch immer nach Möglichkeiten, wie wir das Sprachcafé hier unterstützen können.
1: Weitergehen soll das Sprachcafé auf jeden Fall. Dafür werden aber neue Ehrenamtliche gesucht, besonders für den direkten Unterricht mit Anfängerinnen, Anfängern und Fortgeschrittenen. Eine ukrainische Lehrerin, die bisher geholfen hat, fällt inzwischen aus, weil sie eine feste Arbeitsstelle gefunden hat. Unterstützung wird also weitergebraucht, damit im Gemeindehaus Segensreich auch künftig Deutsch gelernt, Alltag sortiert und Begegnung möglich wird.
0: 2 Jahre deutsch-ukrainisches Sprachcafé in Schöppenstedt. Das ist ein Beitrag von Marc Diekmann. Die Zeit jetzt 7:45 Uhr. 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Klassiker jetzt. Red Hot Chili Peppers, Under the Bridge.

Radio Okerwelle jetzt mit dem Blick in die Kommentarspalten, die Pressestimmen aus der Region. Top-Thema der Leitartikel ist heute der Rücktritt des britischen Premierministers Keir Starmer. Für die Braunschweiger Zeitung hat die sechste Demission seit David Cameron systemische Züge. Weiter schreibt das Blatt: 10 Jahre nach dem Brexit-Referendum ist die Stimmung auf dem Gefrierpunkt. Die Briten vertrauen dem staatlichen System immer weniger. Die Wirtschaft stagniert. Das florierende Post-Brexit-Großbritannien gibt es nicht. Weiterhin reisen viele Menschen illegal über den Ärmelkanal ein. Das Gesundheitssystem steht vor dem Kollaps. Die großen Parteien, Labour und Tories, finden keine überzeugenden Lösungen für diese Probleme. In der Folge verlieren sie Wähler an die rechtspopulistische Reform UK von Nigel Farage. Diese bietet zwar auch keinen Ausweg, zeigt aber den anderen Parteien wenigstens mit Werf den Mittelfinger. Möglicherweise reicht das, um bei den nächsten Parlamentswahlen zu siegen. Das Ganze ist auch für Europa eine Warnung. Erstens sind auch andere Länder mit ähnlichen Problemen konfrontiert, wenn auch deren wirtschaftliche Schieflage nicht auf einen EU-Exit zurückgeht, und müssen tragfähige Konzepte entwickeln. In Deutschland lässt sich anhand der Debatte um die notwendigen Sozialreformen beobachten, wie schwer das fällt. Zweitens drohen die Briten, zum Unsicherheitsfaktor für die Europäer zu werden. Seit Beginn des Ukraine-Krieges sind sie neben Deutschland und Frankreich Motor für die europäische Sicherheits- und Verteidigungspolitik. Mit einer rechtspopulistischen Führung unter Farage stünde das in Frage. Auf Starmers Nachfolger, wer immer es sein wird, lastet schon jetzt ein immenser Druck. Zum selben Thema heißt es in der Wolfsburger Allgemeinen Zeitung: Keir Starmer stürzt über fehlendes Gespür für seine Labour-Partei und für die Bedürfnisse der Wählerinnen und Wähler, über den Machtwillen seiner parteiinternen Gegner und über die anhaltenden Wirtschaftsprobleme des Landes. Ein neuer Premierminister muss daraus die richtigen Konsequenzen ziehen. Starmer hat gezeigt, dass es wenig bringt, sich Rechtspopulisten beispielsweise in der Migrationspolitik anzubiedern. Die fuhren bei den Kommunal- und Regionalwahlen im Mai Erfolge ein. Es ist absurd genug, ausgerechnet die Kräfte, die vor 10 Jahren den Ausstieg Großbritanniens aus der Europäischen Union mit großen Heilsversprechen vorantrieben, profitieren nun davon, dass diese Versprechen sich nicht realisiert haben. Neben den großen internationalen Krisen belastet auch der Brexit die britische Wirtschaft schwer. Starmers Nachfolger sollte diese Erkenntnis ernst nehmen. Die Wiederannäherung Großbritanniens an die EU ist eine Chance. Und unabhängig davon gilt es, Politik größer zu denken als bis zum Ärmelkanal. Schon unter Starmers konservativen Vorgänger Rishi Sunak gehörte das Land zu den entschiedensten Unterstützern der von Russland angegriffenen Ukraine. Nicht zuletzt in der sogenannten E3-Gruppe mit Deutschland und Frankreich. Diese Allianzen sind zu wertvoll, um sie innenpolitischem Gezerre zu opfern. Es wird schwer genug, sollte in Frankreich 2027 ein rechtsextremer Präsident werden. Noch mehr Nationalismus, noch mehr Abwendung von der Welt, noch mehr Eskapismus, das hilft weder Großbritannien noch Frankreich und auch sonst niemandem. Soweit die Pressestimmen aus der Region am heutigen Dienstag, dem 23. Juni.

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1: Unsere Empfehlung, einfach mal gucken im Internet bzw. in unserer App. Hier sind die Beach Boys. Bis zu den 8 Uhr Nachrichten noch mit dem Klassiker Do It Again.

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1: Um 8 Uhr mit Claudia Drews. Die Rentenkommission will am Vormittag ihre Vorschläge zur künftigen Alterssicherung übergeben. Anschließend wollen sich Bundeskanzler Merz und Arbeitsministerin Baas zum Thema äußern. Die Diskussion über die bisher bekannt gewordenen Vorschläge dauert an. Aus Berlin, Frank Eichmann.
2: Auf das höhere Risiko von Altersarmut im Osten wies die Ostbeauftragte der Bundesregierung Kaiser von der SPD hin. Sie sagte der Sächsischen Zeitung, das aktuelle Rentenniveau dürfe auch nach 2031 nicht abgesenkt werden. Denn für die meisten Menschen im Osten sei die gesetzliche Rente die einzige Lebensgrundlage im Alter. Trotz erwartbarer Kritik warnte der CDU-Politiker Hoppenstedt vor einem Zerpflücken der Vorschläge in der Regierungskoalition. Würde die SPD das Paket aufschnüren, kämen automatisch Forderungen der Gegenseite. Vom großen Wurf bliebe dann nicht viel übrig, sagte Hoppenstedt der dpa. Um 9 Uhr legt die Rentenkommission im Kanzleramt ihre Reformempfehlungen vor, die bereits am Samstag an die Öffentlichkeit gelangten.
1: Die Rüstungsindustrie steht wegen steigender Kosten bei Bundeswehraufträgen in der Kritik. Haushaltsexperten von SPD und Grünen werfen einzelnen Unternehmen vor, überhöhte Preise zu verlangen. Aus der NDR-Nachrichtenredaktion Katrin Kalke.
3: Bei Aufträgen für die Bundeswehr werden andere Preise aufgerufen. Das sagte der SPD-Berichterstatter für den Wehretat Schwarz dem Redaktionsnetzwerk Deutschland. Auch der grünen Haushaltspolitiker Schäfer hält die Kosten für militärische Ausrüstung teilweise für zu hoch. So habe sich der Preis für einen Tankcontainer binnen 4 Jahren auf 291.000 Euro verdoppelt. Die geplante Ausweitung der Bestellung wurde deshalb vorerst gestoppt. Auch der Bundesrechnungshof sieht die Entwicklung kritisch. Der Wehretat umfasst in diesem Jahr 108 Milliarden Euro. Zudem sollen Start-ups und neue Anbieter künftig stärker an Aufträgen der Bundeswehr beteiligt werden.
1: Hochrangige Vertreter Israels und des Libanon wollen heute in den USA ihre nächste Verhandlungsrunde starten. Das berichtet die Nachrichtenagentur AFP und beruft sich auf einen Vertreter des US-Außenministeriums. Aus der NDR-Nachrichtenredaktion Diane Batani.
4: Demnach werden die Gespräche mit dem Ziel fortgesetzt, ein umfassendes Friedens- und Sicherheitsabkommen voranzubringen. Die

0: Hisbollah lehnt eine Teilnahme an den Gesprächen ab. Israels Ministerpräsident Netanyahu hat unterdessen am Abend angekündigt, dass er die sogenannte Sicherheitszone im Südlibanon aufrechterhalten will. Er teilte gemeinsam mit Verteidigungsminister Katz und Armeechef Samir mit, das Militär werde weiter vorgehen, um Bedrohungen für israelische Soldaten und Bürger zu neutralisieren und die Infrastruktur von Extremisten zu zerstören.
1: In Montreal in Kanada sind bei einem Schusswaffenangriff 2 Menschen getötet worden. Wie die Polizei mitteilte, handelt es sich bei den Opfern um einen Bürger und einen Polizisten. Eine weitere Beamtin sei verletzt worden. Der Angriff ereignete sich demnach in einem jüdischen Viertel von Montreal. Der mutmaßliche Schütze sei erschossen worden. Zum Hintergrund der Tat äußerte sich die Polizei bislang nicht. Der Musikproduzent Clive Davis ist tot. Wie seine Familie mitteilte, starb er im Alter von 94 Jahren in New York. Davis hat in seiner Karriere an mehr als 300 Nummer-1-Hits mitgewirkt. Er entdeckte und förderte zahlreiche Künstler, darunter Whitney Houston, Janis Joplin, Bruce Springsteen, Pink Floyd und Aerosmith. Im Jahr 2000 war Clive Davis in die Rock'n'Roll Hall of Fame aufgenommen worden. Außerdem gewann er mehrere Grammys. Bei der Fußball-Weltmeisterschaft haben sich die Favoriten in der vergangenen Nacht keine Blöße gegeben. Argentinien, Frankreich und Norwegen feierten in ihren zweiten Spielen jeweils den zweiten Sieg. Aus dem ARD-WM-Team Silke Heine.
2: Titelverteidiger Argentinien zieht nach einer weiteren Show von Lionel Messi und einem 2:0-Sieg gegen Österreich vorzeitig in die K.O.-Runde ein. Da Algerien anschließend 2:1 gegen Jordanien gewann, steht Argentinien bereits als Sieger der Gruppe J fest. WM-Neuling Jordanien muss nach der Vorrunde die Heimreise antreten. In Gruppe I kommt es zwischen Frankreich und Norwegen im letzten Vorrundenspiel zu einem direkten Duell um den Gruppensieg. Frankreich gewann gegen Irak 3:0, Norwegen setzte sich mit 3:2 gegen Senegal durch. Der Sieger dieser Gruppe könnte im Achtelfinale auf die deutsche Mannschaft treffen, die heute mit der Vorbereitung auf das Ecuador-Spiel beginnt.
1: Und das waren die Nachrichten.
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4: Insolvenz der Braunschweiger Brauerei Wolters. CDU fordert runden Tisch und Rettungspaket. Statt runder Tisch und Rettungspaket. Grüne Braunschweig sehen Wolters Eigentümerin Bravo Group in der Pflicht. Und nach stark überhöhtem Wasserverbrauch beim SV Wendessen. Verein einigt sich mit Stadt- und Wasserwerken Wolfenbüttel. Im Studio Marieke Eichner. Das sind die Meldungen im Einzelnen. Nach der Insolvenz des Hofbrauhaus Wolters fordert die CDU im Braunschweiger Stadtrat die Einrichtung eines runden Tisches, um ein Rettungspaket zu schnüren. Beteiligt werden sollen demnach neben Geschäftsführung und Betriebsrat auch Gastronomievertreter, die Volksbank und die Ratsfraktionen. Eine städtische Hilfe könne es nur für ein tragfähiges Zukunftskonzept geben. Hier seien Management und Sachverwalter nun in der Pflicht, sagte der CDU-Ratsfraktionsvorsitzende Thorsten Köster. Die CDU-Fraktion verwies in diesem Zusammenhang auch auf die drohende Schließung von Wolters im Dezember 2005 durch den damaligen Eigentümer InBev Deutschland. Die Stadt Braunschweig habe damals mit einer Bürgschaft sowie dem späteren Kauf des Grundstücks an der Wolfenbütteler Straße einen Beitrag zur Rettung des Unternehmens geleistet. Die grüne Ratsfraktion in Braunschweig sieht bei der Insolvenz des Hofbrauhaus Wolters hingegen die Eigentümerin Bravo Group und die Geschäftsführung in der Pflicht. Ob es wirklich einen runden Tisch brauche, sei fraglich, teilte die Fraktion mit. Die Stadt Braunschweig sei nicht der Reparaturbetrieb für Fehlentscheidungen privater Unternehmensgruppen, kritisierten die Grünen. In den vergangenen Jahren sei der Eindruck entstanden, dass der Konzern Bravo Group seine Aufmerksamkeit vor allem auf Beteiligungen, Immobilien und Entwicklungsprojekte gerichtet habe, hieß es weiter. Kommunalpolitik könne moderieren, begleiten und Rahmenbedingungen schaffen. Sie könne aber nicht mit Steuergeld Risiken ausgleichen, die in einem breit aufgestellten Konzern entstanden seien, so die grüne Fraktion. Nach Angaben der Brauerei Wolters soll der Geschäftsbetrieb durch die bisherige Geschäftsführung neu aufgestellt werden. Löhne und Gehälter der Belegschaft seien gesichert, so das Unternehmen. In den Jahren 2024 und 2025 wurde dem SV Wendessen in Wolfenbüttel ein stark erhöhter Wasserverbrauch in Rechnung gestellt. Mängel an der Leitung oder ein Defekt der Zähler konnten nun ausgeschlossen werden. Vertreter des Vereins, der Stadtwerke und der Stadtverwaltung fanden zu einer Einigung. Die problematische Finanzsituation des Vereins, die sich aus dem erhöhten Rechnungsbetrag und den höheren Vorauszahlungen ergab, habe sich zwischenzeitlich entspannt, hieß es in einer gemeinsamen Mitteilung. Darüber hinaus hatte den Angaben zufolge eine Spendenaktion dem SV Wendesen 7.000 Euro eingebracht. Zudem habe sich der Wasserverbrauch in den vergangenen Monaten wieder normalisiert. Die Stadtwerke Wolfenbüttel haben dem Verein demnach einen Teil der Vorauszahlung erstattet. Das Geld sei bereits beim SV Wendesen eingegangen. Soweit die Nachrichten aus der Region. 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
5: Um 8:08 heute haben wir noch ein paar Wolken am Himmel. Also wenn Sie noch ein paar Wolken sehen wollen diese Woche, dann sollten Sie heute gen Himmel blicken, denn für den Rest der Woche werden Sie diese Wolken sich wahrscheinlich sehr rar machen. Zumindest sagt das die Prognose. Heute also heiter bis wolkig, aber trocken. Die Temperaturen erreichen 29 Grad. Habe ich jetzt gerade aber gesagt, heiter und wolkig bis wolkig und trocken natürlich bis zu 29 Grad, so ist es richtig. Und ab morgen steigen dann peu à peu die Temperaturen weiter. Bis zu 33 Grad haben wir am Mittwoch, bis zu 34 am Donnerstag, bis zu 35 am Freitag. Können Sie ungefähr ausrechnen, was wir am Samstag kriegen. Soweit reichen die belastbaren Prognosen aber tatsächlich hier noch nicht. Wie gesagt, eitel Sonnenschein die nächsten Tage, aber unter Brüdern viel zu heiß eigentlich. Schauen wir auf die Verkehrslage in der Region zwischen Harz und Heide. Wir haben eine Störungsmeldung von der A2. Braunschweig Richtung Hannover zwischen Peine und Hemeler Wald. 6 Kilometer stockender Verkehr im Baustellenbereich. Und ebenfalls auf der A2 oder an der A2 ist der Rastplatz Röhrse Süd, besser gesagt der Parkplatz dort, bis auf Weiteres geschlossen. Geht ja schon seit ein paar Tagen. Wie lange das noch dauert, keine Ahnung. Aber wenn, dann erfahren Sie es auch, sagen wir mal, zwischen unseren Verkehrsblöcken immer verlässlich. Im Internet auf okawelle.de/Verkehr. Allen unterwegs, gute Fahrt.
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5: Heute ist Dienstag, der 23. Juni. Gleich wird es 8:10 Uhr. Wir gehen in die nächste halbe Stunde der heutigen Frühausgabe mit einem Schwerpunktthema. Da lautet Kulturschlüssel Braunschweig. Die Initiative gibt es jetzt seit gut einem Jahr und ist für uns Anlass, sie noch mal ein bisschen ausführlicher vorzustellen. Außerdem haben wir wieder ein paar Veranstaltungstipps für Sie zusammengestellt. Das und mehr in dieser halben Stunde. Am Mikrofon Peter Michael Möckel. Moin Moin.

0: Hans-Rudolf Kunze war das mit einem Stück aus seinem 2025 erschienenen Album Angebot und Nachfrage, der Titel Dann fängt die Liebe an. Tja, da hört der Titel auf und da fängt der nächste Beitrag an, hier in Region Aktuell am Morgen auf Radio Okerwelle. Seit gut einem Jahr gibt es in Braunschweig ein Angebot, das sich an Menschen mit Behinderung oder auch mit geringem Einkommen wendet. Ziel ist es, auch diesem Personenkreis eine kulturelle Teilhabe zu ermöglichen. Näheres über den Kulturschlüssel Braunschweig hat Wolfgang Altstädt von Projektleiter Felix Laus erfahren.
1: Was war die Intention, den Kulturschlüssel Braunschweig ins Leben zu rufen?
2: Also die Intention, den Kulturschlüssel Braunschweig ins Leben zu rufen, war folgende. Natürlich in erster Linie möchte der Kulturschlüssel Braunschweig einen Beitrag zur Inklusion hier im Stadtgebiet und auch in den Randgebieten bringen. Und dafür sollen die Teilhabemöglichkeiten von Menschen mit Beeinträchtigungen grundsätzlich verbessert werden. Dabei sprechen wir aber nicht nur Menschen an, die eine körperliche oder geistige Beeinträchtigung haben, sondern auch alle Personen, die es finanziell nicht unbedingt stemmen können, am sportlichen, künstlerischen und kulturellen Leben hier in Braunschweig teilzunehmen. Weil steigende Preise von Kunst, Kultur und Sportveranstaltungen ermöglichen es eben nicht mehr jedem, auch daran teilzunehmen. Ein zweiter ganz entscheidender Punkt ist aber auch, dass der Kulturschlüssel Braunschweig Menschen zusammenbringen möchte. Menschen, die vielleicht sonst nichts direkt miteinander zu tun gehabt hätten, können im Rahmen von Sport, Kunst und Kulturveranstaltungen schöne Erlebnisse gemeinsam sammeln, schöne Erfahrungen machen und so kann der Kulturschlüssel Braunschweig auch dabei helfen, eventuell vorhandene Hürden und Vorurteile abzubauen. Aber auch das war es noch nicht ganz, nämlich der Kulturschlüssel Braunschweig setzt sich auch das Ziel, die hier vor Ort stattfindenden Veranstaltungen und vor allen Dingen Veranstaltungsorte grundsätzlich zu stärken und möchte so dazu beitragen, eben den Kunst-, Kultur- und Sportort Braunschweig attraktiver zu machen und eventuell auch den Publikumsverkehr wieder etwas mehr und noch mehr auch an kleinere Veranstaltungsorte bringen zu können.
1: Was ist der Inhalt der Idee?
2: Grundsätzlich ist der Inhalt der Idee sehr schnell erklärt. Der Kulturschlüssel setzt sich im Kern aus drei Säulen zusammen. Die erste Säule bilden dabei eben die Kulturgenießenden. Das sind unsere primäre Zielgruppe. Die zweite Säule stellen die Kulturbegleitenden dar. Diese unterstützen den Besuch einer Veranstaltung, sollte es aus eigener Kraft vielleicht nicht möglich sein. Und diese Personen werden von uns im Vorfeld geschult. Wir sprechen über den Kulturschlüssel, wir sprechen über die Aufgaben, wir sprechen über die Verantwortung. Und dann können diese Kulturbegleitenden, die Kulturgenießenden auch vor Ort hier in Braunschweig zu Veranstaltungen begleiten. Und die letzte Säule stellen natürlich unsere Kulturspendenden dar. Diese Säule bilden eben alle Veranstaltungsorte hier in Braunschweig, die mit uns zusammenarbeiten, uns helfen möchten, den Inklusionsanspruch weiter auch umzusetzen und zu vertiefen hier in der Region Braunschweig. Und diese Veranstaltungsorte stellen uns ein frei definierbares Kontingent an Karten zur Verfügung, welches der Kulturschlüssel dann unter unserer Zielgruppe verteilt und eben auch, sofern nötig, Begleitpersonen organisiert, die eben vor Ort sind und etwas unterstützen, unter die Arme greifen.
1: Welche Institutionen stecken dahinter?
2: Der Träger des Projektes ist der Behindertenbeirat Braunschweig und gefördert wird das Projekt zum einen von der Aktion Mensch, von der Stiftung Braunschweigischer Kulturbesitz und von dem Niedersächsischen Ministerium für Soziales, Arbeit, Gesundheit und Gleichstellung.
1: Wie funktioniert das genau? Wie kann man Kulturgenießer werden?
2: Kulturgenießer zu werden ist eigentlich ganz einfach. Im Optimalfall können sich alle interessierten Personen direkt bei mir melden, gerne über Telefon oder über E-Mail. Eine Anmeldung geht natürlich auch ganz unkompliziert über unsere Website. Nachdem diese angesurft wurde, finden Sie dort eine Maske, ein Formular, welches Sie ausfüllen können. Das geht dann eigentlich direkt an mich und dann würde ich mich freuen, alle interessierten Personen noch einmal persönlich kennenzulernen und in einem kurzen Gespräch einmal so ein bisschen ins Gespräch zu kommen und fragen, wo sind denn die Interessen, was möchte denn gerne besucht werden, was haben wir im Angebot, was kann von uns geleistet werden und welche Anforderungen sind vielleicht auch noch zu beachten im Vorfeld.
1: Sie suchen auch Kulturbegleiter?
2: Ja, wir suchen auch Kulturbegleiter, auch immer gerne. Wir freuen uns über jede Person, die sich bei uns einbringen möchte und die gerne Kunst-, Kultur- und Sportveranstaltungen besuchen möchte. Und das ist eben auch noch ein großer Vorteil des Kulturschlüssels an sich oder von der Idee des Kulturschlüssels an sich. Ich bin immer sehr dankbar für jede Person, die sich ehrenamtlich engagieren möchte. Aber der Kulturschlüssel Braunschweig kann eben auch noch mal etwas zurückgeben, und zwar eine freie Eintrittskarte für begleitende Personen. Und somit kann das Hobby, der Spaß an der Sache, etwas Schönes zu besuchen, gleichzeitig auch noch mit einer ehrenamtlichen Tätigkeit verbunden werden.
1: Und natürlich werden Kulturspender auch gesucht.
2: Ja klar, Kulturspender suchen wir auch jederzeit. Das geht natürlich problemlos zu jeder Zeit. Einfach den Kontakt zu mir suchen und wir kommen in ein Gespräch und gucken, welche Möglichkeiten es gibt und wie wir eventuell zusammenkommen können. Und im Gegenzug würden wir natürlich über spannende, auch öffentlich zugängliche Veranstaltungen informieren. Dabei ist es nicht unbedingt zwingend nötig, eine Karte zur Verfügung zu stellen, sondern es geht auch zum Beispiel über eine schöne Vernissage, über die mal informiert werden möchte, über eine kleine Kunstausstellung, die öffentlich zugänglich ist, aber vielleicht noch nicht ganz so bekannt ist. All solche Sachen. Da freue ich mich sehr über jeden Kontakt und jede interessierte Person, die sich bei mir meldet.
0: Tja, viele weitere Infos und natürlich auch die Kontaktdaten bietet die Webseite kulturschlüssel-bs.de. Das Gespräch mit Projektleiter Felix Laus führte Wolfgang Altstädt, die Zeit 8:20 Uhr.

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1: Und hier einige Anregungen für heute. Klüger als Betrüger. Unter diesem Motto informiert die Braunschweiger Polizei über bestehende und neue Betrugsmaschen und über geeignete Schutzvorkehrungen. Der Vortrag von Kriminalhauptkommissar Dirk Nietzold richtet sich vor allem an ältere Menschen und deren Angehörige. Beginn ist um 15 Uhr im Nachbarschaftszentrum Rühme, Gifhorner Straße 144. Der Eintritt ist frei. Um Anmeldung wird gebeten unter der Rufnummer 0531 8789 8833. In Gifhorn liest die Bestseller-Autorin Kim Nina Ocker heute Abend aus ihrem neuen Buch Masked by Nightfall, einem Fantasy-Roman für junge Erwachsene. Die Veranstaltung beginnt um 19.30 Uhr in der Buchhandlung Neute am Steinweg 17. Der Eintrittspreis von 15 Euro versteht sich inklusive Snack und Getränk. Und in Braunschweig gibt sich ein fünffacher Grammy-Gewinner die Ehre. Cap Moe gehört zu den bedeutendsten Vertretern der US-amerikanischen Roots-Musik. Der Gitarrist und Sänger verbindet Elemente aus Blues, Folk und Soul zu einem ureigenen Stilmix. Konzertbeginn ist um 20 Uhr im Schön und Fröhlich an der Breuzheimer Straße 220. Radio Okawelle wünscht einen unterhaltsamen und anregenden Dienstag.

0: der grandiose
1: Cap Mo war das, wer noch eine kleine Entscheidungshilfe braucht. Heute Abend ist er live zu Gast, also wie eben in den V-Tipps gehört, bei uns in Braunschweig im Schön und Fröhlich. Für alle, die das noch nicht mitbekommen haben, das ist das ehemalige Jolly Joker. Gleich gibt's die Nachrichten aus der Region. Vorher haben wir noch einen kleinen Programmhinweis für Sie.
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4: Insolvenz der Braunschweiger Brauerei Wolters. CDU fordert runden Tisch und Rettungspaket. Statt runder Tisch und Rettungspaket. Grüne Braunschweig sehen Wolters Eigentümerin Bravo Group in der Pflicht. Und nach stark überhöhtem Wasserverbrauch beim SV Wendissen. Verein einigt sich mit Stadt- und Wasserwerken Wolfenbüttel. Im Studio Marieke Eichner. Das sind die Meldungen im Einzelnen. Nach der Insolvenz des Hofbrauhaus Wolters fordert die CDU im Braunschweiger Stadtrat die Einrichtung eines runden Tisches, um ein Rettungspaket zu schnüren. Beteiligt werden sollen demnach neben Geschäftsführung und Betriebsrat auch Gastronomievertreter, die Volksbank und die Ratsfraktionen. Eine städtische Hilfe könne es nur für ein tragfähiges Zukunftskonzept geben. Hier seien Management und Sachverwalter nun in der Pflicht, sagte der CDU-Ratsfraktionsvorsitzende Thorsten Köster. Die CDU-Fraktion verwies in diesem Zusammenhang auch auf die drohende Schließung von Wolters im Dezember 2005 durch den damaligen Eigentümer InBev Deutschland. Die Stadt Braunschweig habe damals mit einer Bürgschaft sowie dem späteren Kauf des Grundstücks an der Wolfenbütteler Straße einen Beitrag zur Rettung des Unternehmens geleistet. Die grüne Ratsfraktion in Braunschweig sieht bei der Insolvenz des Hofbrauhaus Wolters hingegen die Eigentümerin Bravo Group und die Geschäftsführung in der Pflicht. Ob es wirklich einen runden Tisch brauche, sei fraglich, teilte die Fraktion mit. Die Stadt Braunschweig sei nicht der Reparaturbetrieb für Fehlentscheidungen privater Unternehmensgruppen, kritisierten die Grünen. In den vergangenen Jahren sei der Eindruck entstanden, dass der Konzern Bravo Group seine Aufmerksamkeit vor allem auf Beteiligungen, Immobilien und Entwicklungsprojekte gerichtet habe, hieß es weiter. Kommunalpolitik könne moderieren, begleiten und Rahmenbedingungen schaffen. Sie könne aber nicht mit Steuergeld Risiken ausgleichen, die in einem breit aufgestellten Konzern entstanden seien, so die grüne Fraktion. Nach Angaben der Brauerei Wolters soll der Geschäftsbetrieb durch die bisherige Geschäftsführung neu aufgestellt werden. Löhne und Gehälter der Belegschaft seien gesichert, so das Unternehmen. In den Jahren 2024 und 2025 wurde dem SV Wendissen in Wolfenbüttel ein stark erhöhter Wasserverbrauch in Rechnung gestellt. Mängel an der Leitung oder ein Defekt der Zähler konnten nun ausgeschlossen werden. Vertreter des Vereins, der Stadtwerke und der Stadtverwaltung fanden zu einer Einigung. Die problematische Finanzsituation des Vereins, die sich aus dem erhöhten Rechnungsbetrag und den höheren Vorauszahlungen ergab, habe sich zwischenzeitlich entspannt, hieß es in einer gemeinsamen Mitteilung. Darüber hinaus hatte den Angaben zufolge eine Spendenaktion dem SV Wendissen 7.000 Euro eingebracht. Zudem habe sich der Wasserverbrauch in den vergangenen Monaten wieder normalisiert. Die Stadtwerke Wolfenbüttel haben dem Verein demnach einen Teil der Vorauszahlung erstattet. Das Geld sei bereits beim SV Wendissen eingegangen. Soweit die Nachrichten aus der Region. 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
1: Es wird heiß. Obwohl, heute wird es noch nicht ganz so heiß, mit bis zu 29 Grad eher frisch im Vergleich zu den nächsten Tagen oder Reihe nach. Also heute ein Mix aus Sonne und Wolken. Es bleibt trocken, bis zu 29 Grad, wie gesagt. Und die weiteren Aussichten sind dann also wirklich schweißtreibend. Morgen bis zu 33, am Donnerstag schon bis zu 34 und am Freitag nochmal eins rauf. Bis zu 35 Grad, zumindest laut der aktuellen Wetterprognose. Es weht dazu ein schwacher Wind und es gibt keine Wolken, so wie es aussieht. Eitel Sonnenschein, jeweils 16 Stunden pro Tag. Ja, auch die Nachttemperaturen sind nicht gerade kühl und erfrischend. Nee, so 17 bis 19 Grad müssen wir da. Damit müssen wir in den nächsten Nächten rechnen. Schauen wir auf die Verkehrslage in der Region zwischen Harz und Heide. Da haben wir die Meldung von der A2 nach wie vor. Braunschweig Richtung Hannover zwischen Peine und Hämeler Wald. 6 Kilometer stockender Verkehr im Baustellenbereich. Und nochmal A2, der Rastplatz Röhrse Süd. Dort ist der Parkplatz bis auf Weiteres geschlossen. Ansonsten aber keine akuten Störungen. Allen unterwegs weiterhin gute und hoffentlich sichere Fahrt.
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1: 8:35 Uhr haben wir es gleich. Heute ist Dienstag, der 23. Juni. Kommunen am Limit, das ist die Überschrift, die Headline für die heutige Ausgabe unserer Rubrik Niedersachsen kompakt. Ein Blick, der tägliche Blick in unser oder über unser Bundesland. Außerdem um 8:45 Uhr die Pressestimmen aus der Region am Mikrofon. Begrüßt Sie weiterhin Peter-Michael Möckel. Und zum Start in dieser halben Stunde gibt es Musik von einem Stimmenwunder, sage ich immer, Lou Rawls. Mit Sicherheit war das eins. My Babe heißt dieser Song. Schönen guten Morgen allerseits.

0: Region aktuell auf Radio Okerwelle, jetzt mit Niedersachsen kompakt. Kommunen am Limit. Unter diesem Motto haben sich die Spitzen der Landkreise, Städte und Gemeinden in Niedersachsen gestern an einem bundesweiten Aktionstag beteiligt. Die Verwaltungschefs fordern eine dringende Kurskorrektur in der Finanzpolitik. Zur Begründung hieß es, die Haushalte der Kommunen rutschten immer tiefer ins Minus. Das führe zu Kürzungen bei Kitas, Schulen, Schwimmbädern und sozialen Angeboten. Die Kommunen appellierten an Bund und Länder, das aktuelle Defizit von über 30 Milliarden Euro auszugleichen und für eine dauerhafte Gegenfinanzierung gesetzlicher Pflichtaufgaben zu sorgen. Notwendig sei insbesondere eine Entlastung bei den stetig steigenden Sozialausgaben durch den Bundesgesetzgeber nach dem Konnektivitätsprinzip, also wer bestellt, bezahlt. Andernfalls drohe ein massiver Rückbau von Leistungen, der die Lebensqualität vor Ort gefährde, so die Vertreter der Kommunen. Trotz schrumpfender finanzieller Spielräume wollen SPD und Grüne im Niedersächsischen Landtag zentrale Projekte absichern. Die Vorsitzenden der beiden Regierungsfraktionen haben gestern einen gemeinsamen Fahrplan vorgestellt. Eine der wichtigsten Stellschrauben ist demnach der öffentliche Nahverkehr. Der Ausbau des ÖPNV müsse Priorität behalten, um Klima, Teilhabe und die Verbindung von Stadt und Land zu stärken, so die Fraktionschefs. Im Bildungsbereich sehen sie besonderen Handlungsbedarf bei der Unterrichtsversorgung und beim Ganztagsausbau. Zusätzliche Mittel sind den Angaben zufolge auch für Polizei, Justiz und soziale Projekte geplant, wie Mädchenberatung und die Unterstützung queerer Menschen. Die Bundesgesellschaft für Zwischenlagerung, kurz BGZ, hat angekündigt, eine 20-jährige Laufzeitverlängerung für das atomare Zwischenlager in Gorleben zu beantragen. Die derzeitige Genehmigung läuft 2034 aus. Nach Informationen des NDR soll der Antrag am 29. Juni beim zuständigen Bundesamt für die Sicherheit der nuklearen Entsorgung eingereicht werden. Begründet wird dies mit der anhaltenden Suche nach einem Endlagerstandort in Deutschland. Die Verlängerung soll demnach für weitere Forschung zur Haltbarkeit der Castor-Behälter genutzt werden. Kritiker warnten dagegen erneut, die Anlage sei nicht ausreichend vor Angriffen aus der Luft geschützt, wie etwa Drohnenattacken. Von der Bürgerinitiative Umweltschutz Lüchow-Dannenberg hieß es, auch in 20 Jahren werde es noch kein Endlager geben. Sinnvoller sei deshalb ein langfristiges Genehmigungsverfahren mit einer Laufzeit von bis zu 100 Jahren, erklärte ihr Sprecher Wolfgang Ehmke.
1: Es geht ja nicht mehr um die Verhinderung dieser Anlage, sondern wir sagen, der Müll, der soll da stehen, aber der soll so sicher stehen, dass wir auch in Ruhe hier in der Region leben können und wissen, dass mit Blick auf die Endlagersuche das irgendwann wegkommt, ja. Aber in der Zwischenzeit, und die ist noch sehr lang, muss man dafür sorgen, dass das Zeug da sicher steht.
0: Wolfgang Ehmke von der Bürgerinitiative Umweltschutz Lüchow-Dannenberg im NDR. Ein breites Bündnis aus Verbänden, Gewerkschaften und Frauenorganisationen macht sich dafür stark, den Internationalen Frauentag am 8. März auch in Niedersachsen als gesetzlichen Feiertag einzuführen. Der Zusammenschluss forderte die Politik im Bundesland auf, dem Beispiel von Berlin und Mecklenburg-Vorpommern zu folgen. Ein solcher Feiertag setze ein starkes Signal für Geschlechtergerechtigkeit und rücke Themen wie Gewaltschutz, Entgeltgleichheit und Vereinbarkeit von Beruf und Familie in den Fokus, so die Initiatoren. Zur Untermauerung der Forderung hat das Bündnis zu einer Demonstration aufgerufen, die an diesem Donnerstag vor dem Landtag in Hannover geplant ist. Das katholische Bistum Hildesheim sucht Zeitzeugen und mögliche Betroffene, um Verdachtsfälle sexualisierter Gewalt durch einen früheren Priester aufzuklären. Laut Mitteilung war der beschuldigte Geistliche von 1965 bis zu seinem Tod 1972 in Heiningen im Landkreis Wolfenbüttel als Pfarrer tätig. Weitere Dienstorte waren unter anderem Kremlingen, Oker und Schulenburg. Erste Hinweise waren laut Bistum im November 2020 eingegangen. Eine interne Recherche hatte aber zunächst keine weiteren Anhaltspunkte ergeben. Erst nach einer weiteren Meldung im Februar 2025 wurde ein ehemaliger Richter mit der Untersuchung beauftragt. Betroffene und Zeitzeugen werden gebeten, sich beim Bistum Hildesheim zu melden.
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0: Grandioses Duett, wie ich finde. Chet Atkins, so heißt er. Chet Atkins zusammen mit Mark Knopfler und Poor Boy Blues. 8:46 haben wir es.
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0: Ja, heute um 19 Uhr ist es wieder soweit. Themen rund um den Garten sowie Freizeittipps mit Ines Rahaus. Treffpunkt Garten, 19 Uhr. Jetzt gibt es Musik von Wolfgang Michels, einer der eher unbekannten Liedermacher, leider schon früh verstorben. Hier ist der Titel Vollmondnacht.

Radio Okerwelle jetzt mit dem Blick in die Kommentarspalten, die Pressestimmen aus der Region. Top-Thema der Leitartikel ist heute der Rücktritt des britischen Premierministers Keir Starmer. Für die Braunschweiger Zeitung hat die sechste Demission seit David Cameron systemische Züge. Weiter schreibt das Blatt: 10 Jahre nach dem Brexit-Referendum ist die Stimmung auf dem Gefrierpunkt. Die Briten vertrauen dem staatlichen System immer weniger. Die Wirtschaft stagniert. Das florierende Post-Brexit-Großbritannien gibt es nicht. Weiterhin reisen viele Menschen illegal über den Ärmelkanal ein. Das Gesundheitssystem steht vor dem Kollaps. Die großen Parteien, Labour und Tories, finden keine überzeugenden Lösungen für diese Probleme. In der Folge verlieren sie Wähler an die rechtspopulistische Reform UK von Nigel Farage. Diese bietet zwar auch keinen Ausweg, zeigt aber den anderen Parteien wenigstens mit Werf den Mittelfinger. Möglicherweise reicht das, um bei den nächsten Parlamentswahlen zu siegen. Das Ganze ist auch für Europa eine Warnung. Erstens sind auch andere Länder mit ähnlichen Problemen konfrontiert, wenn auch deren wirtschaftliche Schieflage nicht auf einen EU-Exit zurückgeht, und müssen tragfähige Konzepte entwickeln. In Deutschland lässt sich anhand der Debatte um die notwendigen Sozialreformen beobachten, wie schwer das fällt. Zweitens drohen die Briten, zum Unsicherheitsfaktor für die Europäer zu werden. Seit Beginn des Ukraine-Krieges sind sie neben Deutschland und Frankreich Motor für die europäische Sicherheits- und Verteidigungspolitik. Mit einer rechtspopulistischen Führung unter Farage stünde das in Frage. Auf Starmers Nachfolger, wer immer es sein wird, lastet schon jetzt ein immenser Druck. Zum selben Thema heißt es in der Wolfsburger Allgemeinen Zeitung: Keir Starmer stürzt über fehlendes Gespür für seine Labour-Partei und für die Bedürfnisse der Wählerinnen und Wähler, über den Machtwillen seiner parteiinternen Gegner und über die anhaltenden Wirtschaftsprobleme des Landes. Ein neuer Premierminister muss daraus die richtigen Konsequenzen ziehen. Starmer hat gezeigt, dass es wenig bringt, sich Rechtspopulisten beispielsweise in der Migrationspolitik anzubiedern. Die fuhren bei den Kommunal- und Regionalwahlen im Mai Erfolge ein. Es ist absurd genug, ausgerechnet die Kräfte, die vor 10 Jahren den Ausstieg Großbritanniens aus der Europäischen Union mit großen Heilsversprechen vorantrieben, profitieren nun davon, dass diese Versprechen sich nicht realisiert haben. Neben den großen internationalen Krisen belastet auch der Brexit die britische Wirtschaft schwer. Starmers Nachfolger sollte diese Erkenntnis ernst nehmen. Die Wiederannäherung Großbritanniens an die EU ist eine Chance. Und unabhängig davon gilt es, Politik größer zu denken als bis zum Ärmelkanal. Schon unter Starmers konservativen Vorgänger Rishi Sunak gehörte das Land zu den entschiedensten Unterstützern der von Russland angegriffenen Ukraine. Nicht zuletzt in der sogenannten E3-Gruppe mit Deutschland und Frankreich. Diese Allianzen sind zu wertvoll, um sie innenpolitischem Gezerre zu opfern. Es wird schwer genug, sollte in Frankreich 2027 ein rechtsextremer Präsident werden. Noch mehr Nationalismus, noch mehr Abwendung von der Welt, noch mehr Eskapismus, das hilft weder Großbritannien noch Frankreich und auch sonst niemandem. Soweit die Pressestimmen aus der Region am heutigen Dienstag, dem 23. Juni.

0: Eine prophetische Wetterprognose der Band Night. Der Titel Hot Summer Night. Da können wir ruhig mal die Mehrzahl nehmen. Hot Summer Nights haben wir zu erwarten. Mehr dazu zur Wetterprognose gleich nach den 9 Uhr Nachrichten. Bis dahin haben wir noch ein bisschen Zeit.
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1: Um 9 Uhr mit Michael Hafke. Die Rentenkommission will am Vormittag ihre Vorschläge zur künftigen Alterssicherung übergeben. Anschließend wollen sich Bundeskanzler Merz und Arbeitsministerin Baas zum Thema äußern. Die Diskussion über die bisher bekannt gewordenen Vorschläge dauert an. Aus Berlin, Frank Eichmann.
2: Auf das höhere Risiko von Altersarmut im Osten wies die Ostbeauftragte der Bundesregierung Kaiser von der SPD hin. Sie sagte der Sächsischen Zeitung, das aktuelle Rentenniveau dürfe auch nach 2031 nicht abgesenkt werden. Denn für die meisten Menschen im Osten sei die gesetzliche Rente die einzige Lebensgrundlage im Alter. Trotz erwartbarer Kritik warnte der CDU-Politiker Hoppenstedt vor einem Zerpflücken der Vorschläge in der Regierungskoalition. Würde die SPD das Paket aufschnüren, kämen automatisch Forderungen der Gegenseite. Vom großen Wurf bliebe dann nicht viel übrig, sagte Hoppenstedt der dpa. Um 9 Uhr legt die Rentenkommission im Kanzleramt ihre Reformempfehlungen vor, die bereits am Samstag an die Öffentlichkeit gelangten.
1: Die Rüstungsindustrie steht wegen steigender Kosten bei Bundeswehraufträgen in der Kritik. Haushaltsexperten von SPD und Grünen werfen einzelnen Unternehmen vor, überhöhte Preise zu verlangen. Ostend Nachrichtenredaktion, Katrin Kalke.
3: Bei Aufträgen für die Bundeswehr werden andere Preise aufgerufen. Das sagte der SPD-Berichterstatter für den Wehretat Schwarz dem Redaktionsnetzwerk Deutschland. Auch der grünen Haushaltspolitiker Schäfer hält die Kosten für militärische Ausrüstung teilweise für zu hoch. So habe sich der Preis für einen Tankcontainer binnen 4 Jahren auf 291.000 Euro verdoppelt. Die geplante Ausweitung der Bestellung wurde deshalb vorerst gestoppt. Auch der Bundesrechnungshof sieht die Entwicklung kritisch. Der Wehretat umfasst in diesem Jahr 108 Milliarden Euro. Zudem sollen Start-ups und neue Anbieter künftig stärker an Aufträgen der Bundeswehr beteiligt werden.
1: Die Ukraine hat offenbar erneut Einrichtungen der russischen Ölindustrie angegriffen. Medienberichten zufolge trafen Drohnen unter anderem ein Ölterminal und ein Depot der Großstadt Kertsch auf der Halbinsel Krim sowie Objekte in der Region Krasnodar. In sozialen Netzwerken kursieren Videos, auf denen Explosionen und Feuer zu sehen sind. Die Flughäfen von Krasnodar und Sotschi wurden für den Flugverkehr gesperrt. Das Verteidigungsministerium in Moskau bestätigte die Angaben nicht. Es meldete lediglich den Abschuss von mehr als 140 ukrainischen Drohnen. Die Ukraine hat in den vergangenen Monaten immer wieder die russische Ölindustrie attackiert. An den Schulen in Deutschland sehen Lehrerinnen und Lehrer sich mit einer Vielzahl von Problemen konfrontiert. Das geht aus dem neuen Schulbarometer der Robert-Bosch-Stiftung hervor, das heute veröffentlicht wurde und für das mehr als 1.500 Lehrkräfte befragt wurden. Zu den genannten Schwierigkeiten zählen demnach etwa politische Diskussionen im Klassenzimmer und künstliche Intelligenz. Die größte Herausforderung ist dabei eine andere, weiß Armin Himmelrath aus der ARD-Wissensredaktion.
4: Das zeigen die Daten des deutschen Schulbarometers, das Sozialverhalten der Schülerinnen und Schüler. Disziplinlosigkeit, das Nicht-Einfügen-Können in

0: Gruppen, fehlende Lernmotivation sind so Punkte, die da genannt werden. 46% der Lehrerinnen und Lehrer sagen, das kommt im Schulalltag so häufig vor, dass es die Lernatmosphäre wirklich beeinträchtigt. Und was überraschend deutlich ist, der Wunsch zur Weiterqualifizierung. 82% der Befragten im Schulbarometer würden sich gerne genau in diesem Bereich weiterbilden.
1: Bei der Fußball-Weltmeisterschaft haben sich die Favoriten in der vergangenen Nacht keine Blöße gegeben. Argentinien, Frankreich und Norwegen feierten in ihren zweiten Spielen jeweils den zweiten Sieg. Aus dem ARD-WM-Team Silke Heine.
2: Titelverteidiger Argentinien zieht nach einer weiteren Show von Lionel Messi und einem 2:0-Sieg gegen Österreich vorzeitig in die K.O.-Runde ein. Da Algerien anschließend 2:1 gegen Jordanien gewann, steht Argentinien bereits als Sieger der Gruppe J fest. WM-Neuling Jordanien muss nach der Vorrunde die Heimreise antreten. In Gruppe I kommt es zwischen Frankreich und Norwegen im letzten Vorrundenspiel zu einem direkten Duell um den Gruppensieg. Frankreich gewann gegen Irak 3:0. Norwegen setzte sich mit 3:2 gegen Senegal durch. Der Sieger dieser Gruppe könnte im Achtelfinale auf die deutsche Mannschaft treffen, die heute mit der Vorbereitung auf das Ecuador-Spiel beginnt.
1: Und das waren die Nachrichten.
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4: Insolvenz der Braunschweiger Brauerei Wolters. CDU fordert runden Tisch und Rettungspaket. Statt runder Tisch und Rettungspaket. Grüne Braunschweig sehen Wolters Eigentümerin Bravo Group in der Pflicht. Und nach stark überhöhtem Wasserverbrauch beim SV Wendissen. Verein einigt sich mit Stadt- und Wasserwerken Wolfenbüttel. Im Studio Marieke Eichner. Das sind die Meldungen im Einzelnen. Nach der Insolvenz des Hofbrauhaus Wolters fordert die CDU im Braunschweiger Stadtrat die Einrichtung eines runden Tisches, um ein Rettungspaket zu schnüren. Beteiligt werden sollen demnach neben Geschäftsführung und Betriebsrat auch Gastronomievertreter, die Volksbank und die Ratsfraktionen. Eine städtische Hilfe könne es nur für ein tragfähiges Zukunftskonzept geben. Hier seien Management und Sachverwalter nun in der Pflicht, sagte der CDU-Ratsfraktionsvorsitzende Thorsten Köster. Die CDU-Fraktion verwies in diesem Zusammenhang auch auf die drohende Schließung von Wolters im Dezember 2005 durch den damaligen Eigentümer InBev Deutschland. Die Stadt Braunschweig habe damals mit einer Bürgschaft sowie dem späteren Kauf des Grundstücks an der Wolfenbütteler Straße einen Beitrag zur Rettung des Unternehmens geleistet. Die grüne Ratsfraktion in Braunschweig sieht bei der Insolvenz des Hofbrauhaus Wolters hingegen die Eigentümerin Bravo Group und die Geschäftsführung in der Pflicht. Ob es wirklich einen runden Tisch brauche, sei fraglich, teilte die Fraktion mit. Die Stadt Braunschweig sei nicht der Reparaturbetrieb für Fehlentscheidungen privater Unternehmensgruppen, kritisierten die Grünen. In den vergangenen Jahren sei der Eindruck entstanden, dass der Konzern Bravo Group seine Aufmerksamkeit vor allem auf Beteiligungen, Immobilien und Entwicklungsprojekte gerichtet habe, hieß es weiter. Kommunalpolitik könne moderieren, begleiten und Rahmenbedingungen schaffen. Sie könne aber nicht mit Steuergeld Risiken ausgleichen, die in einem breit aufgestellten Konzern entstanden seien, so die grüne Fraktion. Nach Angaben der Brauerei Wolters soll der Geschäftsbetrieb durch die bisherige Geschäftsführung neu aufgestellt werden. Löhne und Gehälter der Belegschaft seien gesichert, so das Unternehmen. In den Jahren 2024 und 2025 wurde dem SV Wendissen in Wolfenbüttel ein stark erhöhter Wasserverbrauch in Rechnung gestellt. Mängel an der Leitung oder ein Defekt der Zähler konnten nun ausgeschlossen werden. Vertreter des Vereins, der Stadtwerke und der Stadtverwaltung fanden zu einer Einigung. Die problematische Finanzsituation des Vereins, die sich aus dem erhöhten Rechnungsbetrag und den höheren Vorauszahlungen ergab, habe sich zwischenzeitlich entspannt, hieß es in einer gemeinsamen Mitteilung. Darüber hinaus hatte den Angaben zufolge eine Spendenaktion dem SV Wendissen 7.000 Euro eingebracht. Zudem habe sich der Wasserverbrauch in den vergangenen Monaten wieder normalisiert. Die Stadtwerke Wolfenbüttel haben dem Verein demnach einen Teil der Vorauszahlung erstattet. Das Geld sei bereits beim SV Wendissen eingegangen. Soweit die Nachrichten aus der Region. 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
5: Um 9 Uhr und gleich 8 Minuten. Der Blick aufs Wetter. Heute heiter bis wolkig. Die Temperaturen erreichen 29 Grad in der Spitze. Das ist aber vergleichsweise kühl im Vergleich zu den kommenden Tagen. Da geht es immer weiter bergauf. Bis Freitag erreichen wir Werte um 35 Grad am Tag, um 19 Grad sowas in der Nacht. Und an allen Tagen Also morgen, Donnerstag, Freitag gibt es nur Sonne. Also zumindest die Prognose sagt, keinerlei Wolken, schon gar kein Regen oder Ähnliches und auch keine Gewitter. Also Abkühlung ist da überhaupt nicht in Sicht momentan. Und wie es dann in der nächsten Woche weitergeht oder am Wochenende und dann in der nächsten Woche, da liegen noch keine wirklich belastbaren Prognosen vor. Also Tendenz aber auf jeden Fall, es könnte noch etwas heißer werden am Samstag und Sonntag. Schauen wir auf die Verkehrslage in der Region. Da ist die Lage unverändert. A2 Berlin oder Braunschweig Richtung Hannover zwischen Peine und Hemeler Wald. 6 Kilometer Stop and Go im Baustellenbereich. Und nach wie vor ist der Parkplatz Röhr Süd an der A2 gesperrt bzw. geschlossen. Soweit diese Informationen. Immer ganz frisch gibt es das auch bei uns im Netz. ukawelle.de/Verkehr. Da können Sie sich zwischenzeitlich dann auch immer mal über die aktuelle Verkehrslage informieren. Allen unterwegs, gute Fahrt.
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5: Und das noch bis um 10 Uhr, wenn Sie denn mögen. Im Moment haben wir es 9:09 an diesem Dienstag, dem 23. Juni. Und unser Schwerpunktthema in den nächsten Minuten trägt die Überschrift Radeln ohne Alter. Die Bürgerstiftung Braunschweig sucht weitere Mitstreiter für ihr Rikscha-Projekt. Außerdem gibt es natürlich, heute ist ja Dienstag, eine neue Ausgabe unseres tierärztlichen Stichwortes. Und das ist nun wirklich top aktuell momentan angesichts der Temperaturen. Denn siehe da, auch Haustiere können schwitzen. Mehr zu diesem Thema vermittelt uns unser Tierarzt des Vertrauens, Rolf Gramm. Um 9:10 Uhr. Begrüßt Sie zur letzten Stunde Region aktuell, Peter Michael Mackel. Moin, moin.

0: Das ist eine hochinteressante Band aus Schweden namens Hell Songs. Normalerweise covern die Heavy Metal Klassiker. Das hier ist jetzt mein eigenes Werk und hört sich ein bisschen anders an als das, was sie sonst so an Output haben. Hell Songs waren das mit dem Titel. Oh, Rousseau, 9 Uhr und 14 Minuten haben wir es hier in Region Aktuell am Morgen auf Radio Uckerwelle. Einfach mal wieder rauskommen, durch die Stadt fahren und dabei ins Gespräch kommen. Viele Seniorinnen und Senioren freuen sich über eine solche Abwechslung. Und die bietet das Projekt Radeln ohne Alter. In Braunschweig werden dafür aktuell weitere ehrenamtliche Mitstreiter gesucht. Eileen Schlätl hat Näheres bei einem Schnuppertag im Inselwallpark erfahren.
1: Wer in Braunschweig unterwegs ist, hat sie vielleicht schon mal gesehen oder gehört. Ein leises Surren, dazu ein Klingeln. Dann ist oft eine der roten Rikschas von Radeln ohne Alter unterwegs. Auf dem Sattel sitzt eine Pilotin oder ein Pilot und vorne meist ältere Menschen, die selbst nicht mehr in die Pedale treten können. Gegründet wurde Radeln ohne Alter 2015 in Berlin. Seit 2020 gibt es das Projekt auch in Braunschweig. Die Bürgerstiftung Braunschweig hat gemeinsam mit dem Verein Radeln ohne Alter hier einen Standort aufgebaut. Katja Nizwewski ist seit mehreren Jahren als Pilotin dabei. Und inzwischen auch im Organisationsteam. Sie erklärt, welche Idee hinter dem Projekt steckt.
2: Dass Menschen, die ihr Leben lang vielleicht gerne Rad gefahren sind, vielleicht gerne draußen gewesen sind, zu Hause jetzt oft alleine sitzen, in Senioreneinrichtungen auch nicht so viel an die frische Luft kommen, dass man denen die Möglichkeit gibt, wieder in die Stadt zu kommen, in Parks zu kommen, auf den Weihnachtsmarkt zu kommen, damit die einfach einen größeren Aktionsradius wieder haben. Und gleichzeitig ist es auch oft, also man kommt auch in Kontakt mit denen und es entsteht oft auch eine Beziehung zwischen denen, die Rikscha fahren und denen, die vorne drin sitzen, was oft dann auch Generationen verbindet.
1: Inzwischen ist das Projekt deutlich gewachsen. In Braunschweig gibt es 21 Rikschas an verschiedenen Standorten, die insgesamt 25 Einrichtungen anfahren. Seit kurzem gehört auch eine spezielle Rollstuhl-Rikscha dazu. Wo genau die Fahrten hingehen, ist dabei ganz unterschiedlich.
2: Man sollte sich vor ein bisschen Gedanken machen, wo die Rikscha langfahren kann, damit man nicht in irgendwas zu engen Pollern oder wie auch immer strandet. Wir fragen in der Regel vorher die Leute, die drin sitzen, was sie sich wünschen. Manche haben eine genaue Vorstellung, wollen dahin, wo sie mal gearbeitet haben oder wollen in den Park, weil sie gehört haben, da blüht gerade der Rhododendron. Und manche sagen, ach, weiß ich gar nicht, machen Sie mal, was Sie so denken. Und dann fährt man halt seine eigene Lieblingsroute. Und das hängt natürlich total von ab, an welchem Seniorenheim man unterwegs ist, ob man jetzt irgendwie in Kralenriede ist oder hinterm Theater oder in Lehndorf.
1: Damit noch mehr Menschen diese Fahrten erleben können, sucht das Team weiterhin neue Pilotinnen und Piloten. Wer mitmachen möchte, kann bei einem Schnuppertag zunächst selbst ausprobieren, wie sich eine Rikscha fahren lässt. Danach folgen eine Einweisung und eine begleitete Probefahrt. Erst wenn man sich sicher fühlt, übernimmt man eigene Touren. Ein paar Voraussetzungen gibt es trotzdem. Man sollte mindestens 1,62 Meter groß sein, um über das Dach der Rikscha schauen zu können. Besonders sportlich muss man nicht sein. Die Rikschas sind motorisiert. Wichtig ist vor allem etwas Zeit und die Bereitschaft, sich auf die Menschen einzulassen. Denn wie besonders diese Fahrten für die Gäste sind, zeigt sich immer wieder.
2: Ein Stück große Freiheit und einfach wieder unterwegs sein und unter die Menschen kommen, weil es entstehen unterwegs meistens auch kleine Gespräche, weil Leute uns zuwinken. Es ist total erstaunlich, was wir zurückkriegen, wenn wir mit der Rikscha unterwegs sind. Das ist ganz anders als Fahrradfahren, da wird man ja oft angepault. Und mit der Rikscha kriegen wir einfach immer winken, lachen, fragen, oh, was machen Sie denn da und wie das geht das so? Also das ist für die Leute, die drin sitzen, wichtig, dass sie auch in Kontakt kommen mit Menschen außerhalb dieses kleinen Umfelds im Seniorenheim, aber eben auch, dass sie Sachen sehen, hören, riechen, dass sie sehen, da interessiert sich jemand für sie und ist mit ihnen unterwegs. Das ist also relativ vielschichtig, was es bringt. Und dass das funktioniert, sehen wir nach jeder Fahrt, weil wir haben immer strahlende Gesichter in der Rikscha.
1: Mittlerweile hat der Verein über 200 ehrenamtliche Mitglieder. Allein nach einer Stunde am Schnuppertag haben sich über 10 weitere Interessierte gefunden. Ein Ehrenamt, das viel zurückgibt, betont Katja Nizwewski. Denn durch die gemeinsamen Fahrten entstehen Begegnungen und aus Unbekannten werden oft Freunde.
0: Wenn Sie sich als ehrenamtlicher Rikscha-Pilot, als Rikscha-Pilotin engagieren möchten, dann finden Sie alle Kontaktdaten im Netz unter radelnohnealter.de/Braunschweig. Das war ein Beitrag von Eileen Schlätl um jetzt 9 Uhr und 18 Minuten. Musik von Klaus Lage und auch wenn der Titel Zug um Zug heißt, es hat nichts mit der Deutschen Bahn zu tun. Ganz im Gegenteil.

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1: Heimtiere vertragen keine Hitze. Kleine Heimtiere wie Chinchillas oder Meerschweinchen können nicht schwitzen. Die Folge? Sie vertragen hochsommerliche Temperaturen nur schlecht, weil sie ihre Körpertemperatur nicht gut anpassen können. Die große Gefahr ist ein Hitzschlag. Oft sitzen auch Kaninchen, Zwerghasen, Meerschweinchen, Mäuse oder eben die Chinchillas und die anderen kleinen Heimtiere im Käfig in direkter Sonneneinstrahlung. Dieser können sie im Käfig nicht ausweichen. Gerade Käfige aus Plastik, die übrigens absolut nicht zu empfehlen sind, sind sehr schnell für einen Wärmestau vorprogrammiert. Die Umgebungstemperatur wird darin sehr schnell erheblich gesteigert. Verwenden Sie immer Käfige mit Gittern, in denen die Luft zirkulieren kann. Und in diesen Käfigen muss es auch eine Rückzugsmöglichkeit für die Tiere geben, die im Sommer auch ein Schattenplatz sein kann. Kaninchen zum Beispiel sind Höhlenbewohner, wie das jeder aus den Parkanlagen kennt. In der Natur ziehen sie sich dorthin zurück. Zudem sind sie dämmerungsaktiv, fressen also in einer Zeit, in der der Sonnenstand und die Temperaturen sinken. Meerschweinchen leben in Südamerika in der Nähe von Gewässern und im Unterholz. Eine Abkühlung ist für sie jederzeit möglich. Chinchillas haben keine Schweißdrüsen und bekommen bei Temperaturen ab 30 Grad massive Kreislaufprobleme. Bei schwüler Witterung oder bei direkter Sonneneinstrahlung auf den Käfig sind die Tiere daher gefährdet, einen Hitzschlag oder einen tödlichen Kreislaufkollaps zu erleiden. Das gilt übrigens auch für Hunde, die mal kurz im Auto zurückgelassen werden. Die Autofenster einen Spalt zu öffnen, reicht schon bei geringer Sonneneinstrahlung auf das Auto nicht. Das gewaltsame Öffnen des Autos durch die Polizei ist aus Tierschutzgründen im Sommer immer mal wieder der Fall. Der anschließende Protest des Hundehalters nützt dann nichts mehr und das ist auch gut so. In der Vorstufe zum Hitzschlag erhöht sich die Körpertemperatur und die Atemfrequenz. Oft läuft Speichel aus dem Maul und die Tiere trinken vermehrt. Die betroffenen Tiere sollten sofort an einen schattigen Ort verbracht werden. Im Käfig sollten sie nicht in Zugluft gestellt werden, also keinen Ventilator anbringen. Feuchte Tücher können um den Käfig gehängt werden. Man kann die Tiere auch mit einem Wassersprüher leicht befeuchten. Ruhe ist zudem ein wichtiger Punkt für die nun gestressten Tiere. Sicherheitshalber sollten die Tiere zum Tierarzt gebracht werden. In schweren Fällen kann man dann mit einer Dauertropfinfusion und kreislaufstabilisierenden Medikamenten helfen, um das Leben des Tieres zu retten. Sie sehen, liebe Hörer, nicht nur Menschen können einen Sonnenstich oder einen Hitzschlag erleiden, sondern auch die Tiere.
0: Das war der tierärztliche Rat mit Dr. Rolf Gramm.

0: Na, haben Sie diesen Eurobeat-Klassiker von 1993 auf Anhieb erkannt? Im Original natürlich, beziehungsweise in der bekannten Version von Culture Beat, Mr. Vane und der Typ, der das Ding mitgeschrieben hat damals, diesen Song, und der den Song auch produziert hat, ein gewisser Nosy Katzmann, der hat sich den Spaß gemacht und das Ganze sozusagen nochmal durch den Wolf gedreht, quasi eine gelungene Zweitverwertung. Mr. Vane, Nosy Katzmann war das, 9:30 Uhr haben wir's.
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2: Insolvenz der Braunschweiger Brauerei Wolters. CDU fordert runden Tisch und Rettungspaket. Statt runder Tisch und Rettungspaket. Grüne Braunschweig sehen Wolters Eigentümerin Bravo Group in der Pflicht. Und nach stark überhöhtem Wasserverbrauch beim SV Wendissen. Verein einigt sich mit Stadt- und Wasserwerken Wolfenbüttel. Im Studio Marieke Eichner. Das sind die Meldungen im Einzelnen. Nach der Insolvenz des Hofbrauhaus Wolters fordert die CDU im Braunschweiger Stadtrat die Einrichtung eines runden Tisches, um ein Rettungspaket zu schnüren. Beteiligt werden sollen demnach neben Geschäftsführung und Betriebsrat auch Gastronomievertreter, die Volksbank und die Ratsfraktionen. Eine städtische Hilfe könne es nur für ein tragfähiges Zukunftskonzept geben. Hier seien Management und Sachverwalter nun in der Pflicht, sagte der CDU-Ratsfraktionsvorsitzende Thorsten Köster. Die CDU-Fraktion verwies in diesem Zusammenhang auch auf die drohende Schließung von Wolters im Dezember 2005 durch den damaligen Eigentümer InBev Deutschland. Die Stadt Braunschweig habe damals mit einer Bürgschaft sowie dem späteren Kauf des Grundstücks an der Wolfenbütteler Straße einen Beitrag zur Rettung des Unternehmens geleistet. Die grüne Ratsfraktion in Braunschweig sieht bei der Insolvenz des Hofbrauhaus Wolters hingegen die Eigentümerin Bravo Group und die Geschäftsführung in der Pflicht. Ob es wirklich einen runden Tisch brauche, sei fraglich, teilte die Fraktion mit. Die Stadt Braunschweig sei nicht der Reparaturbetrieb für Fehlentscheidungen privater Unternehmensgruppen, kritisierten die Grünen. In den vergangenen Jahren sei der Eindruck entstanden, dass der Konzern Bravo Group seine Aufmerksamkeit vor allem auf Beteiligungen, Immobilien und Entwicklungsprojekte gerichtet habe, hieß es weiter. Kommunalpolitik könne moderieren, begleiten und Rahmenbedingungen schaffen. Sie könne aber nicht mit Steuergeld Risiken ausgleichen, die in einem breit aufgestellten Konzern entstanden seien, so die grüne Fraktion. Nach Angaben der Brauerei Wolters soll der Geschäftsbetrieb durch die bisherige Geschäftsführung neu aufgestellt werden. Löhne und Gehälter der Belegschaft seien gesichert, so das Unternehmen. In den Jahren 2024 und 2025 wurde dem SV Wendissen in Wolfenbüttel ein stark erhöhter Wasserverbrauch in Rechnung gestellt. Mängel an der Leitung oder ein Defekt der Zähler konnten nun ausgeschlossen werden. Vertreter des Vereins, der Stadtwerke und der Stadtverwaltung fanden zu einer Einigung. Die problematische Finanzsituation des Vereins, die sich aus dem erhöhten Rechnungsbetrag und den höheren Vorauszahlungen ergab, habe sich zwischenzeitlich entspannt, hieß es in einer gemeinsamen Mitteilung. Darüber hinaus hatte den Angaben zufolge eine Spendenaktion dem SV Wendissen 7.000 Euro eingebracht. Zudem habe sich der Wasserverbrauch in den vergangenen Monaten wieder normalisiert. Die Stadtwerke Wolfenbüttel haben dem Verein demnach einen Teil der Vorauszahlung erstattet. Das Geld sei bereits beim SV Wendissen eingegangen. Soweit die Nachrichten aus der Region. 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
0: Um 9 Uhr und gleich 34 Minuten. Uns stehen schweißtreibende Stunden, vor allen Dingen schweißtreibende Tage und auch Nächte bevor. Heute heiter bis wolkig, bis zu 29 Grad und dann immer peu à peu weiter ansteigend die nächsten Tage. Nur noch Sonne, keine Wolken, schon gar keine Niederschläge in irgendeiner Form, sei es Gewitter, sei es Regen oder Schnee. Nee, 33 Grad morgen, Donnerstag 34, Freitag schon 35 Grad, soweit die bis jetzt belastbare Prognose. Und dann schauen wir noch auf die Nächte. Ja, die werden auch sehr warm mit bis zu 19 Grad. Die Verkehrslage in der Region zwischen Harz und Heide. Achtung auf der A39 Wolfsburg Richtung Salzgitter zwischen Braunschweig Südstadt und dem Kreuz Braunschweig Süd. Gefahr durch einen liegen gebliebenen LKW auf dem ersten Überholstreifen. Dort bitte äußerste Vorsicht. Außerdem A2 Braunschweig Richtung Hannover zwischen Peine und Hämelerwald. Jetzt 8 Kilometer Stop and Go im Baustellenbereich. Und nach wie vor ist der Parkplatz Röhrse Süd ebenfalls an der A2 bis auf Weiteres geschlossen. Soweit diese Informationen. Alles auch zum Nachlesen verfügbar natürlich auf unserer Webseite okawelle.de/Verkehr. Allen unterwegs gute und hoffentlich sichere Fahrt.
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0: Und damit rein in die letzte halbe Stunde der heutigen Frühausgabe, 9.35 Uhr an diesem Dienstag, dem 23.06. und unser Juni, anders gesagt. Unser Schwerpunktthema in dieser halben Stunde ist ein Jubiläum, 2 Jahre Sprachcafé in Schöppenstedt. Das ist eine Initiative, die sich um die sprachliche oder um die, sagen wir mal, Integration der Menschen aus der Ukraine schwerpunktmäßig kümmert. Mehr dazu gleich nach Olli Schulz, außerdem um kurz vor 10 die Pressestimmen aus der Region. Mein Name ist Peter Michael Wackel. Moin, moin.

0: war der Phasenraser Olli Schulz. 9:39 Uhr, Sie hören Region Aktuell am Morgen auf Radio Uckerwelle. Wegen des russischen Angriffskrieges sind viele Menschen aus der Ukraine nach Deutschland gekommen. Und wer hier ankommen will, der braucht die Sprache fast überall. Bei Behörden, bei der Wohnungssuche, im Job, aber auch im Gespräch mit Nachbarinnen und Nachbarn oder mit neuen Bekannten. In Schweppenstedt hilft dabei seit 2 Jahren ein deutsch-ukrainisches Sprachcafé. Was dort entstanden ist, wurde jetzt in einer zweisprachigen Dokumentation festgehalten. Marc Diekmann war bei der Vorstellung dabei.
1: Viele Menschen, die in Deutschland ankommen, stehen erst einmal vor derselben Hürde. Sie müssen eine gänzlich neue Sprache lernen, die im Alltag plötzlich überall gebraucht wird. Sei es bei Behörden, im Supermarkt, beim Arzt oder einfach im Gespräch mit den Nachbarn. In Schweppenstedt ist daraus Anfang 2024 ein eigenes Projekt entstanden, das inzwischen weit über klassischen Sprachunterricht hinausgeht. Im Gemeindehaus Segensreich wurde nun die Dokumentation Willkommenskultur in Schweppenstedt vorgestellt. Sie blickt auf 2 Jahre deutsch-ukrainisches Sprachcafé zurück mit Texten, Fotos und Erinnerungen von Ehrenamtlichen und Teilnehmenden. Paul Koch aus dem Organisationsteam erinnert sich an die Anfänge.
2: Das Sprachcafé in Schöppenstedt ist entstanden durch unseren Sozialarbeiter der Samtgemeinde Elm Asse, der eben die als Erstkontakt hat, weil er sie unterbringen muss hier in Schöppenstedt und da eben schnell gemerkt hat, dass die Sprache was ganz Elementares ist, um sich wohlzufühlen, sich zu integrieren, zurechtzufinden und hat dann eben bei der AWO schon mal so ein Sprachcafé kennengelernt und dann gesagt, das machen wir ja auch in Schöppenstedt.
1: Aus der ersten Testeinladung Anfang 2024 wurde schnell ein festes Angebot. Heute kommen die Teilnehmenden montags und freitags ins Gemeindehaus. Dort laufen mehrere Formen nebeneinander. Gruppen für Anfängerinnen und Anfänger, Angebote für Fortgeschrittene, Einzelunterricht und lockere Gespräche auf dem Sofa. Einen festen Stundenplan gibt es nicht immer. Oft ergibt sich das Thema nämlich aus dem Moment heraus, aus einem Wort, einer Frage oder einer Alltagssituation.
2: Es läuft alles parallel, montags und freitags. Je nachdem, wer eben kommt und welche Interessen, welches Thema besprochen wird. Also es gibt keinen festen Fahrplan. Diejenigen, die kommen, die bestimmen, über was gesprochen wird. Ja, und manches ergibt sich einfach auch so, gerade in dem Sofagespräch, ne, dass da irgendjemand irgendwas sagt und der andere nicht richtig versteht und dann geht's an dem Thema eben entsprechend weiter.
1: Das Sprachcafé versteht sich als mehr als nur ein klassischer Deutschkurs. Die Ehrenamtlichen helfen auch bei Behördenfragen, beim Jobcenter, bei der Suche nach Wohnungen oder Arbeitsstellen und bei vielen praktischen Problemen, die im Alltag auftauchen können, wenn man neu in einem Land ist. Über eine WhatsApp-Gruppe werden Termine weitergegeben, aber auch Hinweise geteilt, wenn irgendwo Unterstützung gebraucht wird. Für viele ist das Sprachcafé deshalb nicht nur ein Ort zum Lernen, sondern auch eine Anlaufstelle, wenn es im Alltag Probleme gibt. Und das verbessert vor allem das psychische Wohlbefinden und die Lebensqualität vieler der Teilnehmenden. Rita Pichutinska beispielsweise ist eine der Teilnehmenden des Sprachcafés.
3: Dieses Sprachcafé ist für mich sehr interessant. Ich war im Sprachkurs in Braunschweig. Ich habe B1, aber sehr schwierige Sprachen. Ich mache viele Fehler. Ich trainiere mein Deutsch.
1: Genau solche Erfahrungen tauchen auch in der Dokumentation auf. Paul Koch hat dafür Beiträge gesammelt, Fotos ausgewählt und Erinnerungen aus den ersten 2 Jahren damit zusammengeführt. Es geht um die Treffen im Gemeindehaus, um gemeinsame Feiern, eine Andacht, einen Besuch bei Radio Uckerwelle und persönliche Geschichten aus der Gruppe. Die Dokumentation ist dabei zweisprachig aufgebaut, also auf Deutsch und auf Ukrainisch.
2: Wir haben das bewusst vom ersten Tag an mit Willkommenskultur umschrieben, auch den Ukrainern zu zeigen, es gibt solche und solche hier bei uns in Deutschland und wir wollen das Beste draus machen. Und es macht einfach auch Spaß, mit den Leuten zu arbeiten, ihnen zu helfen einerseits, aber auch die Dankbarkeit zu sehen und die Entwicklung mitzukriegen.
1: Bei der Vorstellung waren Menschen aus dem Organisationsteam, Ehrenamtliche und Teilnehmende dabei. Auch Schöppenstedts Bürgermeisterin Andrea Föhniger war vor Ort. Für sie ist das Sprachcafé ein Beispiel dafür, wie Integration in der Stadt konkret funktionieren kann.
4: Ich begrüße dieses Sprachcafé natürlich total. Ich freue mich, dass das jetzt hier seit 2 Jahren schon so gut funktioniert. Denn wir leben hier in Schöppenstedt auch Integration. Und dazu gehört, dass die Menschen sich integrieren. Und das können sie am besten, wenn sie unsere Sprache sprechen. Deswegen schaue ich auch immer nach Möglichkeiten, wie wir das Sprachcafé hier unterstützen können.
1: Weitergehen soll das Sprachcafé auf jeden Fall. Dafür werden aber neue Ehrenamtliche gesucht, besonders für den direkten Unterricht mit Anfängerinnen, Anfängern und Fortgeschrittenen. Eine ukrainische Lehrerin, die bisher geholfen hat, fällt inzwischen aus, weil sie eine feste Arbeitsstelle gefunden hat. Unterstützung wird also weitergebraucht, damit im Gemeindehaus Segensreich auch künftig Deutsch gelernt, Alltag sortiert und Begegnung möglich wird.
0: 2 Jahre deutsch-ukrainisches Sprachcafé in Schöppenstedt. Das war ein Beitrag von Marc Dickmann. Die Zeit 9.45 Uhr. Ein wunderschönes Dütsame hier. Duett natürlich. Bono und Daniel Lanois. Falling at your feet.

Radio Okerwelle jetzt mit dem Blick in die Kommentarspalten, die Pressestimmen aus der Region. Top-Thema der Leitartikel ist heute der Rücktritt des britischen Premierministers Keir Starmer. Für die Braunschweiger Zeitung hat die sechste Demission seit David Cameron systemische Züge. Weiter schreibt das Blatt: 10 Jahre nach dem Brexit-Referendum ist die Stimmung auf dem Gefrierpunkt. Die Briten vertrauen dem staatlichen System immer weniger. Die Wirtschaft stagniert. Das florierende Post-Brexit-Großbritannien gibt es nicht. Weiterhin reisen viele Menschen illegal über den Ärmelkanal ein. Das Gesundheitssystem steht vor dem Kollaps. Die großen Parteien, Labour und Tories, finden keine überzeugenden Lösungen für diese Probleme. In der Folge verlieren sie Wähler an die rechtspopulistische Reform UK von Nigel Farage. Diese bietet zwar auch keinen Ausweg, zeigt aber den anderen Parteien wenigstens mit Werf den Mittelfinger. Möglicherweise reicht das, um bei den nächsten Parlamentswahlen zu siegen. Das Ganze ist auch für Europa eine Warnung. Erstens sind auch andere Länder mit ähnlichen Problemen konfrontiert, wenn auch deren wirtschaftliche Schieflage nicht auf einen EU-Exit zurückgeht, und müssen tragfähige Konzepte entwickeln. In Deutschland lässt sich anhand der Debatte um die notwendigen Sozialreformen beobachten, wie schwer das fällt. Zweitens drohen die Briten, zum Unsicherheitsfaktor für die Europäer zu werden. Seit Beginn des Ukraine-Krieges sind sie neben Deutschland und Frankreich Motor für die europäische Sicherheits- und Verteidigungspolitik. Mit einer rechtspopulistischen Führung unter Farage stünde das in Frage. Auf Starmers Nachfolger, wer immer es sein wird, lastet schon jetzt ein immenser Druck. Zum selben Thema heißt es in der Wolfsburger Allgemeinen Zeitung: Keir Starmer stürzt über fehlendes Gespür für seine Labour-Partei und für die Bedürfnisse der Wählerinnen und Wähler, über den Machtwillen seiner parteiinternen Gegner und über die anhaltenden Wirtschaftsprobleme des Landes. Ein neuer Premierminister muss daraus die richtigen Konsequenzen ziehen. Starmer hat gezeigt, dass es wenig bringt, sich Rechtspopulisten beispielsweise in der Migrationspolitik anzubiedern. Die fuhren bei den Kommunal- und Regionalwahlen im Mai Erfolge ein. Es ist absurd genug, ausgerechnet die Kräfte, die vor 10 Jahren den Ausstieg Großbritanniens aus der Europäischen Union mit großen Heilsversprechen vorantrieben, profitieren nun davon, dass diese Versprechen sich nicht realisiert haben. Neben den großen internationalen Krisen belastet auch der Brexit die britische Wirtschaft schwer. Starmers Nachfolger sollte diese Erkenntnis ernst nehmen. Die Wiederannäherung Großbritanniens an die EU ist eine Chance. Und unabhängig davon gilt es, Politik größer zu denken als bis zum Ärmelkanal. Schon unter Starmers konservativen Vorgänger Rishi Sunak gehörte das Land zu den entschiedensten Unterstützern der von Russland angegriffenen Ukraine. Nicht zuletzt in der sogenannten E3-Gruppe mit Deutschland und Frankreich. Diese Allianzen sind zu wertvoll, um sie innenpolitischem Gezerre zu opfern. Es wird schwer genug, sollte in Frankreich 2027 ein rechtsextremer Präsident werden. Noch mehr Nationalismus, noch mehr Abwendung von der Welt, noch mehr Eskapismus, das hilft weder Großbritannien noch Frankreich. Und auch sonst niemandem. Soweit die Pressestimmen aus der Region am heutigen Dienstag, dem 23. Juni.

0: It's gonna be alright. Das war Ellen, 9.56 Uhr.
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0: Und wenn Sie die Ausgabe am Sonntag verpasst haben sollten, dann kriegen Sie gleich nach den 10 Uhr Nachrichten hier eine zweite Chance. Worldbeat hier auf Radio Uckerwelle gleich nach den 10 Uhr Nachrichten. Also, das waren 3 Stunden Region aktuell am Morgen. Am Mikrofon verabschiedet sich Peter Michael Böckel. Ich wünsche Ihnen viel Abkühlung, wenn es irgendwie geht. Tschüss.

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1: Um 10 Uhr mit Michael Hafke. Die Pläne für den Umbau des Rentensystems in Deutschland werden konkreter. Kanzler Merz und Arbeitsministerin Baas haben in Berlin angekündigt, die 33 Vorschläge für eine Reform der gesetzlichen Rente vollumfänglich umzusetzen. Ziel ist es, das Rentensystem angesichts des demografischen Wandels langfristig zu stabilisieren. Aus der NDR Nachrichtenredaktion Katrin Kalke.
2: Kern des neuen Konzepts ist eine zusätzliche Kapitalrente nach schwedischem Vorbild. Beschäftigte und Arbeitnehmer sollen dafür jeweils bis zu 2% des Bruttolohns in einen staatlichen Fonds einzahlen. Außerdem soll das Renteneintrittsalter nach 2031 an die Lebenserwartung gekoppelt werden. Die einzelnen Maßnahmen würden ineinandergreifen und sich ausbalancieren, so der Kanzler. Die gesetzliche Rente bleibe sicher und die Lasten würden gerecht verteilt werden. Kein Bürger müsse sich Sorgen machen. Arbeitsministerin Baas sprach von einem Gesamtkunstwerk, das in Rekordzeit umgesetzt worden sei. Man wolle mit dieser grundsätzlichen Reform perspektivisch erreichen, dass das Rentenniveau steigt und die Beiträge sinken.
1: Haushaltsexperten des Bundestages warnen vor überhöhten Preisen der Rüstungsindustrie. Der Berichterstatter für den Wehretat in der SPD Schwarz kritisierte, wenn der Auftraggeber Bundeswehr heiße, würden andere Konditionen aufgerufen. So habe sich etwa der Stückpreis für einen Tankcontainer innerhalb von 4 Jahren von 142.000 Euro auf rund 291.000 verdoppelt, sagte Schwarz dem Redaktionsnetzwerk Deutschland. Er fordert deshalb strengere kartellrechtliche Überprüfungen. Auch der grünen Haushaltspolitiker Schäfer kritisierte die Kosten im internationalen Vergleich als unangemessen hoch. Die Ukraine hat offenbar erneut Einrichtungen der russischen Ölindustrie angegriffen. Medienberichten zufolge trafen Drohnen unter anderem ein Ölterminal und ein Depot der Großstadt Kertsch auf der Halbinsel Krim sowie Objekte in der Region Krasnodar. In sozialen Netzwerken kursieren Videos, auf denen Explosionen und Feuer zu sehen sind. Die Flughäfen von Krasnodar und Sotschi wurden für den Flugverkehr gesperrt. Das Verteidigungsministerium in Moskau bestätigte die Angaben nicht. Es meldete lediglich den Abschuss von mehr als 140 ukrainischen Drohnen. Die Ukraine hat in den vergangenen Monaten immer wieder die russische Ölindustrie attackiert. Nach dem angekündigten Rücktritt von Premierminister Starmer sucht Großbritannien einen neuen Regierungschef. Möglicher Nachfolger ist der bisherige Bürgermeister von Manchester, Burnham, der seine Kandidatur bereits erklärt hat. Die Labour-Partei will das Auswahlverfahren bis Mitte Juli abschließen. Wer Parteichef wird, braucht die Unterstützung von 20% der Labour-Abgeordneten sowie Nominierungen aus Partei und Gewerkschaften. Sollte Burnham der einzige Kandidat bleiben, könnte dieser ohne Mitgliederabstimmung Parteivorsitz und anschließend dann auch britischer Regierungschef werden. Eine Woche in den Sommerferien zu verreisen, das können sich nach eigener Aussage über 17 Millionen Menschen in Deutschland aktuell nicht leisten. Das ist bundesweit etwa jeder 5. Haushalt, der seine eigene finanzielle Lage entsprechend selbst so einschätzt, wie das Statistische Bundesamt ermittelt hat. Aus der NDR Nachrichtenredaktion Michael Kück.
3: Von den etwa 20% der Deutschen, die mit höchstens 1.600 Euro netto im Monat am wenigsten verdienen, können sich etwa die Hälfte keine einwöchige Auszeit leisten. Besonders häufig sind laut Statistischem Bundesamt Menschen betroffen, die allein leben oder alleinerziehend sind. Im EU-weiten Vergleich stehen die Deutschen damit etwas besser da als der Durchschnitt. Allerdings, in Griechenland gibt fast jeder 2. Haushalt an, keine Woche Urlaub an einem anderen Ort als zu Hause verbringen zu können, weil das Geld nicht reicht. In Rumänien sind es sogar mehr als 60%.
1: Bei der Fußball-Weltmeisterschaft haben sich die Favoriten in der vergangenen Nacht keine Blöße gegeben. Argentinien, Frankreich und Norwegen feierten ihren zweiten

0: spielen jeweils den zweiten Sieg. Aus dem ARD-WM-Team Silke Heine.
1: Titelverteidiger Argentinien zieht nach einer weiteren Show von Lionel Messi und einem 2:0-Sieg gegen Österreich vorzeitig in die K.O.-Runde ein. Da Algerien anschließend 2:1 gegen Jordanien gewann, steht Argentinien bereits als Sieger der Gruppe J fest. WM-Neuling Jordanien muss nach der Vorrunde die Heimreise antreten. In Gruppe I kommt es zwischen Frankreich und Norwegen im letzten Vorrundenspiel zu einem direkten Duell um den Gruppensieg. Frankreich gewann gegen Irak 3:0. Norwegen setzte sich mit 3:2 gegen Senegal durch. Der Sieger dieser Gruppe könnte im Achtelfinale auf die deutsche Mannschaft treffen, die heute mit der Vorbereitung auf das Ecuador-Spiel beginnt.
0: Und das waren die Nachrichten.
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3: Um 10.04 Uhr, Achtung bitte auf der A7 Kassel Richtung Hannover zwischen Dreieck Salzgitter und Derneburg Salzgitter liegen Metallteile auf der Fahrbahn. Vorsicht auch auf der A39 Wolfsburg Richtung Salzgitter zwischen Braunschweig Südstadt und dem Kreuz Braunschweig Süd. Gefahr durch einen defekten LKW auf dem linken Fahrstreifen. A2 Berlin Richtung Hannover zwischen Peine und Hämelerwald immer noch 8 Kilometer stockender Verkehr im Baustellenbereich. Und zur Erinnerung, auf der A2 oder an der A2 ist der Parkplatz Röhrse Süd bis auf Weiteres geschlossen. Soweit diese Meldungen. Allen unterwegs gute und sichere Fahrt und Informationen für zwischendurch sozusagen gibt es auch auf unserer Homepage okawelle.de/verkehr.
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0: Und damit willkommen bei Root Revolution, eine Stunde Boss Sounds hier bei Worldbeats auf Radio Okawelle. Heute aus technischen Gründen leider ohne unser Intro, dafür mit The Ethiopians. Ich bin Max, mir gegenüber an der Technik sitzt wie immer Konstantin. Hallo Konstantin.
1: Hallo, und ich glaube, wir sind alle tief getroffen von den Horrornachrichten aus Braunschweig, dass Wolters Christus die Hofbrauhaus Wolters GmbH doch Insolvenz angemeldet hat. Ein Schock liegt über der Stadt.
0: Unsere Gedanken sind bei den Angehörigen und Fans.
1: Ja.
0: Damit ihr aber trotzdem die gute Laune nicht verliert, geht es jetzt weiter mit Freddy Notes and the Rudies. Rootsches.

Das war Charlie Ordinaire mit Roy Charlie. Und nun eine weitere Trauermeldung. Genau, Stranger Cole ist letzte Woche verstorben. Ihm zu Ehren spielen wir What a Bam Festival.

Das waren Pat Kelly, 12 of Never, Entschuldigung, und dann gefolgt von Johnny Nash, Hold Me Tight, einer Neuentdeckung von mir, wobei von neu kann da auch nicht mehr die Rede sein, aber für mich war sie neu. Und damit gehen wieder Grüße raus nach Stüde, wo gerade kaffeetrinkenderweise diese Sendung gehört wird. Und Grüße gehen raus an alle Autofahrenden auf der B4, die sich heute über einen rot-weißen 50er-Roller geärgert haben. Es tut mir leid, ich werde schneller. Ich hoffe, ihr genießt an diesem Wochenende weiterhin die Sonne außerhalb von glühenden Fahrzeugen und genießt den folgenden Song: Big City, Dandy Livingston. Das sind Root Revolution, Boss Sounds für Radio Okerwelle.

0: ist das, wenn man mit Vinyl auflegt, da gibt es ab und zu mal einen kleinen Springer. Das war Justin Hines mit Satan hier am Heiligen Sonntag in der Karlstraße bei Radio Okerwelle. Und es geht skatastisch weiter hier auf Radio Okerwelle bei Bass Sounds von Ruth Revolution mit Baba Brooks and Girls Town Ska.
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0: Das war Baba Brooks, Girl Town Ska, und damit gehen ganz liebe Grüße raus an die kleine Ella.
1: Gulle, gulle, gulle.
0: Unseren Reggae-Nachwuchs und ihren hörenden Vater Marv aka Suffboy69.
2: Und natürlich die tolle Tracy.
0: Die sei an dieser Stelle auch erwähnt. Und musikalisch geht's weiter
2: mit The Message.
0: Turn Round Twice.

0: Das war The Horse von der Theo Beckford Group.
1: Iha.
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2: Brixton Reggae Festival.
0: Yee. Sorry.
3: Brixton Reggae Festival 1970.

0: 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Also ich gar nichts.
1: Das waren Silvertons mit Raindrops und davor haben wir Anton Ellis mit Can't Change My Mind gehört.
0: Sweet.
1: Ihr seid bei Radio Okerwelle und wir spielen eine Stunde Boss Reggae für euch von Root Revolution.
0: Für die Okerwabies.
1: Und wir machen direkt weiter. Boris Gardner and the Love Peoples, Don Juan.
2: Ai, ai, ai.

0: Jeweils auch die linke und rechte Hand, nicht, was sie tut.
1: Was soll man machen, ne? Das kommt dabei raus, wenn man uns unbeaufsichtigt lässt.
0: Ja.
1: Wir sind Root Revolution und ihr hört Radio Okerwelle. Eine Stunde Boss Sounds hier in der Sendung World Beats.
0: Um 15.53 Uhr.
1: Und damit verabschieden wir uns schon wieder.
0: Tschüssi.
1: Macht es gut, genießt die Sonne, habt ein schönes Restwochenende.
0: Buongiorno. Schönen Montag.
1: Und wir gehen raus.
0: Ciao, ciao.

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1: Um 11 Uhr mit Michael Hafke. Die Pläne für den Umbau des Rentensystems in Deutschland werden konkreter. Kanzler Merz und Arbeitsministerin Baas haben in Berlin angekündigt, die 33 Vorschläge für eine Reform der gesetzlichen Rente vollumfänglich umzusetzen. Ziel ist es, das Rentensystem angesichts des demografischen Wandels langfristig zu stabilisieren. Aus der NDR-Nachrichtenredaktion Katrin Kalke.
2: Kern des neuen Konzepts ist eine zusätzliche Kapitalrente nach schwedischem Vorbild. Beschäftigte und Arbeitnehmer sollen dafür jeweils bis zu 2% des Bruttolohns in einen staatlichen Fonds einzahlen. Außerdem soll das Renteneintrittsalter nach 2031 an die Lebenserwartung gekoppelt werden. Die einzelnen Maßnahmen würden ineinandergreifen und sich ausbalancieren, so der Kanzler. Die gesetzliche Rente bleibe sicher und die Lasten würden gerecht verteilt werden. Kein Bürger müsse sich Sorgen machen. Arbeitsministerin Baas sprach von einem Gesamtkunstwerk, das in Rekordzeit umgesetzt worden sei. Man wolle mit dieser grundsätzlichen Reform perspektivisch erreichen, dass das Rentenniveau steigt und die Beiträge sinken.
1: Die Ukraine hat offenbar erneut Einrichtungen der russischen Ölindustrie angegriffen. Medienberichten zufolge trafen Drohnen unter anderem ein Ölterminal und ein Depot der Großstadt Kertsch auf der Halbinsel Krim sowie Objekte in der Region Krasnodar. In sozialen Netzwerken kursieren Videos, auf denen Explosionen und Feuer zu sehen sind. Die Flughäfen von Krasnodar und Sotschi wurden für den Flugverkehr gesperrt. An den Schulen in Deutschland sehen Lehrerinnen und Lehrer sich mit einer Vielzahl von Problemen konfrontiert. Das geht aus dem neuen Schulbarometer der Robert-Bosch-Stiftung hervor, das heute veröffentlicht wurde und für das mehr als 1500 Lehrkräfte befragt wurden. Zu den genannten Schwierigkeiten zählen demnach etwa politische Diskussionen im Klassenzimmer und künstliche Intelligenz. Die größte Herausforderung ist aber eine andere, weiß Armin Himmelrath aus der ARD-Wissensredaktion.
3: Das ist, das zeigen die Daten des deutschen Schulbarometers, das Sozialverhalten der Schülerinnen und Schüler. Disziplinlosigkeit, das Nicht-Einfügen-Können in Gruppen, fehlende Lernmotivation sind so Punkte, die da genannt werden. 46% der Lehrerinnen und Lehrer sagen, das kommt im Schulalltag so häufig vor, dass es die Lernatmosphäre wirklich beeinträchtigt. Und was überraschend deutlich ist, der Wunsch zur Weiterqualifizierung. 82% der Befragten im Schulbarometer würden sich gerne genau in diesem Bereich weiterbilden.
1: Eine Woche in den Sommerferien zu verreisen, das können sich nach eigener Aussage über 17 Millionen Menschen in Deutschland aktuell nicht leisten. Das ist bundesweit etwa jeder fünfte Haushalt, der seine eigene finanzielle Lage entsprechend selbst so einschätzt, wie das Statistische Bundesamt ermittelt hat. Aus der NDR-Nachrichtenredaktion Michael Kück.
4: Von den etwa 20% der Deutschen, die mit höchstens 1.600 Euro netto im Monat am wenigsten verdienen, können sich etwa die Hälfte keine einwöchige Auszeit leisten. Besonders häufig sind laut Statistischem Bundesamt Menschen betroffen, die allein leben oder alleinerziehend sind. Im EU-weiten Vergleich stehen die Deutschen damit etwas besser da als der Durchschnitt. Allerdings, in Griechenland gibt fast jeder zweite Haushalt an, keine Woche Urlaub an einem anderen Ort als zu Hause verbringen zu können, weil das Geld nicht reicht. In Rumänien sind es sogar mehr als 60%.
1: UN-Generalsekretär Guterres warnt vor einem Rückschlag im Kampf gegen HIV. Die AIDS-Epidemie sei nicht vorbei, sagt er auf einem UN-Gipfel in New York. Laut UN starben im vergangenen Jahr rund 630.000 Menschen an den Folgen einer HIV-Infektion. Etwa 1,3 Millionen infizierten sich neu. Millionen Betroffene hätten zudem keinen Zugang zu lebenswichtigen Medikamenten. Guterres sagte, sinkende internationale Hilfsgelder und hohe Verschuldung erschwerten die Bekämpfung der Krankheit. Besonders betroffen seien Regionen in Afrika und im Nahen Osten. Die französische Sängerin, Tänzerin und Songwriterin Gesche Paty ist tot. Sie starb im Alter von 80 Jahren in Paris nach langer Krankheit, wie ihr Agent mitteilte. Bekannt wurde Paty 1987 mit ihrem Hit Etienne, der durch seinen provokanten Text und ein auffälliges Schwarz-Weiß-Video für viel Aufsehen sorgte. Vergleichbare Hits blieben danach jedoch aus. Paty, bürgerlich Patricia Porras, arbeitete auch als Solotänzerin, unter anderem im Musical Les Misérables. Und das waren die Nachrichten. Das Wetter in Norddeutschland, es ist heute meist sonnig, zeitweise gibt es ein paar Wolkenfelder, es bleibt überall trocken bei Höchstwerten zwischen 21 Grad auf Fehmarn und bis 30 Grad in Göttingen. Morgen dann ist es ebenfalls freundlich, es gibt viel Sonne, es gibt nur ein paar lockere, teils kompakte Wolken, es bleibt weiterhin trocken und es wird deutlich

0: deutlich wärmer, 23 bis 35 Grad. Und noch heißer wird es am Donnerstag und Freitag. Es bleibt sonnig und trocken und dann 23 bis 38 Grad. Es ist 11.05 Uhr.
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2: Und da haben wir eine Gefahrenmeldung. Bitte Vorsicht auf der A39 Wolfsburg Richtung Salzgitter zwischen Braunschweig Südstadt und Kreuz Braunschweig Süd. Gefahr durch einen defekten LKW auf dem linken Fahrstreifen. Dann A2 Berlin Richtung Hannover zwischen Pein und Hemeler Wald. 8 Kilometer stockender Verkehr im Baustellenbereich. Weitere Meldungen liegen mir nicht vor. Ich wünsche Ihnen weiterhin gute und sichere Fahrt und gute Unterhaltung mit dem Programm von Radio Okawelle.
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4: Willkommen zur ersten Stunde mit dem Magazin Zwischen Harz und Heide. Musikauswahl und am Mikrofon Albert Hirsmüller. Moin moin und gute Unterhaltung wünsche ich. Die Themen in dieser ersten Stunde, Informationen aus unserem Bundesland, zusammengefasst in Niedersachsen kompakt. Wir stellen das Braunschweiger Projekt Chancenpartnerschaften vor. Außerdem bekommen Sie einige Veranstaltungstipps für den heutigen Tag zu hören und wie immer reichlich Musik zu Beginn dieser ersten Stunde von David Clayton Thomas.

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0: Birgitta Victor mit I Don't Mind. Davor hörten Sie David Clayton Thomas mit seiner Version von Summertime. Kommunen am Limit. Unter diesem Motto haben sich die Spitzen der Landkreise, Städte und Gemeinden in Niedersachsen gestern an einem bundesweiten Aktionstag beteiligt. Mehr dazu und weitere Meldungen aus unserem Bundesland, nun zusammengefasst von Peter Michael Möckel.
1: Die Verwaltungschefs fordern eine dringende Kurskorrektur in der Finanzpolitik. Zur Begründung hieß es, die Haushalte der Kommunen rutschten immer tiefer ins Minus. Das führe zu Kürzungen bei Kitas, Schulen, Schwimmbädern und sozialen Angeboten. Die Kommunen appellierten an Bund und Länder, das aktuelle Defizit von über 30 Milliarden Euro auszugleichen und für eine dauerhafte Gegenfinanzierung gesetzlicher Pflichtaufgaben zu sorgen. Notwendig sei insbesondere eine Entlastung bei den stetig steigenden Sozialausgaben durch den Bundesgesetzgeber nach dem Konnektivitätsprinzip, also wer bestellt, bezahlt. Andernfalls drohe ein massiver Rückbau von Leistungen, der die Lebensqualität vor Ort gefährde, so die Vertreter der Kommunen. Trotz schrumpfender finanzieller Spielräume wollen SPD und Grüne im Niedersächsischen Landtag zentrale Projekte absichern. Die Vorsitzenden der beiden Regierungsfraktionen haben gestern einen gemeinsamen Fahrplan vorgestellt. Eine der wichtigsten Stellschrauben ist demnach der öffentliche Nahverkehr. Der Ausbau des ÖPNV müsse Priorität behalten, um Klima, Teilhabe und die Verbindung von Stadt und Land zu stärken, so die Fraktionschefs. Im Bildungsbereich sehen sie besonderen Handlungsbedarf bei der Unterrichtsversorgung und beim Ganztagsausbau. Zusätzliche Mittel sind den Angaben zufolge auch für Polizei, Justiz und soziale Projekte geplant, wie Mädchenberatung und die Unterstützung queerer Menschen. Die Bundesgesellschaft für Zwischenlagerung, kurz BGZ, hat angekündigt, eine 20-jährige Laufzeitverlängerung für das atomare Zwischenlager in Gorleben zu beantragen. Die derzeitige Genehmigung läuft 2034 aus. Nach Informationen des NDR soll der Antrag am 29. Juni beim zuständigen Bundesamt für die Sicherheit der nuklearen Entsorgung eingereicht werden. Begründet wird dies mit der anhaltenden Suche nach einem Endlagerstandort in Deutschland. Die Verlängerung soll demnach für weitere Forschung zur Haltbarkeit der Castor-Behälter genutzt werden. Kritiker warnten dagegen erneut, die Anlage sei nicht ausreichend vor Angriffen aus der Luft geschützt, wie etwa Drohnenattacken. Von der Bürgerinitiative Umweltschutz Lüchow-Dannenberg hieß es, auch in 20 Jahren werde es noch kein Endlager geben. Sinnvoller sei deshalb ein langfristiges Genehmigungsverfahren mit einer Laufzeit von bis zu 100 Jahren, erklärte ihr Sprecher Wolfgang Ehmke.
2: Es geht ja nicht mehr um die Verhinderung dieser Anlage, sondern wir sagen, der Müll, der soll da stehen, aber der soll so sicher stehen, dass wir auch in Ruhe hier in der Region leben können und wissen, dass mit Blick auf die Endlagersuche das irgendwann wegkommt, ja. Aber in der Zwischenzeit, und die ist noch sehr lang, muss man dafür sorgen, dass das Zeug da sicher steht.
1: Wolfgang Ehmke von der Bürgerinitiative Umweltschutz Lüchow-Dannenberg im NDR. Ein breites Bündnis aus Verbänden, Gewerkschaften und Frauenorganisationen macht sich dafür stark, den Internationalen Frauentag am 8. März auch in Niedersachsen als gesetzlichen Feiertag einzuführen. Der Zusammenschluss forderte die Politik im Bundesland auf, dem Beispiel von Berlin und Mecklenburg-Vorpommern zu folgen. Ein solcher Feiertag setze ein starkes Signal für Geschlechtergerechtigkeit und rücke Themen wie Gewaltschutz, Entgeltgleichheit und Vereinbarkeit von Beruf und Familie in den Fokus, so die Initiatoren. Zur Untermauerung der Forderung hat das Bündnis zu einer Demonstration aufgerufen, die an diesem Donnerstag vor dem Landtag in Hannover geplant ist. Das katholische Bistum Hildesheim sucht Zeitzeugen und mögliche Betroffene, um Verdachtsfälle sexualisierter Gewalt durch einen früheren Priester aufzuklären. Laut Mitteilung war der beschuldigte Geistliche von 1965 bis zu seinem Tod 1972 in Heiningen im Landkreis Wolfenbüttel als Pfarrer tätig. Weitere Dienstorte waren unter anderem Kremlingen, Oker und Schulenburg. Erste Hinweise waren laut Bistum im November 2020 eingegangen. Eine interne Recherche hatte aber zunächst keine weiteren Anhaltspunkte ergeben. Erst nach einer weiteren Meldung im Februar 2025 wurde ein ehemaliger Richter mit der Untersuchung beauftragt. Betroffene und Zeitzeugen werden gebeten, sich beim Bistum Hildesheim zu melden.
0: Soweit Niedersachsen kompakt, zusammengefasst heute von Peter Michael Möckel. Weiter mit voller Kraft voraus, ein Titel mit Niedersachsen-Pub.

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0: Sarah Jane Morris mit Me and Mrs. Jones und davor Niedergins Bab mit Photograph voraus. Mit dem Projekt der Chancenpatenschaften bringt die AWO Freiwilligenagentur Braunschweig Menschen zusammen, die voneinander lernen, sich gegenseitig unterstützen und gemeinsam Zeit verbringen möchten. Dabei entstehen regelmäßig neue Freundschaften, gegenseitige Unterstützung und echte Teilhabe. Im Rahmen des Projektes werden Menschen zusammengebracht, Unterstützung im Alltag, Sprachpraxis oder neue soziale Kontakte. Eine Patenschaft bereichert beide Seiten. Hören Sie dazu Wolfgang Altstedt im Gespräch mit Jana Helbing und Ude Fragoso von der Freiwilligenagentur Braunschweig.
1: Was ist das Ziel der Chancenpatenschaften und die Zielgruppen?
2: Also unser großes Ziel ist die gesellschaftliche Teilhabe. Wir wollen Barrieren abbauen. Das heißt, auf der Menti-Seite sind das oft Menschen, die Unterstützung beim Ankommen brauchen oder einfach im Leben weiterkommen wollen. Sie haben oft einen Migrationshintergrund oder eine Fluchtgeschichte. Wir haben aber auch viele Menschen auf der Menti-Seite mit Mobilitätseinschränkungen und auch Senioren, die sich einfach wünschen, dass sie begleitet werden, jemanden zum Reden haben. Dann auf der anderen Seite haben wir die engagierten Braunschweigerinnen und Braunschweiger, die sich als Ehrenamtliche in dem Projekt beteiligen und Lust haben, ihr Wissen und ihre Freizeit mit den Mentis zu teilen. Genau, also Zielgruppe kann im Endeffekt jeder sein, der Unterstützung benötigt. Die meisten haben eine Fluchtgeschichte, Migrationshintergrund oder eben von der Seite der Senioren, die einfach sagen, sie möchten mehr Kontakt haben. Wo wir aber auch inzwischen gucken, dass wir sogar diese beiden Gruppen zusammenbringen teilweise, weil die sich auch gegenseitig sehr gut unterstützen können.
1: Wie läuft so eine Patenschaft ab?
2: Genau, also wir sind ja von der AWO Freiwilligenagentur und zu uns kommen sehr viele Menschen, die ein Ehrenamt machen möchten in Braunschweig und die sich eben engagieren möchten. Dadurch haben wir diesen Zulauf an Personen, die gerne eben so eine Patenschaft oder ein Tandem übernehmen wollen. Und auf der anderen Seite kommen die Migranten zu uns über soziale Einrichtungen oder einfach auch, weil sie ein Ehrenamt machen wollen, aber selbst noch gar nicht so sicher sind, wie viel Deutsch kann ich schon, dass ich das machen kann. Genau, und darüber melden sich viele Leute bei mir. Die melden sich dann für das Projekt an und ich sitze an meinem Schreibtisch und suche einmal oder überlege mir, wer gut zusammenpassen könnte. Ich frage dann in dem Erstgespräch immer darüber, was habt ihr für Hobbys, inwiefern möchtet ihr euch engagieren, wie viel Zeit habt ihr pro Woche, um euch zu treffen, aber auch natürlich mit, ob man lieber eine Patenschaft mit einer Seniorin übernehmen möchte oder dann doch lieber jemanden mit Migrationshintergrund. Genau.
3: Ja, und dann kann ich ja mal kurz erzählen, wie es dann bei mir war. Ich habe im Moment viel Zeit, da ich arbeitssuchend bin und bin insofern auch eine Zielgruppe, die jetzt die man hätte nennen können, jemand, der viel Zeit hat. Und da die AWO Freiwilligenagentur bei mir direkt in der Nachbarschaft ist, kannte ich sie schon und habe mich entsprechend gleich gemeldet und wollte da wissen, wie ich mich im Ehrenamt dann engagieren kann. Und dann kam es einerseits durch meinen Hintergrund, weil ich als Spanisch- und Portugiesisch-Übersetzerin lange gearbeitet habe und über die Sprache dann auch zu dem Wunsch, da irgendwie aktiv zu werden und eine Patenschaft zu übernehmen, war dann halt auch ein Vorschlag. Insofern habe ich dann auch jetzt Patenschaft übernommen mit Südamerikanerinnen und wir haben auch im Zuge dieser Patenschaft dann jetzt auch eine Gruppe gestartet, ein Spanisch-Deutsch-Tandem, wo wir dann uns alle zwei Wochen treffen und auch da dann wieder Kontakte zustande kommen in einer kleineren Gruppe, in einem lockeren Austausch. Wir machen auch Aktivitäten. Wir haben auch schon gekocht miteinander. Aber im Grunde geht es auch darum, dann in einem Rahmen einer Gruppe dann Kombinationen zu finden, auch vielleicht jemanden zu finden, wo dann auch eine persönliche Patenschaft zustande kommen kann. Und ja, in dem Fall geht es halt natürlich auch um den Sprachaustausch. Wir haben da Deutsche, die ihr Spanisch auffrischen wollen, praktizieren wollen und haben auch andererseits spanischsprachige Menschen, die jetzt ihr Deutsch natürlich verbessern müssen und teilweise sich auch auf die Prüfungen vorbereiten müssen, um dann hier arbeiten zu können. Und da findet halt eben auch so ein Austausch statt. Und da kommen dann auch unter Umständen nochmal individuelle Patenschaften dann zustande, indem man sich ja auch in der Gruppe dann kennenlernen konnte schon.
1: Sind Sie auf der Suche nach weiteren Paten und Patinnen? Und Patenschaften, sollen die auch von Migranten angestrebt werden?
2: Ja, also wir suchen laufend neue Gesichter. Wir sind immer froh über jeden, der das Projekt mit unterstützen möchte. Wir haben so viel Zulauf auf der Seite der Mentees, dass wir den nur decken können, wenn sich auch genug Paten bei uns melden. Also wie gesagt, sind froh über jeden, der sich mit engagieren möchte und Teil des Projekts sein möchte. Und da finde ich es auch nochmal ganz wichtig zu sagen, dass eine Patenschaft nicht bedeutet, dass man 10 Stunden die Woche da ein Ehrenamt macht, sondern man geht einmal die Woche für eine Stunde oder zwei einen Kaffee trinken und quatscht. Ich höre immer wieder von meinen Paten, es fühlt sich gar nicht an wie ich mache ein Ehrenamt, sondern ich habe einfach Spaß und ich habe da einen Freund kennengelernt oder eine Freundin. Das finde ich ganz wichtig nochmal zu erwähnen. Und der Punkt mit den Migranten und Migrantinnen ist auch total wichtig in diesem Projekt, weil wir immer weiter sehen, dass Leute, die früher Mentees in dem Projekt waren, jetzt Paten werden. Die haben damals vor 2 oder 3 Jahren angefangen in diesem Projekt und brauchten Unterstützung und denen hat die Unterstützung so gut geholfen, dass sie am Ende gesagt haben, dass sie sich selbst jetzt engagieren möchten. Sie können jetzt genug Deutsch, sie kennen sich genug aus, um jemanden anders auch mit an die Hand zu nehmen. Und oft ist es auch so, dass die Migranten fast noch die besseren Helfer sind als die Deutschen, einfach weil sie selber den ganzen Weg schon gegangen sind und wissen, wo die Stolpersteine liegen.
0: Wolfgang Alte, dem Gespräch mit Jana Helbing und Ute Fragoso von der Freiwilligenagentur Braunschweig über das Projekt Chancenpatenschaften.

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0: Singen hat er mal mit Picture, davor hören Sie die Band The Paint mit Für immer vielleicht.
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2: Und hier einige Anregungen für heute. Klüger als Betrüger. Unter diesem Motto informiert die Braunschweiger Polizei über bestehende und neue Betrugsmaschen und über geeignete Schutzvorkehrungen. Der Vortrag von Kriminalhauptkommissar Dirk Nietzold richtet sich vor allem an ältere Menschen und deren Angehörige. Beginn ist um 15 Uhr im Nachbarschaftszentrum Rühme, Gifhorner Straße 144. Der Eintritt ist frei. Um Anmeldung wird gebeten unter der Rufnummer 0531 87 89 8833. In Gifhorn liest die Bestseller-Autorin Kim Nina Ocker heute Abend aus ihrem neuen Buch Masked by Nightfall, einem Fantasy-Roman für junge Erwachsene. Die Veranstaltung beginnt um 19.30 Uhr in der Buchhandlung Neute am Steinweg 17. Der Eintrittspreis von 15 Euro versteht sich inklusive Snack und Getränk. Und in Braunschweig gibt sich ein fünffacher Grammy-Gewinner die Ehre. Cap Mo gehört zu den bedeutendsten Vertretern der US-amerikanischen Roots-Musik. Der Gitarrist und Sänger verbindet Elemente aus Blues, Folk und Soul zu einem ureigenen Stilmix. Konzertbeginn ist um 20 Uhr im Schön und Fröhlich an der Breuzheimer Straße 220. Radio Okawelle wünscht einen unterhaltsamen und anregenden Dienstag.
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0: Für den letzten Veranstaltungstipp, den Sie gerade gehört haben, hätte ich noch etwas anzubieten, und zwar Musik von Cap Mo, der ja heute Abend im Schön und Fröhlich konzertiert, der fünffache Grammy-Gewinner. 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

Käppen hoch heute Abend, also 20 Uhr, im Schöne und Fröhlich. Vielleicht sind Sie dabei. Schauen wir mal, dann hören wir schon. Gleich um 12 hören Sie die Nachrichten der Kollegen vom NDR. Danach noch 2 Stunden zwischen Harstenheide bis 14 Uhr. Und bis hin zu den Nachrichten durch Gitarrenmusik mit

0: Kapitalrente nach schwedischem Vorbild. Beschäftigte und Arbeitnehmer sollen dafür jeweils bis zu 2% des Bruttolohns in einen staatlichen Fonds einzahlen. Außerdem soll das Renteneintrittsalter nach 2031 an die Lebenserwartung gekoppelt werden. Die einzelnen Maßnahmen würden ineinandergreifen und sich ausbalancieren, so der Kanzler. Die gesetzliche Rente bleibe sicher und die Lasten würden gerecht verteilt werden. Kein Bürger müsse sich Sorgen machen. Arbeitsministerin Baas sprach von einem Gesamtkunstwerk, das in Rekordzeit umgesetzt worden sei. Man wolle mit dieser grundsätzlichen Reform perspektivisch erreichen, dass das Rentenniveau steigt und die Beiträge sinken.
1: Haushaltspolitiker warnen vor überhöhten Preisen der Rüstungsindustrie für neue Ausrüstung der Bundeswehr. Als Beispiel nennen sie neue Tankcontainer für die Truppe, für die sich die Preise verdoppelt haben. Aus Berlin, Oliver Neuroth.
2: Bei Großaufträgen erwarte man von der Industrie günstigere Preise, sagt der SPD-Haushaltspolitiker Schwarz dem ARD-Hauptstadtstudio. Aber genau das Gegenteil sei der Fall. Für Schwarz liegt das Problem darin, dass die Rüstungsindustrie viele ihrer Produkte weiterhin einzeln fertigt, was teuer ist. Seine Forderung, die Firmen müssten auf zügigere Produktionsprozesse umstellen. Auch der grüne Haushaltspolitiker Schäfer kritisiert die Kosten für militärische Ausrüstung im internationalen Vergleich als zu hoch. Sein Verdacht, die Rüstungsindustrie treibe die Preise so hoch, weil ihr bewusst sei, dass die Bundeswehr aktuell so viel Geld für Einkäufe zur Verfügung habe wie selten zuvor. Und das politische Ziel lautet, die Bestände müssten schnellstmöglich aufgestockt werden. Für Diskussionen hatten zuletzt neue Tankcontainer für die Bundeswehr gesorgt. Ihr Stückpreis ist von gut 140.000 auf 290.000 Euro gestiegen.
1: Die Ukraine hat offenbar erneut Einrichtungen der russischen Ölindustrie angegriffen. Medienberichten zufolge trafen Drohnen unter anderem ein Ölterminal und ein Depot der Großstadt Kertsch auf der Halbinsel Krim sowie Objekte in der Region Krasnodar. In sozialen Netzwerken kursieren Videos, auf denen Explosionen und Feuer zu sehen sind. Die Flughäfen von Krasnodar und Sotschi wurden für den Flugverkehr gesperrt. Das Verteidigungsministerium in Moskau bestätigte die Angaben nicht. Es meldete lediglich den Abschuss von mehr als 140 ukrainischen Drohnen. Die Ukraine hat in den vergangenen Monaten immer wieder die russische Ölindustrie attackiert. Das hat unter anderem auf der von Russland 2014 annektierten Krim bereits Folgen. Seit Tagen dürfen Privatpersonen wegen Benzinmangels dort nicht mehr tanken. Eine Woche in den Sommerferien zu verreisen, das können sich nach eigener Aussage über 17 Millionen Menschen in Deutschland aktuell nicht leisten. Das ist bundesweit etwa jeder fünfte Haushalt, der seine eigene finanzielle Lage entsprechend selbst so einschätzt, wie das Statistische Bundesamt ermittelt hat. Aus der NDR-Nachrichtenredaktion Michael Kück.
3: Von den etwa 20% der Deutschen, die mit höchstens 1.600 Euro netto im Monat am wenigsten verdienen, können sich etwa die Hälfte keine einwöchige Auszeit leisten. Besonders häufig sind laut Statistischem Bundesamt Menschen betroffen, die allein leben oder alleinerziehend sind. Im EU-weiten Vergleich stehen die Deutschen damit etwas besser da als der Durchschnitt. Allerdings, in Griechenland gibt fast jeder zweite Haushalt an, keine Woche Urlaub an einem anderen Ort als zu Hause verbringen zu können, weil das Geld nicht reicht. In Rumänien sind es sogar mehr als 60%.
1: Bei der Fußball-Weltmeisterschaft kann England heute den vorzeitigen Einzug in die K.O.-Runde klarmachen. Am Abend trifft die Mannschaft von Trainer Thomas Tuchel auf Ghana. Gewinnen die Engländer, sind sie sicher weiter. Aus dem ARD-WM-Team Silke Heine.
4: Auch Kolumbien startet nach dem Auftaktsieg selbstbewusst in das Spiel gegen die Demokratische Republik Kongo und kann mit einem weiteren Erfolg alles klarmachen. Kroatien und Portugal müssen dagegen zittern. Die Kroaten brauchen im 200. Länderspiel von Luka Modric dringend einen Sieg gegen Außenseiter Panama und eine Leistungssteigerung ihres Allstars. Ähnlich sieht es bei Portugal und Cristiano Ronaldo aus. Im ersten Spiel gegen die Kongolesen wirkte er ja wie ein Fremdkörper. Jetzt braucht Portugal einen Sieg gegen WM-Neuling Usbekistan. Ob der 41-Jährige wieder ran darf, das ist noch offen.
1: Das waren die Nachrichten. Das Wetter in Norddeutschland heiter, auch mehr Wolken und trocken bei Höchstwerten von 21 Grad auf Sylt bis 30 Grad in Göttingen. Morgen viel Sonne bei 24 Grad an der See bis 35 Grad in Nordhorn. Am Donnerstag sonnig bei 23 bis 35 Grad und am Freitag Temperaturen bis 38 Grad. Es ist 12.05 Uhr.
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6: Und da habe ich eine Meldung für die A2 Berlin Richtung Hannover. Zwischen Peine und Hemeler Wald 8 Kilometer stockender Verkehr im Baustellenbereich. Und Rastplatz Röse Süd. Der Parkplatz ist bis auf Weiteres geschlossen. Weitere Meldungen liegen mir nicht vor. Ich wünsche Ihnen weiterhin gute und sichere Fahrt und gute Unterhaltung mit dem Programm von Radio Okawelle.

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1: Damit herzlich willkommen zur zweiten Stunde mit dem Magazin Zwischen Harz und Heide. Musikauswahl und am Mikrofon nach wie vor Albert Hirsenmüller. Moin Moin und weiter gute Unterhaltung wünsche ich. Die Themen in dieser zweiten Stunde: Teilhabe für alle, der Kulturschlüssel Braunschweig, Willkommenskultur in Schöppenstedt, deutsch-ukrainische Sprachcafé feiert zweijähriges Bestehen. Außerdem der Blick in die regionalen Zeitungen und wie immer reichlich Musik. Der erste Titel in dieser zweiten Stunde kommt von Van Morrison.

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0: Die österreichische Keyboarderin und Sängerin Sabine Hanke mit dem Titel Vergeht kein Tag. Davor hört sie Van Morrison, Haven't Lost My Sense of Wonder. Seit gut einem Jahr gibt es in Braunschweig ein Angebot, das sich an Menschen mit Behinderung oder geringem Einkommen wendet. Ziel ist es auch, diesem Personenkreis kulturelle Teilhabe zu ermöglichen. Näheres über den Kulturschlüssel Braunschweig hat Wolfgang Altstedt von Projektleiter Felix Laus erfahren.
1: Was war die Intention, den Kulturschlüssel Braunschweig ins Leben zu rufen?
2: Also die Intention, den Kulturschlüssel Braunschweig ins Leben zu rufen, war folgende. Natürlich in erster Linie möchte der Kulturschlüssel Braunschweig einen Beitrag zur Inklusion hier im Stadtgebiet und auch in den Randgebieten bringen. Und dafür sollen die Teilhabemöglichkeiten von Menschen mit Beeinträchtigungen grundsätzlich verbessert werden. Dabei sprechen wir aber nicht nur Menschen an, die eine körperliche oder geistige Beeinträchtigung haben, sondern auch alle Personen, die es finanziell nicht unbedingt stemmen können, am sportlichen, künstlerischen und kulturellen Leben hier in Braunschweig teilzunehmen. Weil steigende Preise von Kunst-, Kultur- und Sportveranstaltungen ermöglichen es eben nicht mehr jedem, auch daran teilzunehmen. Ein zweiter ganz entscheidender Punkt ist aber auch, dass der Kulturschlüssel Braunschweig Menschen zusammenbringen möchte. Menschen, die vielleicht sonst nichts direkt miteinander zu tun gehabt hätten, können im Rahmen von Sport, Kunst und Kulturveranstaltungen schöne Erlebnisse gemeinsam sammeln, schöne Erfahrungen machen und so kann der Kulturschlüssel Braunschweig auch dabei helfen, eventuell vorhandene Hürden und Vorurteile abzubauen. Aber auch das war es noch nicht ganz, nämlich der Kulturschlüssel Braunschweig setzt sich auch das Ziel, die hier vor Ort stattfindenden Veranstaltungen und vor allen Dingen Veranstaltungsorte grundsätzlich zu stärken und möchte so dazu beitragen, eben den Kunst-, Kultur- und Sportort Braunschweig attraktiver zu machen und eventuell auch den Publikumsverkehr wieder etwas mehr und noch mehr auch an kleinere Veranstaltungsorte bringen zu können.
1: Was ist der Inhalt der Idee?
2: Grundsätzlich ist der Inhalt der Idee sehr schnell erklärt. Der Kulturschlüssel setzt sich im Kern aus drei Säulen zusammen. Die erste Säule bilden dabei eben die Kulturgenießenden. Das sind unsere primäre Zielgruppe. Die zweite Säule stellen die Kulturbegleitenden dar. Diese unterstützen den Besuch einer Veranstaltung, sollte es aus eigener Kraft vielleicht nicht möglich sein. Und diese Personen werden von uns im Vorfeld geschult. Wir sprechen über den Kulturschlüssel, wir sprechen über die Aufgaben, wir sprechen über die Verantwortung. Und dann können diese Kulturbegleitenden, die Kulturgenießenden auch vor Ort hier in Braunschweig zu Veranstaltungen begleiten. Und die letzte Säule stellen natürlich unsere Kulturspendenden dar. Diese Säule bilden eben alle Veranstaltungsorte hier in Braunschweig, die mit uns zusammenarbeiten, uns helfen möchten, den Inklusionsanspruch weiter auch umzusetzen und zu vertiefen hier in der Region Braunschweig. Und diese Veranstaltungsorte stellen uns ein frei definierbares Kontingent an Karten zur Verfügung, welches der Kulturschlüssel dann unter unserer Zielgruppe verteilt und eben auch, sofern nötig, Begleitpersonen organisiert, die eben vor Ort sind und etwas unterstützend unter die Arme greifen.
1: Welche Institutionen stecken dahinter?
2: Der Träger des Projektes ist der Behindertenbeirat Braunschweig und gefördert wird das Projekt zum einen von der Aktion Mensch, von der Stiftung Braunschweigischer Kulturbesitz und von dem Niedersächsischen Ministerium für Soziales, Arbeit, Gesundheit und Gleichstellung.
1: Wie funktioniert das genau? Wie kann man Kulturgenießer werden?
2: Kulturgenießer zu werden ist eigentlich ganz einfach. Im Optimalfall können sich alle interessierten Personen direkt bei mir melden, gerne über Telefon oder über E-Mail. Eine Anmeldung geht natürlich auch ganz unkompliziert über unsere Website. Nachdem diese angesurft wurde, finden Sie dort eine Maske, ein Formular, welches Sie ausfüllen können. Das geht dann eigentlich direkt an mich und dann würde ich mich freuen, alle interessierten Personen noch einmal persönlich kennenzulernen und in einem kurzen Gespräch einmal so ein bisschen ins Gespräch zu kommen und fragen, wo sind denn die Interessen, was möchte denn gerne besucht werden, was haben wir im Angebot, was kann von uns geleistet werden und welche Anforderungen sind vielleicht auch noch zu beachten im Vorfeld.
1: Sie suchen auch Kulturbegleiter?
2: Ja, wir suchen auch Kulturbegleiter, auch immer gerne. Wir freuen uns über jede Person, die sich bei uns einbringen möchte und die gerne Kunst-, Kultur- und Sportveranstaltungen besuchen möchte. Und das ist eben auch noch ein großer Vorteil des Kulturschlüssels an sich oder von der Idee des Kulturschlüssels an sich. Ich bin immer sehr dankbar für jede Person, die sich ehrenamtlich engagieren möchte. Aber der Kulturschlüssel Braunschweig kann eben auch noch mal etwas zurückgeben. Und zwar eine freie Eintrittskarte für begleitende Personen. Und somit kann das Hobby, der Spaß an der Sache, etwas Schönes zu besuchen, gleichzeitig auch noch mit einer ehrenamtlichen Tätigkeit verbunden werden.
1: Und natürlich werden Kulturspender auch gesucht.
2: Ja klar, Kulturspender suchen wir auch jederzeit. Das geht natürlich problemlos zu jeder Zeit. Einfach den Kontakt zu mir suchen und wir kommen in ein Gespräch und gucken, welche Möglichkeiten es gibt und wie wir eventuell zusammenkommen können. Und im Gegenzug würden wir natürlich über spannende, auch öffentlich zugängliche Veranstaltungen informieren. Dabei ist es nicht unbedingt zwingend nötig, eine Karte zur Verfügung zu stellen, sondern es geht auch zum Beispiel über eine schöne Vernissage, über die mal informiert werden möchte, über eine kleine Kunstausstellung, die öffentlich zugänglich ist, aber vielleicht noch nicht ganz so bekannt ist. All solche Sachen. Da freue ich mich sehr über jeden Kontakt und jede interessierte Person, die sich bei mir meldet.
0: Informationen und der Kontakt der Daten finden Sie auf der Seite kulturschlüssel-bs.de, Kulturschlüssel mit UE geschrieben, kulturschlüssel-bs.de. Mit dem Projektleiter Felix Laus hat sich Wolfgang Altstädt unterhalten.

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0: Vanessa Correa mit Hard on the Line. Davor hören Sie das Pariser Musikkollektiv Valparaiso hier mit Gastsänger Dominik A. und dem Titel Marie Ott. Wegen des russischen Angriffskrieges sind viele Menschen aus der Ukraine nach Deutschland gekommen. Wer hier ankommt, der braucht natürlich die Sprache fast überall. Bei Behörden, bei der Wohnungssuche, im Job, aber auch im Gespräch mit Nachbarinnen und Nachbarn oder neuen Bekannten. In Schöppenstedt hilft dabei seit 2 Jahren ein deutsch-ukrainisches Sprachcafé. Was dort entstanden ist, wurde jetzt in einer 2-sprachigen Dokumentation festgehalten. Marc Diekmann war bei der Vorstellung dabei.
1: Viele Menschen, die in Deutschland ankommen, stehen erst einmal vor derselben Hürde. Sie müssen eine gänzlich neue Sprache lernen, die im Alltag plötzlich überall gebraucht wird. Sei es bei Behörden, im Supermarkt, beim Arzt oder einfach im Gespräch mit den Nachbarn. In Schöppenstedt ist daraus Anfang 2024 ein eigenes Projekt entstanden, das inzwischen weit über klassischen Sprachunterricht hinausgeht. Im Gemeindehaus Segensreich wurde nun die Dokumentation Willkommenskultur in Schöppenstedt vorgestellt. Sie blickt auf 2 Jahre deutsch-ukrainisches Sprachcafé zurück mit Texten, Fotos und Erinnerungen von Ehrenamtlichen und Teilnehmenden. Paul Koch aus dem Organisationsteam erinnert sich an die Anfänge.
2: Das Sprachcafé in Schöppenstedt ist entstanden durch unseren Sozialarbeiter der Samtgemeinde Elm Asse, der eben die als Erstkontakt hat, weil er sie unterbringen muss hier in Schöppenstedt und da eben schnell gemerkt hat, dass die Sprache was ganz Elementares ist, um sich wohl zu fühlen, sich zu integrieren, zurechtzufinden und hat dann eben bei der AWO schon mal so ein Sprachcafé kennengelernt und dann gesagt, das machen wir ja auch in Schöppenstedt.
1: Aus der ersten Testeinladung Anfang 2024 wurde schnell ein festes Angebot. Heute kommen die Teilnehmenden montags und freitags ins Gemeindehaus. Dort laufen mehrere Formen nebeneinander. Gruppen für Anfängerinnen und Anfänger, Angebote für Fortgeschrittene, Einzelunterricht und lockere Gespräche auf dem Sofa. Einen festen Stundenplan gibt es nicht immer. Oft ergibt sich das Thema nämlich aus dem Moment heraus, aus einem Wort, einer Frage oder einer Alltagssituation.
2: Es läuft alles parallel, montags und freitags. Je nachdem, wer eben kommt und welche Interessen, welches Thema besprochen wird. Also es gibt keinen festen Fahrplan. Diejenigen, die kommen, die bestimmen, über was gesprochen wird. Ja, und manches ergibt sich einfach auch so, gerade in dem Sofagespräch, ne, dass da irgendjemand irgendwas sagt und ich der andere nicht richtig versteht und dann geht's an dem Thema eben entsprechend weiter.
1: Das Sprachcafé versteht sich als mehr als nur ein klassischer Deutschkurs. Die Ehrenamtlichen helfen auch bei Behördenfragen, beim Jobcenter, bei der Suche nach Wohnungen oder Arbeitsstellen und bei vielen praktischen Problemen, die im Alltag auftauchen können, wenn man neu in einem Land ist. Über eine WhatsApp-Gruppe werden Termine weitergegeben, aber auch Hinweise geteilt, wenn irgendwo Unterstützung gebraucht wird. Für viele ist das Sprachcafé deshalb nicht nur ein Ort zum Lernen, sondern auch eine Anlaufstelle, wenn es im Alltag Probleme gibt. Und das verbessert vor allem das psychische Wohlbefinden und die Lebensqualität vieler der Teilnehmenden. Rita Pichutinska beispielsweise ist eine der Teilnehmenden des Sprachcafés.
3: Dieses Sprachcafé ist für mich sehr interessant. Ich war im Sprachkurs in Braunschweig. Ich habe B1, aber sehr schwierige Sprache. Ich mache viele Fälle. Ich trainiere mein Deutsch.
1: Genau solche Erfahrungen tauchen auch in der Dokumentation auf. Paul Koch hat dafür Beiträge gesammelt, Fotos ausgewählt und Erinnerungen aus den ersten 2 Jahren damit zusammengeführt. Es geht um die Treffen im Gemeindehaus, um gemeinsame Feiern, eine Andacht, einen Besuch bei Radio Okerwelle und persönliche Geschichten aus der Gruppe. Die Dokumentation ist dabei 2-sprachig aufgebaut, also auf Deutsch und auf Ukrainisch.
2: Wir haben das bewusst vom ersten Tag an mit Willkommenskultur umschrieben, auch den Ukrainern zu zeigen, es gibt solche und solche hier bei uns in Deutschland und wir wollen das Beste draus machen. Und es macht einfach auch Spaß, mit den Leuten zu arbeiten, ihnen zu helfen einerseits, aber auch die Dankbarkeit zu sehen und die Entwicklung mitzukriegen.
1: Bei der Vorstellung waren Menschen aus dem Organisationsteam, Ehrenamtliche und Teilnehmende dabei. Auch Schöppenstedts Bürgermeister Bürgermeisterin Andrea Föhniger war vor Ort. Für sie ist das Sprachcafé ein Beispiel dafür, wie Integration in der Stadt konkret funktionieren kann.
4: Ich begrüße dieses Sprachcafé natürlich total. Ich freue mich, dass das jetzt hier seit 2 Jahren schon so gut funktioniert. Denn wir leben hier in Schöppenstedt auch Integration. Und dazu gehört, dass die Menschen sich integrieren. Und das können sie am besten, wenn sie unsere Sprache sprechen. Deswegen schaue ich auch immer nach Möglichkeiten, wie wir das Sprachcafé hier unterstützen können.
1: Weitergehen soll das Sprachcafé auf jeden Fall. Dafür werden aber neue Ehrenamtliche gesucht, besonders für den direkten Unterricht mit Anfängerinnen, Anfängern und Fortgeschrittenen. Eine ukrainische Lehrerin, die bisher geholfen hat, fällt inzwischen aus, weil sie eine feste Arbeitsstelle gefunden hat. Unterstützung wird also weitergebraucht, damit im Gemeindehaus Segensreich auch künftig Deutsch gelernt, Alltag sortiert und Begegnung möglich wird.
0: 2 Jahre deutsch-ukrainisches Sprachcafé in der Schöppenstedt. Sie hörten dazu einen Beitrag von Marge Diekmann.

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0: Diefe ist als Sängerin hier zu hören, Barbara Lahr mit dem Titel Cougar und davor zu hören Achim Reichel mit Halluzination. Weiter nun mit Peter Michael Möckel und seinem Blick in die regionalen Zeitungen.
1: Top-Thema der Leitartikel ist heute der Rücktritt des britischen Premierministers Keir Starmer. Für die Braunschweiger Zeitung hat die sechste Demission seit David Cameron systemische Züge. Weiter schreibt das Blatt: 10 Jahre nach dem Brexit-Referendum ist die Stimmung auf dem Gefrierpunkt. Die Briten vertrauen dem staatlichen System immer weniger. Die Wirtschaft stagniert. Das florierende Post-Brexit-Großbritannien gibt es nicht. Weiterhin reisen viele Menschen illegal über den Ärmelkanal ein. Das Gesundheitssystem steht vor dem Kollaps. Die großen Parteien, Labour und Tories, finden keine überzeugenden Lösungen für diese Probleme. In der Folge verlieren sie Wähler an die rechtspopulistische Reform UK von Nigel Farage. Diese bietet zwar auch keinen Ausweg, zeigt aber den anderen Parteien wenigstens mit Werf den Mittelfinger. Möglicherweise reicht das, um bei den nächsten Parlamentswahlen zu siegen. Das Ganze ist auch für Europa eine Warnung. Erstens sind auch andere Länder mit ähnlichen Problemen konfrontiert, wenn auch deren wirtschaftliche Schieflage nicht auf einen EU-Exit zurückgeht, und müssen tragfähige Konzepte entwickeln. In Deutschland lässt sich anhand der Debatte um die notwendigen Sozialreformen beobachten, wie schwer das fällt. Zweitens drohen die Briten, zum Unsicherheitsfaktor für die Europäer zu werden. Seit Beginn des Ukraine-Krieges sind sie neben Deutschland und Frankreich Motor für die europäische Sicherheits- und Verteidigungspolitik. Mit einer rechtspopulistischen Führung unter Farage stünde das in Frage. Auf Starmers Nachfolger, wer immer es sein wird, lastet schon jetzt ein immenser Druck. Zum selben Thema heißt es in der Wolfsburger Allgemeinen Zeitung: Keir Starmer stürzt über fehlendes Gespür für seine Labour-Partei und für die Bedürfnisse der Wählerinnen und Wähler, über den Machtwillen seiner parteiinternen Gegner und über die anhaltenden Wirtschaftsprobleme des Landes. Ein neuer Premierminister muss daraus die richtigen Konsequenzen ziehen. Starmer hat gezeigt, dass es wenig bringt, sich Rechtspopulisten beispielsweise in der Migrationspolitik anzubiedern. Die fuhren bei den Kommunal- und Regionalwahlen im Mai Erfolge ein. Es ist absurd genug, ausgerechnet die Kräfte, die vor 10 Jahren den Ausstieg Großbritanniens aus der Europäischen Union mit großen Heilsversprechen vorantrieben, profitieren nun davon, dass diese Versprechen sich nicht realisiert haben. Neben den großen internationalen Krisen belastet auch der Brexit die britische Wirtschaft schwer. Starmers Nachfolger sollte diese Erkenntnis ernst nehmen. Die Wiederannäherung Großbritanniens an die EU ist eine Chance. Und unabhängig davon gilt es, Politik größer zu denken als bis zum Ärmelkanal. Schon unter Starmers konservativen Vorgänger Rishi Sunak gehörte das Land zu den entschiedensten Unterstützern der von Russland angegriffenen Ukraine. Nicht zuletzt in der sogenannten E3-Gruppe mit Deutschland und Frankreich. Diese Allianzen sind zu wertvoll, um sie innenpolitischem Gezerre zu opfern. Es wird schwer genug, sollte in Frankreich 2027 ein rechtsextremer Präsident werden. Noch mehr Nationalismus, noch mehr Abwendung von der Welt, noch mehr Eskapismus, das hilft weder Großbritannien noch Frankreich und auch sonst niemandem. Soweit die Pressestimmen aus der Region am heutigen Dienstag, dem 23. Juni.

Tracy Thorn mit Smoke. Gleich um 13 Uhr die Nachrichten der Kollegen vom NDR. Danach noch eine knappe Stunde zwischen 18 Uhr bis 14 Uhr. Und bis hin zu den Nachrichten hören Sie noch das Trio Sphäre mit dem Titel Oblivion.

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2: Um 13 Uhr mit Astrid Fietz. Heute hat die Rentenkommission offiziell Vorschläge vorgelegt, wie das Rentensystem in Deutschland umgebaut werden könnte. Kanzler Merz und Arbeitsministerin Baas haben angekündigt, dass die Regierung die Vorschläge vollständig umsetzen möchte. Gabor Hallas in Berlin zur Frage, wie es jetzt weitergeht.
3: Der Bundeskanzler sagt, dass es schnell gehen muss, denn so sieht es Friedrich Merz, man hätte schon vor Jahren was machen müssen. Nächste Woche ist jetzt Koalition.

0: Herr Neuroth.
1: Bei Großaufträgen erwarte man von der Industrie günstigere Preise, sagt der SPD-Haushaltspolitiker Schwarz dem ARD-Hauptstadtstudio. Aber genau das Gegenteil sei der Fall. Für Schwarz liegt das Problem darin, dass die Rüstungsindustrie viele ihrer Produkte weiterhin einzeln fertigt, was teuer ist. Auch der grüne Haushaltspolitiker Schäfer kritisiert die Kosten für militärische Ausrüstung im internationalen Vergleich als zu hoch. Sein Verdacht, die Rüstungsindustrie treibe die Preise hoch, weil ihr bewusst sei, dass die Bundeswehr aktuell so viel Geld für Einkäufe zur Verfügung habe wie selten zuvor.
0: In Westeuropa herrschen derzeit hohe Temperaturen. Italien und Frankreich haben für weitere Landesteile die höchste Hitzewarnstufe ausgerufen. Klimaforscher haben nun festgestellt, dass die Erderwärmung Hitzewellen heftiger ausfallen lässt. Aus der NDR Klimaredaktion Janine Schreiber.
2: Die aktuelle Wetterlage sei in den vergangenen Jahrzehnten wiederholt aufgetreten. Allerdings spiele sich das Wetter heute in einer deutlich wärmeren Welt ab. Grund dafür sind die zusätzlichen Treibhausgase in der Atmosphäre durch das Verbrennen von Kohle, Öl und Gas. Die Ergebnisse des Forschungsteams bestätigen die Berichte des Weltklimarats IPCC. In den kommenden Jahrzehnten werden wir voraussichtlich nicht nur intensivere Hitzewellen erleben, sondern auch solche, die bisherige Rekorde um ein Vielfaches übertreffen.
0: In der EU soll die sexuelle Ausbeutung von Kindern im Internet künftig härter bestraft werden. Vertreter des Europaparlaments und der Mitgliedstaaten einigten sich auf mehr Straftatbestände, höhere Strafen und eine wirksamere Strafverfolgung durch die Verlängerung von Verjährungsfristen. Künftig soll etwa EU-weit strafbar sein, für den Zugriff auf Livestreams von sexuellem Kindesmissbrauch auch zu bezahlen. Zudem wird das sogenannte Grooming, also die Anbahnung von Übergriffen über Online-Dienste, als neue Straftat aufgenommen. Außerdem soll einheitlich unter Strafe stehen, KI-Systeme zur Herstellung von Missbrauchsmaterial zu erwerben, zu besitzen oder zu verbreiten. Auch die Unterstützung der Opfer soll gestärkt werden. Die Zahl der Unternehmensinsolvenzen in Deutschland ist im ersten Halbjahr dieses Jahres auf den höchsten Stand seit 2013 gestiegen. Laut einer Studie der Auskunftei Kreditreform gab es fast 13.000 Pleiten und damit knapp 8% mehr als im Vorjahreszeitraum. Einzelheiten von Frank Wörner.
3: Viele Unternehmen seien nach jahrelanger Stagnation sowieso schon geschwächt zur Kreditreform. Dazu seien dann im Frühjahr die hohen Energiepreise gekommen, ausgelöst durch den Iran-Krieg. Der von vielen erhoffte Wirtschaftsaufschwung sei daher ausgeblieben. Betroffen waren durch die Insolvenzen dieses Jahr bisher insgesamt etwa 165.000 Arbeitsplätze. Auch das waren nochmal etwa 20.000 mehr als im selben Zeitraum des vergangenen Jahres. Besonders häufig trifft es gerade Unternehmen aus dem Dienstleistungssektor und der Baubranche. Einen leichten Rückgang gab es bei den Insolvenzen gegen den Trend im Handel.
0: Seit dem frühen Morgen durchsucht die Polizei ein Haus in Oststeinbek im Kreis Stormarn. In mehreren Bundesländern sind Einsatzkräfte Mitgliedern des sogenannten Islamischen Staats auf der Spur. In Schleswig-Holstein ging es um die Suche nach möglichen Beweismitteln bei einer Kontaktperson. Das sagte eine Sprecherin der Bundesanwaltschaft dem Hamburger Abendblatt. Bei den bundesweiten Ermittlungen geht es um den Vorwurf, dass 5 Beschuldigte als Mitglieder des IS nach Deutschland eingereist sein sollen, mit dem Ziel, sich zu vernetzen und Geld zu beschaffen. Das waren die Nachrichten. Das Wetter in Norddeutschland heiter, auch mehr Wolken und trocken bei Höchstwerten von 21 Grad auf Sylt bis 30 Grad in Göttingen. Morgen viel Sonne bei 24 Grad an der See bis 35 Grad in Nordhorn. Am Donnerstag sonnig bei 23 bis 35 Grad und am Freitag Temperaturen bis 38 Grad. Es ist 13.05 Uhr.
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5: Und da haben wir eine Meldung für die A2 Berlin Richtung Hannover. Zwischen Peine und Hemeler Wald 8 Kilometer stockender Verkehr im Baustellenbereich. Dann A2 Richtung Braunschweig, der Rastplatzgehäuse Süd ist bis auf Weiteres wegen Reinigungs- und Reparaturarbeiten geschlossen. Und A36 Braunschweig Richtung Wolfenbüttel, die Ausfahrt Wolfenbüttel West ist bis auf Weiteres gesperrt. Weitere Meldungen über Verkehrsbehinderungen liegen uns nicht vor. Ich wünsche Ihnen weiterhin gute und sichere Fahrt und gute Unterhaltung mit dem Programm von Radio Okerwelle.
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7: Willkommen zur dritten und heute letzten Stunde Mittelmagazin zwischen Harz und Heide.

Musikauswahl und am Mikrofon nach wie vor Albert Hirschmüller. Moin Moin und weiter gute Unterhaltung wünsche ich. Die Themen in dieser dritten Stunde, Sie hören das tierärztliche Stichwort der Woche. Radelnone, alte Bürgerstiftung Braunschweig, sucht weitere Mitstreiter für Rikscha-Projekt. Es gilt, das musikalische Geburtstagskind des Tages zu würdigen. Fußball spielt auch eine Rolle in unserer Rubrik Kabarett, Satire, Comedy. Heute mit Frank Goosen. Dazu reichlich Musik wie gewohnt. Den Anfang machen die Traveling Wilburys. Ulla Meinecke mit Hafencafé, ihre Version eines Songs von Manfred Mauernbrecher. Und davor hörten Sie zu Beginn dieser Stunde die Traveling Wilburys mit Tweeter and the Monkey Man.

0: Viele Menschen leben mit Haustieren zusammen. 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
1: Heimtiere vertragen keine Hitze. Kleine Heimtiere wie Chinchillas oder Meerschweinchen können nicht schwitzen. Die Folge? Sie vertragen hochsommerliche Temperaturen nur schlecht, weil sie ihre Körpertemperatur nicht gut anpassen können. Die große Gefahr ist ein Hitzschlag. Oft sitzen auch Kaninchen, Zwerghasen, Meerschweinchen, Mäuse oder eben die Chinchillas und die anderen kleinen Heimtiere im Käfig in direkter Sonneneinstrahlung. Dieser können sie im Käfig nicht ausweichen. Gerade Käfige aus Plastik, die übrigens absolut nicht zu empfehlen sind, sind sehr schnell für einen Wärmestau vorprogrammiert. Die Umgebungstemperatur wird darin sehr schnell erheblich gesteigert. Verwenden Sie immer Käfige mit Gittern, in denen die Luft zirkulieren kann, und in diesen Käfigen muss es auch eine Rückzugsmöglichkeit für die Tiere geben, die im Sommer auch ein Schattenplatz sein kann. Kaninchen zum Beispiel sind Höhlenbewohner, wie das jeder aus den Parkanlagen kennt. In der Natur ziehen sie sich dorthin zurück. Zudem sind sie dämmerungsaktiv, fressen also in einer Zeit, in der der Sonnenstand und die Temperaturen sinken. Meerschweinchen leben in Südamerika in der Nähe von Gewässern und im Unterholz. Eine Abkühlung ist für sie jederzeit möglich. Chinchillas haben keine Schweißdrüsen und bekommen bei Temperaturen ab 30 Grad massive Kreislaufprobleme. Bei schwüler Witterung oder bei direkter Sonneneinstrahlung auf den Käfig sind die Tiere daher gefährdet, einen Hitzschlag oder einen tödlichen Kreislaufkollaps zu erleiden. Das gilt übrigens auch für Hunde, die mal kurz im Auto zurückgelassen werden. Die Autofenster einen Spalt zu öffnen, reicht schon bei geringer Sonneneinstrahlung auf das Auto nicht. Das gewaltsame Öffnen des Autos durch die Polizei ist aus Tierschutzgründen im Sommer immer mal wieder der Fall. Der anschließende Protest des Hundehalters nützt dann nichts mehr und das ist auch gut so. In der Vorstufe zum Hitzschlag erhöht sich die Körpertemperatur und die Atemfrequenz. Oft läuft Speichel aus dem Maul und die Tiere trinken vermehrt. Die betroffenen Tiere sollten sofort an einen schattigen Ort verbracht werden. Im Käfig sollten sie nicht in Zugluft gestellt werden, also keinen Ventilator anbringen. Feuchte Tücher können um den Käfig gehängt werden. Man kann die Tiere auch mit einem Wassersprüher leicht befeuchten. Ruhe ist zudem ein wichtiger Punkt für die nun gestressten Tiere. Sicherheitshalber sollten die Tiere zum Tierarzt gebracht werden. In schweren Fällen kann man dann mit einer Dauertropfinfusion und kreislaufstabilisierenden Medikamenten helfen, um das Leben des Tieres zu retten. Sie sehen, liebe Hörer, nicht nur Menschen können einen Sonnenstich oder einen Hitzschlag erleiden, sondern auch die Tiere.
0: Das war der tierärztliche Rat mit Dr. Rolf Gramm.
2: Soweit das tierärztliche Stichwort für diese Woche. Musikalisch geht es weiter mit Wallflowers.

0: So auch von Carmen de Sousa. Wir hörten sie mit dem Titel Terrasse ab. Davor hörten sie die Wallflowers mit I Hear the Ocean When I Wanna Hear It Rains. Mal wieder rauskommen, durch die Stadt fahren und dabei ins Gespräch kommen. Viele Seniorinnen und Senioren freuen sich über eine solche Abwechslung und die bietet das Projekt Radeln ohne Alter. In Braunschweig werden dafür aktuell weitere ehrenamtliche Mitstreiter gesucht. Aline Schädel war bei einem Schnuppertag im Inselwallpark dabei.
1: Wer in Braunschweig unterwegs ist, hat sie vielleicht schon mal gesehen oder gehört. Ein leises Surren, dazu ein Klingeln. Dann ist oft eine der roten Rikschas von Radeln ohne Alter unterwegs. Auf dem Sattel sitzt eine Pilotin oder ein Pilot und vorne meist ältere Menschen, die selbst nicht mehr in die Pedale treten können. Gegründet wurde Radeln ohne Alter 2015 in Berlin. Seit 2020 gibt es das Projekt auch in Braunschweig. Die Bürgerstiftung Braunschweig hat gemeinsam mit dem Verein Radeln ohne Alter hier einen Standort aufgebaut. Katja Nizwewski ist seit mehreren Jahren als Pilotin dabei und inzwischen auch im Organisationsteam. Sie erklärt, welche Idee hinter dem Projekt steckt.
2: Dass Menschen, die ihr Leben lang vielleicht gerne Rad gefahren sind, vielleicht gerne draußen gewesen sind, zu Hause jetzt oft alleine sitzen, in Senioreneinrichtungen auch nicht so viel an die frische Luft kommen, dass man denen die Möglichkeit gibt, wieder in die Stadt zu kommen, in Parks zu kommen, auf den Weihnachtsmarkt zu kommen, damit die einfach einen größeren Aktionsradius wieder haben. Und gleichzeitig ist es auch oft, also man kommt auch in Kontakt mit denen und es entsteht oft auch eine Beziehung zwischen denen, die Rikscha fahren und denen, die vorne drin sitzen, was oft dann auch Generationen verbindet.
1: Inzwischen ist das Projekt deutlich gewachsen. In Braunschweig gibt es 21 Rikschas an verschiedenen Standorten, die insgesamt 25 Einrichtungen anfahren. Seit kurzem gehört auch eine spezielle Rollstuhlrikscha dazu. Wo genau die Fahrten hingehen, ist dabei ganz unterschiedlich.
2: Man sollte sich vorher ein bisschen Gedanken machen, wo die Rikscha langfahren kann, damit man nicht in irgendwas zu engen Pollern oder wie auch immer strandet. Wir fragen in der Regel vorher die Leute, die drin sitzen, was sie sich wünschen. Manche haben eine genaue Vorstellung, wollen dahin, wo sie mal gearbeitet haben oder wollen in den Park, weil sie gehört haben, da blüht gerade der Rhododendron. Und manche sagen, ach, weiß ich gar nicht, machen Sie mal, was Sie so denken. Und dann fährt man halt seine eigene Lieblingsroute. Und das hängt natürlich total von ab, an welchem Seniorenheim man unterwegs ist, ob man jetzt irgendwie in Kralenriede ist oder hinterm Theater oder in Lehndorf.
1: Damit noch mehr Menschen diese Fahrten erleben können, sucht das Team weiterhin neue Pilotinnen und Piloten. Wer mitmachen möchte, kann bei einem Schnuppertag zunächst selbst ausprobieren, wie sich eine Rikscha fahren lässt. Danach folgen eine Einweisung und eine begleitete Probefahrt. Erst wenn man sich sicher fühlt, übernimmt man eigene Touren. Ein paar Voraussetzungen gibt es trotzdem. Man sollte mindestens 1,62 Meter groß sein, um über das Dach der Rikscha schauen zu können. Besonders sportlich muss man nicht sein. Die Rikschas sind motorisiert. Wichtig ist vor allem etwas Zeit und die Bereitschaft, sich auf die Menschen einzulassen. Denn wie besonders diese Fahrten für die Gäste sind, zeigt sich immer wieder.
2: Ein Stück große Freiheit und einfach wieder unterwegs sein und unter die Menschen kommen, weil es entstehen unterwegs meistens auch kleine Gespräche, weil Leute uns zuwinken. Es ist total erstaunlich, was wir zurückkriegen, wenn wir mit der Rikscha unterwegs sind. Das ist ganz anders als Fahrradfahren, da wird man ja oft angepault. Und mit der Rikscha kriegen wir einfach immer winken, lachen, fragen, oh, was machen Sie denn da und wie das geht das so? Also das ist für die Leute, die drin sitzen, wichtig, dass sie auch in Kontakt kommen mit Menschen außerhalb dieses kleinen Umfelds im Seniorenheim, aber eben auch, dass sie Sachen sehen, hören, riechen, dass sie sehen, da interessiert sich jemand für sie und ist mit ihnen unterwegs. Das ist also relativ vielschichtig, was es bringt. Und dass das funktioniert, sehen wir nach jeder Fahrt, weil wir haben immer strahlende Gesichter in der Rikscha.
1: Mittlerweile hat der Verein über 200 ehrenamtliche Mitglieder. Allein nach einer Stunde am Schnuppertag haben sich über 10 weitere Interessierte gefunden. Ein Ehrenamt, das viel zurückgibt, betont Katja Nizwewski. Denn durch die gemeinsamen Fahrten entstehen Begegnungen und aus Unbekannten werden oft Freunde.
0: Wenn Sie sich auch als ehrenamtlicher Rikscha-Pilot, Pilotin engagieren möchten, finden Sie alle Kontaktdaten im Netz unter radelnohnealter.de/Braunschweig. Radeln ohne Alter in einem Wort geschrieben, also radelnohnealter.de/Braunschweig. Soweit der Beitrag von Aline Schlädel. Und damit zum musikalischen Geburtstagskind des Tages.

Völkerformation Warpaint mit Champion und eines der Mitglieder von Warpaint, die Gitarristin, Sängerin und Songschreiberin, die hat heute Geburtstag, Theresa Wayman. Bekannt wurde sie zunächst als Mitstreiterin von Warpaint, da ist sie im Übrigen immer noch dabei, hat auch immer mal wieder Gastauftritte bei anderen Bands und ist seit einigen Jahren als Solokünstlerin mit Soloaufnahmen, Soloplattenproduktion unterwegs unter dem Namen DT oder Double D, ganz wie sie wollen. Auch als Schauspielerin hat sie die ein oder andere Merite schon gesammelt. Am 6. Mai 2018 veröffentlichte sie dann unter diesem Namen TT Double D die erste Single Love Leaks aus ihrem Solo-Debütalbum Love Lost. Das Album ist im Übrigen am 18. Mai 2018 bei ihrem eigenen Label Love Leaks erschienen. Heute ist sie 46 Jahre alt geworden und aus ihrem Soloalbum hören Sie den Titelsong Love Leaks, unser musikalisches Geburtstagskind des Tages. Glückwünsche an Sie, Glückwünsche auch an alle Hörer jedweden Geschlechts von Radio Hochgewelle, die heute ebenfalls Geburtstag haben. Hier also Theresa Wayman unter ihrem Künstlernamen TT mit Love Leaks.

0: Theresa, Women Made Love Leaks. Unser musikalisches Geburtstagskind des Tages, heute ist sie 46 geworden. Damit in die Rubrik Kabarett, Satire, Comedy, in dieser Woche dem Fußball gewidmet. Heute ein Text mit Franke Kosen.
1: Ich weiß noch, wie es bei mir angefangen hat. Am 18. Februar 1975 stand ich im zarten, noch formbaren Alter von 8 Jahren an der Hand meines Vaters zum ersten Mal auf den Stehplatzrängen des Stadions an der Kastropper Straße. Der VfL Bochum gewann mit 4:2 gegen den Wuppertaler SV und das brachte mich auf die falsche Spur. Ich hielt diesen Verein für potenziell erfolgreich. Aber er bereitete mich aufs Leben vor. Ich lernte leiden. Das wichtigste Wort im Leben eines VfL-Fans ist nach wie vor das Wort trotzdem. Zunächst aber schien eine goldene Zukunft unmittelbar bevorzustehen. Ein neues Stadion sollte gebaut werden, das schönste in ganz Deutschland. Eines, in dem man gar nicht mehr verlieren konnte. Während die alte Spielstätte umgebaut wurde, spielte man ein paar Mal in Herne am Schloss Strünkede. Und weil bis dahin noch niemand das Wort unabsteigbar in den Mund genommen hatte, waren sie es noch. Sie konnten einfach nie absteigen. Zur Not drehten sie es im letzten Spiel. Das sah meistens nicht schön aus, aber egal. Arschlecken, rasieren, 1,50, Mund abputzen, weitermachen. Im September 1976 dann das erste Spiel vor der neuen Südtribüne. Ein Spiel auf der Baustelle. Zur Feier des Tages hatte mein Vater Sitzplatzkarten springen lassen, ganz außen, wo sie etwas günstiger waren. Block A, Reihe 22, Sitz 1 und 2. Eine nicht ganz erfolglose Thekenmannschaft aus Süddeutschland hatte sich angesagt, der sogenannte FC Bayern München. Komplett mit Beckenbauer, Meier, Müller, Hoeneß, aber auch Schwarzenbeck und Kapellmann. Oh, das wird schwer, hatte mein Vater gesagt, aber zunächst mal sah es danach gar nicht aus. Zur Halbzeit führten Tiger Gerland, Jupp Tenhagen, Atalamek und Co. tatsächlich mit 3:0 und mein Vater raunte mir auf dem Weg zur Pausenbratwurst lebensweise zu. Da kannst du ja gleich mal merken, die kochen alle nur mit Wasser, die Tiroler. Nach dem Seitenwechsel gelang dem VfL sogar das 4. Tor. Und wohl nur wenige Mannschaften wären in der Lage gewesen, ein solches Spiel doch noch zu verlieren. Aber der VfL, die tollste Mannschaft der Welt, schaffte auch das. Mit 6:5 fanden uns am Ende die Bayern die Lederhosen angezogen. Heutzutage redet man ja viel darüber, wie man ein solches Spiel psychologisch verarbeiten soll. Als der Bochumer Stürmer Jupp Kaczor fast 30 Jahre später gefragt wurde, wie die Mannschaft dieses Spiel verarbeitet hätte, sagte er, okay, wir haben uns 3 Tage lang so die Glatze zugezogen. Dann war das neue Stadion fertig und die Zukunft nur noch eine Frage der Zeit. In den nächsten Jahren war ich bei fast jedem Heimspiel. Kamen Krachermannschaften wie Gladbach oder Dortmund, waren wir schon um 1 Uhr in der Ostkurve. Wir verunglimpften die gegnerischen Fans als haltloses Pack, das Unzucht mit Tieren trieb und ziehen den Torwart einer Gelsenkirchener Vorortmannschaft der gleichgeschlechtlichen Liebe. Norbert Nickboy ist homosexuell. Ob's passte oder nicht, forderten wir immer wieder, gelbe Karte, rote Karte, raus die Sau. Seinerzeit waren Stadionsprecher auch noch keine geföhnten Animateure. Heute hören sie sich ja an, als wären sie Aal Dieter und würden uns für ganz günstig noch eine Scholle in eine Tüte packen. Damals aber waren das gesetzte, ernsthafte Herren mit sonorer Stimme und allenfalls der Lizenz zum Schmunzeln machen. In Bochum war das der Jugendwart Erwin Steten, dessen seriös monotoner, angenehm leidenschaftsloser Vorschlag zur Abendgestaltung des angebrochenen Samstags sich mir besonders ins akustische Gedächtnis gebrannt hat. Und nach dem Spiel Zagreb Rauchfang. Den Jüngeren und den Auswärtigen muss man vielleicht erklären, dass Zagreb Rauchfang mal ein jugoslawisches Spezialitätenrestaurant hier in der Innenstadt gewesen ist oder am Rande der Innenstadt. Den ganz Jungen kann man vielleicht nachher in der Pause kurz erklären, was mal Jugoslawien gewesen ist. Legendär auch die erfundenen Ansagen zur Aufheiterung des Publikums, wenn das Spiel mal wieder verflachte. Herr Erwin Lindemann wird gebeten, seine Frau anzurufen. Er ist soeben Vater von Drillingen geworden. Ringsum dann immer wieder Gelächter, weil sich niemand vorstellen konnte, dass man wegen einer solchen Lappalie von einem Bundesligaspiel davonlief. Ein paar Mal schien die Zukunft endlich da zu sein. Ein paar Mal durfte auch der VfL am großen Erfolg schnuppern. 1968, als man nach einem denkwürdigen Halbfinale, in dem man den FC Bayern mit 2:1 ausgeschaltet hatte, erstmals ins Endspiel um den DFB-Pokal einzog, wo man allerdings mit 1:4 gegen den ersten FC Köln unterlag. Genau 20 Jahre später war es dann wieder soweit, diesmal gegen die Eintracht aus Frankfurt. Selbstverständlich wurde es ein klares, reguläres Tor von Uwe Leifeld wegen angeblicher Abseitsstellung nicht anerkannt und dann in der 81. Minute das Freistoßtor von Lajos Deteri. Nie wieder war ich nüchtern den Tränen so nah. Am nächsten Tag dennoch mehr als 10.000 Menschen auf dem Bochumer Rathausplatz. Trainer Gerland, der harte Hermann aus Weidmar, schämte sich seiner Tränen nicht. 1997 erreichte der VfL dann tatsächlich den UEFA-Pokal und drang bis in die dritte Runde vor. Und warum? Weil sie toll gespielt haben? Nein, weil sich die Gegner regelmäßig kaputt gelacht haben über diese schreiend bunten Papageienleibchen, die damals vom Hauptsponsor aufgezwungen worden waren. Wenn ich damals in der Innenstadt einen Bochumer Spieler gesehen habe, habe ich immer hinter mir gerufen: Lora! Lora! Lora! Heute sehe ich es als meine wichtigste Aufgabe an, den eigenen Nachwuchs anzufixen bzw. behutsam an die Materie heranzuführen. Samstag, 18.10 Uhr, die Frisur sitzt. Bis zum ersten Werbeblock müssen beide durchhalten, beide Kronprinzen, ob sie wollen oder nicht. Zwischendurch lasse ich sie an der Bierflasche riechen oder zeige ihnen, dass zwischen der geschlossenen Zwiebeldecke und dem nährstoffarmen Weizenbrötchen doch auch Mett lungert. Dann üben wir Maskulines am Sack kratzen und wie man die Forderung "Lauf, du faule Sau" in einem einzigen Rülpser unterbringt. Und wenn es mal nicht so läuft, dann beruhige ich sie. Macht euch nichts draus. Wuppertal backen wir immer.
0: Franke Gosen mit keine Chance für Wuppertal. Eine Titel aus seinem Album Echtes Leder. Und damit zur CD der Woche.

Weltmusikformation heute mit Nebula aus dem Album Cumulus in dieser Woche, CD der Woche. Ich bin Albert Hirsmüller, wünsche Ihnen noch einen angenehmen Tag. Machen Sie es gut, machen Sie das Beste daraus, genießen Sie das Leben gerne immer mal wieder begleitet, vorne mit dem Programm von Radio Okewelle. Bis hin zu den Nachrichten hören Sie jetzt noch Musik von Valgiamo.

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1: Um 14 Uhr mit Astrid Fietz. Die Pläne für den Umbau des Rentensystems in Deutschland werden konkreter. Kanzler Merz und Arbeitsministerin Baas haben in Berlin angekündigt, die Vorschläge für eine Reform der gesetzlichen Rente vollumfänglich umzusetzen. Ziel ist es, das Rentensystem angesichts des demografischen Wandels langfristig zu stabilisieren. Aus der NDR Nachrichtenredaktion Katrin Kalke.
2: Kern des neuen Konzepts ist eine zusätzliche Kapitalrente nach schwedischem Vorbild. Beschäftigte und Arbeitnehmer sollen dafür jeweils bis zu 2% des Bruttolohns in einen staatlichen Fonds einzahlen. Außerdem soll das Renteneintrittsalter nach 2031 an die Lebenserwartung gekoppelt werden. Die einzelnen Maßnahmen würden ineinandergreifen und sich ausbalancieren, so der Kanzler. Die gesetzliche Rente bleibe sicher und die Lasten würden gerecht verteilt werden. Kein Bürger müsse sich Sorgen machen. Arbeitsministerin Baas sprach von einem Gesamtkunstwerk, das in Rekordzeit umgesetzt worden sei. Man wolle mit dieser grundsätzlichen Reform perspektivisch erreichen, dass das Rentenniveau steigt und die Beiträge sinken.
1: An den Vorschlägen der Rentenkommission gibt es Kritik, aber es kommt auch Unterstützung.

0: Als Beispiel nennen sie neue Tankcontainer für die Truppe, für die sich die Preise verdoppelt haben. Aus Berlin, Oliver Neuroth.
1: Bei Großaufträgen erwarte man von der Industrie günstigere Preise, sagt der SPD-Haushaltspolitiker Schwarz dem ARD-Hauptstadtstudio. Aber genau das Gegenteil sei der Fall. Für Schwarz liegt das Problem darin, dass die Rüstungsindustrie viele ihrer Produkte weiterhin einzeln fertigt, was teuer ist. Auch der grüne Haushaltspolitiker Schäfer kritisiert die Kosten für militärische Ausrüstung im internationalen Vergleich als zu hoch. Sein Verdacht, die Rüstungsindustrie treibe die Preise hoch, weil ihr bewusst sei, dass die Bundeswehr aktuell so viel Geld für Einkäufe zur Verfügung habe wie selten zuvor.
0: In Frankreich sind innerhalb weniger Tage 40 Menschen bei Badeunfällen ums Leben gekommen. Laut Premierminister Le Cornu waren die meisten von ihnen jung. Er hat seine Minister zu einer Krisensitzung einberufen. In Frankreich herrscht seit der vergangenen Woche eine Hitzewelle von bislang unbekanntem Ausmaß. Seit gestern gilt in mehr als der Hälfte des Landes die höchste Hitzewarnstufe rot. Das Sportministerium rief dazu auf, beim Abkühlen in Seen oder Flüssen wegen des Temperaturschocks extrem vorsichtig zu sein. Außerdem würden sich Alkohol und Schwimmen nicht vertragen. Rund zwei Wochen vor Beginn des NATO-Gipfels in Ankara haben die Behörden in der türkischen Hauptstadt mehr als 200 mutmaßliche Extremisten festgenommen. Die Verdächtigen sollen Verbindungen zu verbotenen linksextremen Gruppen oder zur Terrororganisation IS haben. 209 von 241 Haftbefehlen seien vollstreckt worden, teilte die Generalstaatsanwaltschaft mit. Vor dem für den 7. und 8. Juli geplanten Gipfel in Ankara haben die türkischen Behörden unter anderem ein Demonstrationsverbot und Zugangsbeschränkungen für Straßen zum Flughafen verhängt. Zellen spüren Druck und Zugkräfte. Die Erkenntnis ist bedeutsam, zum Beispiel um Heilungsprozesse im Körper besser zu verstehen. Für ihre Forschung bekommt die Zellbiologin Sarah Wikström jetzt den Europäischen Wissenschaftspreis der Hamburger Körbler Stiftung. Aus Hamburg, Jenny Witt.
2: Lange war unklar, wie genau Zellen merken, ob sie gedehnt oder gedrückt werden. Aber sie tun es und reagieren auch darauf. Deswegen bleiben nach manchen Verletzungen zum Beispiel Narben auf der Haut und bei manchen nicht. Warum das so ist, erforscht die finnische Biologin Sarah Wikström seit Jahren bei der Max-Planck-Gesellschaft. Sie hat gezeigt, dass Zellen an ihrer Oberfläche mechanische Veränderungen wahrnehmen und entsprechende Signale in den Zellkern schicken. Das sind wichtige Erkenntnisse für die Frage, wie Gewebe gut heilt. Wikströms Arbeit könnte zu neuen Therapien führen, zum Beispiel für Patienten mit Fibrosen, also vernarbten Organen.
0: Das waren die Nachrichten. Das Wetter in Norddeutschland. Heiter, auch mehr Wolken und trocken. Höchstwerte 21 Grad auf Sylt bis 30 Grad in Göttingen. Morgen viel Sonne bei 24 Grad an der See bis 35 Grad in Nordhorn. Am Donnerstag sonnig bei 23 bis 35 Grad und am Freitag Temperaturen bis 38 Grad. Es ist 14.05 Uhr.
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4: Und da liegt uns eine Meldung für die A2 vor Berlin Richtung Hannover. Zwischen Peine und Hämeler Wald 8 Kilometer stockender Verkehr im Baustellenbereich. Dann A2 Richtung Braunschweig, der Rastplatzröhrse Süd ist bis auf Weiteres wegen Reinigungs- und Reparaturarbeiten geschlossen. Und A36 Braunschweig Richtung Wolfenbüttel, die Ausfahrt Wolfenbüttel West ist bis auf Weiteres gesperrt. Weitere Meldungen liegen mir nicht vor. Ich wünsche Ihnen weiterhin gute und sichere Fahrt und gute Unterhaltung mit dem Programm von Radio Okerwelle.
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1: der Besuchsdienst der Gemeinde St. Johannes. Verantwortlich für den Inhalt dieser Stunde bin ich, Wolfgang Eilstedt. Meine Gäste sind Frau Möbius, Frau Politz, Heinz Scheel, Heidi Lohmann und Pfarrer Thomas Vogt.

0: Seit wann besteht der Besuchs- und Beratungsdienst der St. Johannes-Gemeinde? Was wird alles angeboten?
1: Ja, der Besuchs- und Beratungsdienst besteht seit über 40 Jahren. Er wurde gegründet, als in der Gemeinde St. Johannes auch so ein bisschen Notstand war. Und wir haben, im Grunde genommen ist es mein Ansatz gewesen, da ich nach dem Tod meiner Mutter mit einer Frau vom Pfarrer und mit unseren Kindern einen Hausbesuch gemacht habe. Da ging es am ersten Advent, besuchten Grüppchen Gemeindeglieder, die alleine waren, also auch schon vor 40 Jahren. Und mein Denkanstoß war, als wir zwei Menschen besucht haben und die erste 96-Jährige sagte, das ist schön, Sie sind der letzte oder erste Mensch, der mich seit Monaten in meiner Wohnung besucht. Das ist schön, dass Sie da sind, sonst kam immer der Geldbriefträger und der kommt auch nicht mehr. Ich habe keine Angehörigen und mich besucht keiner. Ja, und da sind wir eingestiegen. Ich bin erst mit dem Geburtstagsbesuchsdienst und dann haben wir uns erweitert und wir haben einen tollen Besuchsdienst gründen können mit der Hilfe von zivildienstleistenden Menschen, die Hilfe zur Arbeit bekamen. Und der Ansatz des Besuchsdienstes in St. Johannes war, Senioren länger in ihren Häusern und Wohnen lassen zu können, weil sie dann eben so in ihren gewohnten vier Wänden bleiben konnten und mit Hilfen durch Sozialstationen und unsere Hilfen das alleine bewältigen konnten.
0: Ja, da haben Sie in der ganzen Zeit sicher einige Pfarrer erlebt, ja?
1: Sehr viele Pfarrer und Pfarrerinnen erlebt, aber wir haben dann in der schwierigen Zeit hatten wir junge Pfarrer und einer brannte für Besuchsdienstarbeit und der hat gesagt, wir machen und wir tun und das war ganz toll und das Pfarramt und auch der Kirchenvorstand haben uns über diese 40 Jahre super unterstützt, auch manchmal gegen Wünsche des Landeskirchenamtes konnten wir uns dann zum Interesse der Gemeindeglieder und der Menschen, die wir versorgen wollten, hinwegsetzen. Und wir haben nicht nur Gemeindeglieder betreut, sondern Menschen, die bei uns sich gemeldet haben und Hilfe brauchten. Und dann kam die Idee, es reicht nicht nur mit Hausbesuchen und solchen Sachen, sondern wir müssen für die Senioren auch was anbieten. Angefangen mit Kaffeestube, Kulturtreff und dann sind im Laufe der Jahre wahnsinnig viele Angebote dazugekommen, die wöchentlich oder vierwöchentlich sind. Eigentlich können sie dadurch in der Gemeinde jeden Tag was erleben.
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0: Ja, die Frage 2 baut dann gleich drauf auf. Auch in der St. Johannes-Gemeinde ist die Vereinsamung im Alter ein großes Thema.
1: Ja, wir haben also dafür gesorgt, dass also viele Menschen sich vernetzen konnten und es spricht sich rum und sie können eben auch ihre Freunde und Bekannten mitnehmen, unabhängig von Religion, von Hautfarbe, von Diversität. Und das hat uns sehr bekannt gemacht. Und wir leben das gemeinsam mit vielen Mitarbeitern. Seit dem Wegfall der Zivildienstleistenden wird der Besuchs- und Beratungsdienst ausschließlich von ehrenamtlich arbeitenden Menschen getragen. Und ich mache das eben seit 41 Jahren und 2 aus der Anfangszeit sind immer noch meine Mitarbeiterinnen und dann kommen immer welche dazu und in der letzten Zeit sind auch neue gekommen, aber wir brauchen natürlich jüngere Menschen, weil ich gehe auch auf die 80 und bräuchte dringend mal frisches Blut und jemanden, der diese fröhliche Arbeit und der gerne mit Menschen arbeitet, wäre da völlig da richtig.

0: Ich leite es auf Wunschkiste bei Radio Okerwell, ist der Besuchs- und Beratungsdienst der St. Johannesgemeinde. Frau Lohmann, Sie arbeiten ehrenamtlich. Seit wann?
1: Seit circa 10 Jahren arbeite ich ehrenamtlich für den Besuchsdienst. Und angefangen hat das eigentlich mit der Kaffeestube, die immer jeden letzten Mittwoch im Monat stattfindet. Dazu werden Bewohnerinnen aus dem Altenheim Bethanien zu uns geholt, die alleine nicht mehr kommen können. Die werden begleitet und auch mit Rollstuhl geholt. Die sind immer sehr dankbar, wenn die mal rauskommen. Und in der näheren Umgebung sind auch welche, die werden mit dem Auto, mit dem Fahrdienst, mit dem Auto von der Johannesgemeinde abgeholt und wieder nach Hause gebracht. Und die kommen also alle sehr gerne. Und das sind eigentlich immer mehr, wer das hört und einmal bei uns war, der kommt also immer gerne wieder. Und dann haben wir alle 14, immer den zweiten Mittwoch im Monat, ein Kulturtreff. Das sind immer sehr spannende Referenten da und wir haben tolle Themen, über die da berichtet wird. Es ist immer von 15 bis 17 Uhr. Eine Stunde ist ein Vortrag und dann noch eine Stunde ist gemütliches Beisammensitzen bei Kaffee und Kuchen. Und das wird auch sehr gut angenommen. Da werden auch genauso gut die Bewohner geholt aus Bethanien und die in der Nähe wohnen, ob die bei uns in der Gemeinde sind oder zu einer anderen Gemeinde gehören, das ist egal. Und die holen wir immer ab. Und außer Kulturtreff und Kaffeestube begleiten wir die Bewohner noch aus den Heimen beim Einkaufen oder beim Arztbesuch, wenn sie keine Familie haben, die sich kümmert. Machen wir Arztbesuche und besuchen die. Wir machen Geburtstagsbesuche in der Gemeinde, besuchen die älteren Bewohner da. Kleine Blume, kleine Karte. Manchmal wird man reingebeten, freuen die sich, wenn jemand kommt. Viele kriegen überhaupt keinen Besuch mehr zum Geburtstag. Ja, und das macht uns allen sehr viel Spaß und wir machen das sehr gerne.

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1: Ich habe jetzt noch ein Stichwort: Vernetzung von Senioren.
2: Angefangen hat es damit, dass ich festgestellt habe bei meiner ersten Feier, dass drei Menschen an einem Tisch saßen und sich freundlich unterhalten haben. Ein Mensch, also eine Dame, die erkrankt war, keine Angehörigen hatte, und ein Ehepaar. Und durch das Gespräch ist aufgefallen, dass sie seit Jahren in der Griepenkaltstraße in zwei verschiedenen Häusern, aber auf der gleichen Ebene Wand an Wand gewohnt haben. Und damit haben wir eine Telefonkette angefangen. Die haben sich morgens früh gegenseitig angerufen, weil die Dame war in einer Lungenerkrankung schwer erkrankt. Und damit war die Sicherheit gegeben. Morgens früh war sie da und abends haben sie sich auch nochmal verabschiedet. Und da hat sich das bei uns auch entwickelt, dass wir viel mehr Kontakt aufgenommen haben, sehr viel telefoniert haben und auch jetzt das bis in die heutige Zeit fortsetzen. Digital sind nicht alle vernetzt und wir brauchen eben einmal den Kontakt, den persönlichen Telefonkontakt oder auch den Kontakt zu uns. Das Büro ist jetzt mittlerweile eigentlich täglich besetzt und es gibt ein AB und wir melden uns zurück und können damit eben ganz viele Menschen erreichen und deren Probleme anhören und versuchen auch bei Problemen zu helfen.

0: Der Besuchs- und Beratungsdienst der St. Johannes Gemeinde wird in dieser Wunschkiste bei Radio Okerwelle vorgestellt. Welche Beratungen werden angeboten?
1: Rundrum soziale Beratung, ganz viele Dinge, die also wichtig sind. Senioren, die ihren Kindern nicht die Last geben wollen, die sich mit uns austauschen. Und wir versuchen eben, die einzelnen Menschen auch miteinander zu verbinden, dass sie austauschen können. Und ich gebe vielleicht noch mal an Herrn Vogt, der kann das noch mal ergänzen, was wir noch an Beratungen machen.
2: Ja, zu uns kommen ja sehr unterschiedliche Menschen. Das macht ja das besondere Gepräge der St. Johanneskirchengemeinde im Osten der Stadt aus. Ich bin immer wieder tief beeindruckt davon, mit welchen Fragestellungen Menschen kommen. Es sind zum Teil ja auch einfach Situationen, Angelegenheiten, die sich manchmal auch schwer mit der eigenen Familie besprechen lassen. Da braucht es dann manchmal so eine gewisse Distanz. Menschen, die von außen kommen, und für solche Gespräche und solche Beratungen sind wir jederzeit in besonderer Weise offen. Das ist ein ganz großer Radius. Es sind manchmal Menschen auch ausländischer Herkunft, die hier erstmal Fuß fassen müssen, die sich noch nicht auskennen mit Behörden, mit Ämtern, mit Anträgen, die zu stellen sind. Und da erweist sich der Besuchs- und Beratungsdienst als eine wunderbare Quelle vieler, vieler Möglichkeiten, einem großen Netzwerk mit unterschiedlichen Ämtern und Behörden. Da sind wir als Besuchs- und Beratungsdienst einfach auch schon bekannt. Und da lassen sich manchmal sehr schnell und hin und wieder sogar sehr unbürokratisch Möglichkeiten schaffen, um hier Menschen einen Raum zum Leben zu schenken.

0: Frau Politz, wie alt sind Sie? Wie kommen Sie im Alter zurecht? Welche Angebote nehmen Sie in der Gemeinde wahr?
1: Ich bin 90. Mein Mann ist vor 6 Jahren gestorben. Wir waren sehr angebunden in Braunschweig, weil mein Mann auch ehrenamtlich über 30 Jahre mit dem Garten zu tun hatte. Aber dann stand ich mit mal alleine. Ich habe zwar eine große Familie, aber die gehen ja zur Schule, arbeiten. Also konnte ich nicht immer dazwischen hauen. Und ich wohne noch alleine. In meiner Wohnung bin ich schon geboren. Ulandstraße 10, jawohl. Und sonst bin ich sehr zufrieden. Ich bin durch eine Freundin bin ich in die Kirche gekommen, Johannes. Und da nehme ich alles wahr. Alles, was geboten wird, ist wunderschön. Vom Turnen zum Singen, zum Tanzen. Wir, mein Tanzpartner, sitzt neben mir. Wir beide, wir haben, die Frauen mögen immer nicht aufstehen. Und wir beide haben uns angeguckt, als unsere Kapelle so schön gespielt hat. Von St. Johannes haben wir ja eine Kapelle. 2 Männer spielen ganz prima und uns beiden zuckten schon die Beine, ne? Und keiner hat sich gewagt. Und dann habe ich ihn angeguckt, habe gesagt, wollen wir es mal probieren? Und seitdem tanzen wir beide. Wenn am letzten Mittwoch der Kaffeetisch gedeckt ist und die spielen Musik, dann spielen wir auch mit unseren Beinen. Aber ich sage dann auch immer zu Herrn Scheel, so, jetzt musst du dir aber auch mal andere Frauen holen. Und viele sagen nicht nein, ne? Die tanzen mit ihm. Also uns gefällt es sehr gut. Und ich möchte auch Frau Möwius ein bisschen unter der Arme greifen und auch unsere Kirche, weil die das bald nicht mehr alleine stemmen können. Aber es hat leider noch nicht geklappt. Soll ich sagen, woher?
2: Wir brauchen Finanzen.
1: Ja, wir brauchen Finanzen. Und ich kann ruhig jetzt sagen, ich habe eine Freundin von mir früher betreut, weil sie gar nicht mehr konnte. Und die hat aber ihr ganzes Erbe die Bürgerstiftung vermacht. Also kriege ich immer noch Besuch. Ich bin in der Bürgerstiftung drin und darf auch mal was sagen, wer in Not ist. Und das habe ich auch gesagt, weil wir wirklich mal ein bisschen an die Notgrenze kommen. Aber sie haben sich leider noch nicht gemeldet. Also muss die liebe Frau Politz da mal persönlich hingehen.
0: Okay, also was das Tanzen betrifft, da habe ich gleich noch eine Frage. Ich kann mir vorstellen, dass das auch im Rentenalter auch so ist, dass es einen Frauenüberschuss gibt. Oder nicht?
1: Ja.
2: Da haben Sie recht, also meistens sind Frauen, aber ungewöhnlich für den Besuchsdienst in St. Johannes gibt es auch Männer. Und die kommen auch regelmäßig, die sind natürlich sehr begehrt und machen aber auch mit. Wir haben auch Männer eigentlich in allen Veranstaltungen, beim Sport, beim Singen, bei der Kaffeestube, beim Kulturtreff, beim literarischen Vormittag. Es ist schon gemischt, manche Sachen sind besser gemischt, aber es ist nicht so, dass wir eine reine Frauentruppe sind.
3: Das Besondere ist, dass wir auch unter den Mitarbeitern Männer haben. Das ist gar nicht selbstverständlich, die auch Besuche machen. Und ich habe in letzter Zeit feststellen können, wie wichtig das auch ist, weil ja die Zugänge zwischen Frauen und Männern sind ja dann eben doch auch unterschiedlich. Und ich möchte von einer kleinen Begebenheit erzählen. Es gibt 2 Männer, die jetzt seit geraumer Zeit am Heiligabend in Bethanien, dem Altenheim, sind und da Besuche machen. Die nehmen sich einfach selbst am 24. Dezember diese Zeit Und wenn wir dann im Januar die nächste Mitarbeiterrunde haben, dann sehe ich einfach ihre strahlenden Augen und die vielen Eindrücke und die Dankbarkeit, mit der sie dann am Heiligabend wieder aus dem Altenheim zurückkehren, in ihre eigenen Wohnungen, in ihre eigenen Familien und Zusammenhänge. Und das empfinde ich als ganz großen Wert und ist gar nicht so selbstverständlich in unserer kirchengemeindlichen Arbeit.
0: Ist es leider so, dass heutzutage ein Pfarrer auch mehrere Gemeinden betreut?
3: Ja, es ist natürlich klar und wir können es ja jeden Tag lesen, die Kirchensteuermittel gehen deutlich zurück. Viele Menschen kehren der Kirche den Rücken. Das hat ja Folgen. Das führt eben dazu, dass wir uns das Personal, auch das Pfarrpersonal, wie in der Vergangenheit so nicht mehr leisten können. Das heißt, auch hier in der Stadt Braunschweig wird es deutlich weniger besetzte Pfarrstellen geben. Und vor Ort, jetzt im Braunschweiger Osten, spüren wir das sehr deutlich mit unserer Nachbargemeinde. Durch einen Weggang und durch eine Pensionierung einer Pfarrerin werden wir von 4 Pfarrpersonen, die wir bisher gewesen sind, auf 2 zurückgeschraubt sein. Und dann will die Arbeit ja gemeistert werden. St. Johannes steht eben in besonderer Weise für Besuche und den Besuchs- und Beratungsdienst, die diese Arbeit machen. Und wir sind jetzt gerade in einer besonderen Phase, in der wir überlegen mit der Nachbargemeinde Pauli Matthäus, wie wir diese Arbeit miteinander verbinden und vernetzen können. Auch dort gibt es Einzelne, die diese Arbeit machen, nicht in dieser Intensität. Aber wir versuchen einfach jetzt, den deutlich größeren Stadtteil, der jetzt für uns als Kirche dann vor Augen liegt, miteinander auf positive Weise zu verknüpfen. Und ich sehe das weniger als Mangel, als vielmehr als Chance und Möglichkeit, einen größeren Radius von Menschen zu gewinnen. 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
2: Inhalt der Wunschkiste bei Radio Okerwelle ist der Besuchs- und Beratungsdienst der St. Johannesgemeinde. Herr Scheel, wie alt sind Sie? Welche Angebote der Gemeinde nehmen Sie wahr?
3: Also, mein Name ist Heinz Scheel, bin 97 Jahre alt. Bin nicht Braunschweiger, sondern ich bin als Flüchtling, als Schlesier, als Breslauer hierher gekommen, 1947, und bei der Bahn, bei der Güterabfertigung in Dienst getreten. Ich nehme, meine Schwiegertochter hat mich zu der Gemeinde gebracht. Die hat gesagt, meine Frau ist vor 13 Jahren gestorben. Geh doch damals rüber zur St. Johannesgemeinde, die bieten so viele Sachen an. Und da bin ich bei der Gemeinde gelandet. Ich nehme beim Tanzen dran teil. Ich bin im Chor von beschäftigt und bei der Gymnastik. Also ich mache alles, was die Gemeinde anbieten tut. Und ich fühle mich sehr, sehr wohl, obwohl ich nur als einziger Mann dazwischen bin, bei 25, 26 Frauen bei dem Tanzen. Ich werde überall gut angenommen. Ansonsten lebe ich noch in meiner eigenen Wohnung und ich habe auch die Absicht, da zu bleiben. Ansonsten habe ich nicht da viel dazu zu sagen.

0: Frau Möbius, Sie sind seit Jahrzehnten die gute Seele der Gemeinde. Was tun Sie noch in der heutigen Zeit für die Gemeinde?
1: Ja, ich gebe alles. Nein, ich habe ja vorhin schon mal gesagt, ich bin ja auch schon ein bisschen älter und ich bin noch mal schwer erkrankt. Und diese Gemeinde hat mich auch da getragen. Das war 2023. Neben mir sitzt ja Frau Lohmann, die mit einem Team mich super vertreten hat. Und da mir auch Frau Politz hier bei uns am Tisch sitzt, Frau Politz ist bei mir anspaziert und hat gesagt, wissen Sie, Sie haben uns so geholfen, wenn Sie jetzt nicht so kommen können, dann holen wir Sie im Rollstuhl ab. Und das hat mir sehr viel Auftrieb gegeben und ich habe mich, nachdem mein Gesundheitszustand sich stabilisiert hat, habe ich mich entschieden, wieder mitzumachen. Und ich mache mir eigentlich das volle Programm, kann mich nicht mehr so gut bewegen, aber mein Kopf ist relativ klar und ich organisiere gerne. Und der Besuchsdienst ist einfach auch meine Aufgabe gewesen. Ich konnte vieles ja vernetzen, weil ich früher noch mehr ehrenamtliche Tätigkeiten hatte. Und mir liegt es auch jetzt auf der Seele, wo sich in Kirche einiges verändert, dass diese Begegnung mit Menschen das Allerwichtigste ist und der Auftrag der Kirchengemeinden auch bleibt, weil diese menschliche Nähe ist wichtig. Und ich habe familiär und aus dem Freundeskreis erfahren, wir sind da gut aufgestellt, wie wichtig das ist. Aber ich erlebe eben, dass viele Menschen das nicht haben. Und ich versuche gemeinsam mit den Mitarbeitenden das so weiter zu streuen, dass es Freude macht. Es ist eine Win-Win-Situation, wenn man mit Jung und Alt zusammenkommt und wenn man auch jemanden unterstützen kann, dass also das fröhliche Lachen wieder auf das Gesicht zurückkehrt. Und mit kleinen Dingen können wir viel bewegen. Und es ist auch so, dass wir mit weiter streuen möchten, dass das auch in anderen Gemeinden in kleinen Dingen weitergeht. Wir müssen gut kommunizieren. Wir haben schwierige Zeiten, aber es hilft alles nichts, wenn wir nur meckern. Wir gucken nach vorne und von daher organisiere ich die ganzen Veranstaltungen, kümmere mich um die Referenten beim Kulturtreff, sorge dafür, dass der Kuchen, der Kaffee da ist, trieze die Mitarbeiter, dass sie alles wunderschön decken und machen. Und wir sind ein super Team. Es macht einfach Freude, mit uns zu arbeiten. Bedauernd finde ich das, dass wir keine Möglichkeit mehr haben, FSJ oder BUFDI zu bekommen. Nach dem Wegfall der Zivis ist damals vor 15 Jahren eine wahnsinnig große Lücke aufgetreten. Und ich würde mich freuen, wenn es wieder Möglichkeiten gäbe, mit jungen Menschen daran zu arbeiten, dass das soziale Gefüge in unserer Gesellschaft besser ist und dass wir miteinander besser leben können. Und das können wir mit vielen kleinen Dingen erreichen. Man muss sich trauen. Und ja, es macht auch Spaß. Die Gemeinde bietet uns einen Raum, also im Grunde genommen ausgerichtetes Büro. Wir haben Unterstützung durch die Sekretärin und wir versuchen uns da durchzufummeln, wie das klappt. Und ja, irgendwie sind das ganz unterschiedliche Menschen, ganz unterschiedliche Nationalitäten zum Teil. Und das verbindet uns.
0: Frau Lohmann, was ist Ihre persönliche Motivation für diese Tätigkeiten, die Sie ausüben?
2: Ja, das ist, also ich bin verwitwet und dann habe ich meine Mutter lange gepflegt und dann ist die auch verstorben und dann war ich alleine und habe mir was gesucht und bin dann zur Gemeinde gekommen und habe da erst langsam angefangen, nur mit der Kaffeestube und mit dem Kulturtreff. Und inzwischen sind das ganz viele Sachen, die ich selber mitmache und wo ich auch andere Leute betreue, die eventuell abhole und mitnehme. Viele sind, die sagen, oh, ich kenne ja keinen und die erst gar nicht mitkommen wollen. Und wenn die erst mal da sind, sind sie also sehr begeistert und kommen dann mit. In unserer Tanzgruppe, da haben wir mal angefangen mit 15 Personen und inzwischen sind das, ja, manches Mal sind wir fast 30. Dann haben wir kaum Platz. Das macht Spaß und man ist in Gesellschaft und wenn man sich nachmittags trifft zur Kaffeestube und zum Kulturtreff, dann sind da auch Freundschaften entstanden, dann trifft man sich auch oft privat noch und also es ist eine ganz tolle Gemeinschaft.

0: Die letzte Frage geht an Pfarrer Thomas Vogt. Was könnte noch besser laufen für die Bevölkerung im Stadtteil?
1: Zunächst mal muss ich sagen, bin ich ja als Pfarrer der St. Johannes-Gemeinde geadelt. Einen so wunderbaren Besuchsdienstkreis zu erleben von vielen, vielen Ehrenamtlichen, die das tragen. Anders ist im Grunde Kirche gar nicht mehr vorstellbar, auch mit Blick auf zukünftige Entwicklungen. Es werden eben viele sein und es werden vor allen Dingen Ehrenamtliche sein müssen, die dafür Sorge tragen, dass wir die Nähe zu den Menschen im Quartier, im Kiez, im Stadtteil nicht verlieren. Blinde Flecken bleiben immer. Einsamkeit, das hat Frau Möbius ja schon gesagt, ist ein großes Thema, war schon vor 40 Jahren ein großes Thema und wird es in Zukunft bleiben, wird sich sicherlich noch verstärken. Und es gibt natürlich auch Menschen, die man schwer aus ihren Höhlen herausholen kann, die sich verschlossen haben, die uns keine Möglichkeit bieten, uns unsere Räume anzubieten, in denen wir die unterschiedlichsten Veranstaltungen bieten. Es wird immer Menschen geben, die auch mit unserer Art zu leben nicht übereinstimmen. Das gehört einfach dazu. Wir sind jedenfalls einladende Kirche und wollen das auch bleiben und sind darin auch absolut voraussetzungslos. Vielmehr stehen wir für Vielfalt, für eine bunte Gemeinde. Es gibt ja auch bei uns im Stadtteil unterschiedliche Träger, die sich diakonisch und auch sozial engagieren. Und auch mit denen sind wir im engen Austausch, in besonderer Weise Frau Möbius. Da gibt es einen Arbeitskreis 120. Die treffen sich einmal im Monat donnerstags und tauschen sich aus über das, was man vor Ort noch optimieren und verbessern kann. Ich erlebe den Besuchsdienst und die Mitarbeiterinnen auch niemals so, dass sie sagen, wir haben jetzt unser Konzept und wir sind fertig, sondern wir fangen jeden Tag neu an, zu denken, zu überlegen. Die Herausforderungen sind groß. Das Telefon im Büro des Besuchsdienstes steht im Grunde kaum still. Es kommen konkrete Fragen. Wir müssen spontan reagieren. Und deshalb sind wir nicht mit einem fertigen Konzept ausgestattet, sondern wo Menschen leben und wo man Menschen begegnet, entstehen täglich neue Herausforderungen, neue Fragen und wir öffnen uns dem Leben.
0: Wo bekommen weitere Seniorinnen und Senioren Informationen zum Gemeindeleben?
1: Ich habe schon vor 4 Jahren, als ich als Pfarrer in der Johannesgemeinde angefangen habe, eine Besonderheit vorgefunden, die stammt noch aus Corona-Zeiten. Da wurden Briefe geschrieben, als man sich eben nicht so direkt begegnen konnte, in einem relativ zeitlich engen Rahmen. Diesen Rahmen haben wir jetzt etwas erweitert. Das heißt, einmal im Monat kommen an 350 bis 400 Haushalte in der Gemeinde, die uns in irgendeiner Weise schon verbunden sind, ein Brief. Das ist ein geistliches Wort, das aber sehr orientiert ist an tagesaktuellen Themen, das ich meistens verfasse. Und wenn man dann auf die Rückseite blickt, sind immer alle Veranstaltungen des Monats vermerkt. Es gibt natürlich diese immer fortwährenden wöchentlichen Veranstaltungen, monatliche Veranstaltungen. Es gibt aber immer unterschiedliche Referentinnen und Referenten. Es gibt dann eben auch besondere Gottesdienste und die werden erwähnt. Und damit haben wir schon einen nicht ganz geringen Kreis an Interessierten erreicht. Und ich finde mal ganz spannend, dass wir auch auf diese Briefe die unterschiedlichsten Reaktionen bekommen. Manchmal schreiben Menschen uns oder sie rufen an. Und ich merke eben aus dieser Briefaktion eine große Dankbarkeit und denke, das ist einfach schon eine ganz große Möglichkeit und besondere Möglichkeit, dass wir sozusagen immer am Ball bleiben und dass wir in Kontakt bleiben. Darüber gibt es natürlich den Gemeindebrief Paulio, das ist der gemeinsame Kirchengemeindebrief aus Pauli Matthäus und Johannes, der auch in einem gewissen Rhythmus immer erscheint und an die Haushalte im Stadtteil verteilt wird.
0: Ich habe noch 2 Veranstaltungen. Zeitzeugen berichten am 2. Juli 26, 15 bis 17 Uhr, Leonardstraße 40 mit Claudia Gorille. Das Thema Silberquelle, Party im Pavillon seit 1949. Das zweite, Johannesfest am Sonntag, den 21. Juni, 26 ab 11 Uhr, beginnt mit einem Familiengottesdienst. Herzlichen Dank an meine Gäste. Wolfgang Altstedt im zugangsfreien Sendebereich bei Radio Okerwelle, verantwortlich für den Inhalt dieser Sendestunde. Haben Sie Fragen oder Anregungen oder möchten Sie selbst eine Wunschkiste gestalten? Dann schicken Sie mir eine E-Mail unter wunschkiste@okerwelle.de. Noch einmal, wunschkiste@okerwelle.de.

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1: Um 15 Uhr mit Benjamin Kirsch. Die Bundesregierung will die heute vorgestellten Vorschläge der Rentenkommission schnell umsetzen. Dazu gehören ein späterer Renteneintritt und die Verpflichtung für Selbstständige und Abgeordnete, in die Rentenversicherung einzuzahlen. Sozialverbände und Gewerkschaften vermissen etwa eine soziale Ausgewogenheit. Dagmar Pepping in Berlin erklärt, warum aus Sicht der Experten und der Politik eine Rentenreform dringend nötig ist.
2: Sonst wären einfach wegen der Demografie die Beiträge unerträglich hochgestiegen für junge Leute und die hätten relativ wenig Rentenniveau im Vergleich zu jetzigen Rentnern zurückbekommen. Also da geht man ran, indem man nämlich auch mehr Leute in die Rentenversicherung reinholen will. Selbstständige, Abgeordnete sollen rein, perspektivisch irgendwann auch Beamte. Und gerade dieses Element der Kapitalrente, dass man jetzt mit Geld an den Kapitalmarkt geht, um die Rente zu erhöhen. Das ist wirklich etwas Revolutionäres, um eben zusätzliche Einnahmen in das System reinzuholen. Und der Bundeskanzler war heute geradezu enthusiastisch, was man da sozusagen rausholen kann an Renditen, um die Renten zu erhöhen.
1: Haushaltspolitiker warnen vor überhöhten Preisen der Rüstungsindustrie für neue Ausrüstung der Bundeswehr. Als Beispiel nennen sie neue Tankcontainer für die Truppe, für die sich die Preise verdoppelt haben. Aus Berlin Oliver Neuroth.
3: Bei Großaufträgen erwarte man von der Industrie günstigere Preise, sagt der SPD-Haushaltspolitiker Schwarz dem ARD-Hauptstadtstudio. Aber genau das Gegenteil sei der Fall. Für Schwarz liegt das Problem darin, dass die Rüstungsindustrie viele ihrer Produkte weiterhin einzeln fertigt, was teuer ist. Auch der grüne Haushaltspolitiker Schäfer kritisiert die Kosten für militärische Ausrüstung im internationalen Vergleich als zu hoch. Sein Verdacht, die Rüstungsindustrie treibe die Preise hoch, weil ihr bewusst sei, dass die Bundeswehr aktuell so viel Geld für Einkäufe zur Verfügung

0: Lehrern oder Psychotherapeutinnen an Schulen zu stärken. Außerdem müsste sichergestellt werden, dass Lehrkräfte gut für den Umgang mit herausfordernden Schülern ausgebildet sind. Ein Großteil der Lehrkräfte sei bereit, überfachliche Kompetenzen wie Empathie oder kritisches Denken bei den Schülerinnen und Schülern zu fördern, so die Autoren. Fast jeder Dritte gab jedoch an, nicht über die nötigen Fähigkeiten zu verfügen, um das im Unterricht auch umzusetzen.
1: In Frankreich sind innerhalb weniger Tage 40 Menschen bei Badeunfällen ums Leben gekommen. Laut Premierminister Le Cornu waren die meisten von ihnen jung. Er hat seine Minister zu einer Krisensitzung einberufen. In Frankreich herrscht seit der vergangenen Woche eine Hitzewelle von bislang unbekanntem Ausmaß. Seit gestern gilt in mehr als der Hälfte des Landes die höchste Hitzewarnstufe rot. Das Sportministerium rief dazu auf, beim Abkühlen in Seen oder Flüssen wegen des Temperaturschocks extrem vorsichtig zu sein. Zudem würden sich Alkohol und Schwimmen nicht vertragen. Bei der Fußball-Weltmeisterschaft kann England heute den vorzeitigen Einzug in die K.O.-Runde klarmachen. Am Abend trifft die Mannschaft von Trainer Thomas Tuchel auf Ghana. Gewinnen die Engländer, sind sie sicher weiter. Aus dem ARD-WM-Team Silke Heine.
2: Auch Kolumbien startet nach dem Auftaktsieg selbstbewusst in das Spiel gegen die Demokratische Republik Kongo und kann mit einem weiteren Erfolg alles klarmachen. Kroatien und Portugal müssen dagegen zittern. Die Kroaten brauchen im 200. Länderspiel von Luka Modric dringend einen Sieg gegen Außenseiter Panama und eine Leistungssteigerung ihres Allstars. Ähnlich sieht es bei Portugal und Cristiano Ronaldo aus. Im ersten Spiel gegen die Kongolesen wirkte er ja wie ein Fremdkörper. Jetzt braucht Portugal einen Sieg gegen WM-Neuling Usbekistan. Ob der 41-Jährige wieder ran darf, das ist noch offen.
1: Das waren die Nachrichten. Das Wetter in Norddeutschland: heiter, auch mehr Wolken und trocken. Höchstwerte 21 Grad auf Sylt bis 30 Grad in Göttingen. Nachts bleibt es trocken, Tiefstwerte von 18 bis 10 Grad. Morgen viel Sonne, 24 Grad an der See und bis 35 Grad in Nordhorn. Am Donnerstag sonnig, 23 bis 35 Grad und am Freitag Temperaturen bis 38 Grad. Es ist jetzt 15.05 Uhr.
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4: SPD zu Wolters Insolvenz. Gespräche zwischen Stadtverwaltung und Unternehmen finden statt. Neue Kita in der Weststadt. Verwaltungsausschuss stimmt für Bau in der Unstrutstraße. Und nach Besuch in Landesaufnahmebehörde. SPD-Abgeordnete fordern Erhalt der Asylverfahrensberatung. Im Studio Marieke Eichner. Das sind die Meldungen im Einzelnen. Die Stadtverwaltung Braunschweig führt Gespräche mit Vertretern des insolventen Hofbrauhaus Wolters. Das geht aus einer Mitteilung der SPD-Fraktion im Stadtrat hervor. Nach unserem Kenntnisstand befindet sich die Stadtverwaltung bereits dort in Gesprächen, wo dies derzeit zielführend ist, sagte der Fraktionsvorsitzende Christoph Bratmann wörtlich. Die Verantwortung für die wirtschaftliche Sanierung liege jedoch zunächst bei den handelnden Akteuren des Unternehmens und auf Eigentümerseite, so Bratmann weiter. Oberbürgermeister Dr. Thorsten Kornblum und die Verwaltung stünden bereit, den Sanierungsprozess konstruktiv zu begleiten und dort zu unterstützen, wo die Stadt einen sinnvollen Beitrag leisten könne. Zuvor hatte die CDU-Fraktion im Stadtrat einen runden Tisch und ein Rettungspaket gefordert. Die grüne Fraktion sah die Eigentümerin, die Volksbank Bravo, in der Pflicht. Das Geldinstitut befindet sich selbst im Sanierungsprozess und wird, so berichtet die Braunschweiger Zeitung, keine weiteren Kredite mehr an die Brauerei vergeben. In der Braunschweiger Weststadt soll eine neue Kita gebaut werden. Nach Beschluss des Verwaltungsausschusses soll sie ab 2028 in serieller, modularer Bauweise errichtet und 2030 fertiggestellt werden. Die neue Kita werde Platz für drei Krippengruppen, eine Integrationsgruppe und eine Kindergartengruppe bieten, teilte die Stadtverwaltung mit. Die Trägerschaft werde der Caritasverband Braunschweig als Ersatz für die in absehbarer Zeit abgängige Kita St. Kjeld im westlichen Ringgebiet übernehmen. Zusätzlich zu den drei bestehenden Gruppen werde das Platzangebot um zwei Gruppen ergänzt. Die Gesamtkosten betragen laut Verwaltung 10 Millionen Euro. Die SPD-Bundestagsabgeordnete für den Wahlkreis Salzgitter-Wolfenbüttel, Dunja Kreiser, fordert, die Asylverfahrensberatung im Bundeshaushalt 2027 langfristig abzusichern und finanziell zu stärken. Anlass ist ein Besuch in der Landesaufnahmebehörde in Braunschweig, an dem neben Kreiser auch die SPD-Landtagsabgeordnete Julia Retzlaff teilnahm. Wenn Schutzsuchende das Verfahren verstünden, könnten sie besser mitwirken und ihre

0: Schutzgründe strukturiert vortragen. Das erhöhe die Qualität und Effizienz der Verfahren massiv, sagten Kreiser und Retzlaff anschließend. Mit Blick auf die GEAS-Reform, die vermehrt zu Freiheitsbeschränkungen und beschleunigten Verfahren führen werde, sei dieser Zugang wichtiger denn je, so die SPD-Politikerinnen. Der Rat der Stadt Salzgitter hat beschlossen, die vor 4 Jahren begonnene kostenlose Pflanzaktion fortzusetzen. Dabei werden Bürgerinnen und Bürgern auf Antrag Bäume für Grundstücke im Stadtgebiet zur Verfügung gestellt. Wie die Verwaltung mitteilte, handele es sich um ausgewählte Laubgehölzarten sowie hochstämmige Obstgehölze. Sie dürfen ausschließlich für freiwillige Pflanzungen verwendet werden. Eine Verwendung für Pflanzungen im Rahmen von Baugenehmigungen oder anderen genehmigungspflichtigen Vorhaben sei ausgeschlossen, hieß es weiter. Bestellungen sind bis zum 14. Juli möglich beim Fachgebiet Umwelt der Stadt Salzgitter. Nach der Rettung von 68 verwahrlosten Hunden aus nicht artgerechter Haltung in Brome im Landkreis Gifhorn sind 62 der Tiere bereits vermittelt. Das teilte die Landkreisverwaltung mit. Die letzten 6 Hunde seien bereits vorgemerkt und würden voraussichtlich zeitnah übergeben. Daher bittet die Verwaltung, von weiteren Vermittlungsanfragen in diesem Fall abzusehen. Es hätten sich viele Personen gemeldet, die Interesse an der Aufnahme eines Hundes hatten. Der Landkreis Gifhorn dankte allen Beteiligten, insbesondere den Tierheimen, den tierärztlichen Praxen sowie den Interessentinnen und Interessenten für die zahlreichen Rückmeldungen und Hilfsbereitschaft. Soweit die Nachrichten aus der Region. 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
4: Heute begrüßt Sie Bernd Ude und führt Sie durch die nächsten 50 Minuten. Herzlich willkommen, liebe Hörerinnen und Hörer, wie immer am Dienstag, wenn es wieder heißt Extrablatt. Und Sie wissen oder ahnen es, den Anfang macht Klaus Poppe mit seinem Rockalphabet.
5: Rockalphabet. Das Rockalphabet begann vor etlichen Monaten mit A wie Argent. Heute schließt sich der Kreis mit Z wie The Zombies insofern, als Keyboarder Rod Argent auch Gründungsmitglied der britischen Band The Zombies war. Die Gruppe wurde 1961 gegründet. Erste sehr erfolgreiche Plattenaufnahmen folgten 1964. Danach begann aber schon bald eine sehr lange Durststrecke. 1967 löste sich die Band nach Aufnahme ihres zweiten Albums auf. Ironie des Schicksals: mit einiger Verspätung wurde die Single-Auskopplung Time of the Season ein Hit und das Album wird heute von Kritikern als ganz großer Wurf gefeiert. Wie bei vielen Bands der 60er Jahre gab es auch bei den Zombies einige Reunions und auch heute noch soll die Band mit Gründungsmitglied Rod Argent zu hören sein. Viel Vergnügen mit Time of the Season wünscht Ihnen jetzt Klaus Poppe. Mit dem Z endet das Alphabet bekanntlich und damit auch das des Rock. Nach einer Pause geht's aber wieder weiter, vom Z zurück zum A, wieder mit Interpretinnen und Interpreten aus der zweiten oder dritten Reihe, die nicht jedem auf Anhieb geläufig sind. Bis dahin!

0: 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Heute widmet er sich der Frage:
1: Worauf muss ich achten, wenn ich eine Wohnung kaufen möchte? Soll eine Wohnung verkauft werden, wollen Kaufinteressierte sich natürlich vorher die Räumlichkeiten ansehen. Wer kauft schon gern eine Katze im Sack? Und Immobilien sind ja auch erheblich teurer als Katzen. Die Mietparteien müssen also den Eigentümern und Kaufinteressenten den Zutritt gewähren. Das hatte der Bundesgerichtshof bereits 2014 in einem Mietrechtsstreit entschieden. Ob diese Entscheidung aber auch gilt, wenn, wie in diesem Fall, die Mieterin psychisch erkrankt ist und in ihrem Lebensmittelpunkt besser in Ruhe gelassen werden sollte, musste in diesem aktuellen Fall gerichtlich geklärt werden. Im Landkreis Nürnberger Land wollte ein Vermieter seine Wohnung verkaufen. Es sollte sich dabei lediglich um einen Eigentumswechsel handeln. Für die Mieterin sollte sich nichts ändern. Der Kaufinteressent wollte weder selbst in die Wohnung einziehen, noch diese etwa für einen Verwandten anschaffen. Zur Wohnungsbesichtigung lag damit ein berechtigter Grund vor und auch die Vorankündigung erfolgte in angemessenem Zeitrahmen. Im Mietvertrag war sogar ausdrücklich ein Besichtigungsrecht bei besonderen Anlässen enthalten, was nicht einmal erforderlich gewesen wäre. Die Mieterin verweigerte dennoch den Zutritt zur Wohnung. Die Besichtigung scheiterte an einer besonderen Problematik. Das Landgericht Nürnberg hatte sich gegen das Zutrittsrecht wegen einer schweren psychischen Erkrankung der Mieterin ausgesprochen. Im Vorfeld hatte die Gerichtskammer ein psychiatrisches Sachverständigengutachten eingeholt und das attestierte bei der Mieterin ein komplexes psychisches Störungsbild mit depressiven Verstimmungszuständen, Ängsten, Zwängen und dissoziativen Störungen. Da die Mieterin sich seit über 20 Jahren in psychiatrischer Behandlung befinde und mehrfach Suizidversuche unternommen habe, könne eine Wohnungsbesichtigung den ohnehin schon schlechten psychischen Gesundheitszustand verschlimmern. Das hört sich doch schon ganz schön gerecht an, oder? Doch die Überraschung kam vom Bundesgerichtshof. Der hat nämlich das Landgerichtsurteil aufgehoben. Der BGH-Senat hatte in einem entscheidenden Punkt einen Fehler entdeckt. Denn das Landgericht hatte sich bei den Ausführungen des psychiatrischen Gutachtens nicht ausreichend mit einer einschränkenden Passage auseinandergesetzt. Der Gutachter hatte ausgeführt, dass sich das Risiko für gesundheitliche Komplikationen möglicherweise erheblich verringern ließe, wenn sich die Mieterin bei der Wohnungsbesichtigung durch eine Vertrauensperson oder einen Rechtsanwalt vertreten lasse. In diesem Fall müsse sie beim Betreten ihrer Wohnung, Zuhauses, wie der Psychiater es bezeichnete, durch den Vermieter sowie Kaufinteressierte oder Makler nicht persönlich anwesend sein. Ob diese Variante eine zulässige Alternative wäre, das müsste die Landgerichtskammer bei einer erneuten Befragung des Sachverständigen überprüfen. Ganz schön kompliziert, oder? Da sage jedenfalls doch noch einer, Jura sei etwas Knochentrockenes.
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0: Wie hieß es doch in der Einleitung? 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
1: Über eine Braunschweigerin, die Michel Foucault ins Gefängnis brachte. Heidi Paris wurde als Adelheid Paris am 24. Mai 1950 in Braunschweig geboren. Ihr Vater war Kaufmann. Ihm wurde eine Vergangenheit in der Waffen-SS nachgesagt, für die es allerdings keine Belege gibt. Nach ihrem Abitur 1969 war Paris Dramaturgieassistentin am Staatstheater Braunschweig. Dann verließ sie die Provinz und ging 1970 nach Berlin, um Germanistik, Komparatistik und Philosophie an der Freien Universität zu studieren. 1974 lernte sie ihren langjährigen Lebensgefährten Peter Gente in einer Kneipe in Berlin-Schöneberg kennen. Ein glücklicher Zufall, denn die beiden arbeiteten im Merve Verlag von Verlagsgründer Gente produktiv zusammen. Der Verlag wurde mit seinen kleinen, markanten Bänden mit der Raute als Reklam der Postmoderne bekannt. Er machte Denker wie Foucault, Derrida oder Deleuze in akademischen Kreisen im deutschsprachigen Raum populär. Foucault und Paris wurden Freunde und der französische Philosoph verdankte Heidi Paris eine Begegnung mit der deutschen Polizei im unruhigen Herbst 1977. Bei einem Frühstück in einem Hotel in der Günzelstraße alarmierte ein Gast die Polizei. Er hatte Paris mit der RAF-Terroristin Inge Fied verwechselt. Foucault schildert später die Szene im Spiegel. Wir waren unbedeutend und wir haben fast nichts getan, aber das große Auge des Staates ruhte auf uns, weil jemand in einer Hotelhalle der Meinung war, dass wir eigenartig aussahen. Als sich ein Schwarm von Männern mit Maschinenpistolen bewaffnet auf uns stürzte, taten sie es, weil ein junges Mädchen mit blonden Haaren bei uns war? Oder sind nicht vielmehr eine Gruppe Deutscher und Franzosen, ganz offensichtlich Intellektuelle, die laut über Politik reden, genau die Leute, die Leuten ähneln, die ihrerseits wieder denen ähneln, die mit ihren Worten und Schriften Leute unterstützen, die selbst gefährlich sind? Nein, nicht eine schmutzige Rasse, wie man früher sagte, sondern eine schmutzige Spezies. Wir haben uns wie eine schmutzige Spezies gefühlt. Soweit Foucault. Nachdem drei Polizeiwagen vor dem Hotel vorgefahren waren, führten Polizisten die Gruppe mit Maschinenpistolen ab und brachten sie in Einzelzellen. Nach einer halben Stunde wurden sie freigelassen. Heidi Paris war das, was man gern eine schillernde Persönlichkeit nennt, im positiven Sinne. Sie ließ sich nicht festlegen, war Verlegerin ebenso wie Schriftstellerin, bildende Künstlerin, Philosophin. Am 5. Dezember 1995 hielt sie an der Hochschule für bildende Künste ihrer Heimatstadt Braunschweig einen Vortrag zum Thema »In der Mitte zwischen Kunst und Philosophie«, in dem sie sich selbst verortet. Die Betonung liegt auf dem Zwischen, auf jener undefinierbaren Mitte, die den Bogen schlägt zwischen dem, was sich so nahe liegt und doch nicht unmittelbar berühren kann. Und das geschriebene und gedruckte Wort bildet als Zeichenträger diese Brücke zwischen Kunst und Philosophie, zwischen Vorstellung und Darstellung. Da es weder die eine Philosophie noch die eine Kunst gibt, gibt es die verschiedensten Vorstellungen und die verschiedensten Darstellungen beider. Ab Ende der 1980er Jahre litt Paris unter Schizophrenie. Mit dem befreundeten Schriftsteller und Arzt Reinhard Götz sprach sie über ihre Absicht, sich das Leben zu nehmen. Er schreibt 2009, »Wir waren hier auf der Wiese Eichendorf-Ecke Invalide gesessen. Sie hatte per Post um ein Gespräch gebeten. Es ging um Selbstmord. Wir redeten über eine Deckperson, für die sie angeblich Erkundigungen einziehen sollte. Es war ein herrlicher Sommernachmittag und ein sehr sachliches Gespräch. Sofort war quasi eine Psychiatermaschine in mir angesprungen. Die Suizidabwehr als Instantreaktion, aber auch die fundamentalere Ärztlichkeit der Lebenssicht, der hippokratische Eid, der Glaube ans Leben in Basalitäten, die unserem Bewusstsein nicht in ganzer Weite zugänglich sind, und die davon bedingte Demut, das Lassen und als einzige Entschiedenheit die zur Tatenlosigkeit in diesen letzten Dingen, fand Heidi Paris nicht gut. Aber sie wusste auch, dass ihre Bitte, mich an dem Mord, den sie plante, zu beteiligen, eine Ungeheuerlichkeit war. Und so war das Gespräch eigentlich vielleicht dazu da, mich in ihren Lebensentschluss zum sogenannten Freitod einzubeziehen und so meine geistige Begleitung, auch über den Tod hinaus, dadurch zu bewirken. In der Nacht vom 10. auf den 11. September 2002 unternahm Heidi Paris einen Suizidversuch, an dessen Folgen sie am 15. September starb. Sie hinterließ keinen Abschiedsbrief, aber eine Notiz an ihrem Bücherregal. Die Lücke, die wir hinterlassen, ersetzt uns vollkommen.

0: Und weiter geht's musikalisch mit Wolfgang Kasper.
1: Django Reinhardt, einer der ganz Großen aus der französischen Jazzszene. Geboren 1910 in Belgien, gestorben am 16. Mai 1953 bei Paris. Er war der Sohn eines Manouche, so bezeichnen sich die Sinti in Frankreich. Früh lernte er mit Instrumenten Musik zu machen und neben Violine und Banjo spielte er am liebsten Gitarre. Bei einem Brand erlitt er schwere Verletzungen am Bein und verlor auch Finger. Trotz alledem konnte er den französischen Swing gemeinsam mit anderen Musikern etablieren. Hier hören wir ihn mit dem Titel »The Shake of Araby«. Der Titel stammte aus den 1920ern und war dem damals großen Stummfilmstar Rudolfo Valentino gewidmet, der in einem Film »Der Scheich« zu sehen war.

1974 erschien das erste Album der Gruppe Kraftwerk mit dem Titel Autobahn. Die beiden Gründer, Ralf Hütter und Florian Schneider, gelten als Mitbegründer der sogenannten Düsseldorfer Schule in der elektronischen Musik. So steht es im Wikipedia. In diesem Jahr richteten sie dort ein Klingklangstudio ein und starteten das Projekt Kraftwerk. Mit ihren Effekten und dem Minimalsound war die Gruppe, die inzwischen aus 4 Mitgliedern bestand, auch international sehr erfolgreich. Im Jahre 2015 wurde das Stück in die Grammy Hall of Fame aufgenommen.

0: Soweit Wolfgang Kaspers Rückblick. Hoffentlich auch auf der Autobahn. Wir blicken aber einen weiteren Schritt zurück, und zwar in die 1950er Jahre. Sie hören das Kalenderblatt. Bernd Ude erinnert an wichtige Ereignisse der Vergangenheit. Heute, 17. Juni 1953. Viele wissen heute mit diesem Tag nichts mehr anzufangen, und dabei war der 17. Juni in der Bundesrepublik 36 Jahre lang gesetzlicher Feiertag, der Tag der deutschen Einheit, zum Gedenken an den Volksaufstand in der DDR.
1: 8 schicksalhafte Tage für Berlin, vielleicht für Deutschland. Der Aufstand, ein Protest gegen die Herrschaft des SED-Regimes und ein Bekenntnis zur Wiedervereinigung, wurde durch Maschinengewehrfeuer und Panzer niedergehalten. Nicht nur in Deutschland herrschen Trauer und Empörung. Weit über den ganzen Kontinent hinaus horcht man auf. Die Menschen aller Nationen sind erschüttert von dem brutalen Vorgehen der Sowjets. Die Augen der Welt richten sich auf die Vorgänge in Berlin. Dem Westen sind die Gefahren eines zweigeteilten Deutschland nie deutlicher bewusst geworden.
0: So die Neue Deutsche Wochenschau 1953. Nach dem Fall der Mauer wurde der Tag der deutschen Einheit auf den 3. Oktober verlegt und der 17. Juni geriet mehr und mehr in Vergessenheit. Die Erinnerung an den brutal niedergeschlagenen Arbeiteraufstand mit über 50 Toten und mehr als 13.000 Verhafteten droht zu verblassen. Das ist Grund genug, immer wieder einmal daran zu erinnern. Mehr als 1 Million Menschen gehen am 17. Juni 1953 auf die Straße und skandieren immer wieder freie Wahlen und Rücktritt der Regierung. Aber wie kam es nun ausgerechnet an diesem Tag dazu? Auslöser war eine Verschärfung des Kurses der SED, also der Sozialistischen Einheitspartei Deutschlands, mit Walter Ulbricht und Otto Grote wohl an der Spitze. Die Bauern sollten höhere Abgaben leisten. Wer sich weigerte oder es schlichtweg nicht konnte, wurde verhaftet. In der Regel wurde ihm Steuerhinterziehung vorgeworfen. Die Arbeiter sollten erhöhte Normen erfüllen. Am 2. Juni wurden Grotewohl und Ulbricht nach Moskau zitiert. 3 Monate zuvor war Stalin gestorben und die neue sowjetische Führung wünschte keinen verschärften Kurs. Die SED-Spitze kehrte mit der Anweisung aus Moskau zurück, die erhöhte Abgabepflicht der Bauern und die Heraufsetzung der Arbeiternormen rückgängig zu machen. Das geschieht mit Ausnahme der für die Bauarbeiter festgesetzten Normen am 9. Juni. Die Bauarbeiter legen die Arbeit nieder und am 16. Juni kommt es zu einer Protestaktion mit über 10.000 Menschen. Die marschieren zum Regierungssitz der SED. Regierung und SED-Führung zeigen keine Reaktion und die Gewerkschaftsführer rufen zum Generalstreik auf für den nächsten Tag. So geschieht es. In Berlin auf der Stalinallee treffen sich die Demonstranten und ziehen in die Innenstadt. In der ganzen DDR gehen nach dem Berliner Vorbild die Menschen auf die Straße. In Halle demonstrieren 60.000 und einige befreien in Untersuchungshaft sitzende politische Gefangene, vor allem Frauen. In Magdeburg strömen 40.000 Menschen zusammen. Eine Gruppe zieht zum Gefängnis, in dem viele politische Gefangene sitzen, vor allen Dingen Untersuchungshäftlinge, also noch solche, die überhaupt keinen Prozess hatten, und zertrümmern mit einem Telegrafenmasten das Eingangstor. Die Gefangenen werden befreit. Das Gewerkschaftshaus, Polizei- und Zeitungsgebäude werden besetzt. In Leipzig, wie auch hunderten von kleineren Orten, besetzen Demonstranten örtliche Parteizentralen der SED. In nur etwa 5 Stunden hat sich der Aufstand wie ein Lauffeuer in der DDR ausgebreitet. In Berlin sind es inzwischen über 100.000 Aufständische geworden. Die Volkspolizei greift nicht ein und die SED-Spitze flüchtet sich ins Hauptquartier der sowjetischen Armee in Berlin-Karlshorst. Kurz darauf rollen die Panzer der sowjetischen Truppen. In Leipzig kommt es zum ersten Toten, der von den Demonstranten durch die Straßen getragen wird. Auch in Magdeburg fahren Panzer auf und die Demonstranten flüchten, wie auch in den anderen großen Städten. Am Vormittag des 18. Junis ist der Aufstand niedergeschlagen und es herrscht Ausnahmezustand. Russische Soldaten und die Volkspolizei der DDR verhaften Tausende, von denen einige auch nach Russland gebracht werden. Die DDR stellt den Aufstand als Putschversuch des Westens dar und so berichtete der DDR-Augenzeuge die DDR-Wochenschau danach.
2: Die Missstimmung einiger Teile der Bevölkerung über Fehler, deren Korrektur bereits begonnen war, sollte für einen groß angelegten Anschlag gegen Einheit und Frieden ausgenutzt werden. Bevölkerung, Volkspolizei und sowjetische Besatzungsmacht haben innerhalb weniger Stunden den Putsch zerschlagen. Die aus West-Berlin eingeschleusten Provokateure wie dieser hier wurden verhaftet. Das war nicht das Werk demonstrierender Arbeiter. Das war das Werk von Banditen. So zertrümmerten sie in Berlin das Büro des VEB Projektierung. Hier lagen die Zeichnungen für unsere neuen Wohnhäuser. Sie wurden vernichtet. So erbrachten die Brandstifter allen anständigen Menschen den Beweis ihrer Ausweglosigkeit, ihrer Angst und ihrer Schwäche.
0: Sie haben Radio Okawelle eingeschaltet und hören Extrablatt. Wer damals dabei war oder wenigstens vom Volksaufstand erfuhr, kann die verdrehte, nennen wir es Interpretation der DDR-Wochenschau, nur mit Kopfschütteln gefolgt worden sein. Erholen Sie sich jetzt mit der Musik der Shadows.

0: Wir bleiben bei gefährlichem, aber einer ganz anderen und auch späteren Gefahr, vor der man sich schützen kann, wie uns Erik Kugland erklärt.
1: Die unsichtbare Gefahr, Smart Glasses und der Verlust der Privatsphäre. Ein sonniger Nachmittag am Strand. Eine junge Frau, bekleidet mit einem Bikini, liegt auf ihrem Handtuch. Ein Mann kommt vorbei, verwickelt sie in ein Gespräch. Eigentlich nichts Ungewöhnliches. Nach ein paar Minuten verabschiedet er sich. Was die Frau nicht ahnt, das gesamte Gespräch wurde durch eine Kamera in der Sonnenbrille des Mannes aufgezeichnet. Wenige Stunden später landet das Video auf TikTok, Instagram oder Facebook. Tausende Zuschauer blicken ihr aus der Perspektive des Sonnenbrillenträgers direkt in die Augen, betrachten ihre Kleidung, ihren Körper und hören jedes gesprochene Wort. Intelligente Brillen mit Kamera und Mikrofon, sogenannte Smart Glasses, sind längst kein Science Fiction mehr. Millionen Menschen nutzen sie bereits im Alltag. Die Hersteller werben mit praktischen Vorteilen. Die Hände bleiben frei, Wegbeschreibungen erscheinen direkt im Sichtfeld, Sehbehinderte lassen sich Texte vorlesen. In der Industrie helfen die Brillen Technikern bei Wartungsarbeiten oder Logistikmitarbeitern, Lagerplätze ohne Blick auf einen Bildschirm zu finden. Von außen sehen Smart Glasses fast wie gewöhnliche Brillen aus. Im Inneren steckt jedoch viel Technik. An den äußeren Enden der Brillenfassung befinden sich kleine Kameras. Die Elektronik ist in den Brillenbügeln untergebracht. Hinzu kommen Mikrofone sowie ein Akku. Smart Glasses zu erkennen ist nicht einfach. Die Hersteller tun alles, damit die Brillen so unauffällig wie möglich wirken. Am ehesten erkennt man sie noch anhand der winzigen Kameralöcher an der Vorderseite. Einfache Smart Glasses gibt es ab 250 Euro, also Beträge, die man schnell auch für eine normale Brille zahlt. Während man ein Smartphone zum Filmen sichtbar hochhalten muss, lassen sich mit Smart Glasses heimlich Aufnahmen machen. Immer wieder tauchen solche Videos auf Social Media Plattformen auf, oft in sogenannten Cringe- oder Roast-Kanälen, in denen Menschen bloßgestellt werden. Aussehen, Kleidung, Frisur oder andere äußere Merkmale werden zum Gegenstand von Spott und Kommentaren. Betroffen sein können grundsätzlich alle Menschen, Passanten auf der Straße, Fahrgäste in öffentlichen Verkehrsmitteln oder Besucher von Veranstaltungen. Besonders gefährdet sind jedoch junge Frauen, die von sogenannten Pick-up-Artists angesprochen werden. Das sind Männer, die ihre vermeintlichen Aufreißerqualitäten anschließend in Online-Videos präsentieren und damit im Internet Klicks und Kasse machen. Theoretisch warnt ein LED-Lämpchen an der Brille vor Aufnahmen. Doch mit einfachen Tricks lässt sich das Lämpchen leicht abdecken oder ausschalten. Damit ist es fast unmöglich, heimliches Filmen zu erkennen. In Deutschland schützen zwar Gesetze wie das Recht am eigenen Bild, die Datenschutzgrundverordnung oder der Paragraph 201a des Strafgesetzbuches vor solchen Eingriffen. Doch es gibt momentan noch eine Gesetzeslücke. Heimliche Aufnahmen sind zwar verboten, aber strafbar sind sie nur dann, wenn die Aufnahmen in einem vor Einblicken geschützten Bereich entstanden sind. Orte wie Schwimmbäder oder öffentliche Saunen fallen nicht darunter. Selbst wenn eine Aufnahme rechtswidrig entstanden oder veröffentlicht worden ist, bedeutet das nicht automatisch, dass sie schnell wieder aus dem Internet verschwindet. Videos können innerhalb weniger Stunden millionenfach angesehen, kopiert und auf verschiedenen Plattformen weiterverbreitet werden. Die Täter agieren anonym. Die Accounts, über die solche Videos verbreitet werden, sind meist unter falschen Namen registriert. Oft ist der Sitz im Ausland. Das erschwert die Identifizierung der Verantwortlichen und die Durchsetzung von Ansprüchen. Plattformen wie Facebook, Instagram oder TikTok verdienen an den Klicks und haben wenig Interesse, solche Inhalte schnell zu löschen. Meldungen werden oft ignoriert oder erst nach Wochen bearbeitet. Die Technik wird immer kleiner, günstiger und allgegenwärtiger. Damit steigt das Risiko, ohne Wissen gefilmt zu werden. Und die Opfer haben derzeit kaum eine Chance auf Gerechtigkeit. Bleibt am Ende nur ein Rat: bei Unbekannten genau hinsehen. Vielleicht versteckt sich hinter der markanten Brille des Gegenübers eine Kamera.

Wir sind fast am Ende, liebe Hörerinnen und Hörer. Herzlichen Dank für Ihr Interesse und weiterer Dank geht von mir an Klaus Poppe und sein Rockalphabet, Verena Radkau und ihren Beitrag über Heidi Paris, Wolfgang Kasper und seine Rückblicke auf Django Reinhardt und die Band Kraftwerk, sowie Erik Kugland mit seinem Beitrag über Gefahren des Verlusts der Privatsphäre. Aber eines kommt natürlich wie immer am Schluss. Ein Besuch in Stenkelfeld, wofür ich mich beim NDR und Harald Wehmeyer sowie Detlef Kröning bedanke. Bernd Ude sagt Tschüss und freut sich auf das nächste Extrablatt. Und Sie wissen ja, immer am Dienstag nach den 15 Uhr Nachrichten bei der Beinacht 3 auf Radio Okerwelle.

0: spektakuläre Geschäftseröffnung am Schmöller Damm. Die World Computer Trading Company ist neben den Standorten in Brüssel und New York jetzt auch durch eine Filiale in Stenkelfeld vertreten. Vor 2 Minuten wurden hier die Eingangstüren unter dem Druck der Öffentlichkeit aufgesperrt. Die Menschen stürzen sich geradezu auf die Regale. Zufriedene Miene daher bei Geschäftsführer Erich Prepper-Wölden. Herr Prepper-Wölden, haben Sie mit diesem Massenansturm gerechnet?
1: Nun, durchaus. Wir haben durch zähe Verhandlungen unsere Eröffnungsangebote so scharf kalkulieren können, dass da nichts mehr drunter geht.
0: Nichts mehr drunter. Und das ist ja umso erstaunlicher, als Ihre unmittelbare Konkurrenz in der letzten Woche eine mächtige Preisoffensive gestartet hat.
1: Ja, das ist ärgerlich. Besonders zu schaffen machen uns die hochwertigen Flachbettscanner, die Aral für 99 Mark anbietet.
0: Die es ja nun aber bei Esso schon billiger geben soll.
1: Das kommt dazu. Und denn natürlich Tchibo, die beim Abverkauf von 2 Kilo beste Bohne ein 24er CD-ROM-Laufwerk gleich mit in eine Tüte packen.
0: Oha.
1: Oder nehmen Sie so einen Betrieb wie die Lotto-Annahmestelle am Güterbahnhof.
0: Mhm.
1: Da kriegen Sie, wenn Sie Spiel 77 und Super 6 ankreuzen, einen Joystick und ein Druckerkabel obendrauf.
0: Drauf.
1: Da wird's verrückt.
0: Das war ja meine Frage, Herr Prepper-Wölden, denn den 300 MHz-Rechner hier vorne, den habe ich mit Verlaub bei Aldi schon für die Hälfte gesehen.
1: Ja, das ist richtig. Also, was diesen ganzen Computerkram angeht, da können wir natürlich nicht mithalten. Da verdienen Sie heutzutage nichts mehr mit.
0: Und trotzdem, Herr Prepper-Wölden, tobt hier offensichtlich ein erbitterter Kampf um irgendwelche Sonderangebote.
1: Und das ist das Entscheidende, dass der Verbraucher denn denkt, aha, da ist Radau, da ist das bestimmt billig. Wenn man heutzutage in der Computerbranche konkurrenzfähig sein will, muss man sich spezialisieren, so wie wir.
0: Ja, worauf haben Sie sich denn nun spezialisiert?
1: Ja nun, wir haben die Palette River Cola für 1,71, Milsani Haarmilch 50 Liter zu 6,30, kompletter Kaffeeweißer 4 Kilo 80 Pfennig und was hier den Hauptkrawall auslöst, Mümmelmann Jachtbitter die Literflasche für 3,38 und jetzt kommen Sie.
0: Das World Computer Center am Schmöllerdamm öffnet seine Pforten und mit diesen ersten Eindrücken zurück ins Funkhaus.
1: Ja, wenn Sie noch tanken wollen, hinterm Haus, super bleifrei, 1,10.

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1: Um 16 Uhr mit Benjamin Kirsch. Die Bundesregierung will die 33 Empfehlungen der Rentenkommission schnell umsetzen. Über den Zeitplan soll beim Koalitionsausschuss in der kommenden Woche gesprochen werden. Die Reaktionen auf die Reformpläne von jenseits der Politik fielen gemischt aus. Aus der NDR-Nachrichtenredaktion Britta Geldschläger.
2: Von Wirtschaftsverbänden kamen positive Signale. Der IHK-Präsident Adrian sprach von wichtigen Schritten auf dem Weg zu einer überfälligen Reform. Ähnlich äußerte sich Handwerkspräsident Dittrich. Für die Beiträge zu der obligatorischen kapitalgedeckten Zusatzrente, die Arbeitgeber und Arbeitnehmer jeweils zur Hälfte tragen sollen, müssten die Betriebe aber an anderer Stelle entlastet werden. Der Hotel- und Gaststättenverband DEHOGA wandte sich gegen den Vorschlag, Minijobs nur noch für Schüler zu erlauben. Das gehe an der Realität vieler Betriebe vorbei. Deutliche Kritik am Bericht der Kommission kam von Gewerkschaften. Die Abschaffung der Rente nach 45 Beitragsjahren sei aus Sicht des DGB falsch, sagte dessen Vorsitzende Fahimi. Die Bundesregierung müsse die Lebensleistung der Menschen mehr anerkennen. Laut Statistischem Bundesamt werden bis zum Jahr 2040 mehr als 13 Millionen Erwerbspersonen und damit 30% der heutigen Arbeitskräfte das Rentenalter erreichen. Das macht die Reform dringend notwendig.
1: Haushaltspolitiker warnen vor überhöhten Preisen der Rüstungsindustrie für neue Ausrüstung der Bundeswehr. Als Beispiel nennen sie neue Tankcontainer für die Truppe, für die sich die Preise verdoppelt haben. Aus Berlin, Oliver Neuroth.
3: Bei Großaufträgen erwarte man von der Industrie günstigere Preise, sagt der SPD-Haushaltspolitiker Schwarz dem ARD-Hauptstadtstudio. Aber genau das Gegenteil sei der Fall. Für Schwarz liegt das Problem darin, dass die Rüstungsindustrie viele ihrer Produkte weiterhin einzeln fertigt, was teuer ist. Auch der grüne Haushaltspolitiker Schäfer kritisiert die Kosten für militärische Ausrüstung im internationalen Vergleich als zu hoch. Sein Verdacht, die Rüstungsindustrie treibe die Preise hoch, weil ihr bewusst sei, dass die Bundeswehr aktuell so viel Geld für Einkäufe zur Verfügung habe wie selten zuvor.
1: In der EU soll die sexuelle Ausbeutung von Kindern im Internet künftig härter bestraft werden. Vertreter des Europaparlaments und der Mitgliedstaaten einigten sich auf mehr Straftatbestände, höhere Strafen und eine wirksame Strafverfolgung durch die Verlängerung von Verjährungsfristen. Künftig soll etwa EU-weit strafbar sein, für den Zugriff auf Livestreams von sexuellem Kindesmissbrauch zu bezahlen. Die afghanischen Taliban haben in Brüssel mit Vertretern von EU-Staaten über mögliche Abschiebungen nach Afghanistan gesprochen. Nach NDR-Informationen fordern die Taliban, eigene Konsularbeamte nach Europa zu entsenden.

0: Ab heute keine Playmobil-Figuren mehr hergestellt. Alle Beschäftigten des Werks im fränkischen Dietenhofen sind nach Unternehmensangaben freigestellt. Nächste Woche schließt die Fabrik. Der Playmobil-Besitzer, die Horst Brandstätter Group, hatte im Februar erklärt, dass aus Kostengründen künftig nur noch in Malta und Tschechien produziert wird. In Deutschland bleiben demnach Entwicklung, Verwaltung, Marketing und Vertrieb von Playmobil-Spielzeug. Bei der Fußball-Weltmeisterschaft kann England heute den vorzeitigen Einzug in die K.O.-Runde klarmachen. Am Abend trifft die Mannschaft von Trainer Thomas Tuchel auf Ghana. Gewinnen die Engländer, sind sie sicher weiter. Aus dem ARD-WM-Team Silke Heine.
1: Auch Kolumbien startet nach dem Auftaktsieg selbstbewusst in das Spiel gegen die Demokratische Republik Kongo und kann mit einem weiteren Erfolg alles klarmachen. Kroatien und Portugal müssen dagegen zittern. Die Kroaten brauchen im 200. Länderspiel von Luka Modric dringend einen Sieg gegen Außenseiter Panama und eine Leistungssteigerung ihres Allstars. Ähnlich sieht es bei Portugal und Cristiano Ronaldo aus. Im ersten Spiel gegen die Kongolesen wirkte er ja wie ein Fremdkörper. Jetzt braucht Portugal einen Sieg gegen WM-Neuling Usbekistan. Ob der 41-Jährige wieder ran darf? Das ist noch offen.
0: Das waren die Nachrichten. Das Wetter in Norddeutschland, heiter, auch mehr Wolken und trocken. Höchstwerte 21 Grad auf Sylt bis 30 Grad in Göttingen. Nachts bleibt es trocken, Tiefstwerte 18 bis 10 Grad. Und morgen viel Sonne, 24 Grad an der See, 35 Grad in Nordhorn. Es ist jetzt 16.05 Uhr.
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3: Mit Marieke Eichner. SPD zu Wolters Insolvenz. Gespräche zwischen Stadtverwaltung und Unternehmen finden statt. Neue Kita in der Weststadt. Verwaltungsausschuss stimmt für Bau in der Unstrutstraße. Und nach Besuch in Landesaufnahmebehörde. SPD-Abgeordnete fordern Erhalt der Asylverfahrensberatung. Mehr dazu hören Sie in rund 20 Minuten in den Nachrichten aus der Region.
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1: SPD zu Wolters Insolvenz. Gespräche zwischen Stadtverwaltung und Unternehmen finden statt. Neue Kita in der Weststadt. Verwaltungsausschuss stimmt für Bau in der Unstrutstraße. Und nach Besuch in Landesaufnahmebehörde. SPD-Abgeordnete fordern Erhalt der Asylverfahrensberatung. Im Studio Marieke Eichner. Das sind die Meldungen im Einzelnen. Die Stadtverwaltung Braunschweig führt Gespräche mit Vertretern des insolventen Hofbrauhaus Wolters. Das geht aus einer Mitteilung der SPD-Fraktion im Stadtrat hervor. Nach unserem Kenntnisstand befindet sich die Stadtverwaltung bereits dort in Gesprächen, wo dies derzeit zielführend ist, sagte der Fraktionsvorsitzende Christoph Bratmann wörtlich. Die Verantwortung für die wirtschaftliche Sanierung liege jedoch zunächst bei den handelnden Akteuren des Unternehmens und auf Eigentümerseite, so Bratmann weiter. Oberbürgermeister Dr. Thorsten Kornblum und die Verwaltung stünden bereit, den Sanierungsprozess konstruktiv zu begleiten und dort zu unterstützen, wo die Stadt einen sinnvollen Beitrag leisten könne. Zuvor hatte die CDU-Fraktion im Stadtrat einen runden Tisch und ein Rettungspaket gefordert. Die grüne Fraktion sah die Eigentümerin, die Volksbank Bravo, in der Pflicht. Das Geldinstitut befindet sich selbst im Sanierungsprozess und wird, so berichtet die Braunschweiger Zeitung, keine weiteren Kredite mehr an die Brauerei vergeben. In der Braunschweiger Weststadt soll eine neue Kita gebaut werden. Nach Beschluss des Verwaltungsausschusses soll sie ab 2028 in serieller, modularer Bauweise errichtet und 2030 fertiggestellt werden. Die neue Kita werde Platz für 3 Krippengruppen, eine Integrationsgruppe und eine Kindergartengruppe bieten, teilte die Stadtverwaltung mit. Die Trägerschaft werde der Caritasverband Braunschweig als Ersatz für die in absehbarer Zeit abgängige Kita St. Kjeld im westlichen Ringgebiet übernehmen. Zusätzlich zu den 3 bestehenden Gruppen werde das Platzangebot um 2 Gruppen ergänzt. Die Gesamtkosten betragen laut Verwaltung 10 Millionen Euro. Die SPD-Bundestagsabgeordnete für den Wahlkreis Salzgitter-Wolfenbüttel, Dunja Kreiser, fordert, die Asylverfahrensberatung im Bundeshaushalt 2027 langfristig abzusichern und finanziell zu stärken. Anlass ist ein Besuch in der Landesaufnahmebehörde in Braunschweig, an dem neben Kreiser auch die SPD-Landtagsabgeordnete Julia Retzlaff teilnahm. Wenn Schutzsuchende das Verfahren verstünden, könnten sie besser mitwirken und ihre Schutzgründe strukturiert vortragen. Das erhöhe die Qualität und Effizienz der Verfahren massiv, sagten Kreiser und Retzlaff anschließend. Mit Blick auf die GEAS-Reform, die vermehrt zu Freiheitsbeschränkungen und beschleunigten Verfahren führen werde, sei dieser Zugang wichtiger denn je, so die SPD-Politikerinnen. Der Rat der Stadt Salzgitter hat beschlossen, die vor 4 Jahren begonnene kostenlose Pflanzaktion fortzusetzen. Dabei werden Bürgerinnen und Bürgern auf Antrag Bäume für Grundstücke im Stadtgebiet zur Verfügung gestellt. Wie die Verwaltung mitteilte, handele es sich um ausgewählte Laubgehölzarten sowie hochstämmige Obstgehölze. Sie dürfen ausschließlich für freiwillige Pflanzungen verwendet werden. Eine Verwendung für Pflanzungen im Rahmen von Baugenehmigungen oder anderen genehmigungspflichtigen Vorhaben sei ausgeschlossen, hieß es weiter. Bestellungen sind bis zum 14. Juli möglich beim Fachgebiet Umwelt der Stadt Salzgitter. Nach der Rettung von 68 verwahrlosten Hunden aus nicht artgerechter Haltung in Brome im Landkreis Gifhorn sind 62 der Tiere bereits vermittelt. Das teilte die Landkreisverwaltung mit. Die letzten 6 Hunde seien bereits vorgemerkt und würden voraussichtlich zeitnah übergeben. Daher bittet die Verwaltung, von weiteren Vermittlungsanfragen in diesem Fall abzusehen. Es hätten sich viele Personen gemeldet, die Interesse an der Aufnahme eines Hundes hatten. Der Landkreis Gifhorn dankte allen Beteiligten, insbesondere den Tierheimen, den tierärztlichen Praxen sowie den Interessentinnen und Interessenten für die zahlreichen Rückmeldungen und Hilfsbereitschaft. Soweit die Nachrichten aus der Region. 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
1: Um 17 Uhr mit Benjamin Kirsch. Eine Expertenkommission hat Vorschläge für eine Rentenreform vorgelegt. Dazu gehört die Erhöhung des Renteneintrittsalters und dass ein Teil der Beiträge am Kapitalmarkt angelegt werden. Bundeskanzler Merz und Arbeitsministerin Baas wollen die Vorschläge zügig umsetzen. Von den Oppositionsparteien kommen Zuspruch und Kritik. AfD-Chefin Weidel etwa fordert, dass künftig auch Beamte in die Versicherung einzahlen. Außerdem würde die geplante Abschaffung von Minijobs zu mehr Schwarzarbeit führen. Aus Berlin, Katrin Aue.
2: Die Linke kritisiert das Rentenpaket als, so wörtlich, massives Kürzungsprogramm, vor allem für Menschen mit mittleren und geringen Einkommen. Die Vorsitzende der Grünen-Fraktion, Hasselmann, pocht darauf, dass das Rentenniveau langfristig bei 48% bleiben müsse. Alles andere würde zu höherer Altersarmut führen. Die Empfehlungen der Kommission seien hier nicht eindeutig. Komplett ohne Einwände wollen offenbar auch die Regierungsfraktionen das Paket nicht durchwinken. Die Vizefraktionschefin der SPD Schmidt und CSU-Landesgruppenchef Hoffmann sprechen beide von einer guten bzw. sehr guten Grundlage.
1: Die afghanischen Taliban haben in Brüssel mit Vertretern von EU-Staaten über mögliche Abschiebungen nach Afghanistan gesprochen. Nach NDR-Informationen fordern die Taliban, eigene Konsularbeamte nach Europa zu entsenden. Ob es eine Einigung in Brüssel gab, ist unklar. Der Delegationsleiter der Taliban sprach aber von einem historischen Besuch. Aus Hamburg, Peter Hornung.
3: Historisch deshalb, weil erstmals eine Delegation des Islamischen Emirats, wie die Taliban ihren Staat nennen, die EU besucht und in Brüssel Gespräche mit Mitgliedstaaten geführt habe. Thema sei, Zitat, die würdevolle Rückkehr von Afghanen in ihr Heimatland gewesen. Das ist der Begriff, mit dem die Taliban die Abschiebung nach Afghanistan bezeichnen. Es sei auch darum gegangen, umfassende konsularische Dienstleistungen für Afghanen im EU-Raum wieder aufzunehmen. Sprich, die Taliban wollen eigene Diplomaten in die afghanischen Botschaften schicken, so wie das bereits in Deutschland der Fall ist.
1: Die Ukraine hat nach eigenen Angaben eine Eisenbahnbrücke, ein Kraftwerk und weitere wichtige Infrastrukturziele auf der von Russland annektierten Halbinsel Krim angegriffen. Das Verteidigungsministerium in Kiew teilte mit, Drohnen hätten ein Öllager, ein Umspannwerk sowie eine Verteilstation für Flüssigerdgas getroffen. Teile der Krim waren nach Angaben des Energieversorgers ohne Strom. Außerdem weitet sich die durch ukrainische Angriffe auf Ölanlagen ausgelöste Treibstoffkrise in Russland auf immer mehr Gebiete aus. Mehrere russische Regionen rationieren inzwischen den Verkauf von Benzin und Diesel. Die israelische Armee hat erneut den Libanon angegriffen. Nach libanesischen Angaben gab es mindestens 2 Tote, nachdem israelische Soldaten mit Maschinengewehren auf eine Gruppe von Menschen geschossen hätten. Israels Armee erklärte, es seien bewaffnete Terroristen getötet worden. Hisbollah-Kämpfer hätten versucht, in eine von Israel festgelegte Sicherheitszone einzudringen. Das problematische Sozialverhalten von Schülerinnen und Schülern ist für fast jede zweite Lehrkraft die größte Belastung. Das ist ein Ergebnis des Schulbarometers, einer repräsentativen Umfrage im Auftrag der Robert-Bosch-Stiftung. Aus der ARD-Wissenschaftsredaktion Veronika Simon.
4: Die Autorinnen und Autoren des Schulbarometers fordern, die Zusammenarbeit von Lehrkräften mit qualifizierten

0: nach dem Auftaktsieg selbstbewusst in das Spiel gegen die Demokratische Republik Kongo und kann mit einem weiteren Erfolg alles klarmachen. Kroatien und Portugal müssen dagegen zittern. Die Kroaten brauchen im 200. Länderspiel von Luka Modric dringend einen Sieg gegen Außenseiter Panama und eine Leistungssteigerung ihres Allstars. Ähnlich sieht es bei Portugal und Cristiano Ronaldo aus. Im ersten Spiel gegen die Kongolesen wirkte er ja wie ein Fremdkörper. Jetzt braucht Portugal einen Sieg gegen WM-Neuling Usbekistan. Ob der 41-Jährige wieder ran darf, das ist noch offen.
1: Das waren die Nachrichten.
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3: Mit Marieke Eichner. SPD zu Wolters Insolvenz. Gespräche zwischen Stadtverwaltung und Unternehmen finden statt. Neue Kita in der Weststadt. Verwaltungsausschuss stimmt für Bau in der Unstrutstraße. Und nach Besuch in Landesaufnahmebehörde. SPD-Abgeordnete fordern Erhalt der Asylverfahrensberatung. Mehr dazu hören Sie in rund 20 Minuten in den Nachrichten aus der Region.
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4: Kommen wir zum Wetter für die Region Braunschweig. In Braunschweig beträgt die Temperatur aktuell 29 Grad. Heute ist es größtenteils mäßig bewölkt. Dabei liegt die Maximaltemperatur bei 29 Grad und in der Nacht sinken die Werte auf 22 Grad. Und die Aussichten für die nächsten Tage. Morgen am Mittwoch ist es größtenteils mäßig bewölkt bei Temperaturen von 32 Grad am Tag und 25 in der Nacht. Und am Donnerstag wird es sonnig sein. Die Temperaturen liegen dann zwischen 30 und 21 Grad. Radio Okerwelle mit dem Verkehrsservice für die Region Braunschweig. Bitte Vorsicht auf der A2 Hannover Richtung Braunschweig. Zwischen Braunschweig-Hafen und Kreuz Braunschweig-Nord besteht Gefahr durch Gegenstände auf dem rechten und auf dem mittleren Fahrstreifen. Hier ist nur eine Spur frei, deswegen bitte vorsichtig fahren. Außerdem vorsichtig fahren auf der A39 Braunschweig Richtung Salzgitter. Zwischen Westerlinde und Bad Deckenstedt besteht Gefahr durch eine ungesicherte Unfallstelle auf dem Überholungsstreifen. Außerdem auf der A2 Berlin Richtung Hannover zwischen Peine und Hemmelerwald. Hier ist 8 Kilometer stockender Verkehr im Baustellenbereich. Und auf der A2 Hannover Richtung Berlin ist zwischen Peine Ost und Braunschweighafen ebenfalls 8 Kilometer stockender Verkehr. Noch eine Meldung zum Rastplatz Röse Süd. Dieser ist bis auf Weiteres geschlossen. Weitere Meldungen liegen uns zurzeit nicht vor. Ich wünsche Ihnen weiterhin eine gute und sichere Fahrt durch die Region Braunschweig.
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4: Hallo und herzlich willkommen zu Region aktuell am Abend. Mein Name ist Lilian Schröder und das sind unsere Themen. Teilhabe für alle, der Kulturschlüssel Braunschweig. Um 17.30 Uhr dann die Nachrichten aus der Region und außerdem in dieser Stunde Niedersachsen kompakt die heutigen Themen in unserem Bundesland am 23. Juni 2026 und die Presseschau am heutigen Dienstag. Um 18 Uhr dann die Nachrichten vom NDR. Dazu wie immer viel Musik. 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

0: Seit gut einem Jahr gibt es in Braunschweig ein Angebot, das sich an Menschen mit Behinderung oder geringem Einkommen wendet. Ziel ist es, auch diesen Personenkreis eine kulturelle Teilhabe zu ermöglichen. Näheres über den Kulturschlüssel Braunschweig hat Wolfgang Altstädt von Projektleiter Felix Laus erfahren.
1: Was war die Intention, den Kulturschlüssel Braunschweig ins Leben zu rufen?
2: Also die Intention, den Kulturschlüssel Braunschweig ins Leben zu rufen, war folgende. Natürlich in erster Linie möchte der Kulturschlüssel Braunschweig einen Beitrag zur Inklusion hier im Stadtgebiet und auch in den Randgebieten bringen. Und dafür sollen die Teilhabemöglichkeiten von Menschen mit Beeinträchtigungen grundsätzlich verbessert werden. Dabei sprechen wir aber nicht nur Menschen an, die eine körperliche oder geistige Beeinträchtigung haben, sondern auch alle Personen, die es finanziell nicht unbedingt stemmen können, am sportlichen, künstlerischen und kulturellen Leben hier in Braunschweig teilzunehmen. Weil steigende Preise von Kunst-, Kultur- und Sportveranstaltungen ermöglichen es eben nicht mehr jedem, auch daran teilzunehmen. Ein zweiter ganz entscheidender Punkt ist aber auch, dass der Kulturschlüssel Braunschweig Menschen zusammenbringen möchte. Menschen, die vielleicht sonst nichts direkt miteinander zu tun gehabt hätten, können im Rahmen von Sport, Kunst und Kulturveranstaltungen schöne Erlebnisse gemeinsam sammeln, schöne Erfahrungen machen und so kann der Kulturschlüssel Braunschweig auch dabei helfen, eventuell vorhandene Hürden und Vorurteile abzubauen. Aber auch das war es noch nicht ganz, nämlich der Kulturschlüssel Braunschweig setzt sich auch das Ziel, die hier vor Ort stattfindenden Veranstaltungen und vor allen Dingen Veranstaltungsorte grundsätzlich zu stärken und möchte so dazu beitragen, eben den Kunst-, Kultur- und Sportort Braunschweig attraktiver zu machen und eventuell auch den Publikumsverkehr wieder etwas mehr und noch mehr auch an kleinere Veranstaltungsorte bringen zu können.
1: Was ist der Inhalt der Idee?
2: Grundsätzlich ist der Inhalt der Idee sehr schnell erklärt. Der Kulturschlüssel setzt sich im Kern aus drei Säulen zusammen. Die erste Säule bilden dabei eben die Kulturgenießenden. Das sind unsere primäre Zielgruppe. Die zweite Säule stellen die Kulturbegleitenden dar. Diese unterstützen den Besuch einer Veranstaltung, sollte es aus eigener Kraft vielleicht nicht möglich sein. Und diese Personen werden von uns im Vorfeld geschult. Wir sprechen über den Kulturschlüssel, wir sprechen über die Aufgaben, wir sprechen über die Verantwortung. Und dann können diese Kulturbegleitenden, die Kulturgenießenden auch vor Ort hier in Braunschweig zu Veranstaltungen begleiten. Und die letzte Säule stellen natürlich unsere Kulturspendenden dar. Diese Säule bilden eben alle Veranstaltungsorte hier in Braunschweig, die mit uns zusammenarbeiten, uns helfen möchten, den Inklusionsanspruch weiter auch umzusetzen und zu vertiefen hier in der Region Braunschweig. Und diese Veranstaltungsorte stellen uns ein frei definierbares Kontingent an Karten zur Verfügung, welches der Kulturschlüssel dann unter unserer Zielgruppe verteilt und eben auch, sofern nötig, Begleitpersonen organisiert, die eben vor Ort sind und etwas unterstützen, unter die Arme greifen.
1: Welche Institutionen stecken dahinter?
2: Der Träger des Projektes ist der Behindertenbeirat Braunschweig und gefördert wird das Projekt zum einen von der Aktion Mensch, von der Stiftung Braunschweigischer Kulturbesitz und von dem Niedersächsischen Ministerium für Soziales, Arbeit, Gesundheit und Gleichstellung.
1: Wie funktioniert das genau? Wie kann man Kulturgenießer werden?
2: Kulturgenießer zu werden ist eigentlich ganz einfach. Im Optimalfall können sich alle interessierten Personen direkt bei mir melden, gerne über Telefon oder über E-Mail. Eine Anmeldung geht natürlich auch ganz unkompliziert über unsere Website. Nachdem diese angesurft wurde, finden Sie dort eine Maske, ein Formular, welches Sie ausfüllen können. Das geht dann eigentlich direkt an mich und dann würde ich mich freuen, alle interessierten Personen noch einmal persönlich kennenzulernen und in einem kurzen Gespräch einmal so ein bisschen ins Gespräch zu kommen und fragen, wo sind denn die Interessen, was möchte denn gerne besucht werden, was haben wir im Angebot, was kann von uns geleistet werden und welche Anforderungen sind vielleicht auch noch zu beachten im Vorfeld.
1: Sie suchen auch Kulturbegleiter?
2: Ja, wir suchen auch Kulturbegleiter, auch immer gerne. Wir freuen uns über jede Person, die sich bei uns einbringen möchte und die gerne Kunst-, Kultur- und Sportveranstaltungen besuchen möchte. Und Das ist eben auch noch ein großer Vorteil des Kulturschlüssels an sich oder von der Idee des Kulturschlüssels an sich. Ich bin immer sehr dankbar für jede Person, die sich ehrenamtlich engagieren möchte. Aber der Kulturschlüssel Braunschweig kann eben auch noch mal etwas zurückgeben. Und zwar eine freie Eintrittskarte für begleitende Personen. Und somit kann das Hobby, der Spaß an der Sache, etwas Schönes zu besuchen, gleichzeitig auch noch mit einer ehrenamtlichen Tätigkeit verbunden werden.
1: Und natürlich werden Kulturspender auch gesucht.
2: Ja klar, Kulturspender suchen wir auch jederzeit. Das geht natürlich problemlos zu jeder Zeit. Einfach den Kontakt zu mir suchen und wir kommen in ein Gespräch und gucken, welche Möglichkeiten es gibt und wie wir eventuell zusammenkommen können. Und im Gegenzug würden wir natürlich über spannende, auch öffentlich zugängliche Veranstaltungen informieren. Dabei ist es nicht unbedingt zwingend nötig, eine Karte zur Verfügung zu stellen, sondern es geht auch zum Beispiel über eine schöne Vernissage, über die mal informiert werden möchte, über eine kleine Kunstausstellung, die öffentlich zugänglich ist, aber vielleicht noch nicht ganz so bekannt ist. All solche Sachen. Da freue ich mich sehr über jeden Kontakt und jede interessierte Person, die sich bei mir meldet.
0: Weitere Infos und Kontaktdaten bietet die Webseite kulturschlüssel-braunschweig.de. Mit Projektleiter Felix Laus sprach Wolfgang Eisenberg.

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1: SPD zu Wolters Insolvenz. Gespräche zwischen Stadtverwaltung und Unternehmen finden statt. Neue Kita in der Weststadt. Verwaltungsausschuss stimmt für Bau in der Unstrutstraße. Und nach Besuch in Landesaufnahmebehörde. SPD-Abgeordnete fordern Erhalt der Asylverfahrensberatung. Im Studio Marieke Eichner. Das sind die Meldungen im Einzelnen. Die Stadtverwaltung Braunschweig führt Gespräche mit Vertretern des insolventen Hofbrauhaus Wolters. Das geht aus einer Mitteilung der SPD-Fraktion im Stadtrat hervor. Nach unserem Kenntnisstand befindet sich die Stadtverwaltung bereits dort in Gesprächen, wo dies derzeit zielführend ist, sagte der Fraktionsvorsitzende Christoph Bratmann wörtlich. Die Verantwortung für die wirtschaftliche Sanierung liege jedoch zunächst bei den handelnden Akteuren des Unternehmens und auf Eigentümerseite, so Bratmann weiter. Oberbürgermeister Dr. Thorsten Kornblum und die Verwaltung stünden bereit, den Sanierungsprozess konstruktiv zu begleiten und dort zu unterstützen, wo die Stadt einen sinnvollen Beitrag leisten könne. Zuvor hatte die CDU-Fraktion im Stadtrat einen runden Tisch und ein Rettungspaket gefordert. Die grüne Fraktion sah die Eigentümerin, die Volksbank Bravo, in der Pflicht. Das Geldinstitut befindet sich selbst im Sanierungsprozess und wird, so berichtet die Braunschweiger Zeitung, keine weiteren Kredite mehr an die Brauerei vergeben. In der Braunschweiger Weststadt soll eine neue Kita gebaut werden. Nach Beschluss des Verwaltungsausschusses soll sie ab 2028 in serieller, modularer Bauweise errichtet und 2030 fertiggestellt werden. Die neue Kita werde Platz für 3 Krippengruppen, eine Integrationsgruppe und eine Kindergartengruppe bieten, teilte die Stadtverwaltung mit. Die Trägerschaft werde der Caritasverband Braunschweig als Ersatz für die in absehbarer Zeit abgängige Kita St. Kjeld im westlichen Ringgebiet übernehmen. Zusätzlich zu den 3 bestehenden Gruppen werde das Platzangebot um 2 Gruppen ergänzt. Die Gesamtkosten betragen laut Verwaltung 10 Millionen Euro. Die SPD-Bundestagsabgeordnete für den Wahlkreis Salzgitter-Wolfenbüttel, Dunja Kreiser, fordert, die Asylverfahrensberatung im Bundeshaushalt 2027 langfristig abzusichern und finanziell zu stärken. Anlass ist ein Besuch in der Landesaufnahmebehörde in Braunschweig, an dem neben Kreiser auch die SPD-Landtagsabgeordnete Julia Retzlaff teilnahm. Wenn Schutzsuchende das Verfahren verstünden, könnten sie besser mitwirken und ihre Schutzgründe strukturiert vortragen. Das erhöhe die Qualität und Effizienz der Verfahren massiv, sagten Kreiser und Retzlaff anschließend. Mit Blick auf die GEAS-Reform, die vermehrt zu Freiheitsbeschränkungen und beschleunigten Verfahren führen werde, sei dieser Zugang wichtiger denn je, so die SPD-Politikerinnen. Der Rat der Stadt Salzgitter hat beschlossen, die vor 4 Jahren begonnene kostenlose Pflanzaktion fortzusetzen. Dabei werden Bürgerinnen und Bürgern auf Antrag Bäume für Grundstücke im Stadtgebiet zur Verfügung gestellt. Wie die Verwaltung mitteilte, handele es sich um ausgewählte Laubgehölzarten sowie hochstämmige Obstgehölze. Sie dürfen ausschließlich für freiwillige Pflanzungen verwendet werden. Eine Verwendung für Pflanzungen im Rahmen von Baugenehmigungen oder anderen genehmigungspflichtigen Vorhaben sei ausgeschlossen, hieß es weiter. Bestellungen sind bis zum 14. Juli möglich beim Fachgebiet Umwelt der Stadt Salzgitter. Nach der Rettung von 68 verwahrlosten Hunden aus nicht artgerechter Haltung in Brome im Landkreis Gifhorn sind 62 der Tiere bereits vermittelt. Das teilte die Landkreisverwaltung mit. Die letzten 6 Hunde seien bereits vorgemerkt und würden voraussichtlich zeitnah übergeben. Daher bittet die Verwaltung, von weiteren Vermittlungsanfragen in diesem Fall abzusehen. Es hätten sich viele Personen gemeldet, die Interesse an der Aufnahme eines Hundes hatten. Der Landkreis Gifhorn dankte allen Beteiligten, insbesondere den Tierheimen, den tierärztlichen Praxen sowie den Interessentinnen und Interessenten für die zahlreichen Rückmeldungen und Hilfsbereitschaft. Soweit die Nachrichten aus der Region. 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
2: Kommen wir zum Wetter für die Region Braunschweig. In Braunschweig beträgt die Temperatur aktuell 29 Grad. Heute ist es größtenteils mäßig bewölkt. Dabei liegt die Maximaltemperatur bei 29 Grad und in der Nacht sinken die Werte auf 22 Grad. Und die Aussichten für die nächsten Tage. Morgen am Mittwoch ist es größtenteils mäßig bewölkt bei Temperaturen von 32 Grad am Tag und 25 Grad in der Nacht. Und am Donnerstag wird es sonnig sein. Die Temperaturen liegen dann zwischen 30 und 21 Grad. Radio Okawelle mit dem Verkehrsservice für die Region Braunschweig. Bitte Vorsicht auf der A2 Hannover Richtung Braunschweig. Zwischen Braunschweig-Hafen und Kreuz Braunschweig-Nord besteht Gefahr durch Gegenstände auf dem rechten und auf dem mittleren Fahrstreifen. Hier ist nur eine Spur frei, deswegen bitte vorsichtig fahren. Außerdem bitte auf Vorsicht auf der A39 Braunschweig Richtung Salzgitter. Zwischen Westerlinde und Bad Deckenstedt besteht Gefahr durch eine ungesicherte Unfallstelle auf dem Überholungsstreifen. Hier bitte ebenfalls vorsichtig fahren. Auf der A2 Braunschweig Richtung Hannover zwischen Peine-Ost und Hemmelerwald ist 3 Kilometer stockender Verkehr vor der Baustelle. Bitte fahren Sie vorsichtig an das Stauende heran. Und außerdem auf der A2 Hannover Richtung Berlin zwischen Peine-Ost und Braunschweig-Hafen ist 8 Kilometer stockender Verkehr. Und noch eine Braunschweiger Stadtverkehrsinformation. Es ist aktuell Zähfließerverkehr auf der Schillstraße. Weitere Meldungen liegen zurzeit nicht vor. Ich wünsche Ihnen weiterhin eine gute und sichere Fahrt durch die Region Braunschweig.
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2: Hallo und herzlich willkommen zu Region aktuell am Abend. Mein Name ist Lilian Schröder und das erwartet Sie in der nächsten halben Stunde. Niedersachsen kompakt, die heutigen Themen in unserem Bundesland am 23. Juni 2026 und die Pressestimmen und die Presseschau am heutigen Dienstag. Um 18 Uhr dann die Nachrichten vom NDR, dazu wie immer viel Musik. Kommen Sie gut in Ihren Feierabend mit Musik und Informationen auf Radio Okawelle.
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0: Kommunen am Limit. Unter diesem Motto haben sich die Spitzen der Landkreise, Städte und Gemeinden in Niedersachsen gestern an einem bundesweiten Aktionstag beteiligt. Mehr unter anderem dazu jetzt von Peter Michael Möckel in Niedersachsen kompakt.
1: Die Verwaltungschefs fordern eine dringende Kurskorrektur in der Finanzpolitik. Zur Begründung hieß es, die Haushalte der Kommunen rutschten immer tiefer ins Minus. Das führe zu Kürzungen bei Kitas, Schulen, Schwimmbädern und sozialen Angeboten. Die Kommunen appellierten an Bund und Länder, das aktuelle Defizit von über 30 Milliarden Euro auszugleichen und für eine dauerhafte Gegenfinanzierung gesetzlicher Pflichtaufgaben zu sorgen. Notwendig sei insbesondere eine Entlastung bei den stetig steigenden Sozialausgaben durch den Bundesgesetzgeber nach dem Konnektivitätsprinzip, also wer bestellt, bezahlt. Andernfalls drohe ein massiver Rückbau von Leistungen, der die Lebensqualität vor Ort gefährde, so die Vertreter der Kommunen. Trotz schrumpfender finanzieller Spielräume wollen SPD und Grüne im Niedersächsischen Landtag zentrale Projekte absichern. Die Vorsitzenden der beiden Regierungsfraktionen haben gestern einen gemeinsamen Fahrplan vorgestellt. Eine der wichtigsten Stellschrauben ist demnach der öffentliche Nahverkehr. Der Ausbau des ÖPNV müsse Priorität behalten, um Klima, Teilhabe und die Verbindung von Stadt und Land zu stärken, so die Fraktionschefs. Im Bildungsbereich sehen sie besonderen Handlungsbedarf bei der Unterrichtsversorgung und beim Ganztagsausbau. Zusätzliche Mittel sind den Angaben zufolge auch für Polizei, Justiz und soziale Projekte geplant, wie Mädchenberatung und die Unterstützung queerer Menschen. Die Bundesgesellschaft für Zwischenlagerung, kurz BGZ, hat angekündigt, eine 20-jährige Laufzeitverlängerung für das atomare Zwischenlager in Gorleben zu beantragen. Die derzeitige Genehmigung läuft 2034 aus. Nach Informationen des NDR soll der Antrag am 29. Juni beim zuständigen Bundesamt für die Sicherheit der nuklearen Entsorgung eingereicht werden. Begründet wird dies mit der anhaltenden Suche nach einem Endlagerstandort in Deutschland. Die Verlängerung soll demnach für weitere Forschung zur Haltbarkeit der Castor-Behälter genutzt werden. Kritiker warnten dagegen erneut, die Anlage sei nicht ausreichend vor Angriffen aus der Luft geschützt, wie etwa Drohnenattacken. Von der Bürgerinitiative Umweltschutz Lüchow-Dannenberg hieß es, auch in 20 Jahren werde es noch kein Endlager geben. Sinnvoller sei deshalb ein langfristiges Genehmigungsverfahren mit einer Laufzeit von bis zu 100 Jahren, erklärte ihr Sprecher Wolfgang Ehmke.
2: Es geht ja nicht mehr um die Verhinderung dieser Anlage, sondern wir sagen, der Müll, der soll da stehen, aber der soll so sicher stehen, dass wir auch in Ruhe hier in der Region leben können und wissen, dass mit Blick auf die Endlagersuche das irgendwann wegkommt. Ja, aber in der Zwischenzeit, und die ist noch sehr lang, muss man dafür sorgen, dass das Zeug da sicher steht.
1: Wolfgang Ehmke von der Bürgerinitiative Umweltschutz Lüchow-Dannenberg im NDR. Ein breites Bündnis aus Verbänden, Gewerkschaften und Frauenorganisationen macht sich dafür stark, den Internationalen Frauentag am 8. März auch in Niedersachsen als gesetzlichen Feiertag einzuführen. Der Zusammenschluss forderte die Politik im Bundesland auf, dem Beispiel von Berlin und Mecklenburg-Vorpommern zu folgen. Ein solcher Feiertag setze ein starkes Signal für Geschlechtergerechtigkeit und rücke Themen wie Gewaltschutz, Entgeltgleichheit und Vereinbarkeit von Beruf und Familie in den Fokus, so die Initiatoren. Zur Untermauerung der Forderung hat das Bündnis zu einer Demonstration aufgerufen, die an diesem Donnerstag vor dem Landtag in Hannover geplant ist. Das katholische Bistum Hildesheim sucht Zeitzeugen und mögliche Betroffene, um Verdachtsfälle sexualisierter Gewalt durch einen früheren Priester aufzuklären. Laut Mitteilung war der beschuldigte Geistliche von 1965 bis zu seinem Tod 1972 in Heiningen im Landkreis Wolfenbüttel als Pfarrer tätig. Weitere Dienstorte waren unter anderem Kremlingen, Oker und Schulenburg. Erste Hinweise waren laut Bistum im November 2020 eingegangen. Eine interne Recherche hatte aber zunächst keine weiteren Anhaltspunkte ergeben. Erst nach einer weiteren Meldung im Februar 2025 wurde ein ehemaliger Richter mit der Untersuchung beauftragt. Betroffene und Zeitzeugen werden gebeten, sich beim Bistum Hildesheim zu melden.
0: Soweit Niedersachsen kompakt, heute von und mit Peter Michael Möckel.
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0: Und zum Ende der Stunde werfen wir in der Presseschau einen Blick in die Kommentarspalten der Zeitungen vom heutigen Tag.
1: Top-Thema der Leitartikel ist heute der Rücktritt des britischen Premierministers Keir Starmer. Für die Braunschweiger Zeitung hat die 6. Demission seit David Cameron systemische Züge. Weiter schreibt das Blatt: 10 Jahre nach dem Brexit-Referendum ist die Stimmung auf dem Gefrierpunkt. Die Briten vertrauen dem staatlichen System immer weniger. Die Wirtschaft stagniert. Das florierende Post-Brexit-Großbritannien gibt es nicht. Weiterhin reisen viele Menschen illegal über den Ärmelkanal ein. Das Gesundheitssystem steht vor dem Kollaps. Die großen Parteien, Labour und Tories, finden keine überzeugenden Lösungen für diese Probleme. In der Folge verlieren sie Wähler an die rechtspopulistische Reform UK von Nigel Farage. Diese bietet zwar auch keinen Ausweg, zeigt aber den anderen Parteien wenigstens mit Werf den Mittelfinger. Möglicherweise reicht das, um bei den nächsten Parlamentswahlen zu siegen. Das Ganze ist auch für Europa eine Warnung. Erstens sind auch andere Länder mit ähnlichen Problemen konfrontiert, wenn auch deren wirtschaftliche Schieflage nicht auf einen EU-Exit zurückgeht, und müssen tragfähige Konzepte entwickeln. In Deutschland lässt sich anhand der Debatte um die notwendigen Sozialreformen beobachten, wie schwer das fällt. Zweitens drohen die Briten, zum Unsicherheitsfaktor für die Europäer zu werden. Seit Beginn des Ukraine-Krieges sind sie neben Deutschland und Frankreich Motor für die europäische Sicherheits- und Verteidigungspolitik. Mit einer rechtspopulistischen Führung unter Farage stünde das in Frage. Auf Starmers Nachfolger, wer immer es sein wird, lastet schon jetzt ein immenser Druck. Zum selben Thema heißt es in der Wolfsburger Allgemeinen Zeitung: Keir Starmer stürzt über fehlendes Gespür für seine Labour-Partei und für die Bedürfnisse der Wählerinnen und Wähler, über den Machtwillen seiner parteiinternen Gegner und über die anhaltenden Wirtschaftsprobleme des Landes. Ein neuer Premierminister muss daraus die richtigen Konsequenzen ziehen. Starmer hat gezeigt, dass es wenig bringt, sich Rechtspopulisten beispielsweise in der Migrationspolitik anzubiedern. Die fuhren bei den Kommunal- und Regionalwahlen im Mai Erfolge ein. Es ist absurd genug, ausgerechnet die Kräfte, die vor 10 Jahren den Ausstieg Großbritanniens aus der Europäischen Union mit großen Heilsversprechen vorantrieben, profitieren nun davon, dass diese Versprechen sich nicht realisiert haben. Neben den großen internationalen Krisen belastet auch der Brexit die britische Wirtschaft schwer. Starmers Nachfolger sollte diese Erkenntnis ernst nehmen. Die Wiederannäherung Großbritanniens an die EU ist eine Chance. Und unabhängig davon gilt es, Politik größer zu denken als bis zum Ärmelkanal. Schon unter Starmers konservativen Vorgänger Rishi Sunak gehörte das Land zu den entschiedensten Unterstützern der von Russland angegriffenen Ukraine. Nicht zuletzt in der sogenannten E3-Gruppe mit Deutschland und Frankreich. Diese Allianzen sind zu wertvoll, um sie innenpolitischem Gezerre zu opfern. Es wird schwer genug, sollte in Frankreich 2027 ein rechtsextremer Präsident werden. Noch mehr Nationalismus, noch mehr Abwendung von der Welt, noch mehr Eskapismus, das hilft weder Großbritannien noch Frankreich und auch sonst niemandem. Soweit die Pressestimmen aus der Region am heutigen Dienstag, dem 23. Juni.

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1: Um 18 Uhr mit Martin Seiler. Eine Expertenkommission hat Vorschläge für eine Rentenreform vorgelegt. Dazu gehört die Erhöhung des Renteneintrittsalters und dass ein Teil der Beiträge am Kapitalmarkt angelegt werden. Bundeskanzler Merz und Arbeitsministerin Baas wollen die Vorschläge zügig umsetzen. Von den Oppositionsparteien kommen Zuspruch und Kritik. AfD-Chefin Weigel etwa fordert, dass auch künftig Beamte in die Versicherung einzahlen. Außerdem würde die geplante Abschaffung von Minijobs zu mehr Schwarzarbeit führen. Aus Berlin, Katrin Auer.
2: Die Linke kritisiert das Rentenpaket als so wörtlich massives Kürzungsprogramm, vor allem für Menschen mit mittleren und geringen Einkommen. Die Vorsitzende der Grünen-Fraktion, Hasselmann, pocht darauf, dass das Rentenniveau langfristig bei 48% bleiben müsse. Alles andere würde zu höherer Altersarmut führen. Die Empfehlungen der Kommission seien hier nicht eindeutig. Komplett ohne Einwände wollen offenbar auch die Regierungsfraktionen das Paket nicht durchwinken. Die Vizefraktionschefin der SPD Schmidt und CSU-Landesgruppenchef Hoffmann sprechen beide von einer guten bzw. sehr guten Grundlage.
1: Die EU-Kommission hat in Brüssel Vertreter der afghanischen Taliban-Herrscher empfangen. Bei den Gesprächen ging es um Abschiebungen, insbesondere von afghanischen Staatsbürgern, die in Europa Straftaten begehen. Aus Brüssel, Sabina Fritz mit den Einzelheiten.
3: Bei dem Treffen ging es darum, dass 20 EU-Länder die EU um Hilfe gebeten haben, um ein Treffen mit den Taliban zu koordinieren, weil sie eben vor allem Straftäter oder Menschen, die ein Sicherheitsrisiko darstellen und keine Aufenthaltsgenehmigung für die EU haben, nach Afghanistan abschieben wollen. Und das ist eben gar nicht so einfach. Das zeigt zum Beispiel der Fall Deutschland. Da gab es im letzten halben Jahr 3 Abschiebeflüge. Und um das alles zu organisieren, da braucht man eben die Unterstützung der Taliban. Und die sind eben heute nach Brüssel eingeladen worden. Es waren 5 Vertreter und haben eben solche, wie es hieß, technische Fragen besprochen.
1: Die Ukraine hat nach eigenen Angaben eine Eisenbahnbrücke, ein Kraftwerk und weitere wichtige Infrastrukturziele auf der von Russland annektierten Halbinsel Krim angegriffen. Das Verteidigungsministerium in Kiew teilte mit, Drohnen hätten ein Öllager, ein Umspannwerk sowie eine Verteilstation für Flüssigerdgas getroffen. Teile der Krim waren nach Angaben des Energieversorgers ohne Strom. Außerdem weitet sich die durch ukrainische Angriffe auf Ölanlagen ausgelöste Treibstoffkrise in Russland immer auf mehr Gebiete aus. Mehrere russische Regionen rationieren inzwischen den Verkauf von Benzin und Diesel. Die israelische Armee hat erneut den Libanon angegriffen. Nach libanesischen Angaben gab es mindestens 2 Tote, nachdem israelische Soldaten mit Maschinengewehren auf eine Gruppe von Menschen geschossen hätten. Israels Armee erklärte, es seien bewaffnete Terroristen getötet worden. Hisbollah-Kämpfer hätten versucht, in eine von Israel festgelegte Sicherheitszone einzudringen. Das Verhalten vieler Schülerinnen und Schüler im Unterricht stresst ihre Lehrkräfte. Das hat die Robert-Bosch-Stiftung herausgefunden, die 1500 Lehrerinnen und Lehrer für das neue Schulbarometer befragt hat. Jelto Ringena aus der NDR-Nachrichtenredaktion mit den Einzelheiten.
4: Was echt auffällt, fast die Hälfte der Befragten sagt, dass der Umgang mit schwierigem Verhalten von Schülerinnen und Schülern die größte Belastung im Job darstellt. Also wenn die Kinder und Jugendlichen keine Lust haben zu lernen, sich nicht konzentrieren können, psychische Probleme haben oder sich nicht in Gruppen einfügen. Außerdem müssen Lehrkräfte nicht nur Fachwissen vermitteln, sondern immer mehr auch Skills wie Einfühlungsvermögen, Selbstorganisation und kritisches Denken. 4 von 5 Lehrern würden sich gerne in diesem Bereich weiterbilden. Ein gutes Drittel fühlt sich mit diesen Problemen auf sich allein gestellt.
1: Bei der Fußball-Weltmeisterschaft kann England heute in der Partie gegen Ghana den vorzeitigen Einzug in die K.O.-Runde klarmachen. Vorher trifft Portugal auf Usbekistan. Aus dem ARD-WM-Team Desiree Krause.
5: Ob Portugals Superstar Cristiano Ronaldo gegen Usbekistan in der Startelf stehen wird, dazu äußerte sich der portugiesische Trainer Roberto Martinez

0: Gertrudstraße. Und nach Besuch in Landesaufnahmebehörde. SPD-Abgeordnete fordern Erhalt der Asylverfahrensberatung. Mehr dazu hören Sie in rund 20 Minuten in den Nachrichten aus der Region.
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2: Kommen wir zum Wetter für die Region Braunschweig. In Braunschweig beträgt die Temperatur aktuell 28 Grad. Heute ist es größtenteils mäßig bewölkt. Dabei liegt die Maximaltemperatur bei 29 Grad und in der Nacht sinken die Werte auf 22 Grad. Und die Aussichten für die nächsten Tage. Morgen am Mittwoch ist es größtenteils mäßig bewölkt bei Temperaturen von 32 Grad am Tag und 25 Grad in der Nacht. Und am Donnerstag wird es sonnig sein. Die Temperaturen liegen dann zwischen 30 und 21 Grad. Radio Okawelle mit Verkehrsservice für die Region Braunschweig. Bitte Vorsicht auf der A2 Hannover Richtung Braunschweig. Zwischen Braunschweig-Hafen und Kreuz Braunschweig-Nord. Hier besteht Gefahr durch Gegenstände auf dem rechten und auf dem mittleren Fahrstreifen. Hier ist nur eine Spur frei, deswegen bitte vorsichtig fahren. Außerdem vorsichtig fahren auf der A39 Braunschweig Richtung Salzgitter. Zwischen Westerlinde und Bad Deckenstedt besteht Gefahr durch eine ungesicherte Unfallstelle auf dem Überholungsstreifen. Außerdem auf der A2 Hannover Richtung Berlin. Zwischen Peine Ost und Braunschweig Hafen ist 8 Kilometer stockender Verkehr. Und noch eine Meldung zum Rastplatz Röse Süd. Dieser ist bis auf Weiteres geschlossen. Weitere Meldungen liegen uns zurzeit aber nicht vor. Ich wünsche Ihnen weiterhin eine gute und sichere Fahrt durch die Region Braunschweig.
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2: Mein Name ist Lilian Schröder und das sind die Themen in der zweiten Stunde. Willkommenskultur in Schöppenstedt. Deutsch-ukrainisches Sprachcafé feiert zweijähriges Bestehen. Außerdem Radeln ohne Alter. Bürgerstiftung Braunschweig sucht weitere Mitstreiter für Rischka-Projekt. Um 18.30 Uhr dann die Nachrichten aus der Region und in der letzten halben Stunde hören Sie das Tierarzt-Stichwort zum Thema Hitze. Und kurz vor 19 Uhr die 5-Minuten-Andacht in einer Aufzeichnung aus dem Braunschweiger Dom. Ich wünsche noch einen schönen Feierabend. Wir starten in die zweite Stunde mit These Words von Natasha Bedingfield.

0: Wegen des russischen Angriffskrieges sind viele Menschen aus der Ukraine nach Deutschland gekommen. Wer hier ankommen will, braucht die Sprache fast überall. Bei Behörden, bei der Wohnungssuche, im Job, aber auch im Gespräch mit Nachbarinnen und Nachbarn oder neuen Bekannten. In Schöppenstedt hilft dabei seit 2 Jahren ein deutsch-ukrainisches Sprachcafé. Was dort entstanden ist, wurde jetzt in einer zweisprachigen Dokumentation festgehalten. Marc Diekmann war bei der Vorstellung dabei.
1: Viele Menschen, die in Deutschland ankommen, stehen erst einmal vor derselben Hürde. Sie müssen eine gänzlich neue Sprache lernen, die im Alltag plötzlich überall gebraucht wird. Sei es bei Behörden, im Supermarkt, beim Arzt oder einfach im Gespräch mit den Nachbarn. In Schöppenstedt ist daraus Anfang 2024 ein eigenes Projekt entstanden, das inzwischen weit über klassischen Sprachunterricht hinausgeht. Im Gemeindehaus Segensreich wurde nun die Dokumentation Willkommenskultur in Schöppenstedt vorgestellt. Sie blickt auf 2 Jahre deutsch-ukrainisches Sprachcafé zurück mit Texten, Fotos und Erinnerungen von Ehrenamtlichen und Teilnehmenden. Paul Koch aus dem Organisationsteam erinnert sich an die Anfänge.
2: Das Sprachcafé in Schöppenstedt ist entstanden durch unseren Sozialarbeiter der Samtgemeinde Elm-Asse, der eben die als Erstkontakt hat, weil er sie unterbringen muss hier in Schöppenstedt und da eben schnell gemerkt hat, dass die Sprache was ganz Elementares ist, um sich wohlzufühlen, sich zu integrieren, zurechtzufinden und hat dann eben bei der AWO schon mal so ein Sprachcafé kennengelernt und dann gesagt, das machen wir ja auch in Schöppenstedt.
1: Aus der ersten Testeinladung Anfang 2024 wurde schnell ein festes Angebot. Heute kommen die Teilnehmenden montags und freitags ins Gemeindehaus. Dort laufen mehrere Formen nebeneinander. Gruppen für Anfängerinnen und Anfänger, Angebote für Fortgeschrittene, Einzelunterricht und lockere Gespräche auf dem Sofa. Einen festen Stundenplan gibt es nicht immer. Oft ergibt sich das Thema nämlich aus dem Moment heraus, aus einem Wort, einer Frage oder einer Alltagssituation.
2: Es läuft alles parallel, montags und freitags. Je nachdem, wer eben kommt und welche Interessen, welches Thema besprochen wird. Also es gibt keinen festen Fahrplan. Diejenigen, die kommen, die bestimmen, über was gesprochen wird. Ja, und manches ergibt sich einfach auch so, gerade in dem Sofagespräch, ne, dass da irgendjemand irgendwas sagt und der andere nicht richtig versteht und dann geht's an dem Thema eben entsprechend weiter.
1: Das Sprachcafé versteht sich als mehr als nur ein klassischer Deutschkurs. Die Ehrenamtlichen helfen auch bei Behördenfragen, beim Jobcenter, bei der Suche nach Wohnungen oder Arbeitsstellen und bei vielen praktischen Problemen, die im Alltag auftauchen können, wenn man neu in einem Land ist. Über eine WhatsApp-Gruppe werden Termine weitergegeben, aber auch Hinweise geteilt, wenn irgendwo Unterstützung gebraucht wird. Für viele ist das Sprachcafé deshalb nicht nur ein Ort zum Lernen, sondern auch eine Anlaufstelle, wenn es im Alltag Probleme gibt. Und das verbessert vor allem das psychische Wohlbefinden und die Lebensqualität vieler der Teilnehmenden. Rita Pichutinska beispielsweise ist eine der Teilnehmenden des Sprachcafés.
3: Dieses Sprachcafé ist für mich sehr interessant. Ich war im Sprachkurs in Braunschweig. Ich habe B1, aber sehr schwierige Sprachen. Ich mache viele Fälle. Ich trainiere mein Deutsch.
1: Genau solche Erfahrungen tauchen auch in der Dokumentation auf. Paul Koch hat dafür Beiträge gesammelt, Fotos ausgewählt und Erinnerungen aus den ersten 2 Jahren damit zusammengeführt. Es geht um die Treffen im Gemeindehaus, um gemeinsame Feiern, eine Andacht, einen Besuch bei Radio Uckerwelle und persönliche Geschichten aus der Gruppe. Die Dokumentation ist dabei zweisprachig aufgebaut, also auf Deutsch und auf Ukrainisch.
2: Wir haben das bewusst vom ersten Tag an mit Willkommenskultur umschrieben, auch den Ukrainern zu zeigen, es gibt solche und solche hier bei uns in Deutschland und wir wollen das Beste draus machen. Und es macht einfach auch Spaß, mit den Leuten zu arbeiten, ihnen zu helfen einerseits, aber auch die Dankbarkeit zu sehen und die Entwicklung mitzukriegen.
1: Bei der Vorstellung waren Menschen aus dem Organisationsteam, Ehrenamtliche und Teilnehmende dabei. Auch Schöppenstedts Bürgermeisterin Andrea Föhniger war vor Ort. Für sie ist das Sprachcafé ein Beispiel dafür, wie Integration in der Stadt konkret funktionieren kann.
4: Ich begrüße dieses Sprachcafé natürlich total. Ich freue mich, dass das jetzt hier seit 2 Jahren schon so gut funktioniert. Denn wir leben hier in Schöppenstedt auch Integration und dazu gehört, dass die Menschen sich integrieren. Und das können sie am besten, wenn sie unsere Sprache sprechen. Deswegen schaue ich auch immer nach Möglichkeiten, wie wir das Sprachcafé hier unterstützen können.
1: Weitergehen soll das Sprachcafé auf jeden Fall. Dafür werden aber neue Ehrenamtliche gesucht, besonders für den direkten Unterricht mit Anfängerinnen, Anfängern und Fortgeschrittenen. Eine ukrainische Lehrerin, die bisher geholfen hat, fällt inzwischen aus, weil sie eine feste Arbeitsstelle gefunden hat. Unterstützung wird also weitergebraucht, damit im Gemeindehaus Segensreich auch künftig Deutsch gelernt, Alltag sortiert und Begegnung möglich wird.
0: 2 Jahre deutsch-ukrainisches Sprachcafé in Schöppenstedt. Das war ein Beitrag von Marc Diekmann.

0: Einfach mal wieder rauskommen, durch die Stadt fahren und dabei ins Gespräch kommen. Viele Seniorinnen und Senioren freuen sich über eine solche Abwechslung. Und die bietet das Projekt Radeln ohne Alter. In Braunschweig werden dafür aktuell weitere ehrenamtliche Mitstreiter gesucht. Aileen Schlätel war bei einem Schnuppertag im Inselwallpark dabei.
1: Wer in Braunschweig unterwegs ist, hat sie vielleicht schon mal gesehen oder gehört. Ein leises Surren, dazu ein Klingeln. Dann ist oft eine der roten Rikschas von Radeln ohne Alter unterwegs. Auf dem Sattel sitzt eine Pilotin oder ein Pilot und vorne meist ältere Menschen, die selbst nicht mehr in die Pedale treten können. Gegründet wurde Radeln ohne Alter 2015 in Berlin. Seit 2020 gibt es das Projekt auch in Braunschweig. Die Bürgerstiftung Braunschweig hat gemeinsam mit dem Verein Radeln ohne Alter hier einen Standort aufgebaut. Katja Nizwewski ist seit mehreren Jahren als Pilotin dabei und inzwischen auch im Organisationsteam. Sie erklärt, welche Idee hinter dem Projekt steckt.
2: Dass Menschen, die ihr Leben lang vielleicht gerne Rad gefahren sind, vielleicht gerne draußen gewesen sind, zu Hause jetzt oft alleine sitzen, in Senioreneinrichtungen auch nicht so viel an die frische Luft kommen, dass man denen die Möglichkeit gibt, wieder in die Stadt zu kommen, in Parks zu kommen, auf den Weihnachtsmarkt zu kommen, damit die einfach einen größeren Aktionsradius wieder haben. Und gleichzeitig ist es auch oft, also man kommt auch in Kontakt mit denen und es entsteht oft auch eine Beziehung zwischen denen, die Rikscha fahren und denen, die vorne drin sitzen, was oft dann auch Generationen verbindet.
1: Inzwischen ist das Projekt deutlich gewachsen. In Braunschweig gibt es 21 Rikschas an verschiedenen Standorten, die insgesamt 25 Einrichtungen anfahren. Seit kurzem gehört auch eine spezielle Rollstuhlrikscha dazu. Wo genau die Fahrten hingehen, ist dabei ganz unterschiedlich.
2: Man sollte sich vor ein bisschen Gedanken machen, wo die Rikscha langfahren kann, damit man nicht in irgendwas zu engen Pollern oder wie auch immer strandet. Wir fragen in der Regel vorher die Leute, die drin sitzen, was sie sich wünschen. Manche haben eine genaue Vorstellung, wollen dahin, wo sie mal gearbeitet haben oder wollen in den Park, weil sie gehört haben, da blüht gerade der Rhododendron. Und manche sagen, ach, weiß ich gar nicht, machen Sie mal, was Sie so denken. Und dann fährt man halt seine eigene Lieblingsroute. Und das hängt natürlich total von ab, an welchem Seniorenheim man unterwegs ist, ob man jetzt irgendwie in Kralenriede ist oder hinterm Theater oder in Lehndorf.
1: Damit noch mehr Menschen diese Fahrten erleben können, sucht das Team weiterhin neue Pilotinnen und Piloten. Wer mitmachen möchte, kann bei einem Schnuppertag zunächst selbst ausprobieren, wie sich eine Rikscha fahren lässt. Danach folgen eine Einweisung und eine begleitete Probefahrt. Erst wenn man sich sicher fühlt, übernimmt man eigene Touren. Ein paar Voraussetzungen gibt es trotzdem. Man sollte mindestens 1,62 Meter groß sein, um über das Dach der Rikscha schauen zu können. Besonders sportlich muss man nicht sein. Die Rikschas sind motorisiert. Wichtig ist vor allem etwas Zeit und die Bereitschaft, sich auf die Menschen einzulassen. Denn wie besonders diese Fahrten für die Gäste sind, zeigt sich immer wieder.
2: Ein Stück große Freiheit und einfach wieder unterwegs sein und unter die Menschen kommen, weil es entstehen unterwegs meistens auch kleine Gespräche, weil Leute uns zuwinken. Es ist total erstaunlich, was wir zurückkriegen, wenn wir mit der Rikscha unterwegs sind. Das ist ganz anders als Fahrradfahren, da wird man ja oft angepault. Und mit der Rikscha kriegen wir einfach immer winken, lachen, fragen, oh, was machen Sie denn da und wie das geht das so? Also das ist für die Leute, die drin sitzen, wichtig, dass sie auch in Kontakt kommen mit Menschen außerhalb dieses kleinen Umfelds im Seniorenheim, aber eben auch, dass sie Sachen sehen, hören, riechen, dass sie sehen, da interessiert sich jemand für sie und ist mit ihnen unterwegs. Das ist also relativ vielschichtig, was es bringt. Und dass das funktioniert, sehen wir nach jeder Fahrt, weil wir haben immer strahlende Gesichter in der Rikscha.
1: Mittlerweile hat der Verein über 200 ehrenamtliche Mitglieder. Allein nach einer Stunde am Schnuppertag haben sich über 10 weitere Interessierte gefunden. Ein Ehrenamt, das viel zurückgibt, betont Katja Nizwewski. Denn durch die gemeinsamen Fahrten entstehen Begegnungen und aus Unbekannten werden oft Freunde.
0: Wenn Sie sich als ehrenamtlicher Rikscha-Pilot engagieren möchten, finden Sie alle Kontaktdaten im Netz unter radelnohnealter.de/Braunschweig. Das war ein Beitrag von Aileen Schlätte.
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1: SPD zu Wolters Insolvenz. Gespräche zwischen Stadtverwaltung und Unternehmen finden statt. Neue Kita in der Weststadt. Verwaltungsausschuss stimmt für Bau in der Unstrutstraße. Und nach Besuch in Landesaufnahmebehörde. SPD-Abgeordnete fordern Erhalt der Asylverfahrensberatung. Im Studio Marieke Eichner. Das sind die Meldungen im Einzelnen. Die Stadtverwaltung Braunschweig führt Gespräche mit Vertretern des insolventen Hofbrauhaus Wolters. Das geht aus einer Mitteilung der SPD-Fraktion im Stadtrat hervor. Nach unserem Kenntnisstand befindet sich die Stadtverwaltung bereits dort in Gesprächen, wo dies derzeit zielführend ist, sagte der Fraktionsvorsitzende Christoph Bratmann wörtlich. Die Verantwortung für die wirtschaftliche Sanierung liege jedoch zunächst bei den handelnden Akteuren des Unternehmens und auf Eigentümerseite, so Bratmann weiter. Oberbürgermeister Dr. Thorsten Kornblum und die Verwaltung stünden bereit, den Sanierungsprozess konstruktiv zu begleiten und dort zu unterstützen, wo die Stadt einen sinnvollen Beitrag leisten könne. Zuvor hatte die CDU-Fraktion im Stadtrat einen runden Tisch und ein Rettungspaket gefordert. Die grüne Fraktion sah die Eigentümerin, die Volksbank Bravo, in der Pflicht. Das Geldinstitut befindet sich selbst im Sanierungsprozess und wird, so berichtet die Braunschweiger Zeitung, keine weiteren Kredite mehr an die Brauerei vergeben. In der Braunschweiger Weststadt soll eine neue Kita gebaut werden. Nach Beschluss des Verwaltungsausschusses soll sie ab 2028 in serieller, modularer Bauweise errichtet und 2030 fertiggestellt werden. Die neue Kita werde Platz für 3 Krippengruppen, eine Integrationsgruppe und eine Kindergartengruppe bieten, teilte die Stadtverwaltung mit. Die Trägerschaft werde der Caritasverband Braunschweig als Ersatz für die in absehbarer Zeit abgängige Kita St. Kjeld im westlichen Ringgebiet übernehmen. Zusätzlich zu den 3 bestehenden Gruppen werde das Platzangebot um 2 Gruppen ergänzt. Die Gesamtkosten betragen laut Verwaltung 10 Millionen Euro. Die SPD-Bundestagsabgeordnete für den Wahlkreis Salzgitter-Wolfenbüttel, Dunja Kreiser, fordert, die Asylverfahrensberatung im Bundeshaushalt 2027 langfristig abzusichern und finanziell zu stärken. Anlass ist ein Besuch in der Landesaufnahmebehörde in Braunschweig, an dem neben Kreiser auch die SPD-Landtagsabgeordnete Julia Retzlaff teilnahm. Wenn Schutzsuchende das Verfahren verstünden, könnten sie besser mitwirken und ihre Schutzgründe strukturiert vortragen. Das erhöhe die Qualität und Effizienz der Verfahren massiv, sagten Kreiser und Retzlaff anschließend. Mit Blick auf die GEAS-Reform, die vermehrt zu Freiheitsbeschränkungen und beschleunigten Verfahren führen werde, sei dieser Zugang wichtiger denn je, so die SPD-Politikerinnen. Der Rat der Stadt Salzgitter hat beschlossen, die vor 4 Jahren begonnene kostenlose Pflanzaktion fortzusetzen. Dabei werden Bürgerinnen und Bürgern auf Antrag Bäume für Grundstücke im Stadtgebiet zur Verfügung gestellt. Wie die Verwaltung mitteilte, handele es sich um ausgewählte Laubgehölzarten sowie hochstämmige Obstgehölze. Sie dürfen ausschließlich für freiwillige Pflanzungen verwendet werden. Eine Verwendung für Pflanzungen im Rahmen von Baugenehmigungen oder anderen genehmigungspflichtigen Vorhaben sei ausgeschlossen, hieß es weiter. Bestellungen sind bis zum 14. Juli möglich beim Fachgebiet Umwelt der Stadt Salzgitter. Nach der Rettung von 68 verwahrlosten Hunden aus nicht artgerechter Haltung in Brome im Landkreis Gifhorn sind 62 der Tiere bereits vermittelt. Das teilte die Landkreisverwaltung mit. Die letzten 6 Hunde seien bereits vorgemerkt und würden voraussichtlich zeitnah übergeben. Daher bittet die Verwaltung, von weiteren Vermittlungsanfragen in diesem Fall abzusehen. Es hätten sich viele Personen gemeldet, die Interesse an der Aufnahme eines Hundes hatten. Der Landkreis Gifhorn dankte allen Beteiligten, insbesondere den Tierheimen, den tierärztlichen Praxen sowie den Interessentinnen und Interessenten für die zahlreichen Rückmeldungen und Hilfsbereitschaft. Soweit die Nachrichten aus der Region. 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
2: Kommen wir zum Wetter für die Region Braunschweig. In Braunschweig beträgt die Temperatur aktuell 29 Grad. Heute ist es größtenteils mäßig bewölkt. Dabei liegt die Maximaltemperatur bei 29 Grad und in der Nacht sinken die Werte auf 22 Grad. Und die Aussichten für die nächsten Tage. Morgen am Mittwoch ist es größtenteils mäßig bewölkt bei Temperaturen von 32 Grad am Tag und 25 Grad in der Nacht. Und am Donnerstag wird es sonnig sein. Die Temperaturen liegen dann zwischen 30 und 21 Grad. Radio Okawelle mit dem Verkehrsservice für die Region Braunschweig. Bitte Vorsicht auf der A2 Hannover Richtung Braunschweig. Zwischen Braunschweig-Hafen und Kreuz Braunschweig-Nord besteht Gefahr durch Gegenstände auf dem rechten und auf dem mittleren Fahrstreifen. Hier ist nur eine Spur frei, deswegen bitte vorsichtig fahren. Und auf der A2 Hannover Richtung Berlin ist zwischen Peine-Ost und Braunschweig-Hafen 6 Kilometer stockender Verkehr. Und noch eine Meldung zum Rastplatz Röse Süd. Dieser ist bis auf Weiteres geschlossen. Weitere Meldungen liegen zurzeit nicht vor. Ich wünsche Ihnen weiterhin eine gute und sichere Fahrt durch die Region Braunschweig.
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2: Mein Name ist Lillian Schröder und das erwartet Sie noch bis 19 Uhr. Das Tierarzt-Stichwort zum Thema Hitze und kurz vor 19 Uhr die 5-Minuten-Andacht in einer Aufzeichnung aus dem Braunschweiger Dom. Ich wünsche noch einen schönen Feierabend. Wir starten in die letzte halbe Stunde mit Klippe aus Gefühlen von Becks.

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1: Heimtiere vertragen keine Hitze. Kleine Heimtiere wie Chinchillas oder Meerschweinchen können nicht schwitzen. Die Folge? Sie vertragen hochsommerliche Temperaturen nur schlecht, weil sie ihre Körpertemperatur nicht gut anpassen können. Die große Gefahr ist ein Hitzschlag. Oft sitzen auch Kaninchen, Zwerghasen, Meerschweinchen, Mäuse oder eben die Chinchillas und die anderen kleinen Heimtiere im Käfig in direkter Sonneneinstrahlung. Dieser können sie im Käfig nicht ausweichen. Gerade Käfige aus Plastik, die übrigens absolut nicht zu empfehlen sind, sind sehr schnell für einen Wärmestau vorprogrammiert. Die Umgebungstemperatur wird darin sehr schnell erheblich gesteigert. Verwenden Sie immer Käfige mit Gittern, in denen die Luft zirkulieren kann. Und in diesen Käfigen muss es auch eine Rückzugsmöglichkeit für die Tiere geben, die im Sommer auch ein Schattenplatz sein kann. Kaninchen zum Beispiel sind Höhlenbewohner, wie das jeder aus den Parkanlagen kennt. In der Natur ziehen sie sich dorthin zurück. Zudem sind sie dämmerungsaktiv, fressen also in einer Zeit, in der der Sonnenstand und die Temperaturen sinken. Meerschweinchen leben in Südamerika in der Nähe von Gewässern und im Unterholz. Eine Abkühlung ist für sie jederzeit möglich. Chinchillas haben keine Schweißdrüsen und bekommen bei Temperaturen ab 30 Grad massive Kreislaufprobleme. Bei schwüler Witterung oder bei direkter Sonneneinstrahlung auf den Käfig sind die Tiere daher gefährdet, einen Hitzschlag oder einen tödlichen Kreislaufkollaps zu erleiden. Das gilt übrigens auch für Hunde, die mal kurz im Auto zurückgelassen werden. Die Autofenster einen Spalt zu öffnen, reicht schon bei geringer Sonneneinstrahlung auf das Auto nicht. Das gewaltsame Öffnen des Autos durch die Polizei ist aus Tierschutzgründen im Sommer immer mal wieder der Fall. Der anschließende Protest des Hundehalters nützt dann nichts mehr und das ist auch gut so. In der Vorstufe zum Hitzschlag erhöht sich die Körpertemperatur und die Atemfrequenz. Oft läuft Speichel aus dem Maul und die Tiere trinken vermehrt. Die betroffenen Tiere sollten sofort an einen schattigen Ort verbracht werden. Im Käfig sollten sie nicht in Zugluft gestellt werden, also keinen Ventilator anbringen. Feuchte Tücher können um den Käfig gehängt werden. Man kann die Tiere auch mit einem Wassersprüher leicht befeuchten. Ruhe ist zudem ein wichtiger Punkt für die nun gestressten Tiere. Sicherheitshalber sollten die Tiere zum Tierarzt gebracht werden. In schweren Fällen kann man dann mit einer Dauertropfinfusion und kreislaufstabilisierenden Medikamenten helfen, um das Leben des Tieres zu retten. Sie sehen, liebe Hörer, nicht nur Menschen können einen Sonnenstich oder einen Hitzschlag erleiden, sondern auch die Tiere.
0: Das war der tierärztliche Rat mit Dr. Rolf Gramm.

Das war's auch schon mit Region Aktuell am Abend für heute. Mein Name ist Lilian Schröder. Ich durfte Sie heute durch den Abend begleiten. Und Sie hören um kurz vor 19 Uhr noch die 5-Minuten-Andacht in einer Aufzeichnung aus dem Braunschweiger Dom. Und im Anschluss hören Sie Treffpunkt Garten. Ich wünsche Ihnen noch einen schönen Abend.

0: Sie hören nun die 5-Minuten-Andacht in einer Aufzeichnung aus dem Braunschweiger Dom. Es spricht Dompredikant Heiko Frubech.
1: Im Namen Gottes, des Vaters und des Sohnes und des Heiligen Geistes. Amen. Herzlich willkommen Ihnen allen zum Abendsegen hier bei uns im Dom. Schön, dass Sie da sind. Vor 1700 Jahren trafen sich in Nicea, dem heutigen Isnik, gelegen etwa 140 Kilometer südlich von Istanbul, mehrere hundert Bischöfe und andere Kleriker zu einem Konzil. Eingeladen hatte der römische Kaiser Konstantin, der nach seinem Sieg über den oströmischen Kaiser Licinius nun Herrscher über das neue gesamtrömische Reich war. Konstantin protegierte den christlichen Glauben und sah sich nun vor die Aufgabe gestellt, einige grundlegende Fragen der christlichen Lehre zu klären. Das sollte eben jenes Konzil von Nicea erledigen. Auf der Tagesordnung standen unter anderem eine Regelung für ein einheitliches Osterdatum, die Bedeutung von Diakoninnen in den christlichen Gemeinden und ganz zentral war die christologische Frage nach der Stellung von Jesus Christus zu Gott auf dem Vater auf der einen Seite und dem Heiligen Geist auf der anderen. Am Ende des Konzils einigte man sich schließlich auf das gemeinsame Glaubensbekenntnis von Nicea, das wir heute noch zu besonderen kirchlichen Festen auch hier im Dom sprechen. Nach diesem Glaubensbekenntnis war Christus eines Wesens mit dem Vater. Und somit ist in der Dreifaltigkeit von Vater, Sohn und Heiligem Geist keine Hierarchie festzustellen. Jede dieser einzelnen göttlichen Wesensarten ist gleichwertig. Wohlgemerkt, man einigte sich darauf und das wohl durchaus auch ein wenig auf Druck von kaiserlicher Seite. Denn neben dem Wunsch, dogmatische Fragestellungen zu klären, hatte Kaiser Konstantin natürlich auch ein großes Interesse daran, die Stabilität seines Reiches zu sichern. Und dabei wären nun andauernde Streitigkeiten innerhalb des Klerus wenig hilfreich gewesen. Also hat er wohl am Ende des Konzils manch einen Bischof dazu gedrängt, die formulierten Vereinbarungen des Konzils zu unterschreiben und damit anzuerkennen. Achtung, Spoiler! Am kommenden Sonntag feiern wir Trinitatis, das Fest der heiligen Dreifaltigkeit. Auch da wird es also wieder um den Vater, den Sohn und den Heiligen Geist gehen und darum, dass es trotz seiner Dreigestaltigkeit ein Gott ist. An diesem Trinitatissonntag werden gern in den Predigten mehr oder weniger hinkende Vergleiche herangezogen, um die Dreifaltigkeit unseres Gottes zu erklären. Sehr beliebt ist dabei das Bild des Wassers, das wir ja auch in dreierlei Form kennen, flüssig, fest und gasförmig. Weniger elegant kommt da hingegen das Schweizer Taschenmesser daher mit Korkenzieher, Schere und Schraubendreher. Aber braucht's das alles wirklich? Ich meine, was bringt es mir für mein Glaubensleben, wenn ich für mich den Eindruck habe, von Gottes Wesensart einen Hauch mehr verstanden zu haben? Ja, es liegt in unserer menschlichen Natur, dass wir möglichst alles ergründen und erforschen, unser Wissen mehren und möglichst wenig Fragen unbeantwortet lassen wollen. Aber bei Gott stoßen wir da eben an unsere Grenzen. Er ist und er bleibt für uns unergründlich, ob uns das nun passt oder auch nicht. Ich finde, es ist doch viel wichtiger, dass wir uns, auf ihn verlassen können. Dass er ein Gott ist, der uns liebt wie ein Vater und eine Mutter, dass er uns in Christus Vergebung geschenkt hat und das ewige Leben bereitet und dass er uns seinen Geist geschickt hat, der uns miteinander gut zu leben hilft. Wir dürfen auf all das vertrauen. Und was diese heilige Dreifaltigkeit...
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3: Um 19 Uhr mit Martin Seiler. Das deutsche Rentensystem steht vor einer tiefgreifenden Erneuerung. Die Empfehlungen der Rentenkommission sollen schnell und 1:1 umgesetzt werden. Das kündigten Bundeskanzler Merz und Sozialministerin Baas heute an. Aus Berlin, Markus Preis.
4: Also schnell, das wäre wenn dann im Herbst. Das ist heute klar geworden, das ist der Zeitraum, wo es die Gesetze geben soll. Ob es genau so umgesetzt wird, das muss man sehen. Die Fraktionen sagen natürlich, wir gucken uns das an, also die Abgeordneten im Bundestag. Wir werden auch noch darüber diskutieren, aber es gibt schon den Willen. Aber es gibt eben auch Kritik an einzelnen Punkten, zum Beispiel von den Arbeitgebern, die eben kritisieren, dass sie da mehr belastet werden. Oder aus der Gastronomie, wo natürlich viele Minijobber sind, die sollen künftig nämlich auch volle Rentenbeiträge zahlen.
3: Der heutige Tag ist der heißeste in Frankreich seit Beginn der Wetteraufzeichnungen gewesen. Wie der staatliche Wetterdienst Météo France meldet, lag die landesweite Durchschnittstemperatur bei 29,8 Grad Celsius. Auch in den kommenden Tagen bleibt es extrem heiß. Mancherorts werden Rekordtemperaturen von über 44 Grad Celsius erwartet. In mehr als der Hälfte des Landes gilt inzwischen die höchste Hitzewarnstufe, rot. Auch auf Norddeutschland kommt in den nächsten Tagen eine Hitzewelle zu. Die Weltschifffahrtsorganisation IMO will tausende Seeleute aus der Golfregion evakuieren. Nach Angaben eines Sprechers sitzen wegen der langen Blockade der Straße von Hormus noch mehr als 11.500 Menschen dort fest. Der Großeinsatz werde in enger Zusammenarbeit mit dem Iran, dem Oman und anderen Golfanrainerstaaten sowie den USA und der Schifffahrtsbranche umgesetzt. Die notwendigen Sicherheitsgarantien seien eingeholt worden. Die afghanischen Taliban haben in Brüssel mit Vertretern von EU-Staaten über mögliche Abschiebungen nach Afghanistan gesprochen. Ob es eine Einigung gab, ist unklar. Der Delegationsleiter der Taliban sprach aber von einem historischen Besuch. Aus Hamburg, Peter Hornung.
5: Historisch deshalb, weil erstmals eine Delegation des Islamischen Emirats, wie die Taliban ihren Staat nennen, die EU besucht und in Brüssel Gespräche mit Mitgliedstaaten geführt habe. Thema sei, Zitat, die würdevolle Rückkehr von Afghanen in ihr Heimatland gewesen. Das ist der Begriff, mit dem die Taliban die Abschiebung nach Afghanistan bezeichnen. Es sei auch darum gegangen, umfassende konsularische Dienstleistungen für Afghanen im EU-Raum wieder aufzunehmen. Sprich, die Taliban wollen eigene Diplomaten in die afghanischen Botschaften schicken, so wie das bereits in Deutschland der Fall ist.
3: Und das waren die Nachrichten. Das Wetter in Norddeutschland, nachts häufig klar bei Tiefstwerten von 18 Grad in Bad Bentheim und bis 10 Grad in Stralsund. Morgen und am Donnerstag viel Sonne und trocken bei 30 bis 35 Grad, an der See um 24 Grad. Es ist 19.03 Uhr.
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6: SPD zu Wolters Insolvenz. Gespräche zwischen Stadtverwaltung und Unternehmen finden statt. Neue Kita in der Weststadt. Verwaltungsausschuss stimmt für Bau in der Unstrutstraße. Und nach Besuch in Landesaufnahmebehörde. SPD-Abgeordnete fordern Erhalt der Asylverfahrensberatung. Im Studio Marieke Eichner. Das sind die Meldungen im Einzelnen. Die Stadtverwaltung Braunschweig führt Gespräche mit Vertretern des insolventen Hofbrauhaus Wolters. Das geht aus einer Mitteilung der SPD-Fraktion im Stadtrat hervor. Nach unserem Kenntnisstand befindet sich die Stadtverwaltung bereits dort in Gesprächen, wo dies derzeit zielführend ist, sagte der Fraktionsvorsitzende Christoph Bratmann wörtlich. Die Verantwortung für die wirtschaftliche Sanierung liege jedoch zunächst bei den handelnden Akteuren des Unternehmens und auf Eigentümerseite, so Bratmann weiter. Oberbürgermeister Dr. Thorsten Kornblum und die Verwaltung stünden bereit, den Sanierungsprozess konstruktiv zu begleiten und dort zu unterstützen, wo die Stadt einen sinnvollen Beitrag leisten könne. Zuvor hatte die CDU-Fraktion im Stadtrat einen runden Tisch und ein Rettungspaket gefordert. Die grüne Fraktion sah die Eigentümerin, die Volksbank Bravo, in der Pflicht. Das Geldinstitut befindet sich selbst im Sanierungsprozess und wird, so berichtet die Braunschweiger Zeitung, keine weiteren Kredite mehr an die Brauerei vergeben. In der Braunschweiger Weststadt soll eine neue Kita gebaut werden. Nach Beschluss des Verwaltungsausschusses soll sie ab 2028 in serieller, modularer Bauweise errichtet und 2030 fertiggestellt werden. Die neue Kita werde Platz für 3 Krippengruppen, eine Integrationsgruppe und eine Kindergartengruppe bieten, teilte die Stadtverwaltung mit. Die Trägerschaft werde der Caritasverband Braunschweig

mitwirken und ihre Schutzgründe strukturiert vortragen. Das erhöhe die Qualität und Effizienz der Verfahren massiv, sagten Kreiser und Retzlaff anschließend. Mit Blick auf die GEAS-Reform, die vermehrt zu Freiheitsbeschränkungen und beschleunigten Verfahren führen werde, sei dieser Zugang wichtiger denn je, so die SPD-Politikerinnen. Soweit die Nachrichten aus der Region. 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

herzlich willkommen hier auf Radio Okerwelle. Ich freue mich, dass Sie den Sender für Braunschweig und die Region eingeschaltet haben. In der kommenden knappen Stunde hören Sie die Sendung Treffpunkt Garten von und mit Ines Rahaus. Unsere Themen heute sind einmal ein Besuch im Karl-Förster-Garten in Potsdam-Bornim. Dann geht es um Spargel, der jetzt so seinen letzten Auftritt hat. Es geht um Beerenfrüchte im Detail. Denkt man ja, die wachsen einfach so. Stimmt auch, aber man kann das optimieren. Erdbeeren, Johannisbeeren, Stachelbeeren, Himbeeren. Um diese Themen wird es gehen. Und es geht noch darum, ob wir das mit unserer Landwirtschaft nicht besser hinkriegen könnten, uns selber zu versorgen. Es kommt ja nur ein Teil der Lebensmittel oder der Gemüse- und Getreideproduktion kommt ja hier von unseren Äckern. Da werden wir aus dem Ausland beliefert. Wir müssen das importieren. Und das ist die Frage, ob man das nicht besser hinkriegen könnte. Ja, das wäre es dann für die Juni-Ausgabe. Wir sind mitten im Sommer. Wir starten mit Musik und dann geht's schon ab zu den Gartenfreuden. Bis gleich.

0: Sie hören die Sendung Treffpunkt Garten auf Radio Uckerwelle und ich habe in der Anmoderation ja berichtet, dass es auch einige Informationen zum Karl-Förster-Garten in Potsdam gibt. Der ist also auf jeden Fall ein Besuch wert. Ich war jetzt letzte Woche dort, das zweite Mal, das erste Mal bei wirklich ganz schlechtem Wetter und habe da mich trotzdem etwas aufgehalten, wenn man schon mal hinfährt. Aber dieses Mal war es natürlich ganz, ganz tolle Jahreszeit und auch sehr schönes Wetter. Jetzt muss man sagen, das Motto von Karl Förster war ja, es wird durchgeblüht. Erstmal zu ihm als Person. Er ist ein deutscher Gärtner und Staudenzüchter, wurde 1874 geboren und lebte bis 1970. Und die Anlage in Potsdam-Bornim, die wurde um 1912 angelegt. Und die beinhaltet ein Wohnhaus und ein 5000 Quadratmeter großes Grundstück, das zum Garten ausgebaut ist. Und das Herzstück ist der Senkgarten. Es wird jetzt im Verlauf der Sendung immer noch mal wieder eingestreut Informationen über diesen Garten geben. Sie können schon währenddessen mal sinnieren, ob Sie vielleicht irgendwann die Zeit haben, dahin zu fahren. Und zu jeder Jahreszeit ist er sicherlich sehenswert. Jetzt im Sommer war es also wirklich traumhaft. Gut, wir bleiben jetzt aber ein bisschen in unserem Schrebergärtchen. Wir sind bei Gartenexpertin Claudia Heger und da geht es im ersten Beitrag ja um den Spargel. Den haben wir vielleicht nicht im Schrebergarten, aber in unserer Region ist das ja eine große Nummer. Und Claudia erzählt uns ein bisschen was vom Spargel. Wenn Sie noch nie was vom Spargelhähnchen gehört haben, dann wird es jetzt dazu kommen. Bitte schön, Claudia. Unser Lieblingsgemüse ist jetzt leider schon passé, vielleicht ein letztes Mal noch. Ah, ja. Nee, wenn wir jetzt senden, ist es eigentlich schon vorbei.
1: Das ist schon Juli, ne?
0: Ja, nein, es ist der 23. Juni.
1: 24.
0: Könnte man am 23. noch das letzte Spargelgericht zu sehen?
1: Nein, es geht ja darum. Also Spargelsaison hat dieses Jahr sehr früh angefangen. Wir haben jetzt im Prinzip die letzte Woche, wo wir Spargel bekommen, frischen Spargel. Und dann müssen die Pflanzen in Ruhe gelassen werden, weil die sich sonst nicht mehr erholen. Das ist der Hintergrund, der dahinter steckt. Also beim Spargel ist es so, um die Pflanzen zu schonen, dürfen die halt nur spätestens bis Johanni gestochen werden. Aber wenn die Saison relativ früh anfängt und auch der Spargel über Folie im Prinzip vorgezogen wird, den kann man nicht bis Johanni stechen. Weil die Saison ist dann zu lang und da werden die Pflanzen so beschädigt, dass sie im nächsten Jahr dann nicht mehr vernünftig austreiben können. Auf jeden Fall ist jetzt so die letzte Zeit, wo man noch Spargel stechen kann. Im eigenen Garten ist es genauso. Ne? Wenn man früh anfängt, dann sollte man nicht bis Johanni warten. Das ist zu spät, 24. Juni. Das ist dann schon zu spät, gerade wenn es warmes Frühjahr gibt und dass der Spargel schon relativ früh anfängt rauszukommen. Das muss man sehen. Also ich weiß jetzt nicht, bei Spargel kenne ich mich nicht so hundertprozentig aus, aber da sollte man im Prinzip auch maximal erstmal 2-3 Jahre überhaupt nicht stechen, wenn man ihn gepflanzt hat. Und im vierten Jahr dann stechen, aber höchstens ein Drittel. Weil sonst werden die Pflanzen so geschädigt, dass sie im nächsten Jahr nicht mehr vernünftig austreiben können. Und Spargel ist sowieso ein Starkzehrer. Wir nehmen ja doch relativ viel Pflanzenmaterial ab, auch wenn es noch nicht ausgetrieben ist. Aber gemessen an den Pflanzen selber ist das schon eine ganze Menge. Und deswegen braucht Spargel auch eine Menge Dünger. Wobei in den Schrebergärten ist es natürlich immer ein bisschen schwierig mit Bleichspargel, weil der braucht Platz. Der muss dann auch diese Haufen haben, die müssen dann schön glatt gestrichen werden, dass man sieht, wo der Spargel hochkommt. Das ist für einen Schrebergarten eher ungeeignet. Ich rate immer dazu, wenn einer Spargel haben möchte, Grünspargel zu nehmen. Den kann man also oberirdisch ernten, wenn er dann oben schon rauskommt. Da sieht man dann auch, wie viele dann rauskommen und da wird höchstens ein Drittel, wird dann aber auch erst im dritten Jahr, frühestens im dritten Jahr dann abgeschnitten. Und das Problem beim Spargel ist halt, durch die warmen Temperaturen haben wir über Winter nicht so viel Frost und da geht dann gerne das Spargelhähnchen rein. Und was ist Spargelhähnchen? Das
0: Spargelhähnchen.
1: Ja, das ist, kenne ich ja ist noch ein gar hübscher nicht. Käfer eigentlich.
0: Ach so.
1: Aber der geht praktisch von oben in die Spitze rein und die Larve, ne? Also das Hähnchen selber kann fliegen, ne? Fliegt dann in die Spargelkulturen rein, wenn der Spargel gerade so rauskommt, bringt die Eier in die Spitze und die Larven, die höhlen dann im Prinzip den Spargel Richtung unten auf und können die Pflanze also dann auch unten schädigen, wenn es zu stark wird. Ne? Und da ist es natürlich dann ärgerlich, wenn man Spargel hat und da geht dann jedes Jahr das Spargelhähnchen rein, hat man auch keinen Spaß mehr dran.
0: Nee, ne?
1: Und Spritzen empfehle ich nicht, weil da, zu der Zeit, wo man spritzen muss, da will man den auch essen. Da würde ich dann halt dann doch von absehen. Also Spargelkultur ist so eine Sache. Ich habe es mal probiert, habe aber keinen Spaß dran gehabt und habe es nach 4-5 Jahren rausgerissen. Aber dann den Spargel rauszureißen, das ist richtig Arbeit.
0: Das kommt auch noch zum guten Schluss hinterher. Na gut, da gehen wir lieber auf den Markt oder so, ne? Und ja, kaufen uns da.
1: Kaufen uns.
0: Lass die anderen sich plagen und wir kaufen den schönen fertigen
1: Vor allen
0: Spargel.
1: Dingen, wir haben ja hier überall im Braunschweiger Raum und auch im Peiner Raum überall Spargelfelder, weil wir da sandigen Boden haben. Spargel und Kartoffeln kommen da ganz hervorragend. Und da muss man also nicht unbedingt eigenen Spargel haben.
0: Claudia Heger war das, unsere Gartenexpertin zum Thema Spargel. Aber da sieht man mal, unsere Spargelbauern, die müssen auch ganz schön was drauf haben, dass da immer ja Mengen an gesundem Spargel dann herauskommen. Ne? Na gut, die haben Erfahrung, wir profitieren davon. Musik!

0: Aus aktuellem Anlass war das ein Song von Amy MacDonald mit dem Titel Footballer's Wife. Sie hören die Sendung Treffpunkt Garten auf Radio Okerwelle, dem Sender für Braunschweig und die Region. Und ich möchte zunächst noch mal ein paar Informationen zum Karl-Förster-Garten in Potsdam geben. Der Garten ist thematisch in die Bereiche Senkgarten, Naturgarten, Steingarten, Frühlingsweg, Herbstbeet und Farnschlucht gegliedert. Mit einer Länge von 45 Metern und einer Breite von 25 Metern ist der Senkgarten das Herzstück der Anlage. Er präsentiert die Prachtstauden wie Rittersporn, Phlox, Astern und Chrysanthemen zwischen Gräsern. Ein kleiner Gartenteich im Zentrum des Senkgartens ist umgeben von Iris, Taglilien und weiteren Uferstauden. Also, das ist wirklich sowas von prachtvoll. Es ist einfach sehr, sehr schön. Ich kann jedem nur empfehlen, den Weg mal auf sich zu nehmen. Jetzt kommen wir erstmal zu unserem nächsten Beitrag. Und da geht es mit Karl Friedrich Weber jetzt darum, ob wir unsere Landwirtschaft vielleicht ein bisschen mehr daraufhin ausrichten können, auf die Selbstversorgung. Karl Weber, Experte für Natur- und Umweltfragen.
1: Wir leben zurzeit in einer ganz merkwürdigen Situation. Einerseits hören wir jeden Tag von Dingen, unvorhersehbar, kaum kalkulierbar. Dann gibt es Umweltwetterwarnungen und Katastrophen noch und noch, Flüchtlingsströme, und wir verhalten uns ganz seltsam. Wir nehmen das wahr, wir kriegen auch Angst darüber. Die Zukunft bedroht uns anscheinend. Diese Unsicherheit schafft auch in der Gesellschaft Unsicherheiten und Aggressionen. Das ist immer dann die Auswirkung, wenn Menschen Angst kriegen, werden sie aggressiv und die Konflikte nehmen laufend zu. Das nehmen wir alles wahr in Politik und Gesellschaft. Aber was wir nicht wahrnehmen, merkwürdigerweise, ist die Ursache, die schleichend dazu führt, dass wir an diesen Punkt geraten sind. Und ich möchte mal ein Beispiel herausnehmen, was mich eigentlich auch bewegt. Wir leben in einer globalisierten Wirtschaft. Wir sind gewohnt, die Erdbeeren aus Ägypten oder sonst wo zu holen und Lieferketten noch und nöcher. Alles wird ganzjährig im Regal der Einkaufsmärkte geliefert und wir machen uns keine Gedanken darüber. Was passiert denn eigentlich, wenn ganz urplötzlich und unvorhersehbar was passiert, wenn ein Tanker im Suezkanal quersteht und die Lieferkette unterbrochen ist? Dann nehmen wir plötzlich erschreckt wahr, nichts funktioniert mehr, und zwar über Wochen nicht. Und dann gibt es sofort auch kriegerische Akte und Bedrohungsszenarien. Das hat nichts mit Sicherheit unserer Gesellschaft zu tun. Und dann kommt man auf die Frage zurück, was brauchen wir denn, um diese Sicherheit auch in solchen engen Notfällen oder unvorhersehbaren Ereignissen zu bewahren? Dann ist in erster Linie da, was braucht der Mensch? Er braucht Ernährung. Die Ernährungsbasis ist also wichtig. Und dann kommt es überhaupt nicht mehr darauf an, ob wir die Bananen kriegen von sonst woher oder die Äpfel aus Israel, Datteln aus Marokko, sondern ob wir Kartoffeln haben, ob wir Getreide haben, ob wir auch durchaus Fleisch haben. Und das stellen wir fest, das bauen wir ja auch selber an oder könnten wir anbauen auf unseren Feldfluren. Aber wir wissen, dass es heute so ist, dass sich die 83 Millionen Menschen in der Bundesrepublik Deutschland nicht mehr vollständig von der eigenen Scholle ernähren können. Warum ist das eigentlich so, muss man dann fragen. Es müsste doch eigentlich möglich sein, wenn wir wissen, dass also in Deutschland immerhin noch hochwertige Ackerböden, auch das Klima günstig bestehen und eigentlich die Wasserversorgung auch noch gesichert sein könnte, wenn wir es klug anfangen. Wir sind also durchaus in Mitteleuropa eine gesegnete Region, wo uns so viel gemessen an anderen Räumen in der Welt gar nicht passieren kann. Warum klappt das denn trotzdem nicht? Ich möchte mal vielleicht ein paar Zahlen nennen. In Deutschland haben wir 16,6 Millionen Hektar Nutzfläche, Ackerfläche und Grünland. Das sind also von dieser Nutzfläche 70% Ackerland und 28% Grünland. Die Zahlen, die sind sehr exakt, die werden vom Bundesamt für Statistik auch veröffentlicht. 16,6 Millionen Hektar kann man sich nicht so richtig vorstellen. Etwa unsere Waldfläche, das wissen wir vielleicht vor Augen ein bisschen besser, weil wir überall auch Wald empfinden und auch mal sehen, haben wir 11,4 Millionen Hektar. Also das ist ungefähr die Größenordnung. Und von dieser Fläche, diesen 16,6 Millionen Nutzfläche, verbrauchen wir allein 50%, also die Hälfte, für Futterpflanzen, das heißt für die Tierproduktion, von der wir ja auch wissen und auch diskutieren, dass wir im Übermaß Fleisch essen, tierische Nahrung zu uns nehmen und dass diese tierische Nahrung zu produzieren besonders viel Umweltressourcen verschlingt, in Form von Wasser, in Form von Dünger und gemessen an Getreide, das ja auch eine menschliche Ernährung, Basisernährungsquelle ist. Von diesen anderen 50%, die dann noch verbleiben, sind nur 27% für die pflanzliche Nahrung unserer Gesellschaft bereitgestellt. Also das ist dann eben, sind Kartoffeln, das sind Weizen und andere Getreidearten. Und 12% dieser gesamten Anbaufläche sind Energiepflanzen, nur 2% werkstoffliche Nutzung. Wir sprechen ja viel darüber, dass man aus Rohfasern, landwirtschaftlichen Pflanzenprodukten Werkstoffe bilden kann und das alles sehr ökologisch. Aber das macht nur bisher 2% aus. Es spielt also eigentlich gar keine Rolle. Und von diesen Futterpflanzen ausgehend könnten wir sagen, wie wäre es denn, wenn wir auf Richtung Selbstversorgung gehen müssten? Und das geht natürlich nicht von heute auf morgen. Wenn die Katastrophe eingetreten ist, kann man den Hebel nicht schnell rumschalten, aus vielerlei Gründen. Verträge gibt es und Organisation muss sein und das ist nicht so einfach. Wir müssen also Vorsorge treiben und rechtzeitig überlegen, können wir denn diesen kleinen 27-prozentigen Anteil an der ackerbaulichen Fläche oder landwirtschaftlichen Fläche, besser gesagt, an pflanzlicher Nahrung nicht vergrößern, damit wir auf abgesicherter sind, damit für unvorhersehbare Fälle, die eintreten werden. Wir wissen ja, wir leben nicht mehr in einer Situation, wo etwas zwar denkbar ist, aber unwahrscheinlich ist, sondern was ich eingangs skizzierte, wird aller voraussichtlich nach weiter zunehmen. Es ist nicht erkennbar, dass wir in eine entspannende Situation geraten werden. Wir müssen also jetzt reagieren und das würde bedeuten, wenn wir die Tierhaltung um 30-50% reduzieren würden, was immer noch ausreichend wäre, für die restliche Tierproduktion uns gesund zu ernähren. Und wenn wir die Energieanteile an dieser Pflanzenproduktion, biologische Kraftstoffe und so weiter vermindern, auch das ist im Vergleich zu anderen alternativen Energieformen eher die energieschädlichste Form. Dass wir also aus Pflanzen, die wir anbauen, wieder Sprit machen, diskutieren wir auch laufend.
0: Aber der ganz normale Bürger, also wie kann man den erreichen und vielleicht zu weniger Fleischkonsum anregen, wäre ja mal ein Aspekt.
1: Ja, der normale Bürger, der ist von seinen Gewohnheiten schwer abzubringen, aber da gibt es Bewegung. Nur die wird nicht ausreichen, um schnell genug umzusteuern. Was allerdings Wirkung zeigt, ist, wenn der Bürger seine Politiker, die ihn vor Ort, die er gewählt hat, die ihn vertreten sollen, in der Kommune, im Land, im Bund, in Europa, wenn er denen entsprechende Fragen stellt. Was macht ihr denn, wenn es so kommt, wie ich es eben versucht habe zu skizzieren? Was wollt ihr denn regeln, wenn plötzlich die Lieferketten zusammenbrechen und man lebensnotwendige Produkte nicht mehr bekommt? Und dann kann man schon erwarten, dass Politiker eine Antwort geben, wenn sie sich mit diesen Dingen gedanklich zunächst mal näher befassen.
0: Das war Umwelt- und Naturschützer Karl Friedrich Weber mit Überlegungen, ja, wie man den Anteil der Selbstversorgung in Deutschland erhöhen könnte. Ein schwieriges, ein komplexes Thema, aber es lohnt sich ja mal, vielleicht drüber nachzudenken. Und auch der Gedanke, die kommunalen Politiker darauf anzusprechen, ist vielleicht auch ganz gut. Ja, wir trösten uns derweil auf unserer kleinen Scholle, in unserer Datsche, wo zum Glück alles seinen geregelten Weg geht, außer natürlich, dass jetzt solche Hitzeperioden kommen. Da müssen wir natürlich auch gucken, wie wir da klarkommen. Und Tipps zum wassersparenden Wässern hatte ich ja in diesem Jahr schon in einer vorigen Sendung gegeben. Eigentlich müsste da jeder so ein bisschen Bescheid wissen, wie man das klug anstellt. Hier gibt es jetzt im alten Muster folgend ein wenig Musik und dann den nächsten Beitrag.

0: 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Und es läuft aktuell die Stunde Treffpunkt Garten. Und ich freue mich, dass Sie hier dabei sind. Mit oder ohne Garten. Was so draußen wächst und blüht, das betrifft uns alle. Und was ja, wir so einkaufen, Gemüse, Obst und so weiter, betrifft uns auch alle. Irgendwo muss es ja wachsen. Im nächsten Beitrag geht es um Erdbeeren. Und da bin ich dann nochmal bei Claudia Heger.
1: Beerenfrüchte, die kann man ja nun haben und es ist auch gar nicht so schwer im eigenen Garten.
2: Ja, also jetzt um Johanni rum ist die Erdbeerzeit voll im Gang. Und da muss man natürlich auch ein bisschen was für tun. Erstmal sage ich ja immer bei Erdbeeren nur 2 Jahre im Prinzip nutzen. Nach der zweiten Ernte reiße ich die raus, weil sie im dritten Jahr nicht mehr richtig, praktisch nicht mehr genügend Ernte bringen. Und ich habe das immer so, dass ich drei Reihen habe. Eine Reihe, die jetzt im zweiten Jahr steht und voll der Massenträger ist, wo ich also richtig Erdbeeren runterhole. Wenn die dann abgeblüht sind, dann schmeiße ich die raus. Die ich im letzten Jahr im August gepflanzt habe, die einjährigen, die haben ein bisschen was zum Naschen. Die bleiben aber den nächsten Winter noch stehen und sind dann im Prinzip im nächsten Jahr zweijährig. Voll dabei. Und die kommen dann erst im nächsten Jahr raus. Das heißt, die steht noch. Und dann habe ich jetzt noch eine leere Reihe, die ich ersetze. Ne? Also ich muss ja die zweijährige, die muss ich ersetzen durch eine neue. Und die kommt dann im August über Senker, die ich dann mir anziehe. Und da habe ich dann im Prinzip immer eine Reihe, die in Vollertrag ist und eine Reihe, die anfängt. Und so geht das immer weiter. Nur man muss darauf achten, auch im Schrebergarten, auch wenn wir nicht so viel Platz haben, die dürfen mindestens 5 Jahre nicht an der gleichen Stelle wieder eingepflanzt werden. Das heißt, es gibt da Wurzelkrankheiten und auch Pilze, die sich im Boden befinden. Und deswegen sollte man dann erstmal die Erdbeeren an anderer Stelle einpflanzen.
1: Kriege ich nächstes Jahr ein Problem. Muss ich ja diesen kleinen Feld, was ich da habe, komplett wechseln. Weil da bin ich von hinten praktisch einmal drüber. Und es sind noch nicht 5 Jahre vergangen.
2: Naja, es ist so, wenn man im Schrebergarten so eine Fruchtfolge macht, dann empfehle ich immer 4 Beete. Ne? Ein Beet mit Schwachzehrern, eins mit Mittelzehrern, eins mit Starkzehrern. Und eins bleibt frei, da kommt eine Gründüngung drauf. Die wird dann im Prinzip wieder aufgedüngt durch die Gründüngung. Und so rolliert das praktisch immer weiter. Das Problem bei Erdbeeren ist, die sind nicht nach einem Jahr weg, sondern die bleiben eigentlich drei Jahre. Ne? Also August werden sie frisch gepflanzt, dann sind sie im nächsten Jahr, nee, 2 Jahre, 2 Jahre da. Im August werden sie gepflanzt, dann bleiben sie über Winter, haben eine leichte, kleine Ernte, dann bleiben sie nochmal über Winter, dann haben sie eine Vollernte und dann kommen sie raus. Also 2 Jahre. Und das kann man natürlich mit einer Fruchtfolge von Gemüse, was also jedes Jahr wechselt, schlecht vereinbaren. Ja. Das heißt, man müsste im Prinzip, wenn man so ein Erdbeerbeet hat, eine größere Fläche haben. Das sollten dann mindestens 10 Reihen frei sein. Ne? Man kann ja dann nachher, wenn man die Erdbeeren rausgerupft hat, die zweijährigen, kann man da ja auch Gemüse hinpflanzen. Ja, genau. Ne? Aber man kann die nicht in die normale Fruchtfolge mit einarbeiten, weil die immer 2 Jahre stehen bleiben. Das bringt die ganze Folge so ein bisschen durcheinander. Und Erdbeeren sind im Prinzip ja auch Starkzehrer. Das heißt also, wenn jetzt die Erdbeerernte vorbei ist, dann brauchen die eine Düngung. Und es ist ja auch so, jetzt wo die Erdbeerernte ist, versucht man die natürlich auch mit Stroh oder Holzwolle oder weiß ich was zu mulchen, damit die Beeren nicht auf der Erde liegen und schmutzig werden, damit die schön sauber sind, man die essen kann. Und diese Materialien haben einen hohen CN-Wert. Das heißt, das Verhältnis von Kohlenstoff zu Stickstoff ist sehr hoch. Und wenn diese Materialien auf dem Boden verrotten, dann entziehen die dem Boden Stickstoff. Das heißt also, wenn jetzt die Ernte vorbei ist, dann sollte man den Mulch, Stroh und Holzwolle, je nachdem, was man da hat,
1: und Rasen
2: rausnehmen. Ja, Moment, ich bin noch nicht so weit. Das sollte man abräumen, ne, um zu verhindern, dass die auf dem Erdbeerbeet verrotten, weil die den Stickstoff entziehen. Und dann kann ich den Rest der Saison im Prinzip mit Rasenschnittmolchen, weil Rasenschnitt hat ein sehr niedriges CN-Verhältnis, ist super Stickstoffdünger und kann man im Prinzip alle 3-4 Wochen, ne, das dauert so 3-4 Wochen, dann ist das verrottet von den Mikroorganismen und dann braucht man sich eigentlich um die Düngung der Erdbeeren nicht mehr kümmern. Wer das nicht macht, der sollte direkt nach der Ernte die vorjährige Ernte dann düngen. Zweites Jahr ja nicht, weil die kommt ja sowieso raus.
1: Tja, also im Augenblick läuft es ganz gut mit mir mit den Erdbeeren. Jahrelang hat das irgendwie nicht gut funktioniert. Ich habe es auch zu alt werden lassen. Ist auch egal, aber jetzt heißt es ja auch immer, dass die sehr gut in Kübeln und so wachsen. Wäre das nicht eine Alternative? Man kann sich auch so Maurerkübel nehmen und dann hat man, Claudia lacht sich ein hier. Ja.
2: Nee, ist okay, weil ich denke eben gerade an den Gartennachbarn, den ich da habe. Der hat praktisch Richtung Süden, an seine Laubenwand Balkonkästen anmontiert und hat jedes Jahr im Prinzip da Erdbeeren drin. Die brauchen dann natürlich auch Wasser, ne? Und die werden auch, ich weiß jetzt nicht, ob jedes Jahr, aber jedes zweite Jahr kommen dann wieder frische Pflanzen rein. Also er rolliert da auch dran, ne? Aber das kann man durchaus machen. Der hat an der Südwand im Prinzip Kästen unterm Dachüberstand. Also die werden so schnell nicht nass, ne?
1: Frieren und die da nicht
2: das ein geht.
1: In den Blumenkasten im Winter?
2: Nee? Nein, also die sind relativ robust. Was ich zum Beispiel auch gesehen habe, ich war dieses Jahr ja schon auf Fehmarn. Und da bei unserer Ferienwohnung hat der Nachbar so einen kleinen Garten, der ist also wirklich schön geschützt. Und er sagte mir, ja, die Erdbeeren, die sind ganz schlecht gekommen. Also hat man wirklich in der Reihe so, ja, vielleicht von 10 Pflanzen nur 4 oder 5 sind gekommen. Und da habe ich mir das mal ein bisschen genauer angeguckt. Was Erdbeeren nicht mögen, ist, dass sie zu tief gesetzt werden. Das heißt, dass
1: Das Herz
2: muss oberirdisch sein. Das hat mit Frost nichts zu tun. Die verfrieren nicht, die Pflanzen. Die sind absolut frostfest. Aber wenn die zu tief stehen, dann steht das Wasser drin und dann gehen sie kaputt. Mhm. Das Herz muss oberirdisch sein, sonst geht es über Winter, geht es kaputt, es wird dann feucht, es fängt an zu faulen und dann ist es im nächsten Jahr weg.
0: Claudia Heger, unsere Gartenexpertin zum Thema Erdbeeren, denkt man auch, ja, könnte ja ganz einfach sein, die Erfahrung habe ich ja selber auch schon gemacht, dass es nicht so gut funktioniert hat. Ein paar Sachen muss man wissen und mit diesem ganzen rollierenden System, ja, da sagt mal einer, das wäre alles nur einfach und so im Garten. Nee, muss man doch manchmal ganz schön nachdenken. So, jetzt möchte ich aber noch ein bisschen was zu Karl Förster sagen. Und ich könnte ganz viel noch über diesen Garten erzählen. Aber ich habe mich jetzt entschlossen, ich erzähle was von der Freundschaftsinsel. Diese Freundschaftsinsel, die ist nämlich auch in Potsdam. Und zwar ist das ein Naherholungsgebiet im Zentrum von Potsdam, das von 2 Flussarmen der Havel umflossen wird. Und da gehörte nämlich Karl Förster zu dem Planungskreis. Von 1937 bis 1940 hat er da also mit einer Gruppe anderer Gärtner winterharte Blütenstauden, Farne und Gräser angelegt. Und da steht hier geschrieben, die Gartenlandschaft vereint heute mehr als 1200 verschiedene Staudensorten, Kletterpflanzen, Bäume, Sträucher, 100 Rosensorten und über 250 Schwertliliensorten in einem Wassergarten. Also, das muss man sich mal vorstellen. Ich kann nur sagen, Potsdam, Potsdam, Potsdam ist jetzt meine gute Adresse. Da möchte ich auf jeden Fall nochmal hinfahren. Ne? Ich hatte gar nicht genug Zeit. Denken Sie über Potsdam nach und dann kommen wir schon zum letzten Beitrag der Sendung.

0: 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Und jetzt müssen wir uns ein bisschen sputen, sonst wird es zeitlich knapp hinten raus. Gartenexpertin Claudia Heger ist heute ja hier am Anfang, am Ende und überall und mit Beerensträuchern überwiegend beschäftigt. Und jetzt kommen wir nämlich zu den Himbeer- und Johannisbeeren. Bitte schön, Claudia.
1: Bei mir haben die Johannisbeersträucher jetzt oben die Blätter sind so eingehüllt und etwas so rostbraun teilweise auch. Was ist das denn?
2: Da sind so blasige Auswüchse
1: blasig,
2: drauf.
1: Genau.
2: Das ist die Johannisbeerblasenlaus. Die ist eigentlich aber noch vor der Formfruchten. Johannisbeeren blühen ja schon sehr früh.
1: Das stimmt.
2: Das heißt, schon so im März, April, wenn es noch kalt ist. Dann sieht man das meistens nicht. Und wenn die Blüten rauskommen, dann sind auch die Blätter noch nicht so richtig groß. Wenn aber nach der Blüte dann die Blätter größer werden, dann sind die noch weich. Und da gibt es einen speziellen Schädling, die Johannisbeerblasenlaus. Die geht gerne auf die Unterseite und man sagt Blasenlaus dazu, weil die Blätter oben blasig austreiben und häufig so orange-rot gefärbt sind. Das kann man so ein bisschen eindämmen, indem man also relativ früh nachguckt und den ersten Befall dann im Prinzip einfach die Blättchen rauszupft.
1: Schädigt das denn den ganzen Strauch? Also bei mir sind jetzt schon Früchte dran.
2: Da ist
1: Und oben geht der Stiel halt weiter und da ist dieses Blasige dran. Ja, stört ja, keinen, oder?
2: Im Prinzip, wenn du diese blasigen Auswüchse rot schon hast, kannst du drunter gucken. In der Regel ist die Laus dann gar nicht mehr drin.
1: Ja.
2: Also das ist wirklich zum Austrieb, muss man rechtzeitig schauen. Wenn die ersten Anzeichen von diesen Blasen erscheinen, dann drunter gucken, dann kann man die Läuse da drunter auch sehen und dann einfach mechanisch entfernen.
1: Aber schädigt die den Strauch so sehr, dass
2: man
1: da wirklich was machen muss?
2: In der Regel nicht. Aber wenn man das natürlich rechtzeitig rauszupft, das sind ja nur vereinzelte.
1: Stimmt.
2: Das ist ja nicht
1: der ganze Strauch,
2: sondern sind nur vereinzelte Blätter. Wenn man die rechtzeitig rausholt, kann man den Schädling damit im Prinzip schon minimieren und das sollte man natürlich dann nicht auf den Kompost tun, weil diese Läuse sich auch bewegen können. Das kommt in den Hausmüll und dann kann man die im Prinzip.
1: Also ich hatte es letztes Jahr schon, dieses Jahr ist es wieder da und wie du sagst, ist nicht überall und dann denke ich mir, ja, warum ja diese Blasenlaus oder wie sie jetzt heißt, die hat ja auch ihr Recht zu leben.
2: Naja, man muss auch dran denken, dass Meisen und andere Vögel auch ganz gerne, das sieht man manchmal, an die Blätter rangehen und sich da die Läuse rausholen.
1: Also
2: die wissen, wo sie so herholen können.
1: Wenn jetzt nicht der Baum irreversibel geschädigt wird und so, dann denke ich immer, ja, wenn das jetzt nichts was Todbringendes ist für meinen Johannisbeerstrauch.
2: Nein, in der Regel sind die nicht so geschädigt. Wo man aufpassen muss, sind Hochstämmchen, die sind empfindlich. Aber ich bin da sowieso nicht so ein Freund davon, weil erstens ist die Lebensdauer nicht so lang bei den Hochstämmchen und die sind veredelt und da kann es schon mal Windbruch geben. Das heißt, man muss die Kronen, wenn sie dann vollhängen mit Früchten, stützen. Da müssen drei Pfosten drumherum, die auch noch so ein Dreieck oben, wo der Strauch aufliegt, haben müssen, sonst brechen die nachher bei Wind ab. Und wenn die abgebrochen sind, dann ist das Edelreis im Prinzip weg und dann kann man die wegschmeißen. Und die kann man sehr schwierig verjüngen. Ein Strauch kann man immer wieder verjüngen, weil der aus der Wurzel immer wieder neue Triebe macht. Ne? Und man macht es ja auch so, dass man im Herbst, wenn dann die Blätter runter sind, dass man ungefähr ein Drittel der alten Triebe, das kann man sehen, die jungen Triebe sind hellbraun und die älteren sind erstmal dicker und dunkel, schwarz fast. Und die sollte man dann bis unten abschneiden, ungefähr ein Drittel der alten rausnehmen. Und so hat man den Strauch immer wieder verjüngt. Man kriegt jedes Jahr wieder ein Drittel neue rein, junge, die dann wieder tragen können und die alten ein Drittel über Winter raus. Und so hat man im Prinzip, wenn man es wirklich gut macht, 25 bis 30 Jahre Johannisbeeren.
1: Ja, also ich glaube, wir haben den Garten ja übernommen, da waren diese Büsche schon drin und da waren die auch schon alt. Mhm. Und erst haben wir ja nicht gewusst, wie soll man jetzt das machen. Und die Früchte wurden immer kleiner, die Büsche immer größer. Mhm. Und jetzt habe ich es aber ganz gut raus. Ich nehme wirklich immer dieses Drittel von den alten raus, dann kommen die neuen. Mhm. Und jetzt habe ich also viel größere Früchte auch. Also die einzelnen Trauben mit den Beeren, die sind viel größer und die Beeren sind viel dicker. Das war ja vorher nur noch so kleine Dinger, ganz viele kleine Früchte hatte ich da dran.
2: Das ist genauso wie bei den Erdbeeren.
1: Ganz gut, ne?
2: Das ist genauso wie bei den Erdbeeren. Wenn die Äste zu lange stehen, zu alt werden, dann legt dann ist der Ertrag, der geht der zurück, sinkt. Der sinkt. Mhm. Und ein junger Strauch, ein junger Ast, der bringt natürlich wieder schöne, kräftige Früchte. Nun muss man natürlich bei Johannisbeeren auch wissen, ist auch wieder ein Starkzehrer, braucht natürlich im Frühjahr am besten auf der gesamten Scheibe, Strauchscheibe, Kompost. Mhm. Ne? Und sollte dann natürlich auch während der Ernte schön mit Wasser versorgt werden. Ne? Und was man auch ein bisschen bedenken muss, da werde ich auch häufig mal zu gefragt, ja, ich habe so, das sind ja Trauben, die dranhängen, und da gibt es manchmal so Trauben, da ist nur jede zweite oder dritte Traube zu sehen, und die sind nicht richtig voll, ne? Also die sind sehr schütter. Ne? Also da sind nicht alle Trauben dran. Das hängt damit zusammen, wenn die zu früh austreiben und dann befruchtet werden. Also das ist ja meistens so im März, April, wo es auch noch Nachtfröste gibt. Und wenn die dann in Blüte sind und ein Nachtfrost drüber geht, dann gibt es das sogenannte Beerenrieseln. Dann sind im Prinzip...
1: Was es alles gibt.
2: Dann sind im Prinzip von diesen Trauben ungefähr ein Drittel der befruchteten kleinen Beeren, die kann man noch sehen, die fallen dann ab.
1: Ach so.
2: Und dann ist die Traube sehr schütter. Kann natürlich,
1: hab ich auch noch nie was von gehört.
2: Kann natürlich, ja, ich werde dann gefragt, oh, sind die krank? Ich sage, nee, das hat mit Krankheit nichts zu tun. Das ist einfach der Witterung geschuldet. Mhm. Und wenn man das weiß und der Strauch wirklich gut versorgt wird mit Nährstoffen, dann werden die Beeren natürlich, die paar, die noch dran sind, auch ein bisschen größer. Also von daher ist das keine große Einbuße. Es ist natürlich ein bisschen merkwürdig, wenn man sich so eine Traube anguckt.
1: Ja, man und dann fragt jede sich zweite, einfach, warum es so ist. Ne?
2: Jede zweite oder dritte Beere fehlt. Ne? Aber da muss man halt mit leben. Das ist Wetter, und das, da haben wir Gott sei Dank keinen Einfluss drauf.
0: Ja, Gartenexpertin Claudia Heger zu den Johannisbeeren. Und ich frage mich gerade, ob das bei den Johannisbeeren nicht eigentlich Rispe heißt und nicht Traube. Ich werde das noch mal nachgucken, kam mir jetzt so komisch vor. Ne? Traube ist bei der Weintraube, aber bei den Johannisbeeren, glaube ich, heißt das eher Rispe. Und da sind die kleinen Beerenfrüchte dran. Ja, ich habe auch noch einen Beitrag über Himbeeren und ich über Rosen, könnte man auch noch was sagen. Schaffe ich aber alles nicht mehr. Aber das Wichtigste, das war ja heute dabei, und das war für mich Potsdam. Und ich muss sagen, Potsdam, ja, ich schwärme jetzt für Potsdam. Es gibt ja auch ein sehr schönes Museum da und natürlich viel Wasser ist da und Bootsverleih auch, wer da Lust dazu hat. Also da kann man sich wirklich aufhalten, und Sanssouci ist ja auch da. Es ist, glaube ich, ein sehr lohnendes Ziel. Ja, wer noch nichts vorhat jetzt für den Rest des Sommers oder auch im Herbst, jetzt in der Hitze ist es vielleicht ein bisschen anstrengend, da unterwegs zu sein. Ich wünsche uns allen einen sehr schönen Sommer. Kommen Sie gut durch, bleiben Sie gesund, und für Treffpunkt Garten hören wir uns wieder am 21. Juli. Bis dahin, Ines Rahauser.

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1: Um 20 Uhr mit Martin Seiler. Die Bundesregierung will die 33 Empfehlungen der Rentenkommission schnell umsetzen. Die Reaktionen auf die Pläne fallen gemischt aus. Aus der NDR-Nachrichtenredaktion Britta Geldschläger.
2: Von Wirtschaftsverbänden kamen positive Signale. DIHK-Präsident Adrian sprach von wichtigen Schritten auf dem Weg zu einer überfälligen Reform. Ähnlich äußerte sich Handwerkspräsident Dittrich. Für die Beiträge zu der obligatorischen kapitalgedeckten Zusatzrente, die Arbeitgeber und Arbeitnehmer jeweils zur Hälfte tragen sollen, müssten die Betriebe aber an anderer Stelle entlastet werden. Deutliche Kritik am Bericht der Kommission kam von Gewerkschaften. Die Abschaffung der Rente nach 45 Beitragsjahren sei aus Sicht des DGB falsch, sagte dessen Vorsitzende Fahimi. Die Bundesregierung müsse die Lebensleistung der Menschen mehr anerkennen.
1: Die Hitzewelle in Frankreich hat zu Rekordtemperaturen geführt. Nach Angaben des staatlichen Wetterdienstes Météo France war es der heißeste Tag seit Beginn der Wetteraufzeichnungen. Aus Paris, Karin Ecker.
3: In einer ganzen Reihe von Städten stiegen die Temperaturen erneut über 40 Grad. In mehr als der Hälfte des Landes gilt die höchste Hitzewarnstufe rot. Die französische Regierung hält inzwischen fast täglich Krisensitzungen ab. Das Personal in den Krankenhäusern soll nun aufgestockt werden, weil mit einer Welle geschwächter Menschen gerechnet wird. Rund 2000 Schulen wurden bereits geschlossen, auch Baustellen in vielen Departements müssen ausgesetzt werden. Viele Menschen suchen Abkühlung in Flüssen und Seen. Nach Angaben von Premierminister Le Cornu sind allein in den vergangenen 5 Tagen 40 vor allem junge Menschen bei Badeunfällen gestorben.
1: Die Weltschifffahrtsorganisation IMO will tausende Seeleute aus der Golfregion zurückholen. Nach Angaben eines Sprechers sitzen wegen der langen Blockade der Straße von Hormus noch mehr als 11.000 Menschen dort fest. Der Großeinsatz werde in enger Zusammenarbeit mit dem Iran, dem Oman und anderen Golfanrainerstaaten sowie den USA und der Schifffahrtsbranche umgesetzt. 2 Wochen vor Beginn des NATO-Gipfels sind in der türkischen Hauptstadt Ankara mehr als 200 Menschen verhaftet worden. Laut Staatsanwaltschaft diente die Razzia der Terrorbekämpfung. Aus Istanbul, Filiz Kükrükol.
4: Die pro-kurdische linke Partei DEM bewertete die Festnahme zahlreicher Politiker, Gewerkschafter und linker Aktivisten als willkürlich. Dies zeige einmal mehr, wie es um die Türkei bestellt sei, so die DEM. Das Gouverneursamt in Ankara hat mitgeteilt, dass in der türkischen Hauptstadt ab dem kommenden Sonntag und bis zum 10. Juli ein Versammlungs- und Demonstrationsverbot gelten wird. Untersagt werden demnach auch Pressekonferenzen einzelner Gruppierungen, das Verteilen von Flugblättern sowie ein laufender Hungerstreik von Lehrkräften.
1: Das waren die Nachrichten. Das Wetter in Norddeutschland, nachts häufig klar bei Tiefstwerten von 18 Grad bis 10 Grad. Morgen und am Donnerstag viel Sonne und trocken bei 30 bis 35 Grad. An der See etwas kühler um 24 Grad. Es ist 20.03 Uhr.
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5: SPD zu Wolters Insolvenz. Gespräche zwischen Stadtverwaltung und Unternehmen finden statt. Neue Kita in der Weststadt. Verwaltungsausschuss stimmt für Bau in der Unstrutstraße. Und nach Besuch in Landesaufnahmebehörde. SPD-Abgeordnete fordern Erhalt der Asylverfahrensberatung. Im Studio Marieke Eichner. Das sind die Meldungen im Einzelnen. Die Stadtverwaltung Braunschweig führt Gespräche mit Vertretern des insolventen Hofbrauhaus Wolters. Das geht aus einer Mitteilung der SPD-Fraktion im Stadtrat hervor. Nach unserem Kenntnisstand befindet sich die Stadtverwaltung bereits dort in Gesprächen, wo dies derzeit zielführend ist, sagte der Fraktionsvorsitzende Christoph Bratmann wörtlich. Die Verantwortung für die wirtschaftliche Sanierung liege jedoch zunächst bei den handelnden Akteuren des Unternehmens und auf Eigentümerseite, so Bratmann weiter. Oberbürgermeister Dr. Thorsten Kornblum und die Verwaltung stünden bereit, den Sanierungsprozess konstruktiv zu begleiten und dort zu unterstützen, wo die Stadt einen sinnvollen Beitrag leisten könne. Zuvor hatte die CDU-Fraktion im Stadtrat einen runden Tisch und ein Rettungspaket gefordert. Die grüne Fraktion sah die Eigentümerin, die Volksbank Bravo, in der Pflicht. Das Geldinstitut befindet sich selbst im Sanierungsprozess und wird, so berichtet die Braunschweiger Zeitung, keine weiteren Kredite mehr an die Brauerei vergeben. In der Braunschweiger Weststadt soll eine neue Kita gebaut werden. Nach Beschluss des Verwaltungsausschusses soll sie ab 2028 in serieller, modularer Bauweise errichtet und 2030 fertiggestellt werden. Die neue Kita werde Platz für 3 Krippengruppen, eine Integrationsgruppe und eine Kindergartengruppe bieten, teilte die Stadtverwaltung mit. Die Trägerschaft werde der Caritasverband Braunschweig als Ersatz für die in absehbarer Zeit abgängige Kita St. Kjeld im westlichen Ringgebiet übernehmen. Zusätzlich zu den 3 bestehenden Gruppen werde das Platzangebot um 2 Gruppen ergänzt. Die Gesamtkosten betragen laut Verwaltung 10 Millionen Euro. Die SPD-Bundestagsabgeordnete für den Wahlkreis Salzgitter-Wolfenbüttel, Dunja Kreiser, fordert, die Asylverfahrensberatung im Bundeshaushalt 2027 langfristig abzusichern und finanziell zu stärken. Anlass ist ein Besuch in der Landesaufnahmebehörde in Braunschweig, an dem neben Kreiser auch die SPD-Landtagsabgeordnete Julia Retzlaff teilnahm. Wenn Schutzsuchende das Verfahren verstünden, könnten sie

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1: Um 21 Uhr mit Martin Seiler. Das deutsche Rentensystem steht vor einer tiefgreifenden Erneuerung. Die Empfehlungen der Rentenkommission sollen schnell und 1:1 umgesetzt werden. Das kündigten Bundeskanzler Merz und Sozialministerin Baas heute an. Aus Berlin, Markus Preis.
2: Also schnell, das wäre wenn dann im Herbst. Das ist heute klar geworden, das ist der Zeitraum, wo es die Gesetze geben soll. Ob es genau so umgesetzt wird, das muss man sehen. Die Fraktionen sagen natürlich, wir gucken uns das an, also die Abgeordneten im Bundestag. Wir werden auch noch darüber diskutieren, aber es gibt schon den Willen. Aber es gibt eben auch Kritik an einzelnen Punkten, zum Beispiel von den Arbeitgebern, die eben kritisieren, dass sie da mehr belastet werden. Oder aus der Gastronomie, wo natürlich viele Minijobber sind. Die sollen künftig nämlich auch volle Rentenbeiträge zahlen.
1: Die in Westeuropa herrschende Hitzewelle erreicht in diesen Tagen auch Norddeutschland. Mit den Temperaturen steigt auch der Wasserverbrauch. Einige Kommunen rufen ihre Bürger schon zum Wassersparen auf, um Engpässen vorzubeugen. Aus der NDR-Nachrichtenredaktion Christiane Rüther.
3: Das warme Wetter hat in Kiel schon dazu geführt, dass dort gestern so viel Trinkwasser an einem Tag verbraucht wurde, wie schon seit 6 Jahren nicht mehr. Ein Engpass droht nach Angaben der Stadtwerke nicht. Um das Netz nicht zusätzlich zu belasten, sollte man aber bei Verbrauchsspitzen morgens und abends nach Möglichkeit nicht den Rasen sprengen oder den Pool im Garten befüllen. Die Stadtwerke Norderstedt raten, lieber zu duschen als zu baden und die Pflanzen entweder sehr früh am Morgen oder spät am Abend zu gießen. Auch in Niedersachsen rufen angesichts der hohen Temperaturen erste Städte und Landkreise zum sparsamen Umgang mit Wasser auf, so zum Beispiel die Stadt und der Landkreis Osnabrück.
1: Die Ukraine hat nach eigenen Angaben eine Eisenbahnbrücke, ein Kraftwerk und weitere wichtige Infrastrukturziele auf der von Russland annektierten Halbinsel Krim angegriffen. Das Verteidigungsministerium in Kiew teilte mit, Drohnen hätten ein Öllager am Wärmekraftwerk Kertsch im Osten der Krim, ein Umspannwerk im Westen sowie eine Verteilstation für Flüssigerdgas in Simferopol getroffen. Teile der Halbinsel waren nach Angaben des örtlichen Energieversorgers ohne Strom. In Frankfurt am Main sind die Michelin-Sterne für die deutsche Spitzengastronomie vergeben worden. Insgesamt gibt es nun 339 Sterne-Restaurants im Land. Aus Frankfurt, Roman Warschauer.
4: Insgesamt erhielten 25 Restaurants deutschlandweit ihren ersten oder einen weiteren Stern. Mit dem L.A. Jordan in Deidesheim in der Pfalz kam ein 12. 3-Sterne-Restaurant dazu. Die höchste Auszeichnung, die der Guy Michelin vergibt. 4 Restaurants erkochten sich bundesweit erstmals 2 Sterne, 2 davon allein in Frankfurt. Und 20 Küchenchefs konnten sich über ihren ersten Stern freuen.
1: Das waren die Nachrichten. Das Wetter in Norddeutschland, morgen und am Donnerstag viel Sonne und trocken bei 30 bis 35 Grad, an der See um 24 Grad. Es ist 21.03 Uhr.
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5: SPD zu Wolters Insolvenz. Gespräche zwischen Stadtverwaltung und Unternehmen finden statt. Neue Kita in der Weststadt. Verwaltungsausschuss stimmt für Bau in der Unstrutstraße. Und nach Besuch in Landesaufnahmebehörde. SPD-Abgeordnete fordern Erhalt der Asylverfahrensberatung. Im Studio Marieke Eichner, das sind die Meldungen im Einzelnen. Die Stadtverwaltung Braunschweig führt Gespräche mit Vertretern des insolventen Hofbrauhaus Wolters. Das geht aus einer Mitteilung der SPD-Fraktion im Stadtrat hervor. Nach unserem Kenntnisstand befindet sich die Stadtverwaltung bereits dort in Gesprächen, wo dies derzeit zielführend ist, sagte der Fraktionsvorsitzende Christoph Bratmann wörtlich. Die Verantwortung für die wirtschaftliche Sanierung liege jedoch zunächst bei den handelnden Akteuren des Unternehmens und auf Eigentümerseite, so Bratmann weiter. Oberbürgermeister Dr. Thorsten Kornblum und die Verwaltung stünden bereit, den Sanierungsprozess konstruktiv zu begleiten und dort zu unterstützen, wo die Stadt einen sinnvollen Beitrag leisten könne. Zuvor hatte die CDU-Fraktion im Stadtrat einen runden Tisch und ein Rettungspaket gefordert. Die grüne Fraktion sah die Eigentümerin, die Volksbank Bravo, in der Pflicht. Das Geldinstitut befindet sich selbst im Sanierungsprozess und wird, so berichtet die Braunschweiger Zeitung, keine weiteren Kredite mehr an die Brauerei vergeben. In der Braunschweiger Weststadt soll eine neue Kita gebaut werden. Nach Beschluss des Verwaltungsausschusses soll sie ab 2028 in serieller, modularer Bauweise errichtet und 2030 fertiggestellt werden. Die neue Kita werde Platz für 3 Krippengruppen, eine Integrationsgruppe und eine Kindergartengruppe bieten, teilte die Stadtverwaltung mit. Die Trägerschaft werde der Caritasverband Braunschweig als Ersatz für die in absehbarer Zeit abgängige Kita St. Kjeld im westlichen Ringgebiet übernehmen. Zusätzlich zu den 3 bestehenden Gruppen werde das Platzangebot um 2 Gruppen ergänzt. Die Gesamtkosten betragen laut Verwaltung 10 Millionen Euro. Die SPD-Bundestagsabgeordnete für den Wahlkreis Salzgitter-Wolfenbüttel, Dunja Kreiser, fordert, die Asylverfahrensberatung im Bundeshaushalt 2027 langfristig abzusichern und finanziell zu stärken. Anlass ist ein Besuch in der Landesaufnahmebehörde in Braunschweig, an dem neben Kreiser auch die SPD-Landtagsabgeordnete Julia Retzlaff teilnahm. Wenn Schutzsuchende das Verfahren verstünden, könnten sie besser mitwirken und ihre Schutzgründe strukturiert vortragen. Das erhöhe die Qualität und Effizienz der Verfahren massiv, sagten Kreiser und Retzlaff anschließend. Mit Blick auf die GEAS-Reform, die vermehrt zu Freiheitsbeschränkungen und beschleunigten Verfahren führen werde, sei dieser Zugang wichtiger denn je, so die SPD-Politikerinnen. Soweit die Nachrichten aus der Region. 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

mit einem neuen Album zurück, Chasing the Hydra. Ja, ich weiß nicht, ob ihr schon mal reingehört habt. Wenn nicht, dann seid ihr hier bei Hart und Direkt goldrichtig. Nämlich Chasing the Hydra ist das erste Studiowerk seit 2000. Beyond the Unknown hören wir jetzt, einer der Singles daraus. Hier sind Crimson Glory.

Jawohl, nichts Neues, aber dennoch News von Nevermore. Das waren Progressive Metal aus Seattle, aus Washington, gegründet 91 aus der Asche von Sanctuary. Ja, die Geschichte von Nevermore war jahrelang eingefroren. Wir wissen ja leider, dass Sänger Warrell Dane 2017 starb. 2011 hat sich die Band damals ohnehin schon getrennt, also lange ist es her. Aber der gute Gitarrist Jeff Loomis und Drummer Van Williams wollten das letzte Wort noch nicht gesagt haben. Ja, nach einer weltweiten Sängersuche mit über 650 Einsendungen ist endlich seit Anfang 2026, seit diesem Jahr, das neue Line-up komplett. Ja, der neue Sänger ist ein türkischer Vokalakrobat namens Berzan Önen. Man könnte auch Berserker hier rauslesen. Nämlich so sieht er auch fast aus, also wirklich gut bepackt. Ja, der klingt auf jeden Fall laut Loomis direkt wie Warrell Dane. Und das kann ich nur bestätigen. Ich denke, jeder, der bei YouTube schon mal gespoilert hat und Berzan in Aktion erlebt hat, wie er geile Nevermore-Songs aber wirklich 1:1 intoniert, der wird mir beipflichten. Ja, und er hat auch noch den ein oder anderen Death-Metal-Growl im Gepäck. Ja, auf jeden Fall ein super Sänger. Es gab schon die Live-Rückkehr, die fand nämlich am 1. April in Istanbul statt und Wacken 2026 steht auch schon im Kalender. Ja, wir hörten Sentinent 6 vom genialen Album This Godless Endeavor, tja, vor über 20 Jahren.

So, immer noch bei Hart und Direkt hier mit der Neuvorstellungssause. Ja, weiter geht's mit einer deutschen Legende und mit einem Abschied. Sinner, habt ihr vielleicht auch gehört, gegründet 92 von keinem geringeren als Matt Sinner himself, zählt seit über 4 Jahrzehnten zu den konstantesten Größen der deutschen Hardrock- und Metal-Szene. Im November 25 verkündete Matt Sinner das Ende. Das Ende von Sinner. Nach 19 Studioalben und zahlreichen Touren wird Big Bang Goodbye, ja, geiler Titel, wohl das letzte Sinner-Album sein. Das Ganze wird erscheinen am 31. Juli, nicht mehr lange hin. Die letzten Jahre seiner Karriere will der gute Matt ganz Primal Fear widmen. Ja, einen neuen Song haben sie schon mal herausgefeuert, nämlich Wait, die erste Single aus diesem besagten Abschiedsalbum. Ein Good Time Hard Rock Song als letztes Lebenszeichen. Und aus meiner Sicht ein würdiger Rocker. Hier sind Sinner mit Wait. Kommt da noch was?

Das waren Devil's Train, ein echtes All-Star-Projekt aus dem Jahre 2012. Ja, Frontmann R.D. Liapakis, ja, kennt man als Kopf von Mystic Prophecy. Den nötigen Groove lieferten Schlagzeuglegende Jörg Michael, ehemals Saxon und ehemals Stradivarius und auch ehemals Running Wild. Ja, und der Finne Jari Kainulainen von Masterplan, der war auch mal bei Stradivarius und sogar mal bei Evergrey. An der Gitarre ein gewisser Lakis Ragasas, der ebenfalls später bei Mystic Prophecy landen sollte. Und ihr habt schon mitbekommen, das war ein alter Song, nämlich vom selbstbetitelten Debüt von 2012. Warum? Ja, das erscheint nämlich jetzt, ja, erstmals auf blutrotem Vinyl. Sowie als CD-Neuauflage über Fireflash Records. Wann? Das Release gibt schon seit 19. Juni, ja, seit einigen Tagen. Und wer es bis jetzt verpasst hat, jetzt ist die zweite Chance.

Ja, große Neuigkeiten gab es letztens aus Fulda und die hat die Metal-Community in dieser Woche wahrlich auf den Kopf gestellt. Nämlich, Tobias Sammet kündigte beim Avantasia-Konzert am Hessentag auf dem Fulda Domplatz überraschend an, dass Edguy, ja richtig gehört, Edguy 2027 auf Abschiedstour gehen werden. Ja, da, wo alles begann. Ja, Edguy wurden ja bekanntlich 92 gegründet. Zuletzt war die Band seit 2017, schon lange her, ja, seit fast 10 Jahren nicht mehr live zu erleben. Ja, damit ist nun Schluss. Ja, die Tickets für Fulda waren übrigens bereits in weniger als 24 Stunden ausverkauft. Dennoch, ja, ihr müsst auf jeden Fall hingehen. Vielleicht gibt es ja noch Plan B. Wir schauen mal. Also auf jeden Fall 25. Juni 2027, Edguy. Tja, und sie werden leider dann vor Ort ihren Abschied verkünden. Ja, und ich würde sagen, wir lassen die Musik sprechen. Wir gedenken schon mal vorab an die legendären Edguy hier mit King of Fools.

Das waren Thunder City. Habt ihr das schon mal mitbekommen? Thunder City ist wirklich ein ungewöhnliches Projekt. Hinter dem Namen steckt ein einzelner, ja, engagierter Musiker, der seine Hommage an den Sound der 80er mit großem Aufwand per KI-Technologie produziert. Tja, und das Ergebnis kriegt auf YouTube regelmäßig riesengroße Anzahlen an Klicks. Ja, es kann sich auf jeden Fall hören lassen. Diese Art der Produktion ist so neu wie die Technik selbst. Tja, weitere Details zum Künstler einfach mal googeln. Das waren Thunder City. So, wir wechseln die Marschrichtung. Wir gehen in Richtung Tod und Abschied, aber auf zwei ganz verschiedene Arten, nämlich Endsieger aus Hamburg, seit 14 aktiv, haben Ende April ihre Auflösung bekannt gegeben. Noch eine Band, die Goodbye sagt. Ja, ihre Abschieds-EP wird nichts mit Goodbye heißen, sondern Coffin Born. Ja, die ist schon erschienen seit dem 19. Juni, ja, letzten Freitag, über Metal Blade Records, wohin sie nach früheren Releases bei FDA Records aufgestiegen waren. Ja, Enemies of Peace hören wir jetzt. Das ist der Opener dieser genialen finalen EP. Ein Antifaschist-Hardcore-Crust-Punk-Brocken, der eindrucksvoll zeigt, dass Hamburg im Sterben noch eine Faust übrig hat und selbige bald. Ja, wir lassen die Musik sprechen. Hier sind Endsieger mit Enemies of Peace.

Das waren die Nomination deutscher Oldschool Schweden Death Metal Veteranen. Ja, Fans von Entombed, Dismember und dem unverwechselbaren HM2 Bassor Sound werden hier aufhorchen. Wir hörten One-Eyed God. Dieser Song stammt von ihrem zweiten Album, The Last Companion. Das gab's September 2024, wenn ich mich nicht täusche, über FDA Records. Ja, genau, das Label, bei dem auch Endseeker, vorher gehört, ihre ersten Schritte machten. Ja, die Nomination sind noch da und wer weiß, was die Zukunft bringt. Mit FDA Records im Rücken ist die Karriereleiter vielleicht noch ganz weit oben offen. So, nun geht's tief in den Underground und diesmal ganz tief in den Bayerischen Wald oder nach Niederbayern. Egal, auf jeden Fall, es wird schwarz mit Arcanus. Arcanus ist ein Zwei-Mann-Black-Metal-Projekt aus Bayern. Ja, mit dabei Roman Zimmerhackel, den die Kenner der deutschen Death-Metal-Szene als Sänger von Soul Demise kennen sollten. Ja, der Melodic-Death-Metal-Band aus Neumarkt in der Oberpfalz, die jetzt auch schon seit 93 aktiv ist, aber seit Montag bei Facebook gelesen, ich muss heulen, die Band gibt ihren Abschied bekannt. Leider, die dritte Band für heute. Nun gut, jetzt gibt's aber Arcanus, ja, die schlagen in eine ja deutlich dunkleren, roheren Pfad ein, also ein bisschen blackmetallischer geht's hier zu Werke. Bisschen ist gut. Wir hören mal rein in Eternal Descent. Dieser Song gibt den Ton vor. Ja, hier sind Arcanus.

So, liebe Leute, damit neigt sich die Sendung auch schon wieder dem Ende entgegen. Danke fürs Zuhören. Als Rauschmeister schauen wir nochmal auf den Kalender. Was war so in den letzten vergangenen Jahren los? Und wir gehen ein bisschen weiter zurück. Wir haben nämlich ein paar historische Geburtstage, ja? Nämlich heute am 23. Juni haben gleich 4 Metal-Legenden ihren Geburtstag, nämlich Glenn Danzig, ja, der dunkle Patriarch hinter den Misfits, Samhain und vor allem Danzig, wird heuer, ja, 71 Jahre alt, Geburtsjahr 55, nicht schlecht. Dann haben wir noch Chris Holmes, der Blitzgitarrist, einst bei Wasp am Start, feiert heute seinen 68. Dann haben wir noch Lizzie Borden, der theatralische Schockrocker, der wird heute 64. Und last but not least haben wir noch Chuck Billy. Ja, die Stimme der Bay Area Thrash-Legende Testament. Die feiert heute ebenfalls Geburtstag, nämlich seinen 64. Ja, geboren am 23. Juni 1962. Ja, herzlichen Glückwunsch an alle 4. Und wir spielen zu diesem Anlass Testaments absolut beste Ballade. Hier ist Return to Serenity. Schönen Abend noch. Bis nächsten Dienstag.

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1: Um 22 Uhr mit Martin Seiler. Die Bundesregierung will die 33 Empfehlungen der Rentenkommission schnell umsetzen. Die Reaktionen auf die Pläne fallen gemischt aus. Aus der Nachrichtenredaktion Britta Geldschläger.
2: Von Wirtschaftsverbänden kamen positive Signale. DIHK-Präsident Adrian sprach von wichtigen Schritten auf dem Weg zu einer überfälligen Reform. Ähnlich äußerte sich Handwerkspräsident Dittrich. Für die Beiträge zu der obligatorischen kapitalgedeckten Zusatzrente, die Arbeitgeber und Arbeitnehmer jeweils zur Hälfte tragen sollen, müssten die Betriebe aber an anderer Stelle entlastet werden. Deutliche Kritik am Bericht der Kommission kam von Gewerkschaften. Die Abschaffung der Rente nach 45 Beitragsjahren sei aus Sicht des DGB falsch, sagte dessen Vorsitzende Fahimi. Die Bundesregierung müsse die Lebensleistung der Menschen mehr anerkennen.
1: Der heutige Tag ist der heißeste in Frankreich seit Beginn der Wetteraufzeichnungen gewesen. Wie der staatliche Wetterdienst Météo France meldet, lag die landesweite Durchschnittstemperatur bei 29,8 Grad Celsius. Auch in den kommenden Tagen bleibt es extrem heiß. Mancherorts werden Rekordtemperaturen von über 44 Grad Celsius erwartet. In mehr als der Hälfte des Landes gilt inzwischen die höchste Hitzewarnstufe rot. Auch auf Norddeutschland kommt in den nächsten Tagen eine Hitzewelle zu. Die EU-Kommission hat Vertreter der afghanischen Taliban in Brüssel empfangen. Es war das erste Mal seit der Machtübernahme der Islamisten in Afghanistan. Einem Kommissionssprecher zufolge ging es bei den Gesprächen um Abschiebungen, insbesondere von afghanischen Staatsbürgern, die in Europa Straftaten begehen. An dem Treffen gab es schon im Vorfeld massive Kritik, unter anderem von Menschenrechtlern. Unter den Taliban wurden die Rechte der afghanischen Bevölkerung wieder massiv eingeschränkt. Bei der Fußball-Weltmeisterschaft hat Portugal mit 5:0 gegen Usbekistan gewonnen. Cristiano Ronaldo stellte einen neuen Rekord auf. Aus dem ARD-WM-Team Desiree Krause.
3: I'm back, ich bin zurück, schrie Portugals Superstar nach Abpfiff in die Kamera. Mit seinen beiden Treffern hat Cristiano Ronaldo die Diskussionen um seine Person vorerst beendet. Er ist der erste Spieler überhaupt, der bei 6 verschiedenen Weltmeisterschaften getroffen hat. Die Portugiesen haben mit jetzt 4 Punkten nach 2 Spielen wieder gute Chancen auf das Erreichen der K.O.-Runde. Nach der Partie zwischen England und Ghana treffen in der Nacht erst Panama und Kroatien, später Kolumbien und die Demokratische Republik Kongo aufeinander.
1: Das waren die Nachrichten. Das Wetter in Deutschland: in der Nacht klar und trocken, im Süden vereinzelt Schauer, Tiefstwerte 22 bis 11 Grad. Morgen heiter und trocken, im südlichen Bergland später einzelne kräftige Gewitter, Höchstwerte 28 bis 38, an der See um 24 Grad. Am Donnerstag warm bis heiß bei 22 bis 39 Grad. Freitag meist trocken, im Westen leichte Schauer und Gewitter 31 bis 40 Grad. Es ist 22.03 Uhr.
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4: SPD zu Wolters Insolvenz. Gespräche zwischen Stadtverwaltung und Unternehmen finden statt. Neue Kita in der Weststadt. Verwaltungsausschuss stimmt für Bau in der Unstrutstraße. Und nach Besuch in Landesaufnahmebehörde. SPD-Abgeordnete fordern Erhalt der Asylverfahrensberatung. Im Studio Marike Eichner. Das sind die Meldungen im Einzelnen. Die Stadtverwaltung Braunschweig führt Gespräche mit Vertretern des insolventen Hofbrauhaus Wolters. Das geht aus einer Mitteilung der SPD-Fraktion im Stadtrat hervor. Nach unserem Kenntnisstand befindet sich die Stadtverwaltung bereits dort in Gesprächen, wo dies derzeit zielführend ist, sagte der Fraktionsvorsitzende Christoph Bratmann wörtlich. Die Verantwortung für die wirtschaftliche Sanierung liege jedoch zunächst bei den handelnden Akteuren des Unternehmens und auf Eigentümerseite, so Bratmann weiter. Oberbürgermeister Dr. Thorsten Kornblum und die Verwaltung stünden bereit, den Sanierungsprozess konstruktiv zu begleiten und dort zu unterstützen, wo die Stadt einen sinnvollen Beitrag leisten könne. Zuvor hatte die CDU-Fraktion im Stadtrat einen runden Tisch und ein Rettungspaket gefordert. Die grüne Fraktion sah die Eigentümerin, die Volksbank Bravo, in der Pflicht. Das Geldinstitut befindet sich selbst im Sanierungsprozess und wird, so berichtet die Braunschweiger Zeitung, keine weiteren Kredite mehr an die Brauerei vergeben. In der Braunschweiger Weststadt soll eine neue Kita gebaut werden. Nach Beschluss des Verwaltungsausschusses soll sie ab 2028 in serieller, modularer Bauweise errichtet und 2030 fertiggestellt werden. Die neue Kita werde Platz für 3 Krippengruppen, eine Integrationsgruppe und eine Kindergartengruppe bieten, teilte die Stadtverwaltung mit. Die Trägerschaft werde der Caritasverband Braunschweig als Ersatz für die in absehbarer Zeit abgängige Kita St. Kjeld im westlichen Ringgebiet übernehmen. Zusätzlich zu den 3 bestehenden Gruppen werde das Platzangebot um 2 Gruppen ergänzt. Die Gesamtkosten betragen laut Verwaltung 10 Millionen Euro. Die SPD-Bundestagsabgeordnete für den Wahlkreis Salzgitter-Wolfenbüttel, Dunja Kreiser, fordert, die Asylverfahrensberatung im Bundeshaushalt 2027 langfristig abzusichern und finanziell zu stärken. Anlass ist ein Besuch in der Landesaufnahmebehörde in Braunschweig, an dem neben Kreiser auch die SPD-Landtagsabgeordnete Julia Retzlaff teilnahm. Wenn Schutzsuchende das Verfahren verstünden, könnten sie besser mitwirken und ihre Schutzgründe strukturiert vortragen. Das erhöhe die Qualität und Effizienz der Verfahren massiv, sagten Kreiser und Retzlaff anschließend. Mit Blick auf die GEAS-Reform, die vermehrt zu Freiheitsbeschränkungen und beschleunigten Verfahren führen werde, sei dieser Zugang wichtiger denn je, so die SPD-Politikerinnen. Soweit die Nachrichten aus der Region. 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

0: Ja, liebe Leute, willkommen zu Better Than Silence.
1: Moin. Better Than Silence Nummer 15.
0: Genau. Begrüßt hat euch heute Marc von Time Heist. Ich würde mal sagen, unsere beliebteste Straight Edge Band momentan.
2: Ja, wir stehen, glaube ich, alle voll drauf.
1: Ja, bestimmt.
0: Und das war reiner Straight Edge Hardcore, aber eigentlich geht es heute um was anderes.
1: Genau, wir sind nämlich wieder mal vollkommen unsortiert und launig und machen heute beste Stimmung mit den geilsten Klassikern und neuen Songs rund ums Thema Sommer.
2: Richtig, also Punkrock mit Cocktailschirmchen. Wir, je nachdem, was euch lieber ist, gehen wir wandern in den Bergen oder legen uns an den Strand. Ganz egal, wir geben euch den Soundtrack dafür.
1: Genau, Leute, also macht euch bereit, geht nochmal schnell an die Kühlbox, holt alles raus, macht euch fertig. Holt die Sonnenmilch und bis ihr wiederkommt, läuft jetzt erstmal Ramones mit Rockaway Beach.

0: Das war ein Social Distortion mit Don't Track Me Down. Habt ihr die früher auch gehört?
1: Ich habe die schon ganz lange gehört und ich liebe die eigentlich total, weil die auch immer so eine Grenzgängerband waren, die nie irgendwie irgendwo reinpassen wollten auch.
2: Und ich habe, weil du hast ja gefragt, ob wir die gehört haben immer, ich habe sie wirklich, na, ich will nicht sagen verpasst, aber die haben für mich eigentlich nie so eine Rolle gespielt. Das Lied jetzt fand ich zum Beispiel total cool. Gibt aber auch ein paar, die mir irgendwie so gar nichts sagen. Und Grenzgänger, was meinst du damit?
1: Naja, also das, die sind ja irgendwie irgendwo zwischen Punk und Rockmusik und mal ist der Ausschlag mehr in die eine, mal in die andere Richtung. Also die haben schon in ihrer Karriere so ganz schön ausgelotet, was geht, denke ich.
0: Ja, haben ja aber andere Bands wie The Clash zum Beispiel auch, ne?
1: Ja.
0: Und ich weiß gar nicht, ob das heute noch funktionieren würde, aber so mit der Geschichte der Band, die gibt es ja auch schon sehr lange, fand ich das immer sehr interessant und spannend.
2: Aber ich glaube schon, dass das funktioniert. Denk mal dran, ans Lux, wo wir waren letztes Jahr. The Drones fallen mir da ein. Wenn du jetzt sagst, Grenze zwischen, ja, ist es Punk oder ist es Rock'n'Roll? Ich finde, die haben auch so einen coolen Drive, der eigentlich so fast eher so eine Rock'n'Roll-Band ist, aber sind doch irgendwie auch im Punk verwurzelt. Wollen wir mal reinhören?
0: Ja, ich glaube, den
1: Ja,
0: müssen wir jetzt mal
1: sehr
0: spielen.
1: gerne.

0: Penis.
1: Ja, das waren eben The Drones mit Them Rats und The Last Gang mit Madness. Passend zu dem Titel ist hier draußen gerade Weltuntergang statt Sommeruntergang.
2: Ja, aber wir bringen euch wieder gute Laune an die Radiosendung, kein Problem. Wir waren ja eben schon so ein bisschen mit Social Distortion bei Klassikern und daran wird auch der nächste Song anschließen, von einer Band aus Kroatien, Zagreb, Hi Heizi. Ich kenne sie vor allem vom Streamen und die machen so ein Beastie Boys beeinflussten Punk. Habt ihr auch Beastie Boys früher gehört? Wie sieht das bei euch aus?
3: Ich höre Beastie Boys immer noch.
1: Ja, und ich habe mich gerade gefragt, weil du sagst, wir machen jetzt weiter mit Klassikern und dann sagst du irgend so eine Band, Hi Heizi. Meinst du jetzt der Bezug zu Beastie Boys
2: als Klassikerbezug?
1: Ja, natürlich.
3: Okay. Auf jeden Fall passend für den Sommer.
4: Man

0: Okay, das waren Descendants mit I'm the One, falls man das überhaupt noch abmoderieren muss. Also Descendants, Punkrock, OGs, ohne die würde ich, glaube ich, gar keinen Punk hören.
1: Ja, und davor diese Hi-Hatzi-Band, hatte das Lied auch einen Namen?
2: Ja, natürlich, das war No Lights.
1: Ah,
2: Also
1: okay.
2: sie singen auf Englisch, auch wenn es eine kroatische
1: Ja.
2: Band ist.
1: Was haltet ihr davon? Wir sind jetzt ja so mit dem ersten Drittel durch und wir sind jetzt ja wieder querbeet, glaube ich, durch die ganze Welt schon gerast. Wollen wir mal nach Germany zurückkehren?
0: Können wir machen.
2: Ja.
0: Hast du einen Vorschlag?
1: Na, im Sommer ist alles so schön.
0: Ja, super.

0: Ja, das waren Detlef mit Alle sind so schön. Kennt ihr, kommen aus Köln.
1: Auch aus Köln und noch ein paar anderen Orten kommen Between Bodies. Die haben jetzt ihre zweite LP rausgebracht, war auch Album der Woche bei uns vor einiger Zeit und ist für uns eine super tolle Melange aus Indie, Pop, Punk und Emo irgendwie. Und damit haben wir quasi unseren deutschen Block abgehandelt.
2: Genau, und wie wir gerade festgestellt haben, eine super toll abgemischte Platte auch. Also nicht nur von den Songs her, sondern auch produktionsmäßig ist die richtig weit vorne.
1: Ja, es gibt zwar auch ein paar, sag ich mal, Kritiken, die sagen, ja, er müsste eigentlich ein bisschen räudiger abgemischt sein, aber ich finde die auch super geil,
2: ja,
1: fett und schön.
2: Leute dann finden.
1: Ja.
2: So. Also, ich habe noch mal was mitgebracht für euch, und zwar, ich bin ja Kind der Nordsee und für mich hat Sommer immer irgendwas mit Wasser und Meer zu tun, und dazu passen zwei Lieder, die ich hier mitgebracht habe. Wir spielen mal Codefendants, das ist sozusagen ein Nebenprojekt von Get Dead und NOFX-Leuten, also Fat Mike auch. Und dann einer meiner absoluten All-Time-Favorite-Songs, What I Got von Sublime. Mal gucken, ob es euch gefällt.

Ja, wir haben heute ja eine Sommersendung, Songs, die gute Laune machen, aber auch die bisschen mal die Grenzen der Genres austesten. Und das wird auch bei der nächsten Band der Fall sein. Das ist ein Soloprojekt aus Frankreich und geht ein bisschen in die Richtung Cold Oi, ist aber auch gleichzeitig wieder auch eine was Eigenes. Gefangener der Zeit, Prisoner du Temps, La Rose Blanche.

0: Ja, der zweite Song war von einer neuen Band, aktuellen Band aus Barcelona namens Petrol mit dem Song Breakout.
1: Ja, super cool. Und der dritte Song, jetzt können wir es machen wie er vorhin bei den Descendants, den muss man eigentlich gar nicht ansagen. Das waren die Mighty, Mighty Boss Tones mit So Sad to Say.
2: Genau.
1: Und das ist für mich auch so eine typische geile Ska-Core-Band, die perfekt in Sommer passt und auf jede Party irgendwie.
2: Richtig. Und ich finde, da können wir gleich mal anschließen mit Millencolin.

0: Benjamin, was war das jetzt da wieder für ein Russendisco-Lied?
1: Das war Ничего Хорошего aus dem wunderschönen Petrozavodsk. Die sind so in den Nuller-Zehner-Jahren ziemlich aktiv gewesen. Also eine Band hier für den Punk- und Street-Punk-Faktor mit dem Song Obichni Parin.
2: Kannst du uns erzählen, was das heißt?
1: Also ja, klar kann ich das erzählen. Also nichts Gutes, ne, heißt die Band. Und Obichni Parin, das ist das Leben eines normalen Typen. Da geht es darum, wie er aus dem Haus geht, in der Plattenbausiedlung, in der Fabrik mal lochen muss und so die kleinen Freuden des Alltags, Musikfreunde genießen kann.
0: Darum habe ich auch mit Rabotic wahrscheinlich ein Wort richtig verstanden.
2: Und nichts Gutes ist Arbeit, ist der Bandname übersetzt.
1: Ja, genau.
2: Finde ich super sympathisch.
1: Ja, ne? Also einfach Daily Life, Working Class.
0: Ja, und danach hatten wir Duchamp gehört von der ganz neuen EP. Ja. Und das passt zum Ende unserer Sendung, denn der Song hieß On With The Show. Das heißt, wir sind zu Ende, aber es geht weiter mit Sommerpunk. Nämlich wir schießen wieder 10 Minuten ungefähr noch hinten ran. Benjamin, du würdest dir was wünschen, glaube ich.
1: Genau, ihr geht ja im Sommer alle raus und auf Tour und da könnt ihr wunderbar gebrauchen Baboon Show Rolling.
2: Und ich bleibe bei meinem Skatebahn-Gute-Laune-Punk. Aus der ersten Green Day-Inkarnation gibt's Disappearing Boy.
0: Und ich würde mir dann noch wünschen von den Interrupters Wonderful Day in a Wonderful World.
2: Wir wünschen euch auf jeden Fall einen wunderbaren Sommer. Geht raus, trefft eure Freunde, macht schöne Dinge.
0: Schaltet trotzdem alle 14 Tage unsere Sendung an. Macht's gut.
2: Oder häufiger.
1: Bye, bye.

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1: Um 23 Uhr mit Martin Seiler. Deutschland steht vor einer weitreichenden Rentenreform. Union und SPD wollen die Empfehlungen der Rentenkommission schnell 1:1 umsetzen. Die insgesamt 33 Vorschläge wurden heute offiziell vorgestellt. An den Plänen gibt es von verschiedenen Seiten Kritik, wie Katharina Seiler aus Berlin berichtet.
2: Zum Beispiel von den Gewerkschaften. Die kritisieren, dass vor allem die abschlagsfreie Rente für langjährig Versicherte, also die Rente mit 63, gestrichen werden soll. Und die Jusos, zum Beispiel der Landesverband Niedersachsen, die sehen die junge Generation einseitig belastet, wenn der Renteneintritt zukünftig an die Lebenserwartung geknüpft wird. Tja, und die Unternehmerverbände sind nicht glücklich darüber, dass sie mit Beiträgen die Kapitalrente mitfinanzieren sollen.
1: Der heutige Tag ist der heißeste in Frankreich seit Beginn der Wetteraufzeichnungen gewesen. Wie der staatliche Wetterdienst Météo France meldet, lag die landesweite Durchschnittstemperatur bei 29,8 Grad Celsius. Auch in den kommenden Tagen bleibt es extrem heiß. Mancherorts werden Rekordtemperaturen von über 44 Grad Celsius erwartet. In mehr als der Hälfte des Landes gilt inzwischen die höchste Hitzewarnstufe Rot. Auch auf Norddeutschland kommt in den nächsten Tagen eine Hitzewelle zu. Der Flugzeugbauer Airbus überprüft nach eigenen Angaben mehrere Maschinen des Typs A380, nachdem Risse in einem Flügelteil entdeckt worden sind. Die Europäische Agentur für Flugsicherheit hatte Inspektionen angeordnet, bei denen die Defekte festgestellt wurden. Von den insgesamt 16 Maschinen werden 15 von der Fluggesellschaft Emirates und eines von Qantas betrieben. Auch die Lufthansa, British Airways und Qatar Airways setzen den A380 ein. Bei der Fußball-Weltmeisterschaft hat Portugal mit 5:0 gegen Usbekistan gewonnen. Cristiano Ronaldo hat einen neuen Rekord aufgestellt. Aus dem ARD-WM-Team Desiree Krause.
3: I'm back. Ich bin zurück, schrie Portugals Superstar nach Abpfiff in die Kamera. Mit seinen beiden Treffern hat Cristiano Ronaldo die Diskussionen um seine Person vorerst beendet. Er ist der erste Spieler überhaupt, der bei 6 verschiedenen Weltmeisterschaften getroffen hat. Die Portugiesen haben mit jetzt 4 Punkten nach 2 Spielen wieder gute Chancen auf das Erreichen der K.O.-Runde. Nach der Partie zwischen England und Ghana treffen in der Nacht erst Panama und Kroatien, später Kolumbien und die Demokratische Republik Kongo aufeinander.
1: Das waren die Nachrichten. Das Wetter in Deutschland in der Nacht klar und trocken, im Süden vereinzelt Schauer, Tiefstwerte 22 bis 11 Grad. Morgen heiter und trocken, im südlichen Bergland später einzelne kräftige Gewitter, Höchstwerte 28 bis 38, an der See um 24 Grad. Donnerstag warm bis heiß bis 39 Grad, am Freitag meist trocken, leichte Schauer und Gewitter bei 31 bis 40 Grad. Es ist 23.03 Uhr.
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4: SPD zu Wolters Insolvenz. Gespräche zwischen Stadtverwaltung und Unternehmen finden statt. Neue Kita in der Weststadt. Verwaltungsausschuss stimmt für Bau in der Unstrutstraße. Und nach Besuch in Landesaufnahmebehörde. SPD-Abgeordnete fordern Erhalt der Asylverfahrensberatung. Im Studio Marieke Eichner. Das sind die Meldungen im Einzelnen. Die Stadtverwaltung Braunschweig führt Gespräche mit Vertretern des insolventen Hofbrauhaus Wolters. Das geht aus einer Mitteilung der SPD-Fraktion im Stadtrat hervor. Nach unserem Kenntnisstand befindet sich die Stadtverwaltung bereits dort in Gesprächen, wo dies derzeit zielführend ist, sagte der Fraktionsvorsitzende Christoph Bratmann wörtlich. Die Verantwortung für die wirtschaftliche Sanierung liege jedoch zunächst bei den handelnden Akteuren des Unternehmens und auf Eigentümerseite, so Bratmann weiter. Oberbürgermeister Dr. Thorsten Kornblum und die Verwaltung stünden bereit, den Sanierungsprozess konstruktiv zu begleiten und dort zu unterstützen, wo die Stadt einen sinnvollen Beitrag leisten könne. Zuvor hatte die CDU-Fraktion im Stadtrat einen runden Tisch und ein Rettungspaket gefordert. Die grüne Fraktion sah die Eigentümerin, die Volksbank Bravo, in der Pflicht. Das Geldinstitut befindet sich selbst im Sanierungsprozess und wird, so berichtet die Braunschweiger Zeitung, keine weiteren Kredite mehr an die Brauerei vergeben. In der Braunschweiger Weststadt soll eine neue Kita gebaut werden. Nach Beschluss des Verwaltungsausschusses soll sie ab 2028 in serieller, modularer Bauweise errichtet und 2030 fertiggestellt werden. Die neue Kita werde Platz für 3 Krippengruppen, eine Integrationsgruppe und eine Kindergartengruppe bieten, teilte die Stadtverwaltung mit. Die Trägerschaft werde der Caritasverband Braunschweig als Ersatz für die in absehbarer Zeit abgängige Kita St. Kjeld im westlichen Ringgebiet übernehmen. Zusätzlich zu den 3 bestehenden Gruppen werde das Platzangebot um 2 Gruppen ergänzt. Die Gesamtkosten betragen laut Verwaltung 10 Millionen Euro. Die SPD-Bundestagsabgeordnete für den Wahlkreis Salzgitter-Wolfenbüttel, Dunja Kreiser, fordert, die Asylverfahrensberatung im Bundeshaushalt 2027 langfristig abzusichern und finanziell zu stärken. Anlass ist ein Besuch in der Landesaufnahmebehörde in Braunschweig, an dem neben Kreiser auch die SPD-Landtagsabgeordnete Julia Retzlaff teilnahm. Wenn Schutzsuchende das Verfahren verstünden, könnten sie besser mitwirken und ihre Schutzgründe strukturiert vortragen. Das erhöhe die Qualität und Effizienz der Verfahren massiv, sagten Kreiser und Retzlaff anschließend. Mit Blick auf die GEAS-Reform, die vermehrt zu Freiheitsbeschränkungen und beschleunigten Verfahren führen werde, sei dieser Zugang wichtiger denn je, so die SPD-Politikerinnen. Soweit die Nachrichten aus der Region. 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
1: Um 0 Uhr mit Wolfgang Berger. Wegen einer Funkstörung ist der Zugverkehr nach Angaben der Deutschen Bahn bundesweit eingestellt worden. Die Ursache für die Störung des Bahnfunksystems GSMR ist noch unklar. Aus Frankfurt am Main, Andreas Gerlach.
2: Auch wie lange das Problem noch bestehen wird, kann die Bahn nicht sagen. Die Techniker arbeiteten mit Hochdruck daran, das Problem zu beseitigen. GSMR gibt es seit 1992. Es ist eine spezielle Mobilfunktechnik, die vor allem Steuerungsdaten übermittelt. Damit können Lokführer aber auch zum Beispiel mit den Stellwerken telefonieren. Das GSMR-Netz zählt zur kritischen Infrastruktur, wie zum Beispiel auch Stromnetzbetreiber.
1: Das deutsche Rentensystem steht vor einer tiefgreifenden Erneuerung. Die Empfehlungen der Rentenkommission sollen schnell und 1:1 umgesetzt werden. Das kündigten Bundeskanzler Merz und Sozialministerin Baas an. Aus Berlin Markus Preis.
3: Also schnell, das wäre wenn dann im Herbst. Das ist heute klar geworden. Das ist der Zeitraum, wo es die Gesetze geben soll. Ob es genau so umgesetzt wird, das muss man sehen. Die Fraktionen sagen natürlich, wir gucken uns das an, also die Abgeordneten im Bundestag. Wir werden auch noch darüber diskutieren, aber es gibt schon den Willen. Aber es gibt eben auch Kritik an einzelnen Punkten, zum Beispiel von den Arbeitgebern, die eben kritisieren, dass sie da mehr belastet werden. Oder aus der Gastronomie, wo natürlich viele Minijobber sind, die sollen künftig nämlich auch volle Rentenbeiträge zahlen.
1: Der heutige Tag ist der heißeste in Frankreich seit Beginn der Wetteraufzeichnungen gewesen. Wie der staatliche Wetterdienst Météo France meldet, lag die landesweite Durchschnittstemperatur bei 29,8 Grad Celsius. Auch in den kommenden Tagen bleibt es extrem heiß. Mancherorts werden Rekordtemperaturen von über 44 Grad Celsius erwartet. In mehr als der Hälfte des Landes gilt inzwischen die höchste Hitzewarnstufe rot. Auch auf Norddeutschland kommt in den nächsten Tagen eine Hitzewelle zu. In der Fußball-Weltmeisterschaft haben England und Ghana unentschieden gespielt. Die beiden Teams kamen nicht über ein 0:0 hinaus. Vorher hatte Portugal seinen ersten Sieg eingefahren. Das Team um Superstar Cristiano Ronaldo gewann gegen Außenseiter Usbekistan mit 5:0. Dabei gingen zwei der Tore auf das Konto Ronaldos. Der 41-Jährige hat damit als erster Spieler überhaupt bei 6 Weltmeisterschaften getroffen. Das waren die Nachrichten. Und hier noch das Wetter in Deutschland. Häufig klar und trocken, im Süden vereinzelt Schauer, Tiefstwerte 22 bis 11 Grad. Tagsüber heiter und trocken, im südlichen Bergland später einzelne kräftige Gewitter. Höchstwerte 28 bis 38, an der See um 24 Grad. Am Donnerstag warm bis heiß bei 22 bis 39 Grad. Freitag meist trocken, im Westen später leichte Schauer und Gewitter. 31 bis 40 Grad, auf den Inseln etwas kühler. Es ist 0:03 Uhr.
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4: SPD zu Wolters Insolvenz. Gespräche zwischen Stadtverwaltung und Unternehmen finden statt. Neue Kita in der Weststadt. Verwaltungsausschuss stimmt für Bau in der Unstrutstraße. Und nach Besuch in Landesaufnahmebehörde. SPD-Abgeordnete fordern Erhalt der Asylverfahrensberatung. Im Studio Marieke Eichner, das sind die Meldungen im Einzelnen. Die Stadtverwaltung Braunschweig führt Gespräche mit Vertretern des insolventen Hofbrauhaus Wolters. Das geht aus einer Mitteilung der SPD-Fraktion im Stadtrat hervor. Nach unserem Kenntnisstand befindet sich die Stadtverwaltung bereits dort in Gesprächen, wo dies derzeit zielführend ist, sagte der Fraktionsvorsitzende Christoph Bratmann wörtlich. Die Verantwortung für die wirtschaftliche Sanierung liege jedoch zunächst bei den handelnden Akteuren des Unternehmens und auf Eigentümerseite, so Bratmann weiter. Oberbürgermeister Dr. Thorsten Kornblum und die Verwaltung stünden bereit, den Sanierungsprozess konstruktiv zu begleiten und dort zu unterstützen, wo die Stadt einen sinnvollen Beitrag leisten könne. Zuvor hatte die CDU-Fraktion im Stadtrat einen runden Tisch und ein Rettungspaket gefordert. Die grüne Fraktion sah die Eigentümerin, die Volksbank Bravo, in der Pflicht. Das Geldinstitut befindet sich selbst im Sanierungsprozess und wird, so berichtet die Braunschweiger Zeitung, keine weiteren Kredite mehr an die Brauerei vergeben. In der Braunschweiger Weststadt soll eine neue Kita gebaut werden. Nach Beschluss des Verwaltungsausschusses soll sie ab 2028 in serieller, modularer Bauweise errichtet und 2030 fertiggestellt werden. Die neue Kita werde Platz für 3 Krippengruppen, eine Integrationsgruppe und eine Kindergartengruppe bieten, teilte die Stadtverwaltung mit. Die Trägerschaft werde der Caritasverband Braunschweig als Ersatz für die in absehbarer Zeit abgängige Kita St. Kjeld im westlichen Ringgebiet übernehmen. Zusätzlich zu den 3 bestehenden Gruppen werde das Platzangebot um 2 Gruppen ergänzt. Die Gesamtkosten betragen laut Verwaltung 10 Millionen Euro. Die SPD-Bundestagsabgeordnete für den Wahlkreis Salzgitter-Wolfenbüttel, Dunja Kreiser, fordert, die Asylverfahrensberatung im Bundeshaushalt 2027 langfristig abzusichern und finanziell zu stärken. Anlass ist ein Besuch in der Landesaufnahmebehörde in Braunschweig, an dem neben Kreiser auch die SPD-Landtagsabgeordnete Julia Retzlaff teilnahm. Wenn Schutzsuchende das Verfahren verstünden, könnten sie besser mitwirken und ihre Schutzgründe strukturiert vortragen. Das erhöhe die Qualität und Effizienz der Verfahren massiv, sagten Kreiser und Retzlaff anschließend. Mit Blick auf die GEAS-Reform, die vermehrt zu Freiheitsbeschränkungen und beschleunigten Verfahren führen werde, sei dieser Zugang wichtiger denn je, so die SPD-Politikerinnen. Soweit die Nachrichten aus der Region. 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
1: Um 1 Uhr mit Wolfgang Berger. Wegen einer Funkstörung ist der Zugverkehr nach Angaben der Deutschen Bahn am späten Abend bundesweit vorübergehend eingestellt worden. Inzwischen läuft er in einigen Regionen langsam wieder an. Die Bahn hat die Ursache für die Störung des Bahnfunksystems GSMR nach eigenen Angaben identifiziert. Genauere Informationen zur Ursache wurden aber bislang nicht genannt. Aus Frankfurt am Main, Andreas Gerlach.
2: Die Techniker arbeiteten mit Hochdruck daran, das Problem zu beseitigen. GSMR gibt es seit 1992. Es ist eine spezielle Mobilfunktechnik, die vor allem Steuerungsdaten übermittelt. Damit können Lokführer aber auch zum Beispiel mit den Stellwerken telefonieren. Das GSMR-Netz zählt zur kritischen Infrastruktur, wie zum Beispiel auch Stromnetzbetreiber.
1: Die Bundesregierung will die 33 Empfehlungen der Rentenkommission schnell umsetzen. Kanzler Merz erklärte bei der Übergabe, nichts tun sei keine Option. Arbeitsministerin Baas sagte, man könne es sich nicht erlauben, einzelne Maßnahmen herauszunehmen. Kritik kam unter anderem von den Gewerkschaften. Der Deutsche Gewerkschaftsbund beklagte, dass die abschlagsfreie Rente mit mindestens 45 Beitragsjahren abgeschafft werden soll. Der US-Senat hat einer Resolution zugestimmt, die weitere Militäreinsätze gegen den Iran ohne Zustimmung des Kongresses blockieren soll. Die Kammer wird von den Republikanern dominiert. Das Repräsentantenhaus hatte die Resolution schon Anfang des Monats verabschiedet. Beide Kammern des Kongresses stellen sich damit gegen weitere Iran-Einsätze ohne Mandat des Parlaments. Bei der Fußball-Weltmeisterschaft beginnt in diesen Minuten die Partie Kroatien gegen Panama. Zuvor kam England gegen Ghana nur zu einem torlosen Unentschieden. Aus dem ARD-WM-Team Michael Küster.
3: England hat überraschend den vorzeitigen Einzug in die K.O.-Runde verpasst. Das Team von Trainer Thomas Tuchel kam gegen kampfstarke Ghana nicht über ein 0:0 hinaus. Damit bleibt es in Gruppe L weiter spannend. Schon am Abend hat Portugal in Gruppe K Usbekistan mit 5:0 geschlagen. Dabei hat Cristiano Ronaldo mit 2 Treffern einen neuen Rekord aufgestellt. Als erster Spieler der Geschichte hat er in 6 verschiedenen WM-Turnieren getroffen. Kolumbien kann am frühen Morgen mit einem Sieg über die Demokratische Republik Kongo vorzeitig das 16. Finale buchen. Der Ball rollt in Guadalajara um 4 Uhr.
1: Das waren die Nachrichten. Und das Wetter in Deutschland. Häufig klar und trocken, im Süden vereinzelt Schauer, Tiefstwerte 22 bis 11 Grad. Tagsüber heiter und trocken, im südlichen Bergland später einzelne kräftige Gewitter, Höchstwerte 28 bis 38, an der See um 24 Grad. Am Donnerstag warm bis heiß bei 22 bis 39 Grad, am Freitag meist trocken, im Westen später leichte Schauer und Gewitter, 31 bis 40 Grad, auf den Inseln etwas kühler. Es ist 1:03 Uhr.
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4: SPD zu Wolters Insolvenz. Gespräche zwischen Stadtverwaltung und Unternehmen finden statt. Neue Kita in der Weststadt. Verwaltungsausschuss stimmt für Bau in der Unstrutstraße. Und nach Besuch in Landesaufnahmebehörde. SPD-Abgeordnete fordern Erhalt der Asylverfahrensberatung. Im Studio Marieke Eichner, das sind die Meldungen im Einzelnen. Die Stadtverwaltung Braunschweig führt Gespräche mit Vertretern des insolventen Hofbrauhaus Wolters. Das geht aus einer Mitteilung der SPD-Fraktion im Stadtrat hervor. Nach unserem Kenntnisstand befindet sich die Stadtverwaltung bereits dort in Gesprächen, wo dies derzeit zielführend ist, sagte der Fraktionsvorsitzende Christoph Bratmann wörtlich. Die Verantwortung für die wirtschaftliche Sanierung liege jedoch zunächst bei den handelnden Akteuren des Unternehmens und auf Eigentümerseite, so Bratmann weiter. Oberbürgermeister Dr. Thorsten Kornblum und die Verwaltung stünden bereit, den Sanierungsprozess konstruktiv zu begleiten und dort zu unterstützen, wo die Stadt einen sinnvollen Beitrag leisten könne. Zuvor hatte die CDU-Fraktion im Stadtrat einen runden Tisch und ein Rettungspaket gefordert. Die grüne Fraktion sah die Eigentümerin, die Volksbank Bravo, in der Pflicht. Das Geldinstitut befindet sich selbst im Sanierungsprozess und wird, so berichtet die Braunschweiger Zeitung, keine weiteren Kredite mehr an die Brauerei vergeben. In der Braunschweiger Weststadt soll eine neue Kita gebaut werden. Nach Beschluss des Verwaltungsausschusses soll sie ab 2028 in serieller, modularer Bauweise errichtet und 2030 fertiggestellt werden. Die neue Kita werde Platz für 3 Krippengruppen, eine Integrationsgruppe und eine Kindergartengruppe bieten, teilte die Stadtverwaltung mit. Die Trägerschaft werde der Caritasverband Braunschweig als Ersatz für die in absehbarer Zeit abgängige Kita St. Kjeld im westlichen Ringgebiet übernehmen. Zusätzlich zu den 3 bestehenden Gruppen werde das Platzangebot um 2 Gruppen ergänzt. Die Gesamtkosten betragen laut Verwaltung 10 Millionen Euro. Die SPD-Bundestagsabgeordnete für den Wahlkreis Salzgitter-Wolfenbüttel, Dunja Kreiser, fordert, die Asylverfahrensberatung im Bundeshaushalt 2027 langfristig abzusichern und finanziell zu stärken. Anlass ist ein Besuch in der Landesaufnahmebehörde in Braunschweig, an dem neben Kreiser auch die SPD-Landtagsabgeordnete Julia Retzlaff teilnahm. Wenn Schutzsuchende das Verfahren verstünden, könnten sie besser mitwirken und ihre Schutzgründe strukturiert vortragen. Das erhöhe die Qualität und Effizienz der Verfahren massiv, sagten Kreiser und Retzlaff anschließend. Mit Blick auf die GEAS-Reform, die vermehrt zu Freiheitsbeschränkungen und beschleunigten Verfahren führen werde, sei dieser Zugang wichtiger denn je, so die SPD-Politikerinnen. Soweit die Nachrichten aus der Region. 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
1: Um 2 Uhr mit Wolfgang Berger. Wegen einer Funkstörung hat am späten Abend bundesweit der Zugverkehr stillgestanden. Inzwischen fahren nach Angaben der Deutschen Bahn die ersten Züge wieder. Aus der Nachrichtenredaktion Diana Batani.
2: Betroffen war dem